Hallo am Sonntag, hier ist die Popnacht und wir haben nochmal Aktuelles aus unserem Verkehrszentrum. Vorsicht bitte auf der A560 Hennef St. Augustin zwischen Hennef Ost und Kreuzborn-Siegburg. Da sind Menschen auf der Fahrbahn. Und dann haben wir noch eine wichtige Information der Feuerwehr Mönchengladbach. In Mönchengladbach im Bereich Eiken-Öding auf der Böttgerstraße kommt es durch einen Brand aktuell zu Geruchsbelästigungen und auch Rauchniederschlag. Gesundheitliche Beeinträchtigungen können nicht ausgeschlossen werden. Da brennt auf einem Wertstoffhof ein großer Haufen Mischschrott, also verschiedene Metalle und Kunststoffe. Die Feuerwehr ist gerade mit 80 Kräften vor Ort und löscht das Ganze. Die Löscharbeiten dauern auch noch so zwischen 1 bis 2 Stunden an. Es gibt keine Verletzten. Allerdings ist die Ursache des Feuers auch noch unklar. Sobald es da Neuigkeiten gibt, informieren wir euch natürlich hier in der Popnacht.

Dancing in the Flames hier in der Popnacht am Sonntag. Und hier kommt nochmal Aktuelles aus unserem Verkehrszentrum für die A3 Köln-Frankfurt zwischen Montabaur und Dietz. Vorsicht, hier eine neue ungesicherte Unfallstelle. Und da sind auch Personen auf der Fahrbahn. Eine gute Fahrt euch.

End of Beginning. Riesenserienhit von Joe. Hier in der Popnacht mit Daniela Hill. Ihr Lieben, ich mache schon so ein paar Jahre Radio. Ehrlich gesagt über 20, aber es ist noch nie passiert, dass ich in einer Sendung unterm Pult mal saß und da rumgekrabbelt bin. Gerade eben ist das aber passiert. In den Nachrichten habe ich noch gedacht, so, was ist eigentlich bei der Kollegin im Studio los, also im Nachrichtenstudio? Da brummt doch irgendwas so komisch im Hintergrund. Bis ich bei mir quasi einen Schatten habe vorbeifliegen sehen, hinter den großen Fernsehbildschirm, und dann war es auf einmal plötzlich wieder still. Da dachte ich so, okay, was ist da denn los? Ich hatte das Fenster, ehrlich gesagt, ist ja eine milde Nacht heute, auf. Und dann kam die Kollegin von drüben rüber und meinte so, komm, wir gucken mal, es ist bestimmt ein Maikäfer oder so. Nun, sagen wir mal so, es war kein Maikäfer, sondern eine XXL-Hornisse hier im Studio. Und sie hat sich nicht mit ihrem Platz begnügt hinterm Fernseher, sondern dann beschlossen, okay, checken wir mal das Studio hier aus. Und ich sag mal so, es war nicht so die entspannteste Situation in meinem Moderatorinnenleben bisher. Aber blind kurz ein paar Knöpfchen gedrückt, dass da noch Musik läuft. Und jetzt haben wir es so hinbekommen, dass wir alle Lichter ausgemacht haben, Fenster nochmal aufgerissen. Und was sollen wir sagen? Es ist wieder Ruhe und ich bin wieder allein, allein. Oder wie Heart singen würden, Alone, hier in der Popnacht. Juhu!

Und ich dachte, auch bei Hornissen gibt es ein Nachtflugverbot. Dankeschön, Frank aus Bernau, für diesen charmanten Kommentar an die 0722 1 20 11. Hier direkt zu uns ins Studio rein. Ja, ich hätte es sehr begrüßt, wäre es der Fall gewesen. Aber ganz ehrlich, immerhin ist man jetzt dann mal wach, um kurz vor 2:30, so richtig wach. Denn wir haben ja noch gut 3 Stunden, 3,5 Stündchen vor uns hier in der Popnacht. Gleich mit neuer Musik von Bosse. Und der hat gestern Abend einen ausverkauften Tourstart gehabt in Köln. Es war für ihn quasi so der perfekte Start in den Mai. Und heute steht auf seiner Tour Oberhausen an. Die nächsten Tage kommt er dann auch noch nach Stuttgart, Offenburg, Hannover und Hamburg auf seiner stabile Poesietour. Und für all die eben genannten Termine für die nächste Woche gibt es auch noch Karten. Flackern spielen wir euch jetzt aus dem neuen Bosse-Album hier in der Popnacht.

0: Lena, Looking for Love, um kurz nach 2:30.
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2: Sobald letzte Schauer und Gewitter über dem Münsterland und Ostwestfalen-Lippe abgezogen sind, geht es trocken weiter. Die Temperaturen gehen zurück auf 15 bis 10 Grad. Am Tag ziehen bei wechselnder Bewölkung einzelne Schauer und Gewitter durch. Dazu weht böiger Wind und es wird bis zu 25 Grad warm.
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3: Die A43 Recklinghausen-Wuppertal ist zwischen Kreuz Recklinghausen und Bochum-Riemke in beiden Richtungen bis 5 Uhr gesperrt. Dort wird eine Brücke abgerissen. Auf der A59 Düsseldorf Richtung Köln ist im Kreuz Leverkusen-West die Verbindung zur A1 Richtung Koblenz bis 20. Mai gesperrt. Die A59 Düsseldorf Richtung Köln ist zwischen dem Dreieck Moheim-Süd und dem Kreuz Leverkusen-West wegen Arbeiten an der Leverkusener Brücke bis Mitte Mai gesperrt. Auf der A2 Oberhausen-Dortmund sind im Kreuz Recklinghausen die Verbindungen zur A43 Richtung Wuppertal bis voraussichtlich Ende Mai gesperrt.
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0: Und hier ist die Popnacht mit Daniela Hilp. Hallo!

0: Corona in der Popnacht. The Rhythm of the Night. Und der Rhythmus in dieser Nacht ist ein recht besonderer im Pott momentan. Denn wenn eine Pressekonferenz mit Bierduschen gestürmt wird, dann muss wirklich was richtig Tolles passiert sein. Heute ist es Schalke 04 steigt wieder in die Bundesliga auf. In Gelsenkirchen, da läuft seit dem 1:0-Sieg am Abend gegen Fortuna Düsseldorf nur noch sehr, sehr wenig normal. Die Straßenbahnen fahren nicht und teilweise wurden Straßen sogar gesperrt, weil so, so viele glückliche, feiernde Fans unterwegs waren.
1: Besser kann es nicht sein, ne?
2: Ist besser als Hochzeit, glaube ich. Ich habe noch nicht geheiratet, aber ich kann mir es nicht besser vorstellen.
3: Ich freue mich total, dass die endlich aufgestiegen sind. Das war so angespannt bei uns. Wir waren so erleichtert, als das Spiel dann zu Ende war und die gewonnen haben.
4: Also jetzt sind wir da, wo wir hingehören. Der beste Verein der Welt ist in der ersten Liga.
5: Sag mal, Schalke!
6: Ich muss sagen, habe ich noch nie erlebt sowas. Wow, unfassbar.
7: Die Stimmung war einfach mega. Also man hat das einfach gespürt, diese Euphorie. Und da gab es gar keine andere Chance, als dass wir jetzt heute aufsteigen.
8: Nie mehr, nie mehr. Zweite Liga. Nie mehr, nie mehr.
0: Singen die Schalke-Fans und die Mannschaft und der Trainer so? Ja, Glückwunsch Schalke und willkommen zurück in der Bundesliga.

Kings of Leon am frühen Sonntagmorgen. Hallo zusammen nach Deutschland und raus in die Welt. Hier ist die Popnacht um 3:04. Und jetzt haben wir einen ganz zauberhaften Singer-Songwriter für euch. Ein junger Typ aus Nordirland, der so vor allem für, naja, sehr melancholische, getragene Songs bekannt geworden ist. Allerdings lässt er sich manchmal auch von 80er-Pop-Ikonen inspirieren. Oh, Daddy dear, you know you're still number one. Und dann singt Tracy Stewart auch so tolle Pop-Classics.

wie diesen hier von Cyndi Lauper. Girls just wanna have fun. Ist immer so toll, ne, wenn man so junge Typen einfach ans Piano setzen kann oder denen eine Gitarre in die Hand drückt. Und dann kommt sowas Tolles bei rum. JC Stewart, jetzt für euch hier in der Popnacht mit seiner eigenen Single I Need You to Hate Me. Schönen Sonntag zusammen.

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1: Die Nachrichten mit Kira Preuß. Guten Morgen.
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1: Unwetter haben gestern in NRW für Einsätze der Feuerwehr gesorgt. Viel zu tun gab es vor allem am Niederrhein. Benedikt Herfs für WDR aktuell.
2: In Mönchengladbach und Krefeld sind Keller vollgelaufen. Hier wurden rund 50 Einsätze gezählt. Bäume stürzten um. Die Frühjahrskirmes in Krefeld musste außerdem abgebrochen werden. Gegen 8:30 hat der Veranstalter entschieden, die Fahrgeschäfte zu stoppen. Die Besucher wurden aufgefordert, sich in geschützte Bereiche zu begeben. Laut Feuerwehr hat es zu dem Zeitpunkt heftig geblitzt und geregnet. Verletzt wurde aber niemand.
1: Fußball-Zweitligist Schalke 04 hat am Abend den vorzeitigen Aufstieg in die erste Liga klargemacht. Im Spiel gegen Fortuna Düsseldorf konnte sich die Mannschaft von Trainer Muslic mit 1:0 durchsetzen. Tausende Fans feierten im Anschluss auf Gelsenkirchens Straßen. Laut Polizei weitgehend friedlich. Der ThyssenKrupp-Konzern will seine Stahlsparte nun doch nicht verkaufen. Das Essener Unternehmen teilte überraschend mit, nicht weiter mit dem indischen Interessenten Jindal zu verhandeln. Grund sei unter anderem, dass die EU die Stahlhersteller besser vor Konkurrenz aus dem Nicht-EU-Ausland schützen will. US-Präsident Trump will noch mehr US-Soldaten aus Deutschland abziehen als bisher angekündigt. Wir werden die Zahl noch deutlich stärker reduzieren, sagte er vor Journalisten in Florida. Am Freitag hatte das Pentagon den Abzug von rund 5000 Soldaten aus Deutschland angeordnet. Führende Republikaner im US-Kongress hatten das kritisiert. Unter anderem sende man das falsche Signal an Kreml-Chef Putin. Und dann noch ein Blick auf die anderen NRW-Clubs in der Bundesliga. Leverkusen siegte mit 4:1 gegen Leipzig und steht damit 2 Tage vor Saisonende auf Platz 4, einem Champions-League-Platz. Köln und Union Berlin trennten sich 2:2 unentschieden.
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1: Zum letzten Mal hat das traditionsreiche Feuerwerk Rhein in Flammen die Bonner Rheinaue erleuchtet. Nach 40 Jahren ist am alten Standort Schluss, auch aus Tierliebe. Sebastian Titelbach, WDR Bonn.
3: Mit ein paar Minuten Verspätung starteten rund 700 Drohnen in den Bonner Nachthimmel. Ihre Lightshow zeigte die Highlights aus 40 Jahren, gefolgt von einem klassischen Feuerwerk, das synchron zur Musik abgefeuert wurde. Viele tausend Menschen kamen in die Rheinaue, um von dem Spektakel Abschied zu nehmen. Im kommenden Jahr pausiert Rhein in Flammen. Danach soll die Veranstaltung mit neuem Konzept in Richtung Innenstadt ziehen, auch um die Tiere in der Bonner Rheinaue zu schonen.
1: Und das Wetter in Nordrhein-Westfalen nach letzten Schauern und Gewittern. In der Nacht wechselnd bewölkt und trocken, dazu Tiefstwerte von 15 bis 9 Grad. Über den Tag wechselnd bis stark bewölkt und oft trocken, örtlich allerdings wieder Schauer, die ganz vereinzelt auch gewittrig mit Starkregen ausfallen können. In Mönchengladbach 22, in Dormagen 23 und in Gütersloh 25 Grad. Das war WDR aktuell.
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4: Die A43 Recklinghausen-Wuppertal ist zwischen Kreuz Recklinghausen und Bochum-Riemke in beiden Richtungen bis 5 Uhr gesperrt. Dort wird eine Brücke abgerissen. Auf der A59 Düsseldorf Richtung Köln ist im Kreuz Leverkusen-West die Verbindung zur A1 Richtung Koblenz bis 20. Mai gesperrt. Auf der A2 Oberhausen-Dortmund sind im Kreuz Recklinghausen die Verbindungen zur A43 Richtung Wuppertal bis voraussichtlich Ende Mai gesperrt.
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5: 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Guten Morgen, ihr Lieben. Wir hoffen, ihr hattet bisher ein entspannt sonniges erstes Maiwochenende und starten jetzt auch ganz relaxed rein in den Sonntag mit Crows, Easy und Dasher.
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0: Ja, Alvaro Soler, der ist auch gerade auf Frühjahrstour mit seinem neuen Album. Hier ist die Popnacht gleich 3:15. Das Jahr ist ja noch relativ jung, aber hat schon seinen ersten richtig großen Dancefloor-Kracher mit Bebe Rexhas Neuauflage von Insomnia. New Religion, das, so sagt Bebe, ist mein absoluter Liebesbrief an die Musik, mein Zufluchtsort, meine Rettung auf der Tanzfläche. Dieser Song erinnert mich daran, dass die Musik immer für mich da war, durch jedes Hoch und jedes Tal. Ja, und das Tal, die Tiefs im Leben, sind ein ganz großes Thema auf dem gleichnamigen Album von Bebe Rexha, New Religion. Das ist nämlich entstanden, als sie an einem absoluten Tiefpunkt war. Da hat sie sich zu der Zeit von ihrem Plattenlabel getrennt und musste sich quasi neu erfinden. Und viele von euch fragen sich vielleicht, was hat es mit dieser New Religion, mit dieser neuen Religion für Bebe auf sich? Darum haben wir euch hier mal die allererste Strophe übersetzt aus New Religion von Bebe Rexha.
1: Mitten in der Nacht habe ich einen Schrei gehört, der mich zum Leben erweckte. Die gesungene Melodie hypnotisierte mich. Mit jeder weiteren Note zog es mich näher, bis ich den Himmel küsste. Ich fand meine Bestimmung in den Kirchen voller Neonlichter so hell. Und heute Nacht werde ich lebendig. Ich spüre den Beat. Es ist wie eine neue Religion da auf der Tanzfläche. Ich habe meinen inneren Rhythmus gefunden. Er gibt mir Auftrieb. Es ist bedingungslose Liebe. Ich habe die Musik gefunden. Meine neue Religion.
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0: Sonntagmorgen. Hier ist die Popnacht mit Michael Patrick Kelly, Traces, um kurz vor 3:30 und auch Herr Schröder ist noch wach. Herr Schröder ist mittlerweile sehr erfolgreich als Comedian unterwegs. Sein ganzes Live-Programm Instagrammatik gibt's gerade in der ARD-Mediathek. Früher, da war er Lehrer, hat 12 Jahre lang am Gymnasium unterrichtet. Und deshalb weiß Herr Schröder natürlich auch, wie wichtig in einer Klasse das Klassenbuch ist.
1: Du brauchst das Buch zum Unterrichten. Dieses Buch verleiht dir die Körperhaltung, die du brauchst. Damit stehst du aufrecht da. Dieses Buch, das ist das Spiegel der Klasse. Dann kannst du es so aufschlagen und erstmal so blättern, weißt du? Ferien, Ferien, Ferien, Ferien, Ferien, Ferien. Brückentag, Brückentag, Brückentag, Brückentag, pädagogischer Tag, weißt du? Ja? Ne? Bundesjugendspiele. Ja, das ist so schön. Ne? Das Buch diente ja gar nicht irgendwie dem Aufzeichnen von irgendwelchen wichtigen Dingen. Das war ja nur, um den Lehrer, der nach uns Unterricht hatte, so ein bisschen zu belustigen. Deshalb haben wir das gemacht. Ne? Ja, schöne Sachen reingeschrieben. Jean-Luca lässt hörbar Körpergase entweichen. Ja, das ist so, wirklich, es war nur, um den Lehrer nach uns zu belustigen. Auch Überraschungen. Ne? Kevin hat seine Hausaufgaben. Weißt du, so what? Ja, kann er nicht, was? Wunderbar, wunderbar. Das ist einfach wohltuend gewesen. Hier, Matthias, Mathematik. Die Grundrechenarten liefen gut, aber dann ging es in die Brüche. Ist doch schön. Es ist so harmlos, oder? Und es ist einfach so, dass die Biologie waren die besten Sprüche. Biologie, die Lernbereitschaft der Schüler liegt im homöopathischen Bereich. Deutsch, Torben Manuel kommt in Boxershorts in den Unterricht. Seine Entschuldigung, ich dachte, wir hätten heute Videokonferenz. Ja, es ist... Die ersten 20 Minuten von jeder Online-Stunde immer identisch. Lief immer gleich ab. Immer gleich. Könnt ihr mich sehen? Könnt ihr mich hören? Könnt ihr bis nach rechts? Bei mir kommt er.

0: Mark Atlas, Fool um kurz nach 3:30 in der Popnacht.
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2: Sobald letzte Schauer und Gewitter abgezogen sind, geht es trocken weiter. Die Temperaturen gehen zurück auf 15 bis 10 Grad. Am Tag ziehen bei wechselnder Bewölkung einzelne Schauer und Gewitter durch. Dazu weht böiger Wind und es wird bis zu 25 Grad warm.
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3: Die A43 Recklinghausen-Wuppertal ist zwischen Kreuz Recklinghausen und Bochum-Riemke in beiden Richtungen bis 5 Uhr gesperrt. Dort wird eine Brücke abgerissen. Auf der A59 Düsseldorf Richtung Köln ist im Kreuz Leverkusen-West die Verbindung zur A1 Richtung Koblenz bis 20. Mai gesperrt. Die A59 Düsseldorf Richtung Köln ist zwischen dem Dreieck Moheim-Süd und dem Kreuz Leverkusen-West wegen Arbeiten an der Leverkusener Brücke bis Mitte Mai gesperrt.
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0: Startet gut rein in diesen Sonntag. Jetzt mit Somber und Homewrecker. In der Popnacht, mein Name ist Daniela Hill. Moin zusammen.

Da müssen wir unterbrechen für einen Falschfahrer. Der ist unterwegs auf der A10 südlicher Berliner Ring, Schönefelder Kreuz Richtung Dreieck Spreeau. Zwischen Niederlehme und Dreieck Spreeau bitte äußerst rechts fahren. Nicht überholen, ein Falschfahrer gerade auf der A10 südlicher Berliner Ring, Schönefelder Kreuz Richtung Dreieck Spreeau. Zwischen Niederlehme und Dreieck Spreeau ein Falschfahrer. Vorsicht bitte in beiden Richtungen.

0: Tom Gregory mit River hier in der Popnacht am Sonntag. Gleich ist es 3:45. Wir hoffen, ihr habt den Frühling schön inhaliert in diesen ersten Maitagen 2026. In einer Stadt, in einer deutschen, steckt der Monat ja schon drin. Da hat das, muss man sagen, bestens geklappt. In Mainz hat der Mai nämlich schon sehr viel Freude und Farbe reingebracht durch ganz unterschiedliche Dinge.
1: Bisschen Deko, bisschen einfach Zimmer schön machen, dass die Pflanzen alle blühend am Start sind.
2: Die Kleidung, die sich dann ändert von trist grau auf bunt.
3: Hellblaues Oberteil und graue Jeans.
4: Oh, diese pinken Bäume, kennen Sie?
5: Ja. Also ich finde es cool, wenn alles grün ist und das macht mich glücklich.
6: Ja, die Blätter und die Blüten an den Bäumen, das erfrischt und es macht Freude.
7: Der Balkon ist gemacht, da sind schon überall Pflanzen bei mir, die blühen auch schon ganz schön. Ne?
8: Die Bäume bringen gute Farbe hier in den Frühling.
9: Wir haben super blaue Himmel.
10: Wir haben auch eine Terrasse, da kann ich einen Strauß hinsetzen. Das ist schon optimal.
11: Die Stimmung ist ganz anders im Frühling. Man ist einfach besser gelaunt.
12: Weiß-rosa, das ist die fröhliche Farbe. Das ist dann die Tulpenfarbe, weiß-rosa, lila, gelb auch. Ja.
0: Ja, schön. Und bei euch so? Was war an diesem langen Wochenende denn so eure Lieblingsfrühlingsfarbe? 07221 2011, vielleicht ja diese tiefblauen Freibadbecken, die man seit ein paar Tagen wieder beschwimmen darf, in die man reinspringen kann in vielen Orten dank Freibaderöffnungen. Sag gerne mal kurz Bescheid an unserer Studio-Hotline 07221 2011, was euch total schön blendet farblich in diesen ersten tollen Frühlingstagen gerade. 07221 2011, gerne eine Sprachnachricht oder WhatsApp direkt zu uns ins Studio schicken.

0: Aerosmith krachen rein in den frühen Sonntagmorgen hier in der Popnacht. Es ist der 3. Mai 2026 und welche tollen Farben beglücken euch denn gerade so in diesem Frühling, in diesen ersten Maitagen? Gebt gerne mal Bescheid an der 07221 2011 unserer Studio-Hotline.
1: Guten Morgen aus Singapur, hier ist Martin und Uta. Wir gehen heute ins Lavo, das ist in Marina Bay Sands, oben rechts, tolle Rooftop-Bar, zum Cinco de Mayo Brunch von 12 bis um 4. Und meine wunderbare Frau hat ein limettengrünes Kleid an, was mich heute Morgen schon in ihrer Schönheit blendet. In diesem Sinne, Grüße in die Heimat.
0: Das ist aber sehr charmant, Martin. Spielt also im Team Limettengrün in diesem Frühling. Ich bin eher im Team Basilikum Violett, denn ich habe mich sehr gefreut. Ich war auf dem Wochenmarkt in dieser Woche und da gab es schon mein Lieblingsbasilikum, so ein Strauchbasilikum, den man auch auspflanzen kann. Und dann gibt es so einen riesigen, tollen, blühenden Busch irgendwie bis in den Oktober rein. Blue Magic heißt der. Und der hat so eine ganz, ganz schöne Farbe, so violett, grün, ein bisschen blue ist natürlich auch dabei und schwarz. Und das hat mich schon sehr beglückt in diesen ersten Maitagen 2026. Und Jürgen schreibt hier noch ins Studio: Meine Lieblingsfarbe ist klare Sicht. Ich habe nämlich die Fenster geputzt.

0: Führenden Republikanern im US-Kongress kommt deshalb Kritik. Ulrike Ufer für WDR aktuell.
1: Beide zeigten sich so wörtlich sehr beunruhigt über die Ankündigung des Pentagons, US-Soldaten möglicherweise auch aus anderen europäischen Ländern abzuziehen. Beide betonten zudem, dass Deutschland den Forderungen ihres Parteifreundes Trump nach höheren Verteidigungsausgaben nachgekommen sei. Zudem lasse Berlin US-Flugzeuge im Iran-Konflikt Stützpunkte und den deutschen Luftraum nutzen. Das Pentagon hatte zuvor den Abzug von 5.000 US-Soldaten aus Deutschland binnen 12 Monaten angeordnet. Der Schritt erfolgte nach Kritik von Kanzler Merz am Iran-Krieg.
0: In Mönchengladbach brennt es momentan auf dem Gelände eines Müllentsorgers. Laut Feuerwehr hat ein Schrotthaufen Feuer gefangen. Warum ist noch unklar? Anwohner im Mönchengladbacher Norden werden gebeten, Fenster und Türen geschlossen zu halten und Lüftungen auszuschalten. Der Brandgeruch ist in weiten Teilen der Stadt zu riechen. Die Löscharbeiten könnten noch bis in den Morgen dauern. Unwetter haben in Teilen von NRW für verstärkte Einsätze der Feuerwehr gesorgt, so zum Beispiel in Mönchengladbach. Dort stürzten Bäume um, Keller liefen voll und Straßen wurden teilweise überflutet. In Krefeld wurde auch eine Kirmes vom Veranstalter wegen des Gewitters geräumt. Seit dem Machtwechsel in Syrien Ende 2024 sind nach Angaben der UNO mehr als 1,6 Millionen Flüchtlinge in das Land zurückgekehrt. Die meisten kamen demnach aus der Türkei und dem Libanon zurück. Nur sehr wenige aus Deutschland, wo mehr als 900.000 Syrer leben.
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0: In Eschweiler bei Aachen hat ein Heiratsantrag für einen ungewöhnlichen Feuerwehreinsatz gesorgt. Grund war eine brennende Fackel. Benedikt Herfs für WDR aktuell.
3: Ein junger Mann wollte am dortigen Blausteinsee seiner Partnerin die alles entscheidende Frage stellen. Im romantischen Licht einer Ölfackel. Aufmerksame Passanten bemerkten den Feuerschein und riefen besorgt die Feuerwehr. Die rückte an und kam genau pünktlich zum Ja der jetzt frisch verlobten Frau. Eigentlich ist für das Verursachen des Einsatzes eine Strafe fällig, weil die Fackel aber nicht gefährlich gewesen sei, drückte die Feuerwehr Eschweiler nochmal ein Auge zu.
0: Und dann schauen wir noch auf das Wetter in Nordrhein-Westfalen. Die Nacht geht wechselnd bewölkt und trocken zu Ende. Dazu Tiefstwerte von 15 bis 9 Grad. Über den Tag wechselnd bis stark bewölkt und oft trocken. Örtlich allerdings wieder Schauer, die ganz vereinzelt auch gewitterig mit Starkregen ausfallen können. In Bedburg 22 Grad, in Duisburg 23 Grad und in Herford bis 25 Grad. Das war WDR aktuell.
4: Und hier kommt das Neueste aus unserem Verkehrszentrum in der Popnacht. Vorsicht, wir haben immer noch den Falschfahrer. Auf der A62 Landstuhl Nonnweiler zwischen Kusel und Freisen ist er unterwegs. Hier bitte weiter äußerst rechts fahren, nicht überholen. Ein Falschfahrer gerade auf der A62 Landstuhl Nonnweiler zwischen Kusel und Freisen. Vorsicht in beiden Richtungen. Und die A43 Recklinghausen-Wuppertal ist zwischen Kreuz Recklinghausen und Bochum-Riemke in beiden Richtungen noch etwa eine Stunde bis um 5 gesperrt. Dort wird eine Brücke abgerissen. Ansonsten eine gute Fahrt.
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4: 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Schönen guten Morgen und vielen Lieblingsfrühlingsfarben, die ihr uns hier fleißig reinschickt an die 07221 2011. Bei Patrick aus Mittelhessen ist es eher eine ungewöhnliche Farbkombination. Da kann man nicht so gleich drauf im Frühling, nämlich schwarz, rot, orange. Die Farbe von glühender Holzkohle. Liebt er. Sehr schön. Danke, Patrick. Und Susi schreibt ins Studio. Guten Morgen, Daniela aus Alsleben. Was ich gerade total schön finde, ist das Gelb der Rapsfelder und das Weiß und Pink der Kirschblüten. Juhu.
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Und da kommt nochmal was Aktuelles aus unserem Verkehrszentrum. Vorsicht bitte auf der A9 Halle Leipzig Richtung Nürnberg zwischen Weißenfels und der Raststätte Osterfeld West. Hier eine neue ungesicherte Unfallstelle. Gute Fahrt!

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1: Hätten wir eigentlich noch so ein Popnacht-Goodie um kurz nach vier? Aber sicher doch.
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1: Das steht hier jetzt nämlich nochmal auf unserem kleinen Quizplan an diesem frühen Sonntagmorgen. Rubrikenraten. Und wir hätten mal wieder ein schönes, prägnantes Zitat für euch, das vor kurzem getätigt wurde von jemandem. Und das ordnet ihr uns jetzt bitte mal schön in die richtige Kategorie, in die richtige Rubrik ein. Es geht um folgende Aussage. Entschuldigung. Spätestens um 4:30 muss ich mittlerweile irgendwann auf die örtlichen Wasserspiele. 07221 2011. Die Person, die das gesagt hat, aus welchem Bereich könnte die denn kommen? Was habt ihr für ein Gefühl? Geht es da um Schlager? Sind wir im Bereich Medizin unterwegs? Oder doch in der Kunst? Spätestens um 4:30, also ziemlich genau jetzt in der Nacht, muss ich mittlerweile irgendwann auf die örtlichen Wasserspiele. Schlager, Medizin oder Kunst? Was tippt ihr denn? In welche Rubrik gehört dieses Zitat von einem Menschen, der das vor kurzem öffentlich gesagt hat? Aus welchem Bereich kommt der? Schlager, Medizin oder doch Kunst? Rubrikenraten.

0: wahnsinnig lang kann sie diesen Ton halten. Um kurz vor 16:30, die gute Cyndi Lauper hier in der Popnacht. Und jetzt geht's um unser letztes Goodie für heute.
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0: Das steht hier noch auf unserem Sonntagmorgenplan. Und es geht um diese, ja, leicht skurrile Aussage. Spätestens um 16:30 muss ich mittlerweile irgendwann auf die örtlichen Wasserspiele. Das ist ziemlich genau jetzt um diese Uhrzeit, um kurz vor 16:30. Die Person, die das gesagt hat kürzlich, aus welchem Bereich kommt die denn? Was glaubt ihr denn? Schlager, Medizin oder Kunst? Diese drei Rubriken standen zur Auswahl. Und die checken wir jetzt mal ab mit einem Schwaben, den es ausnahmsweise nicht nach Berlin verschlagen hat, sondern nach Hamburg. Hallo, schönen guten Morgen, Eddie.
2: Ja, guten Morgen, Hans.
0: Aus Reutlingen kommst du ursprünglich, der Liebe wegen, bist du im Norden gelandet, gell?
2: Genau, so ist es.
0: Und du arbeitest jetzt auf einer großen Messe, die ansteht, nämlich auf der
2: OMR.
0: Digitalmesse,
2: ne? Online-Marketing-Rockstar.
0: Wow, und da geht voll was irgendwie. Sag mal kurz ein paar beeindruckende Zahlen.
2: 800 Speaker, 70.000 Besucher in 2 Tagen, wow. Und Stars, Sternchen, Influencer, alles, was man sich so
0: Heidi Klum, Tom Brady, Roland Emmerich, wow, alles ab Dienstag, ne, bei euch.
2: Genau.
0: Du bist Hallenmeister und sorgst dafür, dass das alles glatt läuft in der Vorbereitung. Und jetzt kümmern wir uns mal ganz kurz um diesen anderen Bereich, die Wasserspiele. Was denkst du denn? In welchem Bereich sind wir da unterwegs?
2: Der Schlager. Florian Silbereisen sagte das am Freitagabend in der Talkshow.
0: In der Talkshow? Also du hast schon einen ganz konkreten Namen aus dem Schlagerbereich. Dann gucken wir doch mal, ob du mit dieser Vermutung richtig liegst.
3: Spätestens um 16:30 muss ich mittlerweile ja irgendwann auf die örtlichen Wasserspiele.
4: Sei froh, dass du los bist.
0: Ja, das hat Barbara Schöneberger gesagt zu Helene Fischer, seiner Ex, die ja auch auf dem Sofa da saß. Von wegen, ey, der Typ ist jetzt nur noch anstrengend, ne? Wo du weg bist. Du musst hier immer morgens raus und macht Stress. So, ja, richtig. Und damit schicken wir gerne Richtung, Richtung Hamburg ein Popnacht-Goodie für dich, mein Lieber.
2: Ja, wunderbar.
0: Toll. Und wir grüßen Florian Silbereisen übrigens, falls er jetzt gerade zuhört, auf seinem stillen Örtchen bei den Wasserspielen auch ganz herzlich. Grüße, Flori. Und ja, bleib einfach noch eine Weile wach.

Da müssen wir Pedro Santos kurz unterbrechen für einen Falschfahrer. Vorsicht, der ist unterwegs auf der B27 Tübingen-Balingen zwischen Hechingen-Mitte und Biesingen-Süd. B463, ein Falschfahrer, momentan bitte äußerst rechts fahren, nicht überholen. Ein Falschfahrer auf der B27 Tübingen-Balingen zwischen Hechingen-Mitte und Biesingen-Süd. B463, Vorsicht bitte in beiden Richtungen.

Isaac, Always on the Run, hier in der Popnacht um kurz nach 16:30. Und hier kommt das Neueste aus unserem Verkehrszentrum. Vorsicht, wir haben immer noch einen Falschfahrer aktuell auf der B27 Tübingen-Balingen zwischen Hechingen-Mitte und Biesingen-Süd, B463. Bitte weiter äußerst rechts fahren, nicht überholen. Ein Falschfahrer auf der B27 Tübingen-Balingen zwischen Hechingen-Mitte und Biesingen-Süd, B463. Ein Falschfahrer, Vorsicht, in beiden Richtungen. Und dann gibt's noch die Entwarnung auf der A62 Nonnweiler Landstuhl. Jetzt kein Falschfahrer mehr zwischen Freisen und dem Kreuz Landstuhl West. Dann Vorsicht auf der A9 Halle Leipzig Richtung Nürnberg. Hier eine ungesicherte Unfallstelle zwischen Weißenfels und der Raststätte Osterfeld West. Und die A63 Recklinghausen-Wuppertal ist zwischen dem Kreuz Recklinghausen und Bochum-Riemke in beiden Richtungen noch etwa bis um 5 gesperrt. Da finden Brückenabrissarbeiten zurzeit statt. Eine gute und entspannte Fahrt in diesen Sonntagmorgen rein mit der Popnacht. Mein Name ist Daniela Hilp. Hallo.

Tenfold Lordster in der Popnacht. Und hier kommt jetzt auch die Entwarnung für die B27 Tübingen-Balingen. Hier jetzt auch kein Falschfahrer mehr zwischen Hechingen-Mitte und Biesingen-Süd. Eine gute Fahrt euch durch die Nacht.

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1: Am Sonntagmorgen hier in der Popnacht. Und gleich noch Sarah Larsson mit ihrem Retro-Nummer-1-Hit Lush Live zum Wachwerden oder auch Wachbleiben, wenn ihr noch ein bisschen Nachtschicht vor euch habt. Und Sarah Larsson, die wurde gerade geehrt bei der Billboard Women in Music Gala mit, Achtung, Überraschung, dem Breakthrough Award. Was Sarah selbst jetzt kommentiert hat mit den Worten: Leute, ich veröffentliche ja seit über 13 Jahren Musik und erst jetzt habe ich diesen großen Durchbruchs-Award bekommen, ausgerechnet mit dem Album, auf dem ich mich endlich entschieden habe, jeden Song selbst zu schreiben und selbst zu kreieren. Das hat sie auch in ihrer Dankesrede erwähnt auf dieser Gala, neben einer ganz anderen wichtigen Sache. Früher ging es Sarah Larsson, sagt sie selbst, nämlich immer darum, die Beste zu sein. Heute sagt sie, das macht eigentlich gar keinen Sinn, denn in der Kunst geht es nicht, da kann man gar nicht quasi die Beste sein, weil Geschmäcker ja total subjektiv sind. Du musst einfach ganz du selbst sein, denn nur darin kannst du die Beste sein.
2: When I was younger, I wanted to be the best. What I learned is that you have to be the most you, because only you could be the best of that. And I feel like I become the most me around amazing women. So I didn't suddenly become, yes, a better performer. I just changed who I was around. And that was my breakthrough. That is what has changed for me.
1: Sie hat einfach ihr ganzes Umfeld geändert in letzter Zeit, hat sich sehr viel mit Frauen auch umgeben, ja, die mit ihr arbeiten und sagt, in so einem Frauenumfeld fühle ich mich einfach gut sicher, kann experimentieren und eben habe dann auch den Mut, so eine ganze Platte selber zu schreiben.

0: out of my head. Topic hier am frühen Sonntagmorgen in der Popnacht. Und wer hat Tennisprofi Alexander Zverev schon ganz, ganz oft den großen Coup versaut? Es ist Jannik Sinner aus Italien. 8-mal hintereinander hat Zverev jetzt schon gegen ihn verloren. Eine sehr nicht so schöne Niederlagenserie, die heute allerdings gebrochen werden könnte. Im Finale der Masters in Madrid am Nachmittag. Der Druck ist groß und Zverevs Einschätzung vorab zum Match gegen Sinner kann man sagen sehr realistisch.
1: I think he's world number one and hasn't lost a match since beginning of February. So I think right now he's definitely the best player in the world. I think I have to play very, very good tennis to have a chance. But I know I'm capable of doing that and I will try to do my best.
0: Also kurz gesagt kann man sagen, er meint Folgendes.
1: Ich glaube, dass ich auch ein guter Tennisspieler sein kann und bin manchmal.
0: Hoffentlich heute ab 17 Uhr. Alexander Zverev mal wieder gegen Jannik Sinner, seinen Dauerrivalen im Finale beim Turnier in Madrid.

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1: Die Nachrichten mit Kira Preuß. Guten Morgen.
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2: Auf jeden Fall Glücksgefühle hoch 10.
3: Stolz ist ganz viel da auf Schalke, dass Schalke wieder in der ersten Bundesliga spielen darf.
1: In Gelsenkirchen haben zehntausende Fußballfans bis in die Nacht den vorzeitigen Aufstieg von Zweitligist Schalke 04 gefeiert. Laut

0: Ziel erreiche. Und das haben die Jungs in einer fantastischen Art und Weise gemacht.
1: Der Aufstieg hat auch konkrete Auswirkungen für den Schalke-Trainer. Dadurch hat sich sein Vertrag automatisch bis 2028 verlängert. US-Präsident Trump will noch mehr US-Soldaten aus Deutschland abziehen als bisher angekündigt. Wir werden die Zahl noch deutlich stärker reduzieren, sagte er vor Journalisten in Florida. Am Freitag hatte das Pentagon den Abzug von rund 5000 Soldaten aus Deutschland angeordnet. Führende Republikaner im US-Kongress hatten das kritisiert. Unter anderem sende man so das falsche Signal an Kreml-Chef Putin. In Mönchengladbach brennt es momentan auf dem Gelände eines Müllentsorgers. Laut Feuerwehr hat ein Schrotthaufen Feuer gefangen. Warum ist noch unklar? Anwohner im Mönchengladbacher Norden werden gebeten, Fenster und Türen geschlossen zu halten und Lüftungen abzuschalten. Der Brandgeruch ist in weiten Teilen der Stadt zu riechen. Die Löscharbeiten könnten noch bis in den Morgen dauern.
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1: Zum letzten Mal hat das traditionsreiche Feuerwerk Rhein in Flammen die Bonner Rheinaue erleuchtet. Nach 40 Jahren ist am alten Standort Schluss, auch aus Tierliebe. Sebastian Titelbach, WDR Bonn.
3: Mit ein paar Minuten Verspätung starteten rund 700 Drohnen in den Bonner Nachthimmel. Ihre Lightshow zeigte die Highlights aus 40 Jahren, gefolgt von einem klassischen Feuerwerk, das synchron zur Musik abgefeuert wurde. Viele tausend Menschen kamen in die Rheinaue, um von dem Spektakel Abschied zu nehmen. Im kommenden Jahr pausiert Rhein in Flammen. Danach soll die Veranstaltung mit neuem Konzept in Richtung Innenstadt ziehen, auch um die Tiere in der Bonner Rheinaue zu schonen.
1: Und das Wetter in Nordrhein-Westfalen. Die Nacht geht wechselnd bewölkt und trocken zu Ende. Dazu noch Tiefstwerte von 15 bis 9 Grad. Über den Tag wechselnd bis stark bewölkt und oft trocken. Örtlich allerdings wieder Schauer, die ganz vereinzelt auch gewitterig mit Starkregen ausfallen können. In Nümbrecht 22 Grad, in Herten 23 Grad und in Herford sind bis 25 Grad drin. Das war WDR aktuell.
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4: Die A43 Recklinghausen-Wuppertal ist zwischen Kreuz Recklinghausen und Bochum-Riemke in beiden Richtungen bis 5 Uhr gesperrt. Dort wird eine Brücke abgerissen. Auf der A2 Oberhausen-Dortmund sind im Kreuz Recklinghausen die Verbindungen zur A43 Richtung Wuppertal bis voraussichtlich Ende Mai gesperrt.
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5: Mit Daniela Hill. Guten Morgen, ihr lieben Menschen im Team Frühwach. Sonntags ausschlafen können andere. Wir liefern euch gleich mal den Early Bird Überblick über das, was heute so alles ansteht, in den nächsten 20 Minuten.
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0: Die Popnacht am 3. Mai 2026, dem Weltlachtag. Ja, der internationale Lachtag wird tatsächlich immer gefeiert am ersten Sonntag im Mai. Und Linkin Park, die wir gerade gehört haben mit Emptiness Machine, die liefern auch was dazu ab. Die sind nämlich gerade auf Tour und haben ihre Fans in der Schlange mal nach ein paar schlechten Jokes gefragt, die sie so beitragen können zur allgemeinen Verbesserung der Laune beim Warten. Und da meinte ein junger Mann, hör mal, warum hat ein Golfer immer zwei Hosen dabei?
1: You guys know any jokes?
2: Oh, I had to go for two pair of pants.
1: I don't know.
2: Just in case we had a hole in one.
0: Just in case he get a hole in one. Nur falls er ein Loch in eine reinkriegt, in eine Hose. Nee. Hole in one ist ja der golfsche Fachbegriff für den Ball mit nur einem perfekten Schlag direkt im Loch landen lassen. Der Traum eines jeden Golfers sozusagen. A hole in one. Und damit war das ein sehr schlechtes Wortspiel für diesen heutigen Weltlachtag. Danke.

0: Guten Morgen am Sonntag. Hier ist die Popnacht, es ist der 3. Mai und damit ihr erstmal ganz entspannt wach werden könnt, geben wir euch einen kurzen Überblick, was heute so ansteht. Es wird ein sehr sportlicher Tag. Alexander Zverev haben wir euch schon erzählt. Heute Nachmittag in Madrid spielt er gegen seinen Dauerrivalen Jannik Sinner im Finale. Und mindestens genauso spannend, heute ist der 2. und letzte Tag der Hobby-Horsing-Meisterschaften. In Frankfurt finden die statt. Lisa Reis da aus unserem Popnacht-Aktuell-Team. Welche Disziplinen stehen da heute an?
1: Zum Beispiel Galopprennen, Springen, Reiten und auch Dressur. Da geht es zum Beispiel um die korrekte Haltung des Hobbyhorses. Das ist da ganz wichtig. Also der Kopf muss immer aufrecht sein und der Blick nach vorne gerichtet. Aha. Die Reiterinnen und Reiter müssen die Zügel so halten, dass es eine direkte Linie zwischen Händen und Pferdemaul gibt. Und natürlich werden da auch die verschiedenen Gangarten Schritt, Trab und Galopp geprüft.
0: So, ne. Außerdem wird heute Großgeburtstag gefeiert. Alexander Gerst, unser deutscher Astronaut, wird 50 und wir schenken ihm ein paar schlechte Gags, Lisa.
1: Ja, aber wir fragen uns natürlich, ob er an seinem Geburtstag wohl abgeht wie eine Rakete.
0: Und ob seine Gäste singen, wie schön, dass du auf der Erde bist. Mörp, wir hätten dich sonst sehr vermisst.
1: Oder vielleicht, ob die Gäste ihn einfach nur lieb haben bis zum Mond und wieder zurück.
0: Ah, das stimmt bestimmt alles. Und dann haben wir auch noch ein bisschen Spannung an diesem Sonntag. Bundesliga steht nämlich an. Da wird's spannend in Richtung Europa League.
1: Genau, der SC Freiburg will heute gegen Wolfsburg unbedingt gewinnen, damit es dann in der Tabelle auf Platz 7 geht und damit dann auch zur Europa League kommendes Jahr.
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2: Sonntagmorgen ist es ganz genau 5:30.
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3: Sobald letzte Schauer und Gewitter über dem Münsterland und Ostwestfalen-Lippe abgezogen sind, geht es trocken weiter. Die Temperaturen gehen zurück auf 15 bis 10 Grad. Am Tag ziehen bei wechselnder Bewölkung einzelne Schauer und Gewitter durch. Dazu weht böiger Wind und es wird bis zu 25 Grad warm.
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4: Auf der A59 Düsseldorf Richtung Köln ist im Kreuz Leverkusen West die Verbindung zur A1 Richtung Koblenz bis 20. Mai gesperrt. Die A59 Düsseldorf Richtung Köln ist zwischen dem Dreieck Moheim Süd und dem Kreuz Leverkusen West wegen Arbeiten an der Leverkusener Brücke bis Mitte Mai gesperrt.
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2: Hallo zusammen, einen schönen guten Morgen. Es geht gemütlich in diesen Mai-Sonntag rein. Jetzt mit Post Malone und Chemical. Und mein Name ist Daniela Hilp. Hallo zusammen.

0: Tom Odell, Another Love hier in der Popnacht. Und jetzt Till Reiners, der wollte nur mal noch eines betonen um 20 vor 6.
1: Wir brauchen mehr Soldatinnen und Soldaten. Erstmal das. Nee, und wenn ich hier so ins Publikum blicke, also da ist wirklich viel gutes Material dabei. Ihr werdet eigentlich prädestiniert. Also wenn ihr da überlegt, nee, aber es hat sich rumgesprochen mittlerweile, Soldat, gar nicht so ein geiler Job. Gar nicht so gut. Ne? Und da hat sich die Bundesregierung jetzt gedacht, Zwang. Wäre gut. Zwang wäre gut. Was ist denn eigentlich mit Wehrdienst? Wehrpflicht. Das wollen wir wieder einführen. Aber auch nur so ein bisschen. Deswegen soll kein Scheiß, also wer es nicht mitbekommen hat, ist jetzt kein Scheiß, gelost werden. Ne? Soll gelost werden, wer muss zum Bund und wer nicht. Und das ist so, also man ist ja nicht direkt beim Bund, wenn man dieses Los kriegt, sondern man muss zur Musterung. Musterung, wer es nicht mehr kennt, ich musste das noch. Das ist so, also da fasst einer so einen Arzt an die Eier, ne? Und guckt, wie groß die sind. Und wenn die sehr groß sind, darf man in den Krieg. Ja. Also muss man. Auch da, je nach Sicht, je nach Perspektive. Übrigens, falls ihr euch fragt, ne, warum rede ich die ganze Zeit von Soldaten und von Eiern, sind auch nur die Männer gemeint. Wieder, ne? Da gibt, genau, geil. Und die Frauen, geil. Und die Frauen hier im Publikum auch. Ja. Da gibt's gar keinen Aufschrei, ne? Da gibt's gar keine Empörung, ne? Da sagen die, ja, die Gleichberechtigung da an der Stelle muss gar nicht sein. Finde ich schade, ne? Wo man, weil das ist ja, Krieg ist ja wirklich eine Situation, wo man als Frau wirklich toxische Männlichkeit handfest reduzieren kann, eigentlich, ne?
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eine Möglichkeit, um diese Uhrzeit zumindest in größeren Städten einfach mal from Disco to Disco hoppen. Vorsicht bitte noch in Coburg auf der Adamisstraße bis Neuer Weg. Da sind momentan Menschen auf der Fahrt.

Aus dies in der Popnacht. Und Vorsicht bitte auf der A4 Frankfurt Richtung Dresden zwischen Frankenberg und Hainichen. Da liegt ein totes Reh auf der Fahrbahn und eine Unfallaufnahme läuft zurzeit auf der B33 A98 Konstanz Richtung Stockach zwischen Singen-Steißlingen und dem Kreuz Hegau.

einen amazing Sunday heute. Das war die Popnacht am Sonntag mit Daniela Hilb. Und jetzt noch eine Runde Rosalind.

0: Naja.
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2: Die Nachrichten mit Anja Gawlik. Guten Morgen.
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3: Nach 3 Jahren, 2. Bundesliga, endlich wieder in die erste zu kommen. Endlich wieder das Revierderby. Da kann man sich doch nur drauf freuen.
2: In Gelsenkirchen haben zehntausende Fans in der Nacht gefeiert. Der FC Schalke 04 ist zurück in der Fußball-Bundesliga. Die Schalker gewannen am Abend mit 1:0 gegen Fortuna Düsseldorf und sind damit nicht mehr von einem der Aufstiegsplätze in der zweiten Liga zu verdrängen. Über die Gründe für den Schalker Erfolg Luise Kropf, WDR Sport.
4: Ja, 3 Dinge muss man da nennen, finde ich. Zum einen den Trainer Miron Muslic ist zu Saisonbeginn verpflichtet worden. Er hat einen Fokus und eine Konzentration vorgelebt und das war super wichtig für Schalke. Auch hatte Miron Muslic den Mut, nochmal umzustellen zur Winterpause. Schalke hatte in der Hinrunde noch eher einen defensiveren

0: Hier wurden rund 50 Einsätze gezählt. Bäume stürzten um. Die Frühjahrskirmes in Krefeld musste außerdem abgebrochen werden. Gegen 8:30 hat der Veranstalter entschieden, die Fahrgeschäfte zu stoppen. Die Besucher wurden aufgefordert, sich in geschützte Bereiche zu begeben. Laut Feuerwehr hat es zu dem Zeitpunkt heftig geblitzt und geregnet. Verletzt wurde aber niemand.
1: Und weitere Meldungen im Überblick. US-Präsident Trump hat angekündigt, deutlich mehr Soldaten aus Deutschland abzuziehen als bisher angekündigt. Das US-Verteidigungsministerium hatte am Freitag angeordnet, dass in den kommenden 12 Monaten insgesamt 5.000 Soldaten abgezogen werden. Führende Abgeordnete von Trumps republikanischer Partei kritisieren das. Die Behörden in Österreich haben einen Verdächtigen festgenommen im Fall der Erpressung des Babynahrungsherstellers HIP. Laut den Ermittlern handelt es sich um einen 39-jährigen Mann. Weitere Details nannten sie nicht. Der Mann soll 6 manipulierte Gläschen mit Babynahrung in Österreich, Tschechien und der Slowakei in Umlauf gebracht haben. In einem wurde Rattengift gefunden. In Mönchengladbach brennt es seit dem Abend auf dem Gelände eines Müllentsorgers. Laut Feuerwehr hat ein Schrotthaufen Feuer gefangen, warum ist noch unklar. Anwohner in Mönchengladbach und den umliegenden Orten sollen Fenster und Türen geschlossen halten und Lüftungen abschalten. 2 Tage nach einem tödlichen Badeunfall in der Erft hat die Feuerwehr in Grevenbroich erneut einen Leichnam aus dem Wasser geborgen. Wie der Mann ums Leben kam, ist noch unklar. Nach Angaben der Einsatzkräfte gibt es keinen Zusammenhang mit dem Tod einer Jugendlichen, die vor 2 Tagen in der Erft ertrunken war.
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1: In Heinsberg eröffnet heute der erste inklusive Spielplatz des Kreises. Er soll Kindern mit Beeinträchtigung mehr Teilhabe am alltäglichen Leben ermöglichen. Lilian Mantai, WDR Aachen.
3: Breite Eingänge und Fließteppiche statt Sand machen den Ort auch mit Rollstühlen zugänglich. Durch extra niedrige Spielgeräte können Eltern ihren Kindern beim Spielen oder Klettern leichter helfen. Und eine Tafel mit bunten Bildern von Gestiken unterstützt bei nonverbaler Kommunikation. Gewachsen ist das Projekt aus dem Engagement eines Vereins namens die Spielplatzbande. Nach einer 2-jährigen Planung und Umsetzung heißt der Spielplatz im Heinsberger Stadtteil Lieg nun alle willkommen, die auf ihm spielen oder ihn besuchen möchten.
1: Das war WDR aktuell.
4: Dankeschön. Lars Schmidt aus der WDR 2 Wetterredaktion. Warmer Frühlingsregen soll ja schön machen. Werden wir heute noch schöner?
5: Ja, ab dem Nachmittag vor allem. Also im Moment ist es so, dass wir bis auf wirklich wenige Ausnahmen, das sind so ein paar kleine Schauer jetzt noch Richtung Münsterland, erstmal trocken durch den Tag kommen, bei mehr Wolken als Sonne. Aber ab dem Nachmittag, da ziehen Regen und einzelne Gewitter aus Richtung Niederlanden und Belgien rein. In Ostwestfalen-Lippe und Südwestfalen, da bleiben die Leute vielleicht, wie sie sind, denn da, das wird den Regen, der Regen wird das da dort nicht groß erreichen. So rum ist es richtig. Die Temperaturen etwas kühler als gestern. Waldbröl erreicht 21, Essen 23 und Paderborn 24 Grad.
4: Ach, nehmen wir auch. Dank dir.
5: Gerne.
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4: Was soll ich sagen? Keine einzige Meldung. Gute Fahrt.
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4: Ja, und da gibt es ja heute Morgen vor allem eins zu sagen.
6: Glückwunsch und Glück auf Schalke 04. Willkommen zurück in der Bundesliga. Schön, dass ihr wieder da seid. 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
4: Und ich verspreche euch, wir werden die Schalke heute noch gebührend feiern. Macht euch mal keine Sorgen.

0: Guten Morgen, ihr Lieben. Es ist 6:11 Sonntagmorgen.
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0: Bei mir ist der liebe Lars Schmidt. Hallo Lars.
2: Hi.
0: Lars, wir haben dringend Regen gebraucht und wir haben Regen bekommen. War der wenigstens einigermaßen gerecht verteilt im Westen?
2: Nee, also so gar nicht. Und für die trockenen Böden muss man halt auch sagen, war es zu wenig. Ne? Also es war so ein bisschen Starkregen, ja, oder nicht ein bisschen, vor allem am Niederrhein ja auch viel Starkregen mit dabei. Aber nichtsdestotrotz, der fließt ja auf dem harten Boden erstmal oberflächlich auch oft ab. Und es war halt, ja, waren viele einzelne Schauer. Teilweise sind wir trocken durchgekommen durch die Nacht. Und wenn man sich zum Beispiel für den trockenen Boden hat es jetzt nicht so viel gereicht, aber die Waldbrandgefahr zum Beispiel, die wird jetzt in den nächsten Tagen nach und nach immer weniger werden, da lohnt sich das dann schon.
0: Heute gibt es noch mehr davon, Regen?
2: Ja, die nächsten Tage werden komplett wechselhaft. Also heute haben wir vor allem am Nachmittag Regen und einzelne Gewitter, die aus Richtung Niederlande und Belgien reinziehen. Da wird Ostwestfalen, Lippe und Südwestfalen nicht ganz so viel davon abbekommen, aber die nächsten Tage geht das dann so weiter. Wolken, Sonne, Schauer, einzelne Gewitter. Unterschied ist, ab Dienstag wird es deutlich kühler, dann nur noch 10 bis 15 Grad. Das müssen wir auf dem Schirm haben. Pullover an morgens.
0: Ist notiert. Dankeschön.

0: ist 20 nach 6. Hallo und ganz liebe Grüße gehen heute Morgen rüber nach Gelsenkirchen und Umgebung. Die, die dort wach sind, die sind wahrscheinlich noch am Feiern, aber die meisten dürfen heute lange ausschlafen nach der Nacht.
1: Jetzt ist das Spiel aus. Der FC Schalke 04 kehrt zurück in die Bundesliga.
0: Endlich sind die Schalker wieder da, wo sie hingehören, in der ersten Liga. Das haben sie sich auch hart verdient nach 3 Jahren Zweitklassigkeit. Endlich kommen wieder die Bayern in die Arena auf Schalke und auch die Dortmunder. Gut, es ging gestern Abend leider nicht, ohne die Düsseldorfern einen mitzugeben, die auch dringend Punkte brauchen im Abstiegskampf. Aber jeder kämpft eben für sich. Trainer Miron Muslic.
2: Bundesliga, wir kommen gemeinsam auf den Schalke.
0: Und sowas wie eine normale Pressekonferenz nach dem Kick gegen Düsseldorf war natürlich auch nicht drin.
3: Das Team, das Verein belohnt.
0: Aber ich glaube, jetzt lässt Muslic seinen Jungs wahrscheinlich alles durchgehen. Sein Vertrag hat sich durch den Aufstieg ja auch automatisch verlängert. Ganz im Sinne der Schalker, die es selbst doch kaum fassen können, wie Timo Becker hier.
4: Das hätte keiner vor der Saison erwartet. Und jetzt hier zu stehen und zu sagen, dass wir aufgestiegen sind, ist unfassbar.
0: Und wie gesagt, auch wenn es auf Kosten der Düsseldorfer ging, sogar deren Trainer Alexander Ende freut sich am Ende für die Schalker.
5: Herausragende Leistung, Energieleistung dieser Mannschaft, dieses Vereins. Meinem Trainerkollegen herzlichen Glückwunsch. Ich glaube, ganz Fußball-Deutschland freut sich, Schalke wieder in der ersten Liga zu sehen.
0: Und Fußball bleibt spannend bis zum Ende. Schalke steigt auf und Preußen Münster könnte heute schon absteigen im Kick bei Hannover 96. Und Paderborn wieder wichtige Punkte sammeln in Elversberg. Und das haben wir natürlich vor euch nachmittags auf dem Schirm hier bei WDR 2. Genau wie Liga 1 mit dem Westknaller Mönchengladbach gegen den BVB. Beide auch bald wieder zu Gast in der Arena auf Schalke. 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
2: Die A59 Düsseldorf nach Köln ist zwischen dem Dreieck Mona im Süd und dem Kreuz Leverkusen West wegen Arbeiten an der Leverkusener Brücke noch bis Mitte Mai gesperrt. Und das war's schon.
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2: Lars Schmidt, mein Lieber, heute ziemlicher Gemischtwarenladen, oder?
3: Ja, Eis und Schnee habe ich nicht im Angebot. Das ist leider aus, aber ansonsten ist viel dabei heute. Mehr Wolken als Sonne, das ist so das Bild des Himmels. Zunächst ist es wirklich bis auf wenige Ausnahmen. Momentan habe ich zum Beispiel einen Schauer im Münsterland und so ein bisschen im nördlichen Ostwestfalen-Lippe ist es erstmal noch trocken, aber am Nachmittag, da zieht Regen rein. Da sind auch so ein paar einzelne Gewitter mit von der Partie aus Richtung Niederlande und Belgien kommt das dann. Ostwestfalen-Lippe und Südwestfalen bleibt lange, lange trocken, da kommt das gar nicht so richtig an. Temperaturen heute zwischen 18 und 26 Grad. Und auch morgen und die nächsten Tage geht's wechselhaft weiter.
2: Danke dir.
3: Gerne.
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2: Genau. Seid mir gegrüßt an diesem frühen Sonntag.

0: Jetzt war es ja guten Morgen, es ist 6.38 Uhr und ihr habt ja mitbekommen, das Sparpaket für die Krankenkassen kommt und alle müssen ein Stück weit die Gürtel enger schnallen. Aber andererseits, solche Kürzungen gab es ja auch schon in Zeiten, als es noch nicht mal Gürtel gab.
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2: So, liebe Horde, Entschuldigung. Achi!
3: Gesundheit!
2: Danke, damit sind wir auch schon bei unserem heutigen Thema. Aha. Ich werde euch jetzt die Maßnahmen vorstellen, die wir im Hordenrat beschlossen haben, um die Versorgung der Kranken und Siechenden...
3: Abzuschaffen!
2: Aber nein!
4: Kaputt zu sparen?
2: Bitte, es sind Maßnahmen, die Kosten gerechter verteilen und das Krankenwesen zukunftsfähig gestalten sollen.
3: Aber red doch nicht rum! Wo wollt ihr sparen und was wird teurer?
2: Naja, wir müssen tatsächlich alle den Lendenschurz enger schnallen.
3: Klar.
2: Aber wir haben versucht, dass keiner mehr unter den Änderungen leidet als ein anderer.
3: Oh.
2: Deshalb haben wir folgende Punkte entschieden. Schamanenbesuche laufen in Zukunft über die zentrale Schamanenterminvergabestelle am Großen Stein.
3: Moment, und heißt das, wenn mich eine Sumpfspinne beißt, muss ich, bevor ich zum Hausschamanen darf, erst zum Großen Stein humpeln?
2: Nein.
3: Ich dachte schon.
2: In dem Fall müsstest du erst zur regionalen Unfall-Schamanen-Terminvergabestelle.
3: Was?
4: Und da kriege ich dann meine rettende Schlammsalbe?
2: Nein, die kriegst du dann bei der Höhlenapotheke.
3: Also das bleibt genau wie vorher?
2: Nicht ganz. Statt 5 Muscheln zahlt man jetzt 15 pro Heilextrakt.
3: Das war ja klar. Am Ende zahlt die Zeche der kleine Jäger und Sammler. Du hast eben noch gesagt, unter den Änderungen müssen alle leiden.
2: Na, tun sie ja.
4: Ach ja, und die Schamanen und Steinapotheker? Was wird für die schwerer?
2: Jetzt, zum Beispiel müssen die jetzt viel größere Muschelsäcke zur Höhlenbank schleppen.
4: Oh.
2: Außerdem...
3: Pass auf!
2: Was?
3: Das ist eine Schlammspinne. Da an deinem Fuß.
2: Doch. Oh, sie hat mich gebissen.
3: Autsch.
2: Schnell, bring mich zum Notfallschaman.
3: Ich dachte, man muss erst zur regionalen Unfallschamanen-Terminvergabestelle.
2: Aber ich doch nicht.
5: Wieso?
2: Ich bin privatversichert.
1: Sie hörten, heute vor 600.000 Quartalen, das erste Gesundheits-Sparpaket.

0: Guten Morgen, 6.48 Uhr. Das hier ist Shakira auf WDR 2 und ihr wisst vielleicht, die Copacabana in Rio de Janeiro hat schon einige Gratis-Megakonzerte gesehen, 2024 Madonna, 1,6 Millionen Zuschauer, letztes Jahr dann Lady Gaga, 2,5 Millionen Zuschauer und jetzt endlich Shakira, die als Kolumbianerin in Brasilien ja quasi zu Hause unter Freunden ist. Da hat man ja auch verziehen, dass die schon eine Stunde später gestartet ist als geplant. Für uns ist dabei WDR2-Reporterin Anne Herberg an der Copacabana.
1: Es sei immer ihr Traum gewesen, hier aufzutreten an Rios berühmten Copacabana-Strand. Und jetzt ist es soweit, es ist Mitternacht gerade in Rio de Janeiro und das Konzert von Shakira läuft. Und die Stimmung ist einfach unglaublich. Geschätzt wurde, dass 2 Millionen Leute hier teilnehmen. Die neuen Zahlen sind nicht raus, aber der Strand ist proppenvoll. Junge, alte Familien, alle irgendwie gemeinsam am Feiern. Shakira hat im Vorfeld eine absolute Liebesbotschaft an Rio dagelassen mit einer Drohnenshow. Chiamo Brasil stand am Himmel über Rio geschrieben. Und sie hat auch noch eine starke Nachricht dagelassen. Sie widmet ihre Show den Frauen, sie widmet ihre Show vor allem auch den alleinerziehenden Müttern. Es gab einen riesengroßen Applaus hier in Rio. Und sie sagt, was wir machen müssen in diesen Zeiten der Konflikte, ist zusammenkommen, gemeinsam schanzen am Strand an der Copacabana von Rio.
0: Sie und ihre 2 Millionen beste Freunde, für euch jetzt aus der Konserve, Shakira, Whenever, Wherever. Jetzt in Rio zu sein, wäre auch nicht ganz verkehrt an der Copacabana.

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1: Die Nachrichten mit Anja Gavlik. Guten Morgen.
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2: Und das war die letzte Aktion. Jetzt ist das Spiel aus. Der FC Schalke 04 kehrt zurück in die Bundesliga.
1: Fußball-Zweitligist FC Schalke 04 hat am Abend mit 1:0 gegen Fortuna Düsseldorf gewonnen und steht damit als Aufsteiger in die Bundesliga fest. Verteidiger Timo Becker war nach dem Schlusspfiff glücklich.
3: Das hätte keiner vor der Saison erwartet, und jetzt hier zu stehen und zu sagen, dass wir aufgestiegen sind, ist unfassbar.
1: In Gelsenkirchen feierten zehntausende Fans in der Nacht den Schalker Aufstieg.
4: Also ich sag ehrlich, Schalke hat es voll verdient, gutes Spiel gespielt. Ich sag einfach, super Abend generell.
5: Ja, ich freue mich total, dass die endlich aufgestiegen sind und dass die jetzt auch das Spiel gewonnen haben. Das war so angespannt bei uns. Wir waren so erleichtert, als das Spiel dann zu Ende war und die gewonnen haben.
6: So besser kann es nicht sein, ne?
7: Ist besser als Hochzeit, glaube ich. Ich habe noch nicht geheiratet, aber ich kann mir es nicht besser vorstellen.
1: Durch den Aufstieg wurde auch der Vertrag mit Schalke-Trainer Muslic automatisch bis 2028 verlängert. US-Präsident Trump will deutlich mehr Soldaten aus Deutschland abziehen als bisher angekündigt. Trump hatte den Abzug mehrmals angedroht, zuletzt als Reaktion auf Kritik von Bundeskanzler Merz im Irankrieg. Lisa Reister für WDR aktuell.
8: Wir werden die Truppenstärke stark reduzieren, und zwar um weit mehr als 5.000. Das sagte Trump auf Nachfrage eines Reporters.

0: der Feuerwehr gesorgt. In Mönchengladbach stürzten Bäume um, Keller liefen voll und Straßen wurden teilweise überflutet. In Krefeld wurde eine Kirmes vom Veranstalter wegen eines Gewitters geräumt. In Mönchengladbach brennt es seit dem Abend auf dem Gelände eines Müllentsorgers. Laut Feuerwehr hat ein Schrotthaufen Feuer gefangen, warum ist noch unklar. Anwohner in Mönchengladbach und den umliegenden Orten sollen Fenster und Türen geschlossen halten und Lüftungen abschalten. Popstar Shakira hat in Brasilien mit einem Megakonzert hunderttausende Fans begeistert. Sie trat kostenlos an der Copacabana in Rio de Janeiro auf. Im vergangenen Jahr waren mehr als 2 Millionen Menschen zu einem Auftritt von Lady Gaga in Rio gekommen. Das Konzert steht seitdem im Guinness-Buch der Rekorde als größtes Einzelkonzert.
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0: Zum letzten Mal hat das traditionsreiche Feuerwerk Rhein in Flammen am Abend die Bonner Rheinaue erleuchtet. Nach 40 Jahren ist am alten Standort Schluss, auch aus Tierliebe. Sebastian Titelbach, WDR Bonn.
2: Mit ein paar Minuten Verspätung starteten rund 700 Drohnen in den Bonner Nachthimmel. Ihre Lightshow zeigte die Highlights aus 40 Jahren, gefolgt von einem klassischen Feuerwerk, das synchron zur Musik abgefeuert wurde. Viele tausend Menschen kamen in die Rheinaue, um von dem Spektakel Abschied zu nehmen. Im kommenden Jahr pausiert Rhein in Flammen. Danach soll die Veranstaltung mit neuem Konzept in Richtung Innenstadt ziehen, auch um die Tiere in der Bonner Rheinaue zu schonen.
0: Das war WDR aktuell.
3: Dankeschön. Lars Schmidt aus der WDR2-Wetterredaktion. Mhm. Was siehst du für diesen Sonntag?
4: Sonne und Wolken, wobei die Wolken nachher so ein bisschen überwiegen werden. Wir werden jetzt bis auf so ein paar Tröpfchen erstmal ohne Regen durch den Tag kommen. Aber das ändert sich im Verlauf des Nachmittags. Dann zieht Regen rein und auch einzelne Gewitter sind mit dabei. Aus Richtung Niederlande und Belgien kommen die. Ostwestfalen, Lippe und Südwestfalen, die bleiben sehr, sehr lange trocken. Und da kommen auch nur noch so ein paar Ausläufer später hin. Die Temperaturen, die erreichen dazu heute in Monschau 18, in Dortmund 23 und in Bielefeld 25. Grad und auch morgen und die nächsten Tage bleibt es eher wechselhaft.
3: Danke dir.
4: Gerne.
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3: Ich habe noch eine Meldung für euch. Die A59 Düsseldorf nach Köln ist zwischen dem Dreieck Monheim Süd und dem Kreuz Leverkusen West wegen Arbeiten an der Leverkusener Brücke noch bis Mitte Mai sogar gesperrt.
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3: Und Leute, wenn Schalke aufsteigt, dann könnt ihr ja wohl langsam mal aufstehen, oder?
5: Glückwunsch und Glück auf Schalke 04. Willkommen zurück in der Bundesliga. Schön, dass ihr wieder da seid. 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
3: Und wir werden die Schalker natürlich heute noch gebührend feiern.

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1: Beim letzten Es ist 7:12. Guten Morgen, ihr Lieben.
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1: Lars Schmidt, mein Lieber. Gestern haben wieder Menschen aus meinem engeren Familienkreis über die Gewitter gemeckert. Aber ich hätte gern noch ein bisschen mehr Feuchtigkeit.
3: Ja, der Boden kann es gebrauchen. Und solange das nicht so unwettermäßig ist, ist es ja auch alleine der Geruch bei so einem Gewitter. Ja. Ne, wie das gestern bei dem Regen wieder gerochen hat. Das
1: Frische,
3: ist,
1: toll.
3: Ist ja immer ganz nett. Ich kann dir noch ein paar Gewitter später geben. Momentan ist es aber trocken und das im ganzen Westen. Das bleibt auch erstmal noch so. Zum Nachmittag gibt es dann wieder Regen aus Richtung Niederlande und Belgien kommt. Und da sind dann auch so ein paar Gewitter mit dabei. Da bekommt Ostwestfalen, Lippe und Südwestfalen aber nicht allzu viel von mit. Weil so weit stößt das nicht vor bei 18 bis 26 Grad.
1: Und die Woche vor uns, vielversprechend oder eher was zum Auswandern?
3: Ach, nö, irgendwas dazwischen. Also vielversprechend ist vielleicht ein bisschen hochgestochen, aber es regnet jetzt nicht durchgehend. Wir haben immer mehr Wolken als Sonne die nächsten Tage. Das wird so sein. Und dann ziehen ab und an immer Schauer und einzelne Gewitter durch. Aber es gibt auch lange trockene Phasen. Was wir merken werden, es wird jetzt nach und nach immer ein bisschen kühler. Morgen nur noch 16 bis 22 Grad. Und Dienstag kommt dann ja so ein kleiner Bruch. 10 bis 15 Grad ist dann die Höchsttemperatur. Mittwoch dann nur noch bis 14 Grad. Also kühleres, wechselhaftes Wetter steht uns bevor.
1: Ich danke dir.
3: Gerne.

0: Der Sonntagmorgen auf WDR 2. Und ich sag mal, wer letzte Nacht aus Versehen in Gelsenkirchen gelandet ist, der muss sich wie auf einem anderen Stern gefühlt haben. Eine ganze Stadt am Feiern.
1: Die Stimmung war einfach mega. Also man hat das einfach gespürt, diese Euphorie. Und da gab es gar keine andere Chance, als dass wir jetzt heute aufsteigen.
0: Gut, 1000 Tage zweite Liga, muss ja auch gebührend verabschiedet werden.
2: Nach 3 Jahren zweite Bundesliga endlich wieder in die erste zu kommen, endlich wieder das Revierderby, da kann man sich doch nur drauf freuen.
0: Und einen ziemlich großen Anteil daran hat der Mann, dessen Vertrag sich mit dem Aufstieg fairerweise automatisch verlängert, Schalke-Trainer Miron Muslic.
3: Der Glaube war immer da in dieser Gruppe, dass wir etwas Großartiges schaffen können, dass wir, wenn wir geschlossen auftreten, wenn wir uns jedes Spiel ja über die Grenzen hinaus gehen, dass wir jede Mannschaft schlagen können, dass wir dann genug Punkte auch sammeln können, dass wir das große Ziel erreichen. Und das haben die Jungs in einer fantastischen Art und Weise gemacht.
0: Und das Muslic bleibt, ist auch ganz im Sinne seiner Jungs wie Timo Becker hier.
4: Das hätte keiner vor der Saison erwartet. Und jetzt hier zu stehen und zu sagen, dass wir aufgestiegen sind, ist unfassbar.
0: Aber nach dem ganzen Wahnsinn mit seinen Kickern, mit Bierduschen etc. hatte der Trainer nur noch einen Wunsch.
3: Sobald ich mit euch fertig bin, dann werde ich feiern und ich brauche keinen Alkohol zum Genießen. Gemeinsam mit Familie und mit Freunden, das reicht mir.
0: Aber auch das gehört dazu, während große Teile von Gelsenkirchen die Nacht durchgefeiert haben. Preußen Münster könnte heute schon absteigen im Kick bei Hannover 96 und Paderborn sollte weiter wichtige Punkte sammeln in Elversberg. Haben wir natürlich heute Nachmittag auf dem Schirm für euch hier auf WDR 2, genau wie Liga Live mit dem Westknaller Mönchengladbach gegen den BVB. Bei dir auch bald wieder zu Gast in der Arena auf Schalke.

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3: Um 7:31 habe ich genau eine Meldung für euch. Die A59 Düsseldorf nach Köln. Zwischen dem Dreieck Monheim Süd und dem Kreuz Leverkusen West wegen Arbeiten an der Leverkusener Brücke noch bis Mitte Mai gesperrt.
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3: Lars Schmidt, ich glaube, wir müssen uns heute nicht entscheiden, trocken oder nass. Wir kriegen beides.
4: Ja, wobei momentan die trockenen Phasen noch überwiegen. Also es kann jetzt mal aus den paar Wolken, also wir haben Wolken und Sonne heute Morgen, und aus den paar Wolken kann es mal so ein paar Tröpfchen geben. Größtenteils bleibt der Westen aber erstmal noch trocken. Das ändert sich dann zum Nachmittag. Dann zieht Regen rein aus Richtung Niederlande und Belgien. Da sind dann auch wieder so ein paar einzelne Gewitter mit von der Partie. Ostwestfalen-Lippe und Südwestfalen, die werden nicht allzu viel davon mitbekommen, weil ganz so tief zieht dieses Regengebiet dann doch nicht rein. Da sind es dann einzelne Schauer. Temperaturen heute zwischen 18 und 26 Grad gibt's dazu. Und die nächste Woche, die wird dann auch so wechselhaft. Allerdings wird's ab Dienstag deutlich kühler.
3: Danke dir.
4: Gerne.
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3: Und nicht nur der. Ich habe auch meine alte Freundin Taylor Swift für euch mitgebracht. Das ist das Schicksal von Ophelia. 7:32 Uhr. Guten Morgen.

0: 7.43 Uhr gleich.
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2: Zufälle gibt's ja, da muss ich wirklich staunen. Mein Kollege ist kurzfristig erkrankt und bittet mich, für ihn einen Beitrag zu schreiben und einzusprechen für das Hörmal heute Morgen am 3. Mai. Okay, also ran, denn das Studio für die Aufnahme ist nur für eine bestimmte Zeit frei. Spontan fällt mir da dieses alte Volkslied ein. Alles neu macht der Mai. Passt ja auch, denn wir sind ja noch ziemlich am Anfang des Monats. Und innerlich stimmt's auch, wenn ich in die Natur schaue, die das Lied beschreibt. Alles grünt und blüht. Ein einziger Freudengesang auf die Schöpfung und eine Einladung aufzubrechen und in die Natur zu gehen. Alles neu macht der Mai, macht die Seele frisch und frei. Und als ich kurz recherchiere, von wem das Lied stammt, ja, da muss ich doch staunen. Hermann Adam von Kamp hat das Lied vor gut 200 Jahren geschrieben. Nicht, weil ich selbst an einer Straße, die nach ihm benannt ist, groß geworden bin, sondern weil er aus Ruhrort stammt, das heute zu meiner Heimatstadt gehört, zu Duisburg. Wenn das alles nicht ein kurioser Zufall ist. Kamp war Schriftsteller, Heimatkundler und Lehrer, was ich so nicht wusste, obwohl ich vor über 50 Jahren jene Grundschule in Duisburg besucht habe, die damals seinen Namen trug, Kampschule. Kamp hat unter anderem seine Heimat beschrieben, den Kreis Duisburg, der damals von Essen bis Dienstlagen reichte. Und so verdankt man ihm bis heute wertvolle Informationen aus der Geschichte der Region, bevor Duisburg durch den Bergbau und die Stahlindustrie geprägt wurde. So wie viele andere Städte des Ruhrgebiets ja auch. Alles neu macht der Mai, macht die Seele frisch und frei. Für mich klingt das mehr als nur nach frühlingshafter Aufbruchsstimmung, ausgelöst durch die Natur. Kamps Lied steht für eine positive Stimmung für die Seele, fürs Gemüt. Und die braucht es doch mehr denn je. Ich selbst scheue mich ja inzwischen schon, mir morgens die Nachrichten anzuhören. Jeden Tag Krieg, Krisen, Katastrophen. Kaum auszuhalten. Ich weiß natürlich, die Welt ist, wie sie ist. Ich kann an den großen Dingen nichts ändern. Trotzdem sehne ich mich danach, mit einem positiven Gedanken in den Tag zu starten. Und da ist jetzt dieser Gedanke aus dem Lied von Hermann Adam von Kamp. Alles neu macht der Mai, macht die Seele frisch und frei. Nur weil ich zufällig für meinen kranken Kollegen einspringen und diesen Beitrag verfassen muss. Und damit befasse ich mich unerwartet mit einem Teil meiner eigenen Duisburger Geschichte, werde an meine Kindheit und Schulzeit erinnert. Toll! Das hätte ich heute Morgen, als ich aufstand, alles nicht gedacht, dass da auf einmal etwas Schönes, Neues passiert. Zufälle gibt's eben. Ja, vielleicht sogar mehr als Zufälle. Denn das Neue kommt nicht nur durch den Mai. Das Neue wird auch jedem Menschen verheißen. So jedenfalls eine der letzten Sätze in dem letzten Buch der Bibel, der geheimen Offenbarung des Johannes. Da heißt es von Gott, der auf dem Thron sitzt: Er wird bei den Menschen sein. Er wird alle Tränen von ihren Augen abwischen. Der Tod wird nicht mehr sein. Keine Trauer, keine Klage, keine Mühsal. Denn was früher war, ist vergangen. Seht, ich mache alles neu. Ihnen einen guten Sonntag mit schönen Zufällen und meinem Kollegen gute Besserung.
1: 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Ist

0: ist Vanessa Carlton.
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0: Und ich bin Stefan Quoos. Glaubt nicht übrigens, ihr könntet euch einen lauen Sonntag machen. Vielleicht gibt's hier Hausputz mit Gisela Steinhauer. In den Sonntagsfragen hat sie eine absolute Expertin in Sachen Sauberkeit. Und wenn ihr das Gespräch gehört habt, ich frage euch, sind Sauger und Freunde dann nicht heute eure besten Freunde? Tschüss, macht's gut.

0: 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Es ist 8 Uhr.
1: Die Nachrichten mit Anja Gavlik. Guten Tag.
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2: Die Stimmung war einfach mega. Also man hat das einfach gespürt, diese Euphorie. Und da gab es gar keine andere Chance, als dass wir jetzt heute aufsteigen.
1: Dieser Schalke-Fan hat sich am Abend über den Sieg gefreut. Durch das 1:0 gegen Fortuna Düsseldorf steht schon vor Saisonende fest, Schalke spielt nächste Saison wieder in der Fußball-Bundesliga. Vor allem in Gelsenkirchen feierten zehntausende Menschen bis in die Nacht. Sarah Pradl, WDR aktuell. Wie verlief das denn?
3: Ja, im Großen und Ganzen friedlich, sagt die Polizei. Trotzdem gab es bei so vielen Feiernden natürlich einige Zwischenfälle. Vor allem aber vor und während des Spiels. Schon beim Fanmarsch am Nachmittag von 20.000 Leuten wurden verbotenerweise Pyrotechnik gezündet. Das gab es auch noch im Stadion und dabei wurde eine 31-jährige Frau schwer verletzt. Genauso wie ein 49-jähriger Mann, der ist beim Versuch, im Stadion aufs Spielfeld zu kommen, verunglückt. Nach Abpfiff gab es dann vor allem Party in weiten Teilen Gelsenkirchens, auch mit Autokorso und Feiernden auf den Schienen. Deshalb wurde auch zeitweise der Straßenbahnverkehr eingestellt, um da einfach niemanden zu gefährden. Von größeren Zwischenfällen in der Nacht ist aber nichts bekannt.
1: In Brasilien sind hunderttausende Menschen zu einem Megakonzert von Popstar Shakira gekommen. Sie trat kostenlos an der Copacabana in Rio de Janeiro auf, wie in den vergangenen Jahren schon Madonna und Lady Gaga. Anne Herberg war für WDR aktuell dabei.
4: Die Stimmung ist einfach unglaublich. Geschätzt wurde, dass 2 Millionen Leute hier teilnehmen. Die neuen Zahlen sind nicht raus, aber der Strand ist proppenvoll. Junge, alte Familien, alle irgendwie gemeinsam am Feiern. Shakira hat im Vorfeld eine absolute Liebesbotschaft an Rio dagelassen mit einer Drohnenshow. Chiamo Brasil stand am Himmel über Rio geschrieben. Und sie hat auch noch eine starke Nachricht.

0: Republikanischer Partei kritisieren das. Die Behörden in Österreich haben einen Verdächtigen festgenommen im Fall der Erpressung des Babynahrungsherstellers Hipp. Laut den Ermittlern handelt es sich um einen 39-jährigen Mann. Weitere Details nannten sie nicht. Der Mann soll 6 manipulierte Gläschen mit Babynahrung in Österreich, Tschechien und der Slowakei in Umlauf gebracht haben. In einem wurde Rattengift gefunden. 2 Tage nach einem tödlichen Badeunfall in der Erft hat die Feuerwehr in Grevenbroich erneut einen Leichnam aus dem Wasser geborgen. Wie der Mann ums Leben kam, ist noch unklar. Nach Angaben der Einsatzkräfte gibt es keinen Zusammenhang mit dem Tod einer Jugendlichen, die vor 2 Tagen in der Erft ertrunken war.
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0: Unwetter haben gestern in NRW für Einsätze der Feuerwehr gesorgt. Viel zu tun gab es vor allem am Niederrhein. Benedikt Herfs für WDR aktuell.
2: In Mönchengladbach und Krefeld sind Keller vollgelaufen. Hier wurden rund 50 Einsätze gezählt. Bäume stürzten um. Die Frühjahrskirmes in Krefeld musste außerdem abgebrochen werden. Gegen 9:30 hat der Veranstalter entschieden, die Fahrgeschäfte zu stoppen. Die Besucher wurden aufgefordert, sich in geschützte Bereiche zu begeben. Laut Feuerwehr hat es zu dem Zeitpunkt heftig geblitzt und geregnet. Verletzt wurde aber niemand.
0: Das war WDR aktuell.
3: Dankeschön. Lars Schmidt aus der WDR-2-Wetterredaktion. Ich hoffe, das wird nicht ganz so schlimm wie gestern Abend, was wir gerade gehört haben.
4: Naja, wir haben auch später wieder einzelne Gewitter mit dabei. Und da, wo die durchziehen, da kann natürlich Starkregen, Hagel und eben auch Wind bzw. Sturm ein Thema werden. Angesagt ist es nicht ganz so schlimm. Wir werden das natürlich genau im Auge behalten. Momentan ist es auch noch bis auf wenige Ausnahmen überall trocken. Wir haben so ein paar Tröpfchen Richtung nördliche Münsterland. Heute Nachmittag zieht dann aber, wie gesagt, Regen aus Richtung Niederlande und Belgien rein. Und dann sind auch wieder einzelne Gewitter mit dabei. Die werden aller Voraussicht nach aber Ostwestfalen-Lippe und Südwestfalen nicht ganz erreichen. Da gibt es dann nur noch so ein paar Schauerausläufer später. Die Temperaturen erreichen in Winterberg 18, in Aachen 21 und in Münster 25 Grad. Und auch an den nächsten Tagen gibt es immer mal wieder ein bisschen Regen und einzelne Gewitter. Ab Dienstag fallen die Temperaturen dann gibt es höchstens noch 15 Grad.
3: Danke dir.
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3: Bleib bei der Einmeldung. Die A59 Düsseldorf nach Köln zwischen dem Dreieck Monheim Süd und Kreuz Leverkusen West wegen Arbeiten an der Leverkusener Brücke noch bis Mitte Mai gesperrt.
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5: Und mit Aufräumcoach Esther Lübke über Erste Hilfe, wenn ihr in eurer Unordnung versinkt. Guten Morgen.
6: Guten Morgen, Gisela.

0: Das Bad sieht aus wie Sau. Im Wohnzimmer tanzen die Wollmäuse und in der Küche stapelt sich das dreckige Geschirr. Es reichen ein paar Tage, bis Wohnungen so aussehen. Und es könnte ein Klack sein, schnell durchzufeudeln und wieder Ordnung zu schaffen. Ist es aber für viele nicht. Und deshalb gibt es heute in meinen WDR2-Sonntagsfragen die saubere Lösung für hartnäckige Fälle. Esther Lübke vom Team Ärmel hoch. Esther, normalerweise bist du mit Micky Drischmann zur Stelle, aber der räumt gerade irgendwo auf oder wo ist er?
1: Nein, der räumt gerade nicht auf, sondern der ist im Urlaub. Das kennst du, einer arbeitet, einer macht sich ein schönes Leben.
0: Ihr beide seid Aufräumcoaches, aber das ist ja kein Ausbildungsberuf, sondern eher so eine Zustandsbeschreibung.
1: Genau, richtig.
0: Was war dein Job, bevor du Aufräumcoach wurdest?
1: Mein Job war jahrelang Assistentin der Geschäftsleitung. Ich sage mal, jeder, der das schon mal gemacht hat, weiß, das ist Aufräumen im weitesten Sinne. Also ich hatte 3 Geschäftsführer und da alles zu koordinieren, alles unter Dach und Fach zu bringen, gucken, dass die 3 Herren auch immer alles da haben, was sie brauchen, das ist Aufräumen.
0: Wie ist es denn dazu gekommen, dass du überhaupt bei anderen Ordnung schaffen wolltest?
1: Das ist mir tatsächlich so ein bisschen in die Wiege gelegt worden. Meine Mutter war so eine klassische 68erin, BH verbrennen, Revolution, alles Mögliche und die hat Aufräumen gehasst und ich war schon als Kind ganz ordentlich.
0: Als Gegenentwurf zur Mama.
1: Wahrscheinlich. Ich glaube immer, dass es genau daher kommt, dass ich so ein aufgeräumter Mensch bin. Ich habe also meine Legosteine schon nach Farbe sortiert und meine Stofftiere standen der Größe nach oben auf dem Bett. Das fand ich als Kind schon großartig.
0: Ist dir das geblieben dann auch so während der Pubertät oder warst du zwischendurch mal richtig unordentlich?
1: Also die Pubertät war bei mir wie bei allen Chaos pur. Mein Vater musste mich mehrfach ermahnen, mein Zimmer aufzuräumen. Und wenn ich es aufgeräumt habe, dann war es der Klassiker, alles unters Bett.
0: Ist es heute auch noch ein probates Mittel?
1: Nein, auf gar keinen Fall. Gerade unterm Bett finde ich gar keinen guten Ort.
0: Was ist denn der bessere Ort, wenn zufällig Besuch kommt, so ganz spontan?
1: Wir nennen das bei uns bei Ärmelhoch so ein bisschen die Schwiegermutter-Methode. Also wenn die Schwiegermutter dich anruft und sagt, ich bin in einer Minute bei dir, ich stehe gerade unten vor der Tür, dann ruckzuck einen Wäschekorb aus dem Badezimmer oder aus dem Schlafzimmer holen. Alles einsammeln, was irgendwie rumsteht, nicht gut aussieht, alles einfach da rein und das Ding verschwinden lassen.
0: Wie ist deine Wohnung heute? Bist du tadellos in Ordnung oder schwächelst du manchmal?
1: Nee, ich bin tatsächlich tadellos in Ordnung. Es gibt aber natürlich auch bei mir Zeiten, wo ganz viel los ist. Ich arbeite jeden Abend bis 20 Uhr, dann komme ich nur noch nach Hause, dann werfe ich einfach meine Klamotten in eine Ecke. Ob ich den Wäschekorb treffe oder nicht, ist mir dann auch relativ egal. Dann esse ich was, dann gehe ich duschen und dann bleibt nicht mehr viel Zeit. So eine Woche habe ich auch schon mal. Und gut, dass ich die habe, denn dann wird mir auch alles Menschliche nicht fremd. Aber prinzipiell mag ich es sehr, sehr gerne, wenn es aufgeräumt ist, wenn es schön aussieht. Und ich mache das ja auch gerne. Das heißt, für mich ist das keine Strafarbeit, sondern ich gehe so ein bisschen auf in diesen 20 Minuten oder der halben Stunde, die ich jeden Tag in meiner Wohnung verbringe.
0: Manche Leute empfinden das ja dann praktisch wie so eine Meditation. Ne? Ich bügel zum Beispiel unheimlich gerne. Also aus so Verknittertem was Glattes zu machen. Das finde ich total schön. Geht dir das beim Aufräumen auch
1: so? Das geht mir tatsächlich beim Spülen so. Das finde ich großartig. Ich stecke nicht alles in die Spülmaschine, sondern ich liebe das auch so ein bisschen, die Hände in warmem Wasser. Man muss an nichts denken, sondern man macht einfach nur sowas und lässt mal alles fließen.

0: In meinen WDR 2 Sonntagsfragen ist heute Esther Lübke zu Gast, die vor 20 Jahren mit ihrem Freund Micky Drischmann das Team Ärmel hoch gründete, um Ordnung ins Leben zu bringen, vor allen Dingen auch in das Leben der anderen. Ist Ordnung wirklich das halbe Leben, Esther?
1: Gute Frage. Für mich schon. Also ich liebe Ordnung. Das darf nicht pedantisch werden. Also man muss da so ein bisschen unterscheiden. Du sollst dich in deiner Wohnung wohlfühlen. Das ist das Allerwichtigste. Ob du 20 Bücher mehr oder 50 CDs mehr hast als dein Nachbar, ist komplett egal. Ordnung ist etwas ganz Individuelles und soll uns helfen, Klarheit zu schaffen, Sicherheit zu schaffen und sich nicht so der Macht der Dinge zu unterwerfen.
0: Nun kann man ja sagen, wenn Ordnung das halbe Leben ist, dann lebe ich in der anderen Hälfte und mach's mir einfach in meinem Chaos und in meiner Unordnung nett. Ab wann wird das bedenklich?
1: Bedenklich wird es ab dem Zeitpunkt, ab dem du dich nicht mehr wohlfühlst. Dann ist ein Punkt erreicht, wo aus der Unordnung oder einem liebevollen Chaos etwas Gemeines entsteht. Nämlich, wie gesagt, wenn du dich nicht mehr wohlfühlst, wenn du das Gefühl hast, alle Dinge greifen nach dir, alles schreit nach, wisch mich ab, räum mich weg, sortier mich aus. Wenn du merkst, du kommst nach Hause und hast das Gefühl, dir liegt so ein schwerer Sack auf den Schultern, dann ist so ein Punkt erreicht, wo du mal überlegen solltest, ob dir das Chaos oder die Unordnung noch gut tun. Oder eben nicht.
0: Ist dann auch der Punkt erreicht, an dem sich Menschen dann bei euch melden? Also wenn die merken, ich fühle mich einfach nicht mehr wohl in meiner Wohnung, kommen die dann zur Ärmel hoch?
1: Ja, genau so ist das. Also wir verkaufen keinen Perfektionismus, das wollen wir auch nicht. Wir wollen, dass du dich in deinen vier Wänden wohlfühlst. Denn das ist der einzige Ort auf der Welt, wo wir wirklich wir selber sein dürfen. Und der sollte für dich der schönste Ort der Welt sein, mit allem, was dazugehört.
0: Wie startet ihr denn dann mit den Klienten? Damit das der schönste Ort der Welt bleibt oder wird?
1: Also das Erste, was wir machen, ist, wir vereinbaren mit dir ein ganz unverbindliches Erstgespräch, damit wir sehen, wie lebst du, was gefällt dir.
0: Ach, ihr kommt dann in meine Wohnung?
1: Wir kommen erstmal zu dir in deine Wohnung.
0: Was passiert, wenn ihr das dann angeguckt habt? Wenn ihr durch meine Wohnung mit mir gegangen seid und merkt, oh, bei Gisela, da geht noch was.
1: Wir besprechen alles mit dir, denn meine Ordnung ist nicht unbedingt deine Ordnung. Das ist auch ganz wichtig. Wir besprechen vor allen Dingen deine Wünsche und deine Ziele. Wenn du deine 4000 Bücher behalten möchtest, dann werden wir die behalten. Dann müssen wir aber ein Plätzchen dafür finden. Vielleicht darf etwas anderes gehen. Vielleicht dürfen wir dann in der Küche ein bisschen aussortieren oder ein bisschen Kleidung, damit wir Platz schaffen. Ganz wichtig ist, dass wir dich kennenlernen in deiner Persönlichkeit, in deinem Umfeld. Danach erfolgt ein ganz unverbindliches Angebot, wo genau aufgeführt ist, wie viel Zeit brauchen wir für etwas, was kostet alles, wann können wir es durchführen.
0: Was ist denn der größte Fehler, den Menschen beim Aufräumen machen oder eben beim Nicht-Aufräumen?
1: Ja, ich glaube, es ist einfach das Auflaufen lassen und das Nicht-Tun. Denn selbst die kleinsten Handgriffe, die kleinsten Arbeiten können etwas bewirken, auch wenn es dann sehr, sehr lange dauert. Wenn ich aber resigniere, weil der Berg dann so hoch geworden ist, dann sollte ich schauen, dass ich mir Unterstützung hole und gucke, dass ich das wieder in eine Basisordnung in den Griff kriege.
0: Wie wichtig sind ein Plan oder auch Routine beim Ordnung halten?
1: Ganz wichtig. Ein Plan ist meist am Anfang wichtig. So lange, bis ich eine Routine habe. Man sagt in der Psychologie, so eine Routine, das kann zwischen 6 Wochen und 3 Monaten dauern, bis ich die wirklich intus habe. Bis dahin muss ich mich anstrengen.
0: Und gedulden.
1: Und gedulden auf jeden Fall. Und ich muss auch ganz viel Geduld mit mir selber haben. Ich darf nicht auf die Idee kommen, Sachen, die ich jetzt 10 Jahre lang so gemacht habe, dass ich die binnen einer Woche einfach verändere.
2: Baby!

0: Wieder zwei am Sonntagmorgen mit der Ordnungshüterin Esther Lübke, auf deren Tipps ich mich gefreut habe, weil man bei mir am Freitag noch sehen kann, was ich am Montag getragen habe. Denn ich werfe meine Kleider einfach alle auf den Stuhl und räume die dann erst am Wochenende weg. Was wäre der Vorteil, wenn ich die sofort wegräume?
1: Der Vorteil wäre auf jeden Fall, du bräuchtest diesen Stuhl nicht. Wenn der Stuhl allerdings irgendwann 30 bis 40 Kleidungsstücke aufnimmt, dann sollte ich mal überlegen, ob ich das ein oder andere nicht doch wieder wegsortiere oder doch in die Wäsche gebe.
0: Lass uns mal so eine Kleiderschrankübung machen. Also der Kleiderschrank quillt über von Sachen, die wir gar nicht alle anziehen können oder anziehen wollen. Wie rücke ich dem dann zu Leibe?
1: Such dir ein Thema. Beginne zum Beispiel mit den Pullovern. Hol alle Pullover, die du hast, aus dem Kleiderschrank raus. Und sollte es noch Ecken in der Wohnung geben, wo du weißt, da habe ich auch noch ein bisschen Wäsche gehortet, auch da bitte alles rauskramen, alles schön aufs Bett legen und dann auch ein bisschen streng zu sich selber sein. Was trage ich, was liebe ich und was liegt seit 2, 3, 4 Jahren einfach nur noch in diesem Kleiderschrank, weil ich mich nicht trennen kann. Wenn du privat zu Hause alleine ein bisschen kramst, ist es natürlich schön, wenn du mit einem Thema beginnst, was dich emotional am wenigsten packt. Vielleicht Mützen und Schals, vielleicht Handschuhe, vielleicht deine Jeans. Wenn es an Kleider gibt, die dich an viel erinnern oder wo du schöne Partys gefeiert hast, das lass mal bis zum Schluss, denn das ist die schwierigere Übung.
0: Welche Übung kann ich denn damit machen? Also ich habe ein Lieblingsstück, von dem ich mich nicht trennen möchte, das ich aber auch nicht mehr tragen kann. Welche Möglichkeiten gibt es dann, außer das in die Kleidersammlung zu geben?
1: Du darfst das gerne behalten, Gisela. Auch Kleidung ist Emotionalität und verbindet uns mit Erinnerungen, verbindet uns mit schönen Zeiten. Und solange sich das auf einen Teil beschränkt, kann man das wunderschön falten, in einen kleinen Karton packen, ein rosa Schleifchen drum machen und ganz hinten in den Kleiderschrank legen. Und irgendwann ziehst du diesen Karton mal raus und überlegst nochmal, ob du es jetzt gehen lassen kannst oder eben noch nicht. Alternativ kann man mit so einem alten Schätzchen natürlich auch noch arbeiten. Wir haben einer Dame, die sich von einem alten Pelzmantel ihrer Mutter nicht trennen konnte, geraten, da etwas anderes draus zu machen. Und die hat sich bei einem Kirschner ganz tolle Kissen für ihre Couch machen lassen und hat die Mama jetzt immer noch neben sich sitzen.
0: Was macht ihr, wenn jemand ganz allgemein einfach zu viele Dinge besitzt, aber an allem hängt? Und er sagt, ich trenne mich von gar nichts.
1: Ja, das ist ganz schwierig. Wenn das in eine pathologische Richtung geht, zum Beispiel das Messi-Dasein, dann muss eine therapeutische Arbeit beginnen. Wir können nicht einfach in diese Wohnung gehen und anfangen aufzuräumen. Das kann ganz, ganz schlimme Krisen hervorrufen. Das wollen wir nicht. Wir wollen niemandem etwas nehmen. Wir wollen dir Lebensqualität zurückgeben. Mama.

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1: Um gleich 8:30 gibt es nur eine Meldung für euch. Die A59 Düsseldorf nach Köln ist zwischen dem Dreieck Monheim Süd und Kreuz Leverkusen West wegen Arbeiten an der Leverkusener Brücke noch bis Mitte Mai gesperrt.
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1: Lars Schmidt, mein Lieber, was macht der Sonntag?
2: Der wird wechselhaft. Also momentan ist es zumindest im größten Teil des Westens noch trocken. Wir haben Sonne und Wolken. Aus diesen Wolken kann es mal so ein paar Tröpfchen im Moment geben. Meistens kommt da aber erstmal zumindest noch nichts heute Nachmittag. Da zieht dann Regen aus Richtung Niederlande und Belgien rein. Da sind auch so ein paar Gewitter mit von der Partie. In Ostwestfalen-Lippe und in Südwestfalen bleibt es am trockensten. Und das bei 18 bis 26 Grad.
1: Dankeschön.
2: Gerne.
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3: Und mit der Ordnungstrainerin Esther Lübke und ihren Tipps zum Aufräumen. Guten Morgen.
4: Guten Morgen, Gisela.

0: Esther Lübke aus Köln ist zu Gast in meinen WDR 2 Sonntagsfragen, weil sie Menschen beim Ordnung machen hilft. Und wir gehen jetzt mal Schritt für Schritt durch so eine handelsübliche Wohnung und stellen mal einen Putzplan auf. Badezimmer. Wie oft soll ich das putzen?
1: Das hängt ein bisschen davon ab, wie wichtig dir das ist, wie viele Personen im Haushalt leben. Das ist ganz wichtig. Für eine Person putzt du viel weniger als für vier. Aber prinzipiell würde ich sagen, also einmal die Woche, das muss schon sein.
0: Wenn das vier sind, ist dann prinzipiell zum Beispiel auch der Plan oder sollte der Plan sein, jeder räumt seine Zahnbürste weg nach Gebrauch, jeder schraubt die Tube wieder zu, jeder macht die Spruzer vom Spiegel weg.
1: Für mich sollten alle, die im Haushalt leben, und das fängt bei den Kleinsten an, mithelfen. Ich glaube, dass es ganz wichtig ist, dass wir unseren Kindern beibringen, wie man Ordnung hält und dass man das schon ganz spielerisch mit in den Alltag einbaut. Denn so gruselig ist es gar nicht aufzuräumen. Und ja, jeder sollte seine Zahnbürste wegräumen. Jeder sollte auch nach dem Duschen vielleicht mal mit einem trockenen Tuch über die Glasscheiben gehen. Das kann selbst schon ein Sechsjähriger.
0: Das ist ja wirklich die Frage. Also ein Sechsjähriger hat, wenn er Glück hat, ein eigenes Kinderzimmer.
1: Genau.
0: Sollte man darauf schreiben, Zutritt für Erwachsene verboten, weil die Kinder das selber aufräumen sollen? Oder welchen Vorschlag hast du dafür?
1: Das hat ganz viel mit dem Alter zu tun. In ganz jungen Jahren kann das Kind nicht alleine aufräumen. Das muss man lernen. Man sollte Kindern ein ganz einfaches Konzept für ihr Kinderzimmer darstellen, zum Beispiel in Form von Kisten oder bunten Kisten. Wenn das Kind noch nicht lesen kann, kann ich zum Beispiel ein Stofftier vorne drauf kleben oder ich klebe einen Bauklotz vorne drauf und das Kind kann direkt sehen, ach guck mal, hier kommen meine Bauklötzchen rein und hier meine ganzen Puppen. Ab einem gewissen Alter sollte man nur noch sich als Hilfestellung daneben stellen und dem Kind sagen, räum auf, wenn du Sachen hast, mit denen du nicht zurechtkommst oder wo du nicht weißt, wohin damit. Ich bin da und ich helfe dir.
0: Welches Alter ist das, ab dem man das machen soll?
1: Ich würde das auf so 6 Jahre, vielleicht sogar schon 5 Jahre benennen. Es ist immer gut, wenn ein Kind vor dem Schulbeginn weiß, was ist meins, was ist deins und wo räume ich meine Sachen hin. Das vermeidet ganz, ganz viele Konflikte in der Schule und sorgt auch für einen reibungsloseren Ablauf.
0: Wohnzimmer. Gehen wir weiter durch die Wohnung.
1: Wohnzimmer, schöner Raum. Sollte prinzipiell immer aufgeräumt sein, falls du unerwartet Besuch bekommst.
0: Ist aber nie aufgeräumt, weil natürlich alle da drin rumtoben. Ja. Genauso wie in der Küche. Wenn es gut geht, ist das ja der Platz für alle und machen da Hausaufgaben und treffen sich und essen und quatschen.
1: Ja, und das soll auch alles so sein. Gerade Küche ist ganz oft Individualraum, für alles, für Basteln, für Hausaufgaben. Der Mann sitzt im Homeoffice am Rechner. Da ist es auch ganz, ganz wichtig, dass ich jeden Tag ein bisschen aufräume und dass alle, die ihren Krempel in die Küche geschleppt haben, den bitte auch wieder zurückschleppen. Im Wohnzimmer absolut das Gleiche. Wobei ich sagen muss, ich sehe das Wohnzimmer immer ein kleines bisschen als das Elternzimmer. Nämlich genau aus dem Grund, ich kann jederzeit Besuch empfangen und muss nicht in Panik verfallen, dass ich erstmal 4000 Spielzeuge wegräumen muss. Selbstverständlich haben die Kinder ihren Platz im Wohnzimmer, aber vielleicht auch wirklich nur, dass man Spielzeug reinräumt, damit spielt und dann das Spielzeug auch wieder rausräumt und das Wohnzimmer prinzipiell so ein ganz kleines bisschen das Elternzimmer bleibt.
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0: Wieder zwei mit den Sonntagsfragen und Esther Lübke vom Ordnungsteam Ärmel hoch, das seinen Kunden hundertprozentige Diskretion verspricht. Dabei denkt man sofort erst dann natürlich an so Messi-Wohnungen. Ein echter Messi ruft euch aber gar nicht erst, sondern der vermüllt ja leider weiter.
1: Ja, richtig. Das Wort Messi wird ja leider heute so ein bisschen inflationär benutzt. Also jemand kriegt drei Schubladen nicht aufgeräumt und sagt zu mir, ach Frau Lübke, ich bin ein Messi. Nein, sind Sie nicht. Ein Messi ist eine pathologische Erkrankung, bei der eine ärztliche Behandlung, eine therapeutische Behandlung ganz wichtig ist. Es ist in der Regel wirklich so, Messis rufen uns nicht an. Mhm. Denn sie können es oft nicht ertragen, dass auch nur eine Tüte Abfall aus ihrer Wohnung entfernt wird. Das hat ganz tief sitzende Gründe.
0: Was können solche Gründe sein?
1: Man sagt, dass Horten und Sammeln, was damit zu tun haben kann, dass ich in meinem Leben in welcher Form auch immer einen Verlust oder einen Mangel erlitten habe. Das muss nicht unbedingt ein Mangel an Materiellem gewesen sein. Das kann vielleicht ein früher Tod von Eltern gewesen sein, von Geschwistern, von ganz nahestehenden Personen. Das kann ein Mangel an Liebe sein, den ich erfahren habe. Es können ganz viele schreckliche Dinge dazu geführt haben, dass ich jetzt versuche, mir eine Art Schutzwall gegen die Welt zu bauen. Und das kann man sich vielleicht vorstellen, dass das auch so ein bisschen sich katastrophal anfühlt, wenn ich versuche, diesen Schutzwall abzubauen. In Form von Aufräumen.
0: Das heißt, wenn sich jemand wirklich hartnäckig sträubt, dann könnt ihr auch gar nichts mehr machen.
1: Nein, wir können nur arbeiten, wenn du es willst. Und das ist aber auch ein bisschen unsere Form des Arbeitens. Wenn uns jemand einladen würde und würde sagen, ach, hallo Frau Lübke, hallo Herr Drischmann, meine Frau ist gerade im Urlaub, ich möchte all ihre Dinge aufräumen, denn die vermüllt hier die Wohnung, das würden wir nicht tun. Du bist der Bestimmer in deiner Wohnung und das sollst du auch bleiben.
0: Was war die heftigste Wohnung für euch, wo du mit dem Mickey gedacht hast, oh, das hatten wir noch nicht?
1: Da muss ich überlegen, denn uns ist nichts Menschliches mehr fremd. Aber es gibt natürlich auch Wohnungen, da ist es bis unter die Decke gestapelt. Auch da gehen wir rein, auch nach über 20 Jahren Ärmel hoch und staunen.
0: So, und wenn ihr gestaunt habt?
1: Dann müssen wir loslegen. In den Fällen ist es meistens so, dass der Bewohner des Hauses oder der Wohnung nicht mit dabei sein möchte. Es wird in diesen Wohnungen, wenn wir alleine arbeiten, auf jeden Fall abends immer einen großen Haufen geben, den wir mit dir besprechen müssen. Mhm. Das heißt, auch da bist letztendlich du auf jeden Fall der, der bestimmt, was geht und was nicht. Wir würden die Wohnung von offensichtlichem Müll befreien. Und wenn wir persönliche Dinge finden oder Dinge, die man noch gut gebrauchen kann, die gut erhalten sind, die würden wir bis zum Abend sammeln, bis du zurückkommst und das dann mit uns besprichst.

0: Büroschreibtisch, die Papierstapel und die leeren Kaffeetassentürmen, wenn überall Kram und Krempel rumliegt, wenn die Tastatur klebrig ist und der Bildschirm staubig, dann würde mein Sonntagsfragengast Esther Lübke vorschlagen, mal aufzuräumen. Wie geht ihr mit digitaler Unordnung um? Es gibt ja 1 Million Mails und Fotos und ich weiß nicht was, was sonst eben auch den PC zumüllt.
1: Genau. Wir versuchen auch da, einfache Konzepte zu stricken. Da muss ich dir aber auch sagen, im wahren Leben bearbeiten wir das nicht, was den einzigen Grund hat, dass wir dagegen nicht versichert sind. Dafür gibt es IT-Spezialisten, dafür gibt es andere Dienstleister, die sich auf diese digitalen Themen spezialisiert haben.
0: Warum, Esther, geht es den meisten von uns besser, wenn irgendwann mal Ordnung und Sauberkeit geschaffen ist? Also wenn so ein Minimum an Ordnung in der Wohnung herrscht?
1: Erstens, man fühlt sich viel klarer, viel leichter, viel freier. Es gibt nicht überall diese Dinge, die so unterbewusst diese kleinen Ärmchen nach uns ausstrecken und sagen, putz mich, staub mich ab, sortier mich aus. Sondern wir können relativ frei durch unsere Wohnung gehen und uns wohlfühlen. Klarheit ist ein ganz wichtiger Faktor. Das brauchen wir den ganzen Tag. Wir brauchen Klarheit in der Familie, Klarheit im Beruf. Und wenn dann auch noch die Wohnung so ist, dass ich das Gefühl habe, ich kann hier frei atmen und hier ist alles klar, habe ich ganz viel richtig gemacht.
0: Ist die Wohnung auch so ein Spiegel?
1: Unbedingt.
0: Des Inneren?
1: Unbedingt. Früher hat man immer gesagt, das Äußere ist ein Spiegel des Inneren. Das ist umgekehrt ganz genauso. Wenn ich in einer unaufgeräumten Wohnung lebe, bin ich meistens auch nicht aufgeräumt im Gehirn.
0: In Wohngemeinschaften ist Ordnung die halbe Miete oder eben auch sehr viel Sprengstoff. Wie kriege ich es hin, dass die Räume, die alle benutzen, also das Badezimmer, Küche, Wohnzimmer, in Schuss gehalten werden und dass sich die WG-Bewohner auf eine Aufgabenverteilung einigen?
1: Das ist wirklich ein heikles Thema, denn je mehr Leute in der WG wohnen, umso mehr Charaktere habe ich, die alle individuell aufräumen, eben mal mehr oder mal weniger. Ganz wichtig ist ein Plan, für alle sichtbar mit allen zu besprechen. Ich würde Aufgaben nach Talenten verteilen. Das heißt, wenn jemand nicht gerne spült, vielleicht muss er das dann auch nur einmal in der Woche machen und den Rest erledigen die anderen. Wichtig ist aber auch, gerade in einer WG festzulegen, was gehört dazu, wenn ich die Küche putze, den Müll rausbringen, spülen, alles wegsortieren, der leere Tisch.
0: Und du guckst bitte auch nach dem Backofen mit diesem eingebrannten Fettablagerung.
1: Ja, wunderbar, das ist ein Klassiker.
0: Habt ihr WGs beraten?
1: Ja, das machen wir auch sehr gerne, weil das immer total lustig ist. Also wenn so viele Leute dann an einem Tisch sitzen und es sind so viele unterschiedliche Menschen, das macht einen Riesenspaß und wir freuen uns auch darüber, dass, ich sage mal, 6 Leute mit verschränkten Armen vor uns sitzen und zu gar nichts Lust haben und dann hinterher doch plötzlich die Musik laut ist, alle sind in Aktion, alle bewegen sich und finden es dann doch ganz cool.

0: Freut euch, wenn ihr zu Hause einen großen Wäschekorb habt, denn der ist super, wenn euer Besuch vor der Tür steht und die Bude schlimm aussieht. Das hat Esther Lübke vorhin schon beschrieben. Also ich mache einfach ratzfatz alles in diesen Wäschekorb rein. Aber wir müssen das dann auch wieder aussortieren, was wir da alles reingeworfen
1: haben. Das ist nämlich das A und O. Diese Schwiegermutter-Methode wird oft genutzt von vielen Kunden, die aber dann einfach noch 3 Körbe kaufen, die bereits benutzten, nicht mehr aussortieren. Und dann stellt man den nächsten drauf und nächsten drauf. Nein, so ist das nicht gedacht.
0: Ihr habt ja eure Zentrale in Köln. Ihr fahrt aber auch im ganzen Westen rum, ne?
1: Ja, wir haben uns mal darauf geeinigt, dass wir 100 Kilometer so ungefähr rings um Köln fahren und Aufträge annehmen.
0: Und was ich toll finde, ihr bietet im Sinne der Nachhaltigkeit an, gut erhaltene Sachen. Also keinen Plunder. Kostenlos mitzunehmen und sie an karitative Einrichtungen zu geben. Was fehlt denn? Also was könnt ihr wirklich auch brauchen?
1: Also prinzipiell können wir erstmal alles gebrauchen. Das fängt bei Büchern an, hört bei Bettwäsche auf. Und alles, was dazwischen liegt, können wir sehr gut spenden. Wir arbeiten jetzt mit über 20 Stellen zusammen. Da sind Tierheime bei, da sind Kinderheime bei, da ist das Frauenhaus dabei. Und wir schauen natürlich immer hochaktuell, wer gerade was gebrauchen kann.
0: Esther, wenn jetzt am Schluss nur noch Platz für einen einzigen Rat zum Ordnung halten ist, welcher wäre das dann?
1: Dranbleiben.
0: Mein Rat ist, hört nochmal den Podcast mit Esther Lübke, denn da sind alle Tipps drin. Ich bin Gisela Steinhauer und danke dir außerordentlich für deinen Besuch.
1: Vielen Dank, Gisela. Es hat mir sehr viel Spaß gemacht. Danke für deine Einladung.
0: Und nach uns begleitet euch dann Marco Schreil weiter durch den Sonntag.

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1: Die Nachrichten mit Anja Gavlik. Guten Morgen.
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2: Nach 3 Jahren zweite Bundesliga, endlich wieder in die erste zu kommen, endlich wieder das Revierderby. Da kann man sich doch nur drauf freuen.
1: In Gelsenkirchen haben zehntausende Fans in der Nacht gefeiert. Der FC Schalke 04 ist zurück in der Fußball-Bundesliga. Die Schalker gewannen am Abend mit 1:0 gegen Fortuna Düsseldorf und sind damit nicht mehr von einem der Aufstiegsplätze in der zweiten Liga zu verdrängen. Über die Gründe für den Schalker Erfolg Luise Kropf, WDR Sport.
3: Ja, 3 Dinge muss man da nennen, finde ich. Zum einen den Trainer Miron Muslic ist zu Saisonbeginn verpflichtet worden. Er hat einen Fokus und eine Konzentration vorgelebt und das war super wichtig für Schalke. Auch hatte Miron Muslic den Mut, nochmal umzustellen zur Winterpause. Schalke hatte in der Hinrunde noch eher einen defensiveren Ansatz. Zur Winterpause hat man aber gemerkt, oh, das könnte vielleicht nicht reichen für den Aufstieg. Deswegen hat man es dann offensiver probiert. Und die 3. Sache ist wahrscheinlich die wichtigste. Miron Muslic und Schalke haben es geschafft, nicht nur als Team einen großen Zusammenhalt zu haben, sondern haben auch wieder den Zusammenschluss mit den Fans geschafft. Und das war auch total spürbar auf Schalke im Aufstiegsspiel.
1: US-Präsident Trump will deutlich mehr Soldaten aus Deutschland abziehen als bisher angekündigt. Trump hatte den Abzug mehrmals angedroht, zuletzt als Reaktion auf Kritik von Bundeskanzler Merz am Irankrieg. Lisa Reister für WDR aktuell.
4: Wir werden die Truppenstärke stark reduzieren und zwar um weit mehr als 5.000. Das sagte Trump auf Nachfrage eines Reporters. Zuvor hatte das US-Verteidigungsministerium den Abzug von 5.000 Soldaten aus Deutschland angeordnet. Er soll nach 6 bis 12 Monaten abgeschlossen sein. Momentan sind rund 39.000 Soldaten in Deutschland stationiert. Trumps Ankündigung beunruhigt einige seiner Parteikollegen. 2 führende Republikaner befürchten, durch den Schritt ein falsches Signal an Kreml-Chef Putin zu senden.
1: Und weitere Meldungen im Überblick. Bundeslandwirtschaftsminister Reiner will Biokraftstoffe fördern. Den Zeitungen der Funke Mediengruppe sagte der CSU-Politiker, Biodiesel und Biomethan sollten komplett von der Steuer befreit werden. Das würde seinen Worten nach die Produktion dieser Kraftstoffe in Deutschland ankurbeln und außerdem

0: Straßen wurden teilweise überflutet. In Krefeld wurde eine Kirmes vom Veranstalter wegen eines Gewitters geräumt.
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0: Im Norden von Mönchengladbach brennt seit dem Abend ein Schrotthaufen auf dem Gelände eines Müllentsorgers. Die Feuerwehr ist mit einem Großaufgebot im Einsatz. Somaya Medfessel für WDR aktuell.
2: Zunächst waren rund 80 Kräfte vor Ort, weitere kamen in der Nacht hinzu. Die Löscharbeiten sollen noch bis in den Vormittag dauern. Wegen starken Gestanks gingen zahlreiche Anrufe auch aus Erkelenz und Wegberg ein. Anwohner in Mönchengladbach und den benachbarten Orten werden gebeten, Fenster und Türen geschlossen zu halten und Lüftung abzuschalten. Die Ursache für den Brand ist noch unklar.
0: Das war WDR aktuell.
3: Und das Wetter hat Lars T. Schmidt in unserer WDR 2 Wetterredaktion. Guten Morgen.
4: Guten Morgen. Ja, momentan ist es im größten Teil des Westens noch trocken. Wir haben aber mehr Wolken als Sonne und aus denen können zwischendurch mal so ein paar Tröpfchen rauskommen. Vieles ist aber erstmal noch nicht passiert. Zum Beispiel gerade in Teilen Ostwestfalen-Lippes. Aber später am Nachmittag, da zieht aus Richtung Belgien und Niederlande neuer Regen zu uns rein. Da sind dann auch wieder Gewitter mit von der Partie. Die werden aber Ostwestfalen-Lippe und Südwestfalen aller Voraussicht nach nicht erreichen. Temperaturen heute in Gummersbach 21, in Duisburg 22 und in Lippstadt 25 Grad.
3: Es gibt eine Partie.
4: Eine Partie?
3: Eine Party.
4: Party oder Partie?
3: Also die eine Wolken mit der Partie.
4: Was?
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3: Dat 4 nach 9, die A59 Düsseldorf Richtung Köln ist zwischen dem Dreieck Monheim Süd und dem Kreuz Leverkusen West wegen Arbeiten an der Leverkusener Brücke bis Mitte des Monats gesperrt.
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3: Guten Morgen.
4: Die Frage ist ja, gehen wir feiern oder spielen wir Schachparty oder Party?
3: Wir machen gerne alles. Mm. Und wir wünschen vor allem einen schönen guten Morgen. Erster Sonntag im Mai und auch heute spielen wir. Das ist eine Party oder eine Partie, wie ihr wollt. Das härteste Radioquiz der Welt, das bedeutet 4 Begriffe, die wir ausgewählt haben. Und wir haben diesen 4 Begriffen eine Gemeinsamkeit verpasst und auf die sollt ihr kommen. Gleich geht's los mit den ersten 2 Begriffen. Und wie immer um kurz nach 9 gibt's den exklusiven Hinweis. Den nenne ich ein einziges Mal. Vorteil für alle, die jetzt schon dabei sind. Achtung, exklusiver Hinweis zum härtesten Radioquiz der Welt für heute. Kommst du mit? Und ansonsten eine Arbeitsteilung wie jeden Sonntag. Ihr kocht Kaffee oder Tee, ich decke den Tisch. Und wir freuen uns natürlich mit den Königsblauen.
1: Glückwunsch und Glück auf Schalke 04. Willkommen zurück in der Bundesliga. Schön, dass ihr wieder da seid. 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

0: 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Alles neu macht der Mai. Mit diesem Spruch sind ja viele, viele Generationen aufgewachsen. Mai heißt ausmisten. Gerade bei Gisela gehört ganz ausführlich. Mai heißt aber auch austauschen, Vorfreude auf den Sommer. Auch in Sachen Klamotten. Was brauchen wir eigentlich? Was ist in diesem Sommer? Das weiß Maurice Mommer, WDR 2, Glamour und Fashion. Maurice, ich stehe hier in Jeans und weißem T-Shirt, Sneaker.
1: Sieht gut aus.
0: Danke. Aber ist so Kategorie normal. Und du bist ganz weit vorn, ja, du trägst ein weißes Shirt und ich sehe dich nur so oben, weil wir hier stehen. Und ich würde sagen, Junge, deine Jacke ist zu groß.
1: Ja, das habe ich auch schon gehört tatsächlich. Aber es ist so ein, ja, es ist ein Oversize-Blazer. Es ist eigentlich so ein Klassiker, der auch nie so richtig weg war, muss man ja sagen. Aber 2026 kommt er jetzt nochmal stärker zurück. Und das Schöne ist, du musst den nicht kombinieren mit einer Anzughose, sondern du kannst da, ich habe jetzt hier eine Jogginghose dazu an, dann da unten wieder Loafer, also ein bisschen schick. Kannst aber auch eine ganz kurze Shorts oder auch einfach zum Kleid drüber ziehen oder tailliert und dann Gürtel drum.
0: Was tragen wir jetzt 2026?
1: Genau, also neben eben solchen Klassikern bleibt auch der Einfluss der 90er und dieser frühen 2000er total stark, aber eben ruhiger gestylt als damals. Und Patrick Pendiuk, der ist der Modechef bei der deutschen Vogue, der schätzt das so ein.
2: Minimalistische Schnitte, Slipdresses, aber auch Low-Rise-Elemente tauchen immer wieder auf und sind mittlerweile fast schon ein Basic geworden.
1: Ja, das heißt konkret also so schmale Trägerkleider, einfache Tanktops, ich habe jetzt auch hier so einen Tanktop drunter, so tiefere Hosen, das wirkt heute einfach ein bisschen cleaner und so ein Slipdress, dazu zieht man dann zum Beispiel auch einfach ein Cardigan an oder ein T-Shirt drüber.
0: Mhm. Kompliment gebe ich übrigens zurück, ja, aber ich hätte jetzt meinen quietschgelben Pullover mitbringen können, den ich mir letzten Sommer zugelegt habe. Auf den bin ich sehr stolz gewesen und immer noch.
1: Ja, den kannst du auch eigentlich nochmal auspacken. Also wir haben wirklich viele Farben dabei und jetzt haue ich mal so ein paar Farbbezeichnungen raus. Da kann sich jeder mal kurz sowas drunter vorstellen. Tomatenrot, Kobaltblau, Türkis ebenso, Zitrusgelb ist auch wieder mit dabei, Limettengrün oder auch so Fuchsia, also diese Mischung aus Lila und Pink. Und dazu aber auch so ruhigere Töne wie Puderblau, Lavendel, Mintgrün. Und wichtig, das Ganze auch gerne kombinieren. Also Gelb mit Orange, Blau mit Grün und dann also schön bunt.
0: Jetzt stehen hier zwei mutige Männer. Was müssen die Männer machen im Sommer 2026? Was sollten sie? Können sie? Dürfen sie?
1: Ja, ich habe es eben schon kurz gesagt. Einfach wirklich trau dich an die kurze Shorts. Also zeig mal wirklich deine Beine und ansonsten auch Streifen, kräftige Farben eben und so ein moderner Preppy-Look. Also das heißt, so ein bisschen was schicker, also Polo, Chino, Loafer, aber nicht so geschniegelt, sondern eher locker, also weitere Schnitte.
0: Jetzt losrennen und shoppen?
1: Ja, also musst du gar nicht unbedingt, ehrlich gesagt. Das sagt auch Patrick Pendiuk von der Vogue.
2: 2026 ist ein sehr gutes Jahr für Shop Your Closet oder auf zum nächsten Vintage Store.
1: Ja, also erstmal in den eigenen Kleiderschrank schauen. Ja, so Hemdblusen, Cardigans, so ein feiner Strick und dieser Literary Chic, also so ein bisschen dieser Schriftsteller-Look, der geht auch wieder gut dieses Jahr. Also das ist schon oft im Schrank vorhanden. Im Zweifel mal beim Partner rüberschauen, ob da nicht auch noch was drin ist. Und dann das Ganze so ein bisschen locker kombinieren, zum Beispiel eben die Hemdbluse dann unter das T-Shirt. Oder auch so ein Cardigan dazu. Insgesamt ist es einfach so ein bisschen weniger dieses Ding, dass man irgendwas Bestimmtes tragen muss, sondern mach einfach dein eigenes Ding raus, probier aus und kombiniere mal ein bisschen neu.
0: Das sagt Maurice Mommer, WDR 2 Glamour und Fashion, und der muss es wissen.

0: Wir feiern auch das Wochenende jeden Sonntag mit vier Begriffen, die eine Gemeinsamkeit haben.
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0: Diese vier Begriffe, die suchen wir uns zusammen und zu diesen vier Begriffen suchen wir uns eine Gemeinsamkeit. Und auf diese Gemeinsamkeit sollt ihr im Laufe des Vormittags bitte kommen. Wir starten mit zwei Begriffen, irgendwann gibt's den dritten. Wenn ich euch den vierten Begriff genannt habe, dann könnt ihr versuchen, final aufzulösen. Das geht dann auch nur per Telefon. Und bis dahin gibt's das große Rätseln im Westen oder auch über die Ländergrenzen hinaus. Ich habe das neulich wieder gehört, dass mich Leute angesprochen haben und gesagt haben, sie wissen schon, dass wir irgendwie da so eine WhatsApp-Gruppe haben, wo wir unterwegs sind. Ja, das weiß ich. Und ich freue mich, dass ihr dabei seid, auch heute beim härtesten Radioquiz der Welt. Und wir starten mit Begriff Nummer 1, der heißt Wasser. Wasser ist Begriff Nummer 1. Und Begriff Nummer 2 heißt Farben. Welche Gemeinsamkeit haben wir uns ausgedacht? Wasser, Begriff Nummer 1. Farben, Begriff Nummer 2. 0221 567 89 222 ist unsere Nummer zum Miträtseln oder er schickt eine Sprachnachricht. Das ist immer das Beste im Radio über die WDR 2 App.
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0: Ja, Musik im Radio macht sich gut. Vincent Weiß, kurz nach 9:30.
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0: Die A59 Düsseldorf Richtung Köln ist zwischen dem Dreieck Monheim Süd und dem Kreuz Leverkusen West wegen Arbeiten an der Leverkusener Brücke bis Mitte des Monats gesperrt.
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0: Zack, bumm. Der rote Teppich. Also den lagern wir hier nur für dich, für Lars T. Schmidt in der WDR 2 Wetterredaktion.
2: Ja, wir haben mehr Wolken als Sonne heute den ganzen Tag. Momentan ist es im größten Teil des Westens noch trocken, wenn überhaupt kommen aus diesen Wolken mal so ein paar Tropfen raus. Aber heute Nachmittag, da ändert sich das, dann zieht aus Richtung Niederlande und Belgien Regen rein. Da sind auch so ein paar einzelne Gewitter wieder mit dabei. Die Temperaturen, die erreichen heute 18 bis 26 Grad. Der Wind weht dazu mit frischen bis starken Böen. Und auch morgen und dann der Rest der Woche wird er wechselhaft.
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0: Hallöchen! Das härteste Radioquiz der Welt ist eröffnet. Vier Begriffe, die eine Gemeinsamkeit haben. Die ersten zwei Begriffe kennt ihr. Begriff Nummer 1 heißt Wasser. Begriff Nummer 2 Farben. Welche Gemeinsamkeit suchen wir? Ich sehe es dir schon auf die Stirn geschrieben. Jetzt kommt nicht mit dem Begriff Wasserfarben um.
2: Nee, ich war in Kunst sowieso ganz schlecht. Also ich habe mit Wasserfarben habe ich nichts zu tun. Aber ich komme eh wieder nicht drauf. Das ist mir einfach zu hart, aber ich darf eh nicht mitmachen.
0: Das heißt ja auch das härteste Radioquiz der Welt. Aua. Begriff Nummer 1 heißt Wasser, Begriff Nummer 2 Farben. 0221 567 89 222 ist unsere Telefonnummer. Oder ihr meldet euch über die WDR 2 App.

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0: Dennis Scheck hat Ghost Stories dabei, ein Roman von Siri Hüstvedt, spreche ich das richtig aus?
2: Absolut, ja. Aber es ist kein Roman, man nennt das Neudeutsch Memoir. Es ist ein Memorial, ein Denkmal für ihre Liebe zu einem der berühmtesten Schriftsteller des 20. Jahrhunderts, zu Paul Auster, ihrem Ehemann.
0: Ah, und das erklärt jetzt dieses Cover, wo die zwei sich offensichtlich sehr, sehr liebenden Menschen zu sehen sind.
2: Ein unheimlich zärtliches Bild, wo Paul seiner Frau Siri einen Kuss gibt. Die beiden waren ja sowas wie das Glamour-Couple der 80er, 90er, Nuller Jahre. Das, was Simone de Beauvoir und Jean-Paul Sartre vielleicht für die 50er, 60er Jahre waren, das waren sie für ihre Zeit. Und letztes Jahr ist Paul Auster an Lungenkrebs gestorben. Und die trauernde Witwe, Siri Hüstvedt, errichtet jetzt in diesem Buch ihrem Mann ein Denkmal.
0: Und über das können wir gleich weiterreden hier auf WDR 2.

0: Siri Hüstvedt hat Ghost Stories verfasst. Ein Memoir haben wir gerade gelernt und kein Roman. Sie widmet dieses Memoir ihrem verstorbenen Mann, haben Sie gerade schon gesagt. Wie macht sie das? Warum begeistert sie dieses Memoir so, dass sie es uns mitbringt?
1: Siri Hüstvedt ist eine der intellektuell aufregendsten Autorinnen unserer Gegenwart aus eigenem Recht. In der ersten Hälfte ihres Lebens hat der Ruhm von Paul Auster den ihren etwas überstrahlt. In ihrer zweiten Hälfte ist es genau andersherum, weil viele ihre Bücher, die wirklich, wirklich sehr, sehr gebildet sind, sie interessiert sich für Philosophie, für Neurowissenschaft, sie recherchiert. Also sie spielt in diesem Buch nicht nur die trauernde Witwe, sondern sie geht Trauer als biologischem, als psychologischem Faktum, als medizinischem Faktum wirklich auf dem Grund. Und das kollagiert sie sehr, sehr reizvoll mit Erinnerungen an ihr langjähriges Zusammenleben mit Paul Auster. Und schließlich kommen auch noch Texte von Paul Auster in dieses Buch, nämlich Briefe, die er an seinen Enkel schrieb, Miles, der aber während er starb gerade zur Welt kam. Der war also wenige Monate alt, als Paul Auster starb. Jetzt gibt es im Leben von Siri Hüstvedt und Paul Auster aber noch etwas, was dem Ganzen wirklich shakespearehafte Tiefe verleiht. Nämlich in erster Ehe war er ja mit Lydia Davis verheiratet und daraus resultierte ein Sohn namens Daniel. Dieser Sohn war ein übler Tunichtgut, sein ganzes Leben lang saß wegen Totschlags im Gefängnis, war extrem drogenabhängig, hat seine Tochter zum Schluss noch mit seiner Heroinsucht umgebracht. Und er selber starb an einer Überdosis. All das musste Paul Auster auch noch wegstecken. Auch das wird im Buch adressiert, wie man mit einem solchen Kind, wie der Verantwortung für ein solches Kind sein Leben bestreitet.
0: Und warum jetzt Ghost Stories?
1: Weil natürlich Paul Auster sagte zu seiner Frau, er möchte gerne als Geist, als Gespenst bei ihr bleiben. Ah. Und gelegentlich, Paul Auster war ja berühmt für seine Zigarillos, Schimmelpenig-Zigarillos, die er rauchte. Gelegentlich meint sie noch, den Rauch seiner Zigarillos im Haus zu spüren und gelegentlich auch seine Präsenz. Und es gibt ja eine kluge Bemerkung, wonach Kunst überhaupt eine Angelegenheit von Gespenstern sei, weil wir die Toten inkantieren, sie zu uns herbeirufen. Das ist ein schönes Element in diesem Buch, das wirklich ein unglaublich aufregend, auch intellektuell aufregendes Buch der Trauer ist. Und der Trauerbewältigung.
0: Ich wollte gerade sagen, wenn ich das lese, lasse ich dann ab und an meine verstorbene Mutter, meinen verstorbenen Vater vielleicht wieder zurückkommen? Lasse ich das dann eher zu?
1: Das sind menschliche Universalien. Allerdings, Siri Hüstvedt erzählt eben auch Geschichten vom Loslassen, wie wichtig es ist, unter anderem eine alte Hopi-Legende, wonach ein Mann seine Frau regelrecht anfleht, ihn jetzt loszulassen. Das ist eine Gespenstergeschichte, die in Gewalt umschlägt, weil sie eben nicht bereit ist, ihn loszulassen.
0: Also die Ghost Stories von Siri Hüstvedt empfiehlt uns Dennis Scheck. Alle Informationen stehen im Netz, wdr2.de. Ich danke Ihnen sehr. Schönen Sonntag.
1: Von ganzem Herzen.
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0: Zwei der vier Begriffe kennt ihr. WDR 2, die Sonntagsshow mit Marco Schreil ist hier. Zwei der vier Begriffe im härtesten Radioquiz der Welt. Begriff Nummer 1 heißt Wasser, Begriff Nummer 2 Farben. Und ich möchte gerne wissen, was für eine Gemeinsamkeit könnten wir uns zu diesen zwei Begriffen schon zusammengesucht haben. Wasser, Begriff Nummer 1, Farben, Begriff Nummer 2. 0221 567 89 222. Unsere Nummer zum Mitspielen oder ihr meldet euch über die WDR 2 App.
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0: Grüße an Cascada nach Bonn. Zusammen mit Felix Jähn, Boy You Turn Me, und Grüße kommen von WDR2-Hörerin Monika. Hallo zusammen, wie schön heute wieder Marco zu hören. An die beiden in Anführungsstrichen Neuen und Coolen muss ich mich noch gewöhnen. Sie meint die beiden Neuen und Coolen, Olli und Micha, am Samstag. Die senden jeden Samstag zwischen 9 und 14 Uhr hier auf WDR2, und darauf weist der nicht uncoole, aber alte hin. Heute geht's schon in die Sommerpause. Der Tatort im Ersten läuft vor der XXL-Sommerpause heute zum letzten Mal. Und so wie Jürgen Mayer, unser Tatort-Checker, guckt, lohnt sich der Film heute Abend. Aber das finde ich gleich raus nach 10. Der Tatort-Check hier.
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1: Die Nachrichten mit Anja Gavlik. Guten Morgen.
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1: Bundeslandwirtschaftsminister Rainer will Bauern entlasten und Biokraftstoffe billiger machen. Der CSU-Politiker sagte den Zeitungen der Funke Mediengruppe, sinnvoll sei es beispielsweise auf Biokraftstoffe in Zukunft keine Steuern mehr zu erheben. Daniel Pokraka für WDR aktuell.
2: Biodiesel und Biomethan günstiger machen, die heimische Produktion fördern, das Klimaschützen unabhängiger von Energieimporten werden. Diese Ziele will Rainer mit der Steuerbefreiung erreichen. Sein Argument, vor allem größere Landmaschinen seien auch künftig auf Verbrennungsmotoren angewiesen. Mit seiner Forderung stellt sich der Landwirtschaftsminister gegen seine Kabinettskollegin Wirtschaftsministerin Reiche von der CDU. Sie will die Förderung kleiner Biogasanlagen im Rahmen des Erneuerbare-Energien-Gesetzes beenden. Rainer sagt, kleine Anlagen seien ein wichtiger Pfeiler der Energieversorgung im ländlichen Raum. Sie würden Abfälle und Reststoffe sinnvoll nutzen. Dieses Potenzial dürfe man nicht schwächen.
1: Auf den Philippinen müssen sich viele Menschen in Sicherheit bringen. Dort ist der Vulkan Mayon ausgebrochen. Seit gestern gelten Warnungen. Mehr als 50 Dörfer sind betroffen. Jennifer Johnson für WDR aktuell.
3: Erste Lavaströme fließen den Berg herunter, zusammen mit Asche und Gestein. Anwohner wurden aufgefordert, 6 Kilometer Abstand zum Vulkan zu halten. Feuerwehren und Hilfstrupps sind in der Region, um die Bevölkerung zu unterstützen. Der Mayon ist fast 2500 Meter hoch und liegt etwa 300 Kilometer südöstlich der philippinischen Hauptstadt Manila. Er gilt als aktivster Vulkan des Inselstaats. Seit dem jüngsten Ausbruch am Samstag wurden bereits 45 Erdbeben und mehr als 30 Erschütterungen des Vulkans registriert.
1: Und weitere Meldungen im Überblick. Russland und die Ukraine haben sich in der vergangenen Nacht gegenseitig mit Drohnen angegriffen. In der ukrainischen Hauptstadt Kiew wurde Luftalarm ausgelöst. Über der Stadt waren nach Zeugenberichten Explosionen zu hören. Russland meldet, dass mehr als 300 ukrainische Drohnen abgefangen wurden. An mehreren russischen Flughäfen wie in Moskau wurde zeitweise der Flugbetrieb eingestellt. Bahnhöfe in Deutschland sind etwas sicherer geworden, offenbar wegen mehr Überwachung durch Videokameras und Sicherheitspersonal. Nach

0: Die Polizei erklärte, dass die Partys insgesamt friedlich verlaufen sind. Schalke hat durch ein 1:0 gegen Düsseldorf am Abend den vorzeitigen Aufstieg geschafft.
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0: Eine internationale Friedenswanderung durchquert in den nächsten Stunden Nordrhein-Westfalen. Der sogenannte Peace Walk erreicht am Mittag den Niederrhein. Die Wanderung führt Menschen seit Monaten zu Fuß quer durch Europa. Matthias Hensel für WDR aktuell.
2: Rucksäcke, Laufschuhe und eine einfache Botschaft: Frieden. Seit Ende Januar ist der Peace Walk unterwegs. Gestartet ist er in Spanien, das Ziel Jerusalem. Das will man in etwa einem Jahr erreichen. Jetzt aber erstmal Deutschland. Heute erreichen die Pilger den Niederrhein. Rund 150 Menschen sind aktuell dabei. Viele laufen nur einzelne Etappen mit, aber jeder kann sich überall anschließen. In den nächsten Tagen geht es weiter Richtung Süden durch NRW, grob am Rhein entlang, über Moers und Neuss sowie weiter nach Köln und Bonn.
0: Das war WDR aktuell.
3: Lars T. Schmidt ist in der WDR 2 Wetterredaktion. Guten Morgen.
4: Guten Morgen. Ja, noch ist es im Westen trocken, zumindest größtenteils. Das ändert sich aber im Laufe des Nachmittags. Dann zieht aus Richtung Niederlande und Belgien Regen rein. Und dann sind auch wieder einzelne Gewitter mit dabei. Hier also bitte aufpassen. Ostwestfalen-Lippe und Südwestfalen, die bekommen nicht ganz so viel vom Regen mit. Nur so ein paar Ausläufer später am Abend. Die Temperaturen sind dazu auch heute nochmal mild. Bad Münstereifel erreicht 20, Wuppertal 23 und Bochum 24. Grad. Und auch morgen und in der kommenden Woche bleibt es wechselhaft. Ab Dienstag wird es deutlich kühler.
3: 5:05.
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3: Die A59 Düsseldorf Richtung Köln ist zwischen dem Dreieck Monheim Süd und dem Kreuz Leverkusen West wegen Arbeiten an der Leverkusener Brücke bis Mitte des Monats gesperrt.
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3: Wir sind beim härtesten Radioquiz der Welt. Die erste Ausgabe im Monat Mai. Vier Begriffe, die eine Gemeinsamkeit haben. Die vier Begriffe haben wir uns zusammengesucht, klar. Die ersten zwei Begriffe kennt ihr. Wasser ist Begriff Nummer 1, Farben Begriff Nummer 2. Und ich möchte gern wissen, welche Gemeinsamkeit, glaubt ihr, haben wir uns ausgedacht? 0221 567 89 222. Oder ihr macht mit über die WDR 2 App. Wasser und Farben.
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0: 11 nach 10 haben wir es. Vier Begriffe, die eine Gemeinsamkeit haben. Das ist das härteste Radioquiz der Welt. Die ersten zwei Begriffe kennt ihr. Wasser und Farben. Was für eine Gemeinsamkeit suchen wir?
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0: Und WDR 2-Hörerin Nicole in Hilden ist am Miträtseln. Hallo Nicole.
2: Hallo.
0: Du hast uns gerade schon gesagt, du schlumpfst so rum. Was ist denn rum? Ja. Rumschlumpfen am Sonntag?
2: Rumschlumpfen, ja, das ist Luxus. Ne? Einfach mal ein bisschen länger im Bett sitzen bleiben, den Kaffee im Bett trinken und ein bisschen Aktuelle Stunde gucken oder sowas.
0: Ja. Hast du den Kaffee schon mal verkippt im Bett?
2: Nee. Das ist mir tatsächlich Gott sei Dank noch nicht passiert.
0: Siehst du, bin ich dir voraus. Dann denkst du kurz drüber nach, ob du das beim nächsten Mal auch wieder machst. Aber schön, ja. Du hast es also gemütlich, das meinst du mit rumschlumpfen. Und du rätselst mit bei diesen vier Begriffen, die eine Gemeinsamkeit haben. Wasser, Begriff Nummer 1, Farben, Begriff Nummer 2. Was meinst du denn, was für eine Gemeinsamkeit könnten wir uns ausgedacht haben?
2: Ich habe natürlich an den reinen Flammen gedacht. Mhm. Aber das ist wahrscheinlich zu einfach.
0: Wer weiß, rein in Flammen. Hast du geguckt gestern?
2: Nein, ich habe es nicht geguckt. Ich bin daran erinnert worden durch die Aktuelle Stunde, aber geguckt habe ich nicht, nein. Mhm. Also ich war mal da, das ist aber schon 35 Jahre her.
0: Ja, die hatten ja großes Jubiläum und groß Zip und Zap. Und wenn du sagst, die Aktuelle Stunde, du guckst es quasi on demand. Du hast deinen Laptop mit dem Bett und bingst dich so ein bisschen durch.
2: Ja.
0: Das ist sehr gut. Alles klar, dann haben wir doch rein in Flammen mal notiert für WDR2-Hörerin Nicole aus Hilden, die am Rumschlumpfen ist und zum Rumschlumpfen gehört WDR2, die Sonntagsshow hören. Nicole, hab es schön, vielen Dank.
2: Ja, danke auch.
0: Tschüss.
2: Tschüss, schönen
0: Sonntag. So, ebenso. Also Wasser ist Begriff Nummer 1, Farben Begriff Nummer 2, rein in Flammen, der Hinweis von Nicole aus Hilden. Und ich nenne euch Begriff Nummer 3 und der Begriff heißt Rührei. Passt zum Rumschlumpfen, ne? Rührei, Farben, Wasser. Was für eine Gemeinsamkeit könnten wir suchen? 0221 567 89222 oder ihr schickt eine Sprachnachricht über die WDR2-App.
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0: Kiss zum Sonntag. Kiss from a Rose. Seal. Heute geht der Sommer los.
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0: Muss ja so sein, wenn der Tatort in die Sommerpause geht. Letzte neue Folge vor dieser langen, langen Sommerpause. Jürgen Mayer aus dem WDR 2-Team hat wie immer den Tatort schon geguckt für uns. Jürgen, gucken.
2: Ja, unbedingt. Der kommt aus Zürich und ist richtig gut. Tessa Ott und Isabelle Grandjean suchen den Mörder des Sexarbeiters Ruben aus Nordmazedonien und es gibt schnell eine erste Spur. Offenbar hatte Ruben nämlich einen Kunden erpresst.
3: Ruben hatte einen Sugar Daddy.
4: Entschuldigung?
3: So einen alten Sack. Der Typ wollte Ruben exklusiv für sich. Ruben wollte sich gestern Abend mit ihm treffen. Vielleicht solltet ihr mal da anfangen zu suchen.
4: Wer ist der Sugar Daddy?
3: Einer von euch.
2: Einer von euch, damit ist ein angesehener Schweizer Richter gemeint. Gut bürgerlich, konservativ, verheiratet. Tessa und Isabelle entdecken ihn auf den Bildern einer versteckten Kamera im Schlafzimmer.
0: So, dann zück mal deine Bewertungskellen.
2: Zweimal schon gebe ich eine glatte 1 zum Essen für die Spannung. Die ist großartig, da ist richtig Action drin. Ich habe einige Male die Luft angehalten. Genauso großartig ist das Schauspiel, dafür die zweite 1. Ich habe den Eindruck, Garot Schuler und Anna-Piera Zürcher graben sich von Folge zu Folge tiefer in ihre Rollen als Ermittlerinnen ein. Und das ist heute ihr 11. Einsatz. Obwohl ja ein sehr ernstes Thema ständig über diesem Tatort schwebt, die Migration in der Schweiz, leidet der Krimi darunter kein bisschen. Das ist wirklich gut gemacht. Für die Story gebe ich eine 2. Und das ist insgesamt eine glasklare Empfehlung für den sehr packenden Tatort Könige der Nacht aus Zürich.
0: So, und das ist der letzte neue Tatort vor der Sommerpause. Während der Fußball-WM wird die ARD dann an spielfreien Sonntagen Wiederholungen zeigen. XXL Sommerpause also. Erst im September geht's dann weiter. Also heute Abend gucken, empfiehlt Jürgen Mayer aus dem WDR 2-Team. 7:45 im Ersten und dann ist der Film in der Mediathek.
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2: Es ist 10:30.
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2: Die A59 Düsseldorf Richtung Köln ist zwischen dem Dreieck Monheim Süd und dem Kreuz Leverkusen West wegen Arbeiten an der Leverkusener Brücke bis Mitte des Monats gesperrt. Kommt gut und sicher an.
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2: Hat Lars T. Schmidt.
4: Ja, das ist momentan noch trocken und auch größtenteils relativ sonnig bei uns im Westen. Allerdings ziehen am Nachmittag aus Richtung Niederlande und Belgien dichtere Wolken rein. Und die haben dann auch Regen mit dabei. Auch einzelne Gewitter sind dann möglich. In Ostwestfalen, Lippe und in Südwestfalen, da bleibt es heute am trockensten. Die Temperaturen, die erreichen 18 bis 26 Grad. Es wird also heute auch noch mal mild. Ja, und die nächsten Tage werden dann auch eher wechselhaft. Ab Dienstag wird es dann deutlich kühler.
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2: Guten Morgen zusammen und WDR 2-Hörer Peter hat sich aus Arnsberg gemeldet.
5: Hallo Marco, wir verfolgen seit ungefähr einer halben Stunde mit großer Spannung das härteste Radioquiz der Welt, ja überhaupt. Einen Begriff, den schluckst du immer so komisch runter. Ist das jetzt der Faden von Zwirn oder Farben wie bunt? Wäre toll, wenn du das nochmal kurz erklären könntest.
2: Ja, ich verschenke an dieser Stelle ein R, Peter. Farben. Einer der Begriffe dazu. Wasser und Rührei. Welche Gemeinsamkeit suchen wir? Also Wasser, Farben und Rührei. 0221 567 89222 ist unsere Telefonnummer zum Miträtseln oder ihr schickt eine Sprachnachricht, so wie der Peter das über die WDR 2 App auch gemacht hat. Seid ihr bereit? Jawohl. Bruno Mars ist es. Seine aktuelle Single heißt I Just Might. Schönen Sonntag zusammen, mit oder ohne R.

0: So, und wenn wir schon mal bei den Champions sind, die von Katy Perry besungen werden, Raw auf WDR 2, guten Morgen. Eine ganze Stadt fühlt sich wie der Champion, eine ganze Region ist im Freudenfieber. Gelsenkirchen, der Pott feiert den FC Schalke 04.
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0: Schalke ist nach dem 1:0 gegen Düsseldorf also zurück in der Bundesliga.
2: Die Stimmung war einfach mega, also man hat das einfach gespürt, diese Euphorie und da gab es gar keine andere Chance, als dass wir jetzt heute aufsteigen.
0: Und dieser Aufstieg wurde gefeiert am Abend. Da war der Regen völlig egal. Da war nur Freude auf das, was da jetzt kommt.
3: Nach 3 Jahren, 2. Bundesliga, endlich wieder in die 1. zu kommen. Endlich wieder das Revierderby. Da kann man sich doch nur drauf freuen, bei aller Liebe.
4: Ja, die Freude ist sehr groß. Wir haben es geschafft.
5: Ja, mal gucken. Der Abend ist jung und in Gelsenkirchen, gerade hier im Buhr, geht immer viel ab. Also, Spitzenreiter!
6: Jetzt wird alles besser, nur der
0: S04. Ja, da sind die Emotionen also raus. Da wird gefeiert, gejubelt. Königsblau spielt wieder erstklassig und wir gratulieren.
7: Glückwunsch und Glück auf Schalke 04. Willkommen zurück in der Bundesliga. Schön, dass ihr wieder da seid. 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
0: Jawohl, und er feiert doch irgendwie mit, oder? Robbie weiß, wovon wir sprechen.
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0: Robbie Williams, Forbidden Road. Und er ist nicht der einzige Promi, der hier aktiv dabei ist. Mr. 007.
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0: Sich selbst lieb haben gehört dazu. Hug Yourself, Kamera, 10 vor 11 haben wir's.
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0: Vier Begriffe, die eine Gemeinsamkeit haben. Drei dieser vier Begriffe kennt ihr. Wasser, Farben, Rührei. WDR2-Hörerin Josefina aus Essen hat sich dazu gemeldet.
2: Ich bin auf dem Weg zum Timmendorfer Strand und hatte schon bei den ersten beiden Begriffen sofort eine Idee. Es geht um Farben trinken. Wasser wegen Trinken und Farben wegen Rotwein, Weißwein, Rosé. Und jetzt kam euer dritter Begriff, Rührei. Und der passt total, weil nächsten Tag ist man total Rührei.
0: Josefine, vielen Dank und schöne Tour an die See. WDR2-Hörer Jan aus Siegen.
3: Ich war, bin ich der Meinung, dass die drei Sachen, die ihr bis jetzt genannt habt, alle mit Verdampfung zu tun haben. Das Rührei, das Wasser verdampft beim Kochen, die Farbe, da verdampft die Flüssigkeit beim Trocknen und das Wasser verdampft generell.
0: Ja, und jetzt kommen wir zu WDR2-Hörerin Katja in Neuss. Hallo Katja.
4: Hallo Marco.
0: Ich weiß, ihr habt gefeiert, wild gefeiert, ne?
4: Ja, wild gefeiert nicht, aber wir haben gestern Abend Schalke geguckt und heute Morgen dann nochmal Zusammenfassung. Deshalb habe ich den exklusiven Hinweis verpasst.
0: Oh, wie schade.
4: Ja.
0: Kurz nach neun gibt's immer den exklusiven Hinweis. Dieser eine Hinweis, den ich nur ein einziges Mal nenne und dann nie wieder. Aber du hast ja irgendwie mutmaßlich eine Idee. Welche denn?
4: Ja, meine Idee ist, dass die Lösung Georg Baselitz ist. Das ist der Künstler, der diese Woche gestorben ist.
0: Mhm.
4: Und bei Wasser und Farben habe ich natürlich sofort an Wasserfarben und Malen und so gedacht. Und dann kam mir das wieder in den Kopf, dass ich gehört habe, dass der diese Woche gestorben ist. Und dann habe ich Georg Baselitz und Rührei gegoogelt.
0: Mhm.
4: Und dann kam ein Interview, wo er erzählt hat, dass er mit einer Mischung aus Wasser, Rührei und Leinölfirnis malt.
0: Also
4: und dann habe ich gedacht, jetzt rufe ich an, bevor der vierte Begriff kommt und überhaupt nicht dazu passt.
0: Das ist total smart und schön, dass du mitmachst. Georg Baselitz, um das einmal zu sagen, 88 geworden. Und ja, der war sehr provokant, der hat provoziert und der hat irgendwann alles auf den Kopf gestellt. Das ist dieser Typ,
4: genau,
0: den du meinst. 88 ist er geworden. Liebe Katja in Neuss, wir nehmen das mit. Also Georg Baselitz, der Künstler, wird als Gemeinsamkeit von dir notiert. Gleich gibt's den vierten Begriff und dann gucken wir weiter. Liebe Katja, komm gut weiter durch den Sonntag und herzlichen Dank fürs Miträtseln. Das ist ganz toll.
4: Ja, danke schön.
0: Liebe
4: schönen
0: Grüße.
4: Sonntag noch.
0: Tschüss.
4: Tschüss.
0: So, also wir haben Georg Baselitz im Angebot. Vorhin gab's Rhein in Flammen von WDR2-Hörerin Nicole aus Hilden. Wir haben Farbentrinken gerade gehört oder Verdampfungen. Ich nenne euch jetzt den vierten Begriff und wenn ihr den gehört habt, dann machen wir unsere Leitungen auf. Dann könnt ihr versuchen aufzulösen, durchzukommen. Dann geht's auch nur noch per Telefon. Und ich nenne euch Farben, Begriff Nummer 2. Wasser, Begriff Nummer 1. Rührei, Begriff Nummer 3. Und Begriff Nummer 4 heißt Wappu. Wasser, Farben, Rührei, Wappu. Was für eine Gemeinsamkeit haben wir uns ausgedacht? Attacke.
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0: Red Eyes heißt die aktuelle Single von Loi. WDR 2, die Sonntagsshow mit Marco Schreil. Und das härteste Radioquiz der Welt möchte gelöst werden. Vier Begriffe, eine Gemeinsamkeit. Aber welche Gemeinsamkeit suchen wir bei Wasser, Farben, Rührei und Wappu? 0800 5678 222.
1: 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Es ist 11 Uhr.
2: Die Nachrichten mit Anja Gavlik. Guten Tag.
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2: Bahnhöfe in Deutschland sind etwas sicherer geworden, offenbar aufgrund stärkerer Überwachung. Wie der Interessenverband Allianz pro Schiene mitteilte, gab es im vergangenen Jahr zwar insgesamt weniger Straftaten, gleichzeitig aber mehr Angriffe auf Bahnbeschäftigte. Heiko Schneider für WDR aktuell.
3: In der polizeilichen Kriminalstatistik werden laut Allianz pro Schiene rund 169.000 Straftaten an Bahnhöfen aufgeführt, 6% weniger als im Jahr davor. Verbandsgeschäftsführer Pflege sagte, der Einsatz von Sicherheitspersonal und Videotechnik wirke. Ein wichtiger Schritt könne außerdem das Alkoholverbot sein. Das hat die Bahn vorgestern unter anderem am Hauptbahnhof in Frankfurt eingeführt. Die Zahl der Angriffe auf Bahnbeschäftigte ist um 11% gestiegen auf fast 2700. Pflege sagte, diesen Trend gelte es zu stoppen.
2: In Brasilien sind hunderttausende Menschen zu einem Megakonzert von Popstar Shakira gekommen. Sie trat kostenlos an der Copacabana in Rio de Janeiro auf, wie in den vergangenen Jahren schon Madonna und Lady Gaga. Anne Herberg war für WDR aktuell dabei.
4: Die Stimmung ist einfach unglaublich. Geschätzt wurde, dass 2 Millionen Leute hier teilnehmen. Die neuen Zahlen sind nicht raus, aber der Strand ist proppenvoll. Junge, alte Familien, alle irgendwie gemeinsam am Feiern. Shakira hat im Vorfeld eine absolute Liebesbotschaft an Rio dagelassen mit einer Drohnenshow. Eu Te Amo Brasil stand am Himmel über Rio geschrieben. Und sie hat auch noch eine starke Nachricht dagelassen. Sie wird mit ihrer Show den Frauen, sie widmet ihre Show vor allem auch den alleinerziehenden Müttern. Es gab einen riesengroßen Applaus an der Copacabana von Rio.
2: Und weitere Meldungen im Überblick. Bundeslandwirtschaftsminister Reiner will Biokraftstoffe fördern. Den Zeitungen der Funke Mediengruppe sagte der CSU-Politiker, Biodiesel und Biomethan sollten komplett von der Steuer befreit werden. Das würde seinen Worten nach die Produktion dieser Kraftstoffe in Deutschland ankurbeln und außerdem die Abhängigkeit von fossilen Importen verringern. Russland und die Ukraine haben sich in der vergangenen Nacht gegenseitig mit Drohnen angegriffen. In der ukrainischen Hauptstadt Kiew wurde Luftalarm ausgelöst. Über der Stadt waren nach Zeugenberichten Explosionen zu hören. Russland meldet, dass mehr als 300 ukrainische Drohnen abgefangen wurden. An mehreren russischen Flughäfen wie in Moskau wurde zeitweise der Flugbetrieb eingestellt. Auf den Philippinen ist ein Vulkan wieder aktiv geworden. Der Mayon spuckt seit gestern Asche und erste Lavaströme laufen. Mehr als 50 philippinische Dörfer sind betroffen. Die Menschen sind aufgefordert, einige Kilometer Abstand zu halten. Der Mayon gilt als der aktivste Vulkan der Region.
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2: Tausende Fußballfans haben in Gelsenkirchen bis in die Nacht den vorzeitigen Aufstieg von Schalke gefeiert. Bis auf wenige Zwischenfälle blieb es laut Polizei friedlich. Aus Gelsenkirchen Olaf Biernat für WDR aktuell.
5: In der Kneipenmeile im Stadtteil Buhr und auch auf der Schalker Meile standen die Menschen bis in die frühen Morgenstunden in den Straßen, stimmten Fangesänge an und lagen sich in den Armen. Auch im Stadion feierten die Fans bis weit nach Mitternacht.

0: Gewitter wieder mit dabei. In Ostwestfalen, Lippe und Südwestfalen, da bleibt es heute größtenteils trocken. Aber wie wir wissen, liegt Gelsenkirchen ja im Ruhrgebiet. Und die Temperaturen erreichen dazu am Nachmittag in Schleiden 19, in Düsseldorf 23 und in Bad Salzuflen 25 Grad. Und auch morgen und in der kommenden Woche bleibt es wechselhaft. Es wird ab Dienstag auch deutlich kühler.
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2: 4 nach 11, die A52 Essen Richtung Düsseldorf zwischen Essen-Kettwig und Breitscheid. 10 Minuten plus 2 Kilometer Stau. A57 Köln Richtung Krefeld zwischen Bowert und Krefeld-Oppum. Auch 2 Kilometer Stau. Und die A59 Düsseldorf Richtung Köln ist zwischen dem Dreieck Monheim Süd und dem Kreuz Leverkusen West wegen Arbeiten an der Leverkusener Brücke bis Mitte des Monats gesperrt.
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2: Ja, der kommt übrigens nächsten Sonntag hier vorbei. Marco Schreil ist hier. Ich wünsche euch einen schönen Sonntag.
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2: Und das härteste Radioquiz der Welt will gelöst werden. Wasser, Farben, Rührei und Wappu. Das sind die vier Begriffe, die eine Gemeinsamkeit haben. Aber welche? 0800 5678 222. Grüße an Johannes.

0: 11 nach 11, WDR 2 ist hier. Guten Morgen, WDR 2-Hörerin Christa schreibt, jetzt habe ich den vierten Begriff nicht verstanden, weil ich in der Küche geplempert habe. Christa, bitte einmal alles ausmachen. Hier kommen die vier Begriffe zum härtesten Radioquiz der Welt. Wasser, Farben, Rührei, Wappu. Welche Gemeinsamkeit haben wir uns dazu ausgedacht? 0800 567 8222.
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2: So, liebe Horde. Oh, Entschuldigung. Achi.
3: Gesundheit.
2: Danke. Damit sind wir auch schon bei unserem heutigen Thema. Ich werde euch jetzt die Maßnahmen vorstellen, die wir im Hordenrat beschlossen haben, um die Versorgung der Kranken und Siechenden
3: abzuschaffen.
2: Aber nein.
4: Kaputt zu sparen?
2: Bitte. Es sind Maßnahmen, die Kosten gerechter verteilen und das Krankenwesen zukunftsfähig gestalten sollen.
3: Aber red doch nicht rum. Wo wollt ihr sparen und was wird teurer?
2: Naja, wir müssen tatsächlich alle den Lendenschurz enger schnallen.
3: Klar.
2: Aber wir haben versucht, dass keiner mehr unter den Änderungen leidet als ein anderer.
3: Oh.
2: Deshalb haben wir folgende Punkte entschieden. Schamanenbesuche laufen in Zukunft über die zentrale Schamanenterminvergabestelle am Großen Stein.
3: Moment, und heißt das, wenn mich eine Sumpfspinne beißt, muss ich, bevor ich zum Hausschamanen darf, erst zum Großen Stein humpeln?
2: Nein.
3: Ich dachte schon.
2: In dem Fall müsstest du erst zur regionalen Unfall-Schamanen-Terminvergabestelle.
3: Was?
4: Und da kriege ich dann meine rettende Schlammsalbe?
2: Nein, die kriegst du dann bei der Höhlenapotheke.
3: Also das bleibt genau wie vorher?
2: Nicht ganz. Statt 5 Muscheln zahlt man jetzt 15 pro Heilextrakt.
3: Das war ja klar. Am Ende zahlt die Zeche der kleine Jäger und Sammler. Du hast eben noch gesagt, unter den Änderungen müssen alle leiden.
2: Na, tun sie ja.
4: Ach ja, und die Schamanen und Steinapotheker? Was wird für die schwerer?
2: Jetzt, zum Beispiel müssen die jetzt viel größere Muschelsäcke zur Höhlenbank schleppen.
4: Oh.
2: Außerdem...
3: Pass auf!
2: Was?
3: Das ist eine Schlammspinne. Da an deinem Fuß.
2: Doch. Oh, oh, sie hat mich gebissen.
3: Autsch.
2: Schnell, bring mich zum Notfallschaman.
3: Ich dachte, man muss erst zur regionalen Unfallschamanen-Terminvergabestelle.
2: Aber ich doch nicht.
3: Wieso?
2: Ich bin privatversichert.
1: Sie hörten, heute vor 600.000 Quartalen, das erste Gesundheits-Sparprogramm.

0: Hathaways Frage, what is love? Ich kann sagen, what love is, nämlich Ella.
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0: Doktor hat ein neues Lied und das heißt ein Lied.
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0: Das spielen wir jeden Sonntag zwischen 9 und 12. Das härteste Radioquiz der Welt bedeutet 4 Begriffe, die wir uns zusammensuchen. Und zu diesen 4 Begriffen gibt es eine Gemeinsamkeit, die wir uns auch zusammensuchen. Und auf die sollt ihr bitte kommen. Das machen wir häppchenweise. Inzwischen kennt ihr alle 4 Begriffe für heute. Begriff Nummer 1 heißt Wasser. Begriff Nummer 2 heißt Farben. Begriff Nummer 3 heißt Rührei. Und Begriff Nummer 4 heißt Wappu. Und WDR2-Hörerin Silke aus Haiger ist am Telefon. Hallo Silke.
2: Hallo Marco.
0: Wir telefonieren also zwischen NRW und Hessen, richtig?
2: Und Rheinland-Pfalz. Ist genau das Dreiländereck hier in dieser Ecke.
0: Ah, okay, alles klar. Und du hörst WDR2 jeden Sonntag?
2: Wir hören das eigentlich immer.
0: Das ist super.
2: Wir machen immer mit und wir kriegen es auch oft raus, aber wir kommen auch ganz oft nicht durch.
0: Heute bist du durchgekommen. Wer ist denn wir? Wer rätselt da?
2: Mein Mann Günther, der rätselt immer fleißig mit.
0: Okay, und ihr habt also was zu sagen zu Wasser, Farben, Rührei und Wappu. Ich bin gespannt, was.
2: Genau, und zwar die Gemeinsamkeit ist internationale Frühlingsbräuche.
0: Mhm.
2: Und zwar bei Wasser und, was war das, beide Farben, da bin ich eigentlich ziemlich schnell drauf gekommen, dass es irgendwas mit Frühling zu tun hat. Ich wusste nur noch nicht genau wie und Wappu musste ich ganz ehrlich nachgucken, weil ich keine Ahnung hatte, was das sein soll.
0: Ja.
2: Aber Wasser ist ein Frühlingsfest in Thailand, wo die sich gegenseitig mit Wasser bespritzen.
0: Mhm.
2: Und Farben, das gibt's in Indien, da wird sich gegenseitig mit Farben beworfen, um den Frühling zu begrüßen.
0: Mhm.
2: Und mit den Rühreiern, das ist in Bosnien, gibt's ein Festival der Rühreier.
0: Mhm.
2: Und Wappu, das, wie gesagt, das musste ich wirklich googeln, das ist ein Frühlingsfest in Finnland.
0: Die Geschichte mit Wappu, mir ging es genau so wie dir. Ja. Ich hatte davon keine Ahnung, aber es ist tatsächlich auch ein Frühlingsfest,
2: ja,
0: in Finnland.
2: Juppie.
0: In der Nacht zum 1. Mai gibt es da sowas, wie wir den Karneval feiern, machen die da auch eine richtige Party.
2: Ja.
0: Und damit liegst du richtig. Glückwunsch. Wir suchen
2: juppie.
0: Diese weltweiten Frühlingsfeste. Und du hast das so schön gesagt, in Thailand bewerfen die sich mit Wasser.
2: Ja.
0: In Indien bewerfen die sich mit Farbe. Und in Bosnien-Herzegowina bewerfen sie sich mit Rührei.
2: Nein, ich glaube, das ist da irgendwie anders, aber so genau weiß ich es auch nicht.
0: Da gibt es ein Rührei-Fest,
2: ja,
0: am Fluss Bosna. Und das Frühlingsfest heißt Cimburjada. Ich hoffe, ich habe das einigermaßen richtig gesagt. Da werden gemeinsam Eier gegessen. Mit Essen spielt man ja auch nicht. So, damit hast du recht. Gratulation. Also die Frühlingsfeste weltweit, die bringen dir den WDR2-Thermobecher.
2: Okay, super.
0: Nach Haiger. Den kannst du dir dann für unterwegs voll machen. Bleibt lange irgendwie schön warm oder auch kalt.
2: Nein.
0: Vielen Dank fürs Miträtseln dir. Grüße und allen anderen, die mitgerätselt haben. Sorry, wenn ihr nicht durchgekommen seid. Silke hat gelöst. Silke aus Haiger. Grüße. Dankeschön. Tschüss.
2: Alles klar. Mach's gut. Tschüss.
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0: Gibt's natürlich wieder nächsten Sonntag. Und wenn ich sage, exklusiver Hinweis kurz nach 9, ich habe ja gesagt, kommst du mit. Das passte für mich dazu. Kommst du mit zum Frühlingsfest.

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5: Chio, die mit Paprika oder...
6: Ich mag das mit dem Käse-Dip, weißt du? Die Nachos-Sorte.
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5: Kurz nach 11:30, die A2 Dortmund Richtung Oberhausen, zwischen Oberhausen-Königshardt und dem Kreuz Oberhausen 2 Kilometer Stau. A52 Essen Richtung Düsseldorf, zwischen Essen-Kettwig und Breitscheid 2 Kilometer. A57 Köln Richtung Krefeld, zwischen Bowert und dem Kreuz Meerbusch 2 Kilometer Stau. Und die A59 Düsseldorf Richtung Köln ist zwischen dem Dreieck Monheim Süd und dem Kreuz Leverkusen West wegen Arbeiten an der Leverkusener Brücke bis Mitte des Monats gesperrt.
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5: Hat der mit dem Käse.
6: Ja, aber nur auf den Chips. So, wir haben noch einen trockenen Westen, möchte ich sagen. Das wird noch so, ja, 2, 2,5 Stunden so bleiben. Dann wird aber langsam, aber sicher Regen über die niederländische und belgische Grenze zu uns reinziehen. Da sind zwischendurch auch so ein paar Gewitter mit dabei. In Ostwestfalen-Lippe und in Südwestfalen, da bleibt es heute größtenteils trocken. Sonst kriegen wir immer mal so ein bisschen Regen ab. Das kann auch mal kräftiger ausfallen bei Temperaturen zwischen 18 und 26 Grad heute Nachmittag. Ja, und auch morgen und die kommende Woche bleibt es wechselhaft mit Wolken, etwas Sonne, Schauern und einzelnen Gewittern. Ab Dienstag wird es dann deutlich kühler mit höchstens noch 15 Grad.
5: Chipswetter.
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5: Schönen Sonntag zusammen. So, das härteste Radioquiz der Welt ist gelöst für heute. WDR2-Hörerin Silke in Haiger hat sich diesen WDR2-Thermobecher abgestaubt. Begriff Nummer 1 Wasser, Begriff Nummer 2 Farben, Begriff Nummer 3 Rührei, Begriff Nummer 4 Wappu. Alles internationale Frühlingsfeste. Ja? Die Wasserschlachten in Thailand, die Farbschlachten in Indien, das Rührei in Bosnien-Herzegowina und Wappu ist dieses finnische Fest. Der exklusive Hinweis hieß, kommst du mit? Klar, zum Frühlingsfest geht man gern. Und wir spielen das härteste Radioquiz der Welt wieder am nächsten Sonntag. Verpasst es nicht, kurz nach 9.

0: Habt ihr euch schon Gedanken über das Mittagessen gemacht? Es ist gleich 11:45. WDR 2 ist hier und wir beamen uns heute weit zurück. Und wir landen im Jahr 1096.
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0: Heute, also vor 930 Jahren, kam es zum ersten Pogrom gegen Juden auf deutschem Boden. Damals hat nämlich der sogenannte Volkskreuzzug die jüdische Gemeinde in Speyer angegriffen.
2: Die Mörder kommen am helllichten Tag. Jüdische Augenzeugen haben hinterlassen, was passiert ist.
3: Über uns, über unsere Söhne und Töchter, unsere Alten und unsere Jünglinge, unsere Knechte und unsere Mägde kam unsere Not.
2: Ein gewaltiges Heer landloser Bauern, Tagelöhner, Krimineller wälzt sich von Frankreich aus den Rhein hinauf. Tausende religiöse Fanatiker, Prediger und Einpeitscher vorneweg. Das ist der Volkskreuzzug. Sie jagen Juden. Zuerst in Speyer. Ihr Schlachtruf: Tod oder Taufe.
3: Am Sabbat, am 8. Tag des Monats Ia, überfielen die Feinde die Gemeinde Speyer und erschlugen 11 heilige Personen. Diese waren die ersten, die an dem heiligen Sabbattage ihren Schöpfer heiligten, da sie sich nicht taufen lassen wollten.
2: Im November des Vorjahres tagt im französischen Clermont das Konzil der mächtigen katholischen Kirche. Papst Urban II. Verkündet die Befreiung des heiligen Landes von der muslimischen Herrschaft. Und wer mitmacht, dem ist das Paradies garantiert.
4: Wenn diejenigen, die dort hinunterziehen, ihr Leben verlieren, auf der Fahrt, zu Lande oder zu Wasser oder in der Schlacht gegen die Heiden, so werden ihnen ihre Sünden vergeben werden. Das gewähre ich nach der Macht Gottes, die mir verliehen wurde.
2: Doch noch ehe ein reguläres Ritterheer überhaupt aufgestellt ist, sorgen Wanderprediger für Propaganda und die zündet. Nichts bewegt den Menschen im Mittelalter so wie die Hoffnung auf das ewige Leben. Und nebenbei gibt's noch was zu holen. Ein christlicher Chronist schreibt:
5: Gott hat die Juden reich werden lassen, damit die Armen sich ihren Reichtum aneignen können.
2: Es entsteht eine hysterische Massenbewegung. Mehr als 10.000 Menschen ziehen nicht ostwärts Richtung Jerusalem, sie ziehen nordwärts.
3: Als sie nun auf ihrem Zuge durch die Städte kamen, sprachen sie untereinander: Sehe, hier wohnen unter uns die Juden. So lasse zuerst an ihnen uns Rache nehmen, dass der Name Israel nicht mehr erwähnt werde.
2: Die ersten Übergriffe gibt es schon in Frankreich. Die Juden am Rhein sind also gewarnt. Sie ahnen aber nicht, welche Wucht Fanatismus, Wut und Gier mittlerweile haben. Diese Wucht entlädt sich zuerst in Speyer. 10 Juden tot. Eine Jüdin entzieht sich der Zwangstaufe mit Selbstmord. Dann schreitet der Bischof ein und schützt die Gemeinde. Aber Speyer ist nur der Anfang. Wormser Bürger öffnen die Stadttore selbst, fast die gesamte Gemeinde tot. Und so geht es weiter.
3: Es webt mein Herz über die Erschlagenen von Mainz. Gibt es eine Linderung für meinen Schmerz? Die ausgezeichneten, einsichtsvollen Schriftgelehrten, sie sind dahin.
2: Mainz, Köln, Trier, Gemeinden am Niederrhein. Wie viele Männer, Frauen und Kinder erschlagen werden, genau sagen kann das keiner. 5.000 mindestens, vielleicht sogar 12.000. Als es nichts mehr zu plündern gab, zerfiel der Volkskreuzzug. Die letzten Haufen wurden jenseits der ungarischen Grenze vernichtend geschlagen. Nach dem ersten Pogrom gegen Juden auf deutschem Boden, das sich tief ins jüdische Gedächtnis eingegraben hat. Seit diesen Massakern gibt es keine Sicherheit mehr. Das Pogrom begann in Speyer, heute vor 930 Jahren.
0: Jochen Grabler über dieses erste Pogrom gegen Juden. 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

0: Ja, genau. Das ist
1: Jörg, ja. Du warst lange nicht da. Du hast lange nicht geredet. Hast du neue Wörter gefunden in deiner Osterpause?
2: Du meinst neue Wörter, ganz neue Wörter.
1: Ja.
2: Ich habe ein Wort, das ist nicht ganz neu, aber das ist neu in einer Region, die ich gut kenne, nämlich Erste Liga. Und da spielt ja der FC Schalke 04. Und das muss ich mal ehrlicherweise sagen, das freut mich.
1: Sagt der Schwarz-Gelbe.
2: Ich wollte sagen, also mich freut das total, 61.000 Leute, die hingegangen sind bei schlechtem Wetter.
1: Und endlich wieder gegen Elversberg, Derby.
2: Endlich wieder Derby. Und dann können endlich diese Leute auch mal lernen, wie Spitzenfußball geht. Schmerzhaft, aber
1: so,
2: sie können
1: an dieser
2: lernen.
1: Stelle bleiben wir unparteiisch. Ja.
2: Im und Ernst, wer?
1: Kommen
2: also ich nicht.
1: Kommen nee. Zu deinem Gast Nikolaus Blome, Politikchef.
2: Auch nicht unparteiisch.
1: Von RTL.
2: Weil du mir das mal so beigebracht hast, Marco, kann ich immer nur sagen, vom RTL.
1: Vom RTL.
2: Vom RTL.
1: So also sagt man das auf der anderen Rheinseite.
2: Vom RTL. Oder ich arbeite beim RTL. Also der Nikolaus Blome ist ein hervorragender Politikkenner, hat ein tolles Buch geschrieben, das heißt Falsche Wahrheiten. Und man kann mit ihm so wahnsinnig gut über Politik sprechen. Das ist ja heute insofern auch geboten, als dass vor einem Jahr Friedrich Merz Bundeskanzler wurde. War das gut?
1: Ja, wir hören uns also jetzt an, was der Nikolaus Blome, der Politikchef vom RTL,
2: aber vorher,
1: zu sagen hat.
2: Vorher?
1: Ja.
2: Gibt es doch wohl noch?
1: Ja, vorher sag ich dir, mache mal hier mal.
3: Ich nehme gerne noch ein Eierlikörchen. Das Leben muss ja irgendwie weitergehen.
1: Tschüss, Schätzelein.

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1: Die Nachrichten mit Kerstin Fischer. Guten Tag.
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1: Bundeslandwirtschaftsminister Rainer will, dass in Deutschland mehr Biokraftstoffe genutzt und hergestellt werden. Dazu hat er in einem Interview jetzt unter anderem vorgeschlagen, die Steuern darauf deutlich zu senken oder sogar komplett abzuschaffen. Georg Schwarte, WDR Berlin.
2: Die Idee, der Einsatz von Biodiesel und Biomethan aus Biogasanlagen, würde attraktiver. Außerdem würde die Produktion in Deutschland angekurbelt. Versorgungssicherheit, so Rainer gegenüber der Funke Mediengruppe, entstehe nicht am Weltmarkt, sondern vor der eigenen Haustür. Die Produktion von Biokraftstoffen im eigenen Land helfe außerdem dem Klima und mache Deutschland unabhängiger von fossilen Importen. Die Bundesregierung hatte bereits zu Jahresbeginn die Subventionen für Agrardiesel wieder eingeführt. Zugleich stellte sich der CSU-Landwirtschaftsminister gegen die Pläne von Wirtschaftsministerin Katharina Reiche, die Förderung für kleine Biogasanlagen zu stoppen.
1: Auf den Philippinen müssen sich viele Menschen in Sicherheit bringen. Dort ist der Vulkan Mayon ausgebrochen. Seit gestern gelten Warnungen. Mehr als 50 Dörfer sind betroffen. Jennifer Johnston für WDR aktuell.
3: Erste Lavaströme fließen den Berg herunter, zusammen mit Asche und Gestein. Anwohner wurden aufgefordert, 6 Kilometer Abstand zum Vulkan zu halten. Feuerwehren und Hilfstrupps sind in der Region, um die Bevölkerung zu unterstützen. Der Mayon ist fast 2500 Meter hoch und liegt etwa 300 Kilometer südöstlich der philippinischen Hauptstadt Manila. Er gilt als aktivster Vulkan des Inselstaats. Seit dem jüngsten Ausbruch am Samstag wurden bereits 45 Erdbeben und mehr als 30 Erschütterungen des Vulkans registriert.
1: Weitere Meldungen im Überblick. Bahnhöfe in Deutschland sind etwas sicherer geworden, offenbar wegen mehr Überwachung durch Videokameras und Sicherheitspersonal. Nach Angaben des Interessenverbandes Allianz pro Schiene gab es im vergangenen Jahr 169.000 Straftaten an Bahnhöfen. Das sind 6% weniger als im Vorjahr. Gleichzeitig stieg aber die Zahl der Angriffe auf Bahnbeschäftigte um 11%. Popstar Shakira hat in Brasilien mit einem Megakonzert hunderttausende Fans begeistert. Sie trat kostenlos an der Copacabana in Rio de Janeiro auf. Im vergangenen Jahr waren mehr als 2 Millionen Menschen zu einem Auftritt von Lady Gaga in Rio gekommen. Das Konzert steht seitdem im Guinness-Buch der Rekorde als größtes Einzelkonzert. In Gelsenkirchen ist der Aufstieg von Schalke in die Fußball-Bundesliga bis in die Nacht gefeiert worden. Zehntausende Menschen waren unterwegs. Zeitweise wurde aus Sicherheitsgründen der Straßenbahnverkehr eingestellt. Die Polizei erklärte, dass die Partys insgesamt friedlich verlaufen sind. Schalke hat durch ein 1:0 gegen Düsseldorf am Abend den vorzeitigen Aufstieg geschafft.
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1: In der Düsseldorfer Innenstadt beginnt gleich der traditionelle Israel-Tag. Die jüdische Gemeinde in der Landeshauptstadt feiert dabei auf dem Schadowplatz den 78. Geburtstag des Staates Israel. Benjamin Satori, WDR Düsseldorf.

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1: Das Wetter an diesem Sonntag, der im Moment ja noch regenfrei ist, hat für uns Lars Schmidt.
2: Ja, noch ist es größtenteils trocken bei uns im Westen, aber nach und nach werden die Wolken aus Richtung Belgien und den Niederlanden jetzt dichter und im Verlauf ist dann Regen mit dabei. Auch einzelne Gewitter wird es geben, die können auch mal kräftig ausfallen. So Ostwestfalen-Lippe und Südwestfalen, da bleibt es heute größtenteils trocken und dazu erreichen die Temperaturen in Bad Berleburg 19, in Köln 23 und in Castrop-Rauxel 24 Grad.
1: Ja, das ist ein Hitzeloch, dieses Castrop-Rauxel. Dankeschön, Liz.
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1: Lars, nicht Liz. Die Staus mit den längsten Wartezeiten A1, Euskirchen Richtung Köln, zwischen Euskirchen und Erfstadt, 10 Minuten plus 4 Kilometer stockender Verkehr. A3 Köln Richtung Frankfurt, zwischen Loma und Kreuzborn-Siegburg, 4 Kilometer Stau. A57 Köln Richtung Krefeld, zwischen Bowert und Kreuz-Meerbusch, 10 Minuten 5, 3 Kilometer. Die A59 Düsseldorf Richtung Köln ist zwischen dem Dreieck Monheim-Süd und Kreuz-Leverkusen-West wegen Arbeiten an der Leverkusener Brücke bis Mitte Mai gesperrt. A61 Koblenz Richtung Mönchengladbach, zwischen Wehr und Dreieck sind sich 4 Kilometer stockender Verkehr und allen unterwegs natürlich eine gute Fahrt.
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1: Wenn ihr am Feiertag durch den Wald gegangen seid und ihr habt ein Jammern und Klagen gehört, immer wieder unterbrochen von Rufen wie keiner mag mich und warum mag mich denn keiner, dann wart ihr höchstwahrscheinlich im Sauerland und der Bundeskanzler war auf einem privaten Spaziergang in eurer Nähe unterwegs. In der Beliebtheitshitparade deutscher Politiker sieht es für Friedrich Merz so schlecht aus, dass wäre er ein Wahl, niemand käme, um ihn zu retten. Und zwar ein Jahr nach Amtsantritt, denn dieses Jubiläum gibt es, aber es feiert keiner. Nikolaus Blome ist der Politikchef von RTL und NTV. Ein Star-Podcaster und einer der klügsten Beobachter der politischen Szene in Deutschland. Und er ist heute wo? Bei WDR 2.
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0: Taylor Swift, das war doch schon abzusehen damals. Das hat doch im Juli 24 jeder schon gespürt. Von den 210.000 Menschen, die damals wohin nochmal gepilgert sind, um tatsächlich Taylor Swift zu sehen, darunter auch die amerikanische Schauspielerin Anne Hathaway. Wohin sind die alle gepilgert natürlich?
1: Also, Portemonnaie ist voll.
0: Nach hier
2: hin. Gelsenkirchen.
0: Für die, die es noch nicht verstanden haben. Also wohin sind die 210.000?
2: Gelsenkirchen.
0: Genau, dahin sind die damals alle gepilgert und jetzt hat's nur noch ja knapp 2 Jahre gedauert und der FC Schalke 04 ist wieder erstklassig. Ich glaube, dass ein Mann die Siegfaust gereckt hat, von dem man das jetzt nicht auf den ersten Blick erwartet. Der hat aber auch gestern nach 10 Uhr gedacht, als Düsseldorf mit 1:0 besiegt war vom FC Schalke 04, da hat der gedacht, wir sind wieder da. Wir sind wieder da, wo wir hingehören, in der ersten Fußball-Bundesliga. Das hat er gedacht, dann hat er rumgetanzt, dann hat er die Siegfaust hochgereckt und das ist eine Art, wie wir Frank-Walter Steinmeier, den Bundespräsidenten, nicht kennen. Aber ich bin ganz sicher, als Schalker, der er eingefleischterweise ist, hat er das in Schloss Bellevue so gemacht. Und alle anderen haben den Bodenkampf angenommen, haben gesagt, ja, das ist eine Nacht, an die wollen wir uns erinnern. FC Schalke 04 wieder in der Bundesliga.
1: Also, Portemonnaie ist voll. Party einfach.
3: Ich kann mich nur anschließen und jetzt wird einfach nur noch abgerissen.

0: Wenn ihr morgen zur Arbeit geht und beim ersten Kaffee über den Arbeitskollegen nicht so gut redet, dann könnten da Sachen fallen wie, er ist geizig oder er hat einen Pin im Hintern oder er riecht, schlimmer noch. Aber wenn ihr sagen müsstet, wie der Kollege die Welt sieht, das ist menschenverachtend, dann müsstet ihr doch womöglich überlegen, ob ihr mit dem entsprechenden Kollegen weiter zusammenarbeiten wollt. Die Arbeitsministerin Bärbel Baas hat, wie es sich für eine Sozialdemokratin gehört, beim Tag der Arbeit eine außerordentlich feurige Rede gehalten. Und und dabei hat sie eben das hier gesagt.
1: Da wird der Sozialstaat als gewaltiges Problem dargestellt, als nette Geste, auf die man endlich verzichten müsste, als Ballast, den das Land nicht mehr leisten kann. Ich halte das für zynisch, menschenverachtend und deshalb müssen wir uns dagegen wehren, liebe Kolleginnen und Kollegen.
0: Bei uns ist Nikolaus Blome, er ist der Politikchef von RTL und NTV. Herr Blome, wenn Sie das jetzt hören, tatsächlich als CDU-Mann, würden Sie dann sagen, naja, das ist mehr oder weniger Folklore, weil Tag der Arbeit, das ist ja für die SPD-Hitparade der Volksmusik.
2: Ich glaube, das ist eine Dosis 1. Mai, die ist dabei und so eine Kundgebung, ja. Aber im Kern ist es natürlich schon das, worum es jetzt letztlich geht. Wer kann definieren, was der Sozialstaat ist und was er sein soll? Bleibt die alte Definition dieser Sozialstaat, ganz egal, wie viel Geld er kostet. Jeder einzelne Euro ist da gut investiert, weil es das Bollwerk, das letzte Bollwerk vor der, um die Demokratie herum ist. Oder setzt sich die Lesart durch, das wäre dann der Kurswechsel, der eben bislang nicht eingetreten ist. Wir schauen uns mal an, ob die 1,3 Billionen Euro, die ja noch mehr werden sollen in den nächsten Jahren, gut angelegtes Geld sind. Und wenn ja, wo vielleicht etwas nicht so gut funktioniert und davon, dass der Sozialstaat komplett abgeschafft werden soll oder geschliffen werden soll, ist ja überhaupt nicht die Rede.
0: Das ist der Punkt.
2: Da baut die Frau einen Popanz auf, die Ministerin, um den linken Mythos vom Sozialstaat zu retten.
0: Ja, zumal, das ist ja jetzt auch, wenn sie dann sagt, sie möchte sich wehren, dann denkt man sich, naja, sie ist ja an einer außerordentlich einflussreichen Stelle, weil sie ist die Ministerin mit dem allerhöchsten Etat im Bundeshaushalt. Es hat also kein anderer Minister so viel Geld auszugeben und zu verteilen wie der Sozialminister, in dem Fall jetzt die Sozialministerin Bärbel Baas. Und dann kommt ja noch dazu, sie hat eine Alterssicherungskommission, eine Rentenkommission eingesetzt, die jetzt ihre Ergebnisse vorstellen wird. Da gibt's ja noch gar nichts zu wehren eigentlich.
2: Doch, ich glaube, sie macht eine, wie soll man sagen, Gegenwehr oder Angriff ist die beste Verteidigung. Das, glaube ich, treibt sie an. Sie versucht, den Sozialstaat so zu definieren, für so wichtig und so sakrosankt zu definieren, dass man überhaupt nicht rangehen darf. Und in einer Argumentation, die sie schon mehrfach gebracht hat, auch die DGB-Chefin schon einmal gebracht hat, weil der Sozialstaat so groß und so üppig und so Milliarden bzw. Billionen schwer ist, die Demokratie schützt, vergeht sich jeder an der Demokratie, der in irgendeiner Form mal gucken will, ob der Sozialstaat wirklich gut funktioniert und womöglich auch überlegt, dann etwas wegzunehmen, was nicht gut funktioniert. Das ist eine Frage von Definitionshoheit. Das ist eine Frage von Dominanz im Streit um diesen Sozialstaat, der sein muss, weil er sehr teuer und sehr ineffizient geworden ist und weil wir eine neue Regierung haben, beziehungsweise einen neuen Kanzler. Und der möchte das gerne jetzt auf ein anderes Gleis setzen. Und die SPD ist dagegen. Und jetzt ist die Frage, wer sich durchsetzt. Nach einem Jahr, Friedrich Merz, muss man sagen, an der Stelle hat sich die SPD durchgesetzt.
0: Ja, jetzt muss man dazu ja noch sagen, also wenn Sie haben jetzt gerade gesagt, wo greift man in den Sozialstaat ein? Sie, Frau Baas, ist für die Rente zuständig. Was ich offen gestanden wohl immer überlesen hatte, aber aus Ihrem Buch Falsche Wahrheiten nochmal neu gelernt habe, es gibt den...
2: Sehr gut.
0: Es gibt den Alterssicherungsbericht der Bundesregierung. Den hat 2024 der sozialdemokratische Arbeitsminister Hubertus Heil der Öffentlichkeit vorgestellt. Und da steht, wie Sie es zitieren, der Satz drin, insgesamt ist die heutige Rentnergeneration überwiegend gut abgesichert. Dann zitieren Sie offizielle Prognosen. Danach sollen die Renten bis 2037 pro Jahr um 2,7% steigen. Also niemand greift da an. Niemand macht da irgendwas kaputt und trotzdem haben wir aber sowas, wo man denkt, wow, wir reden doch eigentlich darüber, dass ganz, ganz viele Rentner verarmen. Das ist ja die Diskussion, wie wir sie meistens führen.
2: Das ist im Sinne des Buches, wenn Sie erlauben, tatsächlich ein weiterer Mythos, ein weiteres Framing. Wenn wir über Rentner reden, dann kann man das Wort Rentner fast nicht sagen, ohne an Armut zu denken, ohne an flaschensammelnde Menschen zu denken.
0: Katzenfutter, wegen des Pfandes.
2: Und die gibt es natürlich. Überhaupt keine Frage. Es gibt Altersarmut, aber eben in statistisch mindestens sehr, sehr, sehr überschaubarem Maße. Da reden wir von 3 bis maximal 4% der Menschen, die eine Rente beziehungsweise im Alter, im Rentenalter sind und meinetwegen auch keine Rente beziehen. Und trotzdem prägt das Bild dieser ganz wenigen sehr armen Menschen das Bild der gesamten Rentnerschaft. Und das ist auch gewollt, ist mein Eindruck, weil wenn sie dieses Bild aufrechterhalten, dann kann keine einzige Rentenzahlung falsch sein. Dann kann keine einzige Rentenerhöhung oder neue Rentenart, die da erfunden wird für bestimmte Gruppen, falsch sein. Weil es ja immer zugunsten einer sehr schwachen, schützenswerten Gruppe geht, die ganz homogen schützenswert sei. Und das ist eben nicht der Fall. Und wenn Sie nach Sozialstaatsregeln fragen, die man mal überdenken sollte, dann zum Beispiel diese. Der Sozialstaat bzw. die Rentenpolitik fördert derzeit mit einem hohen Milliardenbetrag den frühzeitigen Ausstieg aus dem Arbeitsleben. Das ist die Rente mit 63, so heißt die. Und neuerdings fördert die Rentenpolitik aber auch das längere Verbleiben im Arbeitsleben. Jetzt kann man beides für gut oder für schlecht finden, nur beides gleichzeitig ist der nackte Schwachsinn.
0: Das sagt Nikolaus Blome. Falsche Wahrheiten heißt sein Buch. Es geht um linke Mythen. Wir reden gleich darüber, wie zufrieden der Nikolaus Blome mit dem ersten Jahr der Regierung Merz ist, weil das ist genau das Jubiläum des Bundeskanzlers und seiner schwarz-roten Regierung. Darüber gleich mehr hier bei WDR 2.

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1: A1, Euskirchen Richtung Köln, zwischen Euskirchen und Erfstadt. 15 Minuten plus 6 Kilometer Stau, deswegen Bauarbeiten, nur ein Fahrstreifen frei. Die A3 Arnheim Richtung Oberhausen vor dem Grenzübergang Elten. 20 Minuten plus 2 Kilometer Stau. Die A52 Essen Richtung Düsseldorf, zwischen Essen-Kettwig und Breitscheid. 10 Minuten plus 3 Kilometer Stau. Die A59 Düsseldorf Richtung Köln ist zwischen dem Dreieck Monheim Süd und dem Kreuz Leverkusen West wegen Arbeiten an der Leverkusener Brücke. Bis Mitte Mai gesperrt die A61 Koblenz Richtung Mönchengladbach zwischen Mendig und Dreieck Sinzig. 15 Minuten plus 8 Kilometer stockender Verkehr. Allen unterwegs, gute Fahrt.
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1: Eigentlich schöner blauer Himmel, aber Lars Schmidt weiß schon,
2: Ja, nach und nach wird es jetzt grauer bei uns im Westen und im Verlauf des Nachmittags zieht dann Regen rein aus Richtung Niederlande und Belgien. Da können dann auch Gewitter mit von der Partie sein, die können auch mal kräftig ausfallen. So Ostwestfalen-Lippe und Südwestfalen, da bleibt es heute meistens trocken, bis auf wenige einzelne Schauer. Und die Temperaturen erreichen am Nachmittag 18 bis 26 Grad. Morgen und die nächste Woche wird dann auch wechselhaft. Ab Dienstag wird es deutlich kühler.
1: Dankeschön, Lars.
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1: Und ich habe, beziehungsweise ich hatte heute Morgen schon die Gelegenheit, mit Nikolaus Blome zu sprechen, dem Politikchef von RTL und NTV, über das, was los ist politisch. Deswegen können wir ihn direkt jetzt nichts mehr fragen. Was ihr aber machen könnt, ihr könnt das Ganze heute politisch untermalen. Denn dass diese Bundesregierung zu ihrem einjährigen Bestehen unbeliebt ist, das wissen wir aus den Umfragezahlen. Also macht's doch mal andersrum. Wenn ihr uns unter wdr2@wdr.de schreiben wollt, schreibt uns doch, ich finde diese Regierung gut, weil. Da kann natürlich auch stehen, weil in 3 Jahren das alles wieder vorbei ist und was Neues kommt. Das lasse ich ganz und gar eurer Fantasie. Aber vielleicht reden wir uns einfach diese Regierung schön. Warum denn bitte schön nicht? Herzlich willkommen hier bei WDR 2.
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0: I'm high. Also zwei Sachen mögen Politikerinnen und Politiker an Journalisten nicht. Und zwar, wenn die ihre Zahlen beieinander haben und wenn die in Erinnerung haben, was die entsprechende Politikerin, der entsprechende Politiker vor zwei Jahren noch gesagt hat. Also Gedächtnis ist schlecht, Zahlen sind schlecht, weil gefährlich. Und Nikolaus Blume ist ein Journalist, der aus der Wirtschaftsrichtung kommt. Das heißt, er hat seine Zahlen beieinander, sein Gedächtnis klappt auch gut. Und dann hat er immer einen Mann an seiner Seite, mit dem hat er sich schon ganz viel öffentlich gestritten, aber auf das Respektvollste und Originellste, nämlich mit Jakob Augstein. Der ist der immer ein bisschen Linke und Nikolaus Blume, der ein bisschen Rechte. Ich sage ein bisschen, weil wir das beides ja mittlerweile auch in Extremen haben. Deswegen lag die Frage nahe an Nikolaus Blume, ob er denn nach 15 Jahren, glaube ich, die beiden gemeinsame Sache machen, ob die auch zusammen in Urlaub fahren eigentlich.
1: Nein, wir fahren nicht zusammen in Urlaub. Wir machen das tatsächlich 15 Jahre, ist uns unlängst aufgefallen. Im Fernsehen, bei Phoenix zuerst, inzwischen bei RTL und NTV und dann eben mit dem Podcast seit ein paar Jahren. Das ist respektvolle Distanz, manchmal auch respektvolle Nähe, weil wir inzwischen auch ein paar Dinge ähnlicher sehen als vor geraumer Zahl von Jahren.
0: Das heißt, wer hat sich wie verändert? Sind Sie Linker geworden oder Augstein Rechter?
1: Nein, Augstein ist natürlich Altersrechts geworden.
0: Altersrechts? Was ist Altersrechts, Herr Blume?
1: Naja, wenn ein gewisses Maß an Vernunft einkehrt, in der Betrachtung der Dinge, gerade so der ökonomischen Dinge, also früher hätte, glaube ich, Jakob Augstein, da trete ich ihm nicht so nahe, die Veränderungen beim Bürgergeld, die jetzt eingetreten sind mit der neuen Regierung im ersten Jahr, also das, wenn man so will, rückabwickeln in Richtung Hartz IV wieder zurück, für ganz schlimm befunden. Und heute sagt er, nee, das ist so ganz falsch nicht.
0: Wo Sie sich ein bisschen festgebissen haben in diesem Podcast, ist hier an unserem Freund
1: Timmy.
0: Das sind Geräusche von Timmy, dem Wal. Dem es hoffentlich gut geht. Mittlerweile ist das so undurchsichtig, man weiß gar nicht. Also er ist, glaube ich, jetzt frei und es ist nach längerer Zeit dann ein Peilsignal von ihm gefunden worden.
1: Jetzt doch.
0: Sie sind politischer Journalist, Sie sind das schon lange. Sie haben als Wirtschaftsjournalist beim Tagesspiegel begonnen. Sie waren an der Henry-Nannen-Journalistenschule. Sie waren beim Spiegel, Sie waren bei der Bild-Zeitung, Herr Blume. Also Sie kennen das wirklich alles vor und zurück, das aktuelle Tagesgeschehen. Und diese Timmy-Sache jetzt, warum hat Sie denn das trotzdem noch so begeistert?
1: Ich habe einen relativ breiten Politikbegriff. Also wenn es etwas gibt, worüber ganz, ganz, ganz viele Leute sprechen, dann hat es eine hohe Wahrscheinlichkeit, dass es irgendwie politisch ist oder mindestens politisch lesbar ist. Und ich fand die Vergleiche des Wals mit Deutschland nicht so passend. Also dass der Wal sei auf einer Sandbank da liegend und bewegungsunfähig, so wie Deutschland, das fand ich blöd und billig. Aber was die Politik und dann auch so gesellschaftliche Gruppen, um nicht zu sagen bestimmte Milieus, mit dem Wahl und rund um den Wahl angestellt haben, das spricht dann auch schon ein bisschen Bände auch über unseren kollektiven Geisteszustand.
0: Und der ist wie?
1: Wahlweise verwirrt, bis wahlweise sehr empathisch. Und es hatte, fand ich, einerseits was Eskapistisches, und dagegen habe ich gar nichts, dass man quasi Hoffnungen und, wie soll man sagen, Empathie auf so ein Tier projiziert, ganz unabhängig davon, ob das dem Tierschutz wirklich entspricht. Aber der Hochdruck, der Furor, mit dem dann diskutiert wurde, was das Richtige oder das Falsche für dieses Tier sei, welche Knallchargen sich rund um dieses Tier gruppiert haben, inklusive des Ministers für Landwirtschaft Till Backhaus, der dann sagte so, ich habe dem Wal ins Auge gesehen, ich kann fühlen, dass es ihm gut geht oder schlecht geht. Mama mia. Wir sind schon eine sehr bunte Republik.
0: Jetzt werden wir über gleich weiterreden, Herr Blume, über etwas, was im vergangenen Jahr am 6. Mai begann, also es ist fast genau ein Jahr her. Und zwar hat Friedrich Merz da im ersten Wahlgang überhaupt gar nicht gewonnen.
2: Der Abgeordnete Friedrich Merz hat die erforderliche Mehrheit von mindestens 316 Stimmen nicht erreicht. Er ist gemäß Artikel 63 Absatz 2 des Grundgesetzes zum Bundeskanzler der Bundesrepublik Deutschland nicht gewählt. Mit Ja haben gestimmt 325 Abgeordnete. Der Abgeordnete Friedrich Merz hat die erforderliche Mehrheit von mindestens 316 Stimmen erreicht. Er ist gemäß Artikel 63 Absatz 2 des Grundgesetzes zum Bundeskanzler der Bundesrepublik Deutschland gewählt worden.
0: Das ist die Stimme der Bundestagspräsidentin Julia Klöckner von der CDU. Und da hat man dann gehört, nach hinten raus war sie dann selber erleichtert, dass es noch geklappt hat. Aber Herr Blume, können wir heute sagen, ein Jahr später, das war der Start, der genauso wenig verheißungsvoll war, wie es dann weitergegangen ist? Oder ist das naseweiß?
1: Also im Rückblick können Sie das natürlich sagen. Es zeigte damals schon, wie knapp die Mehrheit dieser Bundesregierung ist, verglichen mit Mehrheiten, die Angela Merkel in großen Koalitionen hatte, wo mehr Leute im ersten Wahlgang übrigens, zahlenmäßig mehr Leute im ersten Wahlgang, ihr nicht die Stimme gegeben hatte und trotzdem wurde sie im ersten Wahlgang gewählt. Also mehr Leute ab mit Nein oder Enthaltung gestimmt hatten, als bei Friedrich Merz, wo es dann schon nicht mehr reichte, weil eben die Mehrheit insgesamt zu eng ist. Aber mit so einer engen Mehrheit kann man auch regieren, hat Rot-Grün auch gezeigt. Das kann man schon schaffen. Insofern habe ich damals, witzigerweise oder nicht witzigerweise, aber war ich die ganze Zeit da im Bundestag und habe lange nicht mehr so viel, eigentlich noch nie so viel blasse Gesichter gesehen, als das passiert war. Weil natürlich alle das Gefühl hatten, oh je, jetzt steht diese Amtszeit unter diesem Stern. Und in der Tat muss man rückblickend mindestens sagen, so ist es auch gekommen. Pleiten, Pech und Pannen.
0: Nikolaus
1: Blume. Am Ende ist auf einiges geglückt, so ist es jetzt nicht, aber es ist eine sehr gemischte Bilanz und das erste Jahr darf nicht in dieser Form gemischt sein, das muss ein Erfolg sein.
0: Sagt Nikolaus Blume, er ist der Politikchef von RTL und NTV und heute zu Gast bei WDR 2.

0: Herr Blume, jetzt haben Sie gerade gesagt, das wollen wir auch nochmal verlassen, dieses Thema, aber da müssen wir jetzt ein Jahr nach dem Amtsantritt von Friedrich Merz doch nochmal rüber reden, wenn Sie sagen, Pleiten, Pech und Pannen bestimmen diese Koalition. Der Bundeskanzler ist abgerauscht in der Beliebtheit von 20 Spitzenpolitikern, ist er am Platz 20, säße er hier, würde er uns womöglich sagen, ja, ja, Umfragen, Herr Blume, ist mir doch egal, aber alles, was wir nach außen sehen können, ist natürlich schon eine ganze Menge Streit. Matthias Miersch, Fraktionsvorsitzende der SPD-Bundestagsfraktion, hat gesagt, so in dieser Woche gesagt, so kann man kein Kanzleramt leiten. Dann hat die SPD Forderungen aufgestellt, welches Geld man womöglich neu besorgen müsste. Daraufhin hat dann Carsten Linnemann, der Generalsekretär der SPD, in der Sendung, bei der Sie auch zugegen waren, gesagt.
1: CDU, Entschuldigung.
0: CDU. Habe ich was anderes gesagt?
1: SPD.
0: Carsten Linnemann ist nicht der SPD-Generalsekretär, sondern der Goldjunge aus Paderborn, der Generalsekretär ist der CDU.
2: Für uns Politiker ist es faul, wenn wir sagen, wir machen einfach neue Schulden, anstatt in der jetzigen Phase bei uns selbst anzufangen und zu sparen, bei den Ministerien, bei den Aufträgen, bei uns Abgeordneten selbst. Das muss doch jetzt die Aufgabe sein und nicht reflexartig zu sagen, wir machen neue Schulden.
0: Ja, ja, diese Sendung, wo er Carsten Lindemann zu Gast war bei Sandra Maischberger, da waren Sie auch zusammen mit Jakob Augstein zu Gast, Herr Blume. Wenn dann die Kameras aus sind, sagt er dann, boah, ey, die Sozis, ich bin die so leid, ich kann die alle nicht mehr sehen. Ich will nicht Wolfgang Bosbach zitieren, aber ja.
1: Nee, hat er nicht, zumindest nicht an dem Abend. Aber er war tatsächlich auch nach Ende der Aufzeichnung bei so einem Gespräch hinterher genauso deprimiert, irgendwie so ein bisschen mit leiser Stimme wie in der Sendung, weil er das Gefühl hat, offenkundig, oder ja auch mit Händen greifen kann wie jeder andere, es läuft irgendwie nicht richtig, die kommen nicht richtig in Tritt. Also immer dann, wenn sie was hingekriegt haben, und das ist ja gar nicht so selten, dann zerlegen sie es, zumindest im öffentlichen Eindruck, immer gleich wieder selbst. Die kämpfen natürlich mit einer anderen Form von Opposition als frühere Regierungen, auch vielleicht mit einer anderen Form oder sich noch einmal verschärfenden Form von Kritik über die sozialen Medien, die sogenannten. Und trotzdem erklärt das nicht, warum selbst in den Momenten, wo ihnen zumindest vordergründig etwas gelingt, hinterher alle wieder sich betröppelt angucken, sagen, war doch jetzt Mist, oder?
0: Ja, aber das ist tatsächlich die Frage. Also auch, warum reagieren die Deutschen so stark auf diese Regierung, die ihnen ja eigentlich noch gar nichts getan hat? Das muss man ja auch mal sagen. Es ist der Herbst der Reform angekündigt geworden, der wurde da nichts, es kam keine Reform. Jetzt haben wir aber eine Gesundheitsreform. Das ist ein so großes Thema, das hat so viele einzelne Facetten, das überschaut man ja, wenn man da Laie ist, gar nicht. Und auch als interessierter Bürger muss man sich da erstmal gehörig erkundigen und findet dann womöglich dieses gut und jenes schlecht. Aber es ist jetzt, diese Bundesregierung musste Flugzeuge schicken, weil der Deutsche erwartet, wenn er im Februar eine Kreuzfahrt macht im Persischen Golf, unterbricht ein Krieg aus, dann muss er gerettet werden von der Regierung. Der Deutsche erwartet, wenn der Benzinpreis durch einen Krieg, den diese Bundesregierung nicht angezettelt hat, steigt, dann muss der gedrückt werden, damit er weiter, ja, ich weiß gar nicht, auf welchem Niveau tanken kann. Das ist ja alles passiert. Aber warum, wie erklärt sich denn dann, dass die Deutschen diese Regierung nicht mögen? Übernehmen die einfach den Sound von denen oder warum mögen die Deutschen diese Regierung nicht?
1: Weil diese Regierung nicht liefert, was oder noch nicht geliefert hat, was der Kern von allem ist, und das ist Wachstum in Deutschland. Also warum auch immer, Deutschland wächst aus den Krisen heraus oder eben nicht. Und wenn das Wachstum kommt, dann bleibt auch die Krise hinter uns. Auch mental, glaube ich, würde das eine Menge verändern. Dieses Land steht still, das tut es de facto. Das muss man jetzt auch mal zur Kenntnis nehmen. Das ist nicht Schuld dieser Regierung. Aber offenkundig ist es dieser Regierung noch nicht gelungen, daran was zu verändern. Jetzt kommen noch ein paar unerfreuliche Wahrheiten hinzu, dass das Geld nicht für alles reicht, obwohl man 1 Billion Euro Schulden aufzunehmen gedenkt. Und dann kommt als sehr scharfer Teil der Kritik hinzu aus dem eigenen Lager, und da tut es dann immer besonders weh, an die Adresse des Bundeskanzlers: Du hast uns versprochen einen Kurswechsel, du hast uns versprochen, links ist vorbei und nichts ist hier links vorbei. Wir machen ja genauso denselben Müll weiter, den wir der Ampel immer vorgeworfen haben. Also hören Sie sich die Sätze von Friedrich Merz und anderen über den Tankrabatt an, den man mit Recht für sehr, sehr untauglich, ziemlich untauglich halten kann, in vielerlei Hinsicht sozial, ökonomisch, politisch. Ist der Ampel zu Recht, wie ich fand, damals von der CDU, CSU und namentlich Friedrich Merz um die Ohren gehauen worden. Dann haben die 24 Stunden netto verhandelt an einem Wochenende, um zu überlegen, was sie machen wollen, kommen raus und sagen, Tankrabatt ist es geworden. Ja gut, da wird es niemand wundern, dass die eigenen Reihen sagen, hä, ist denn immer noch Ampel?
0: Nein, es ist nicht mehr Ampel, wie wir alle wissen, sondern es ist Schwarz-Rot, die im Moment in den Umfragen wirklich mies aussehen. Wir reden gleich darüber, was denn eigentlich links ist und inwiefern links oder das, was mit links gemeint sein könnte, vorbei sein sollte. So hat das damals ja der Spitzenkandidat für das Kanzleramt Friedrich Merz laut ausgerufen bei einer seiner letzten Wahlkampfreden. Darüber reden wir gleich weiter, denn er hat ein ganzes Buch darüber geschrieben mit Nikolaus Blome.

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1: Die Nachrichten mit Kerstin Fischer. Guten Tag.
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1: Viele Bürgerrechts- und Medienorganisationen rufen zu mehr Schutz von Journalistinnen und Journalisten auf. Anlass ist der heutige Tag der Pressefreiheit. Weltweit geraten Reporter immer stärker unter Druck oder sogar in Gefahr. Pascal Küpper für WDR aktuell.
2: Eine große Rolle spielen die weltweiten Kriege und Konflikte. Journalisten auch hier in Deutschland berichten zum Beispiel von Bedrohungen wegen der Nahost-Berichterstattung. In den Kriegen selbst werden außerdem viele Medienschaffende getötet. UN-Menschenrechtskommissar Türk würdigt deshalb die Arbeit von mutigen Reportern und Fotografen in Kriegsgebieten. Sie liefern verlässliche Informationen und müssen ständig mit der Gefahr leben, bombardiert oder entführt zu werden. Dazu kommt laut Journalistennetzwerk IPI der Aufstieg autoritärer Regierungen, in denen kritische Journalisten systematisch überwacht und schikaniert werden.
1: Das Land NRW will dafür sorgen, dass sich die asiatische Hornisse nicht so schnell bei uns ausbreitet, denn sie bedroht heimische Bienenvölker. Das Landwirtschaftsministerium hat ein Förderprogramm angekündigt, insbesondere für Imkerinnen und Imker. Markus Meyer-Gehlen, WDR aktuell. Welche Maßnahmen stehen denn im Programm genau drin?
3: Also erstmal soll es mehr Schulungen geben, wie man diese Hornisse richtig bekämpft. Und dann können geschulte Personen auch einen Zuschuss bekommen, wenn sie sich zum Beispiel so spezielle Anzüge kaufen oder Lanzen, mit denen man die Nester entfernen kann. Wer fachgerecht ein Hornissennest entfernt, der kriegt dann auch nochmal eine Prämie zwischen 150 und 300 Euro, je nach Nest. Diese asiatische Hornisse, die wurde in NRW das erste Mal vor 6 Jahren gesichtet und hat sich inzwischen stark verbreitet. Sie tötet Wild- und Honigbienen und nimmt ihnen die Nistplätze weg.
1: Weitere Meldungen im Überblick. Bundeslandwirtschaftsminister Reiner will Biokraftstoffe fördern. Den Zeitungen der Funke Mediengruppe sagte der CSU-Politiker, Biodiesel und Biomethan sollten komplett von der Steuer befreit werden. Das würde seinen Worten nach die Produktion dieser Kraftstoffe in Deutschland ankurbeln und außerdem die Abhängigkeit von fossilen Importen verringern. Bahnhöfe in Deutschland sind etwas sicherer geworden, offenbar wegen mehr Überwachung durch Videokameras und Sicherheitspersonal. Nach Angaben des Interessenverbandes Allianz pro Schiene gab es im vergangenen Jahr 169.000 Straftaten an Bahnhöfen. Das sind 6% weniger als im Vorjahr. Gleichzeitig stieg aber die Zahl der Angriffe auf Bahnbeschäftigte um 11%. In Griechenland sorgt ein Wintereinbruch für ungewöhnliche Bilder. Auf den Bergen rund um Athen und auf Kreta zum Beispiel viel Schnee. In anderen Teilen des Landes kam sehr viel Hagel runter, der liegen blieb. Außerdem ist es windig. In der Ägäis gibt es viel Regen und Böen von über 80 Kilometer pro Stunde. Griechische Meteorologen sprechen vom kältesten Start in den Mai seit Jahrzehnten.
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1: Auf dem Karl-May-Festival-Gelände in Lennestadt Elspe findet das größte Westie-Treffen Deutschlands statt. Westies sind kleine weiße Hunde aus Schottland. Mehr als 130 dieser Westies samt Frauchen und Herrchen sind aus halb Europa nach Elspe gekommen. Dennis Stephan für WDR aktuell.
4: Westie statt Winnetou, so könnte das Motto in Elspe heute heißen. Was vor 12 Jahren mit 10 Hunden begann, ist jetzt eine Mega-Westie-Party. Insgesamt tummeln sich heute hier 140 West Highland White Terrier. Die verstehen sich prächtig, die Geräuschkulisse ist aber manchmal auch laut. Wenn einer anfängt zu bellen, dann machen die anderen mit. Zusammenreißen können die sich aber trotzdem. Nach einer Wanderung über die Elsper Höhenzüge gab es ein riesiges Gruppenfoto mit mehr als 200 stolzen Hundebesitzern und natürlich allen West Highland White.
1: Das war WDR aktuell.
5: Bei welchen Wetterbedingungen müssen die Westies denn in Elspe aushalten? Das weiß Lars Schmidt.
6: Ja, Mahlzeit. Heute Nachmittag zieht es sich jetzt langsam aber sicher zu aus Richtung Niederlande und Belgien. Und dann wird auch Regen Thema sein im Verlauf des Nachmittags. Gewitter werden auch mit von der Partie sein. Die können auch mal kräftig ausfallen. Es gibt aber auch immer wieder trockene Phasen. Und in Ostwestfalen-Lippe und Südwestfalen bleibt es größtenteils trocken. Die Temperaturen erreichen in Bonn 23, in Gelsenkirchen 24 und in Porta Westfalica 6.

0: Grenzübergang Elten, 30 Minuten plus 3 Kilometer Stau. A4 Aachen Richtung Köln vor dem Grenzübergang Fettschau, 20 Minuten plus 2 Kilometer Stau. Und die A59 Düsseldorf Richtung Köln ist zwischen dem Dreieck Monheim Süd und dem Kreuz Leverkusen West wegen Arbeiten an der Leverkusener Brücke bis Mitte Mai gesperrt. Allen unterwegs gute Fahrt.
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0: Franziska und Tim schreiben uns von unterwegs aus dem Auto, nämlich auf der Rückfahrt von Niedersachsen nach Thüringen, wo sie uns zum Glück hören bei WDR 2. Wir finden diese Regierung gar nicht so schlecht, weil Veränderungen wirklich dringend nötig sind und wir alle in Zukunft verzichten müssen. Wir denken vor allem an die jungen Leute und deren Zukunft. Viele haben Sorgen, was sie erwartet. Schreiben uns Franziska und Tim, vielen Dank dafür, denn unser Programm ist ja heute unter anderem, wir kennen die Umfragezahlen und deswegen gibt es keine andere Wahl, als uns diese Regierung schön zu reden. Das wird nicht ganz gelingen im Gespräch mit dem Politikchef von RTL und NTV, Nikolaus Blome. Aber von euch möchte ich gerne weiterhören. Was könnte denn an dieser Regierung für euch gut sein?
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0: 2025 war dieser Wahlkampf. Die Ampel hatte vorher die Grätsche gemacht. Der Spitzenkandidat war Friedrich Merz. Und auf den letzten Metern dieses Wahlkampfs am 23. Februar 2025 hat er nochmal richtig einen rausgehauen.
1: Links ist vorbei. Es gibt keine linke Mehrheit und keine linke Politik mehr in Deutschland. Es ist vorbei. Und jetzt werden wir, liebe Freundinnen und Freunde, wieder Politik für die Mehrheit der Bevölkerung machen. Für die Mehrheit, die gerade denken und die auch noch alle Tassen im Schrank haben. Für die werden wir jetzt wieder Politik machen und nicht für irgendwelche Grünen und Linken Spinner auf dieser Welt. Die sollen da draußen rumlaufen, aber sie haben mit der Mehrheit dieser Bevölkerung gar nichts zu tun. Das ist die Wahrheit in Deutschland.
0: Mhm. Das klingt natürlich jetzt ein bisschen bedrückend. Ich kann das besprechen mit jemandem, der, glaube ich, schon lange oder eigentlich noch niemals links war. Nikolaus Blome, politischer Journalist, stammt aus Bonn, wann haben Sie sich am linkesten gefühlt in Ihrem Leben, Herr Blome? Sie sind Anfang 60, also Sie hätten Gelegenheit gehabt, lange Haare, womöglich, Sie waren bei der Bundeswehr 2 Jahre.
2: Ja, mit den langen Haaren bei der Bundeswehr war das so eine Sache. Ne?
0: Nein, da haben Sie keine langen Haare. Oder Sie, hatten Sie so ein Haarnetz?
2: Nein, hatte ich nicht. Ich hatte auch keinen Schnurrbart. Ich hatte einfach nur, ich weiß nicht.
0: Aber ich sehe Sie so ein bisschen mit dem Schnurrbart. Es würde die Seriosität brechen, aber...
2: Nee, mit dem Schnurrbart, nee. Ja, ich bin immer dann links, wenn das links ist, wenn es um Sozialpolitik für die Bedürftigen geht. Ich habe das Gefühl, dass es Menschen in diesem Land, das so reich ist, nicht schlecht gehen, nicht wirklich schlecht gehen sollte. Wenn der Impuls links ist, dann bin ich links. Wenn der Impuls in der Frage lautet... Dann geben wir allen erstmal irgendwas, dann ist ja auch den wirklich Bedürftigen gedient und den anderen meinetwegen auch noch. Dann ist das eben, wie gesagt, wie ich finde, falsch. Bislang ist das aber die zumindest Erscheinungsform von linker Politik im Sozialstaat. Und darum bin ich wahrscheinlich dann doch nicht links. War das jetzt kompliziert wahrscheinlich?
0: Nein, das ist sehr nachvollziehbar, weil das kommt ja zum Beispiel, wir haben vorhin schon über die Rente gesprochen und Sie sagen ja in Ihrem Buch Falsche Wahrheiten, da sagen Sie ganz genau, also die Rentner, die dann wirklich bettelarm sind, das geht nicht.
2: Übrigens kann auch eine vermeintlich rechte Partei wie die CSU solche Politik machen, da ist das S für sozial in der CSU im Namen eben dann doch ziemlich stilprägend. Die sind ja für die Mütterrente verantwortlich gewesen. Also noch einmal einen Aufschlag auf die Rente von 20 Euro pro Kind und pro Monat für eine Mutter mit Kindern, die vor 92 geboren sind, als Rentnerin. Viele, viele Rentnerinnen werden das gar nicht merken, mit Verlaub, dass es 20 Euro mehr sind. Die, die es merken würden, weil es ihnen wirklich schlecht geht, bei denen wird das in der Regel komplett verrechnet mit der Grundsicherung, also mit Hartz IV für Rentner. Also die, die am wenigsten haben, die es am dringendsten bräuchten, die kriegen es nicht oder nur sehr eingeschränkt. Wenn das der deutsche Sozialstaat ist, dann ist er nicht links oder rechts, sondern einfach nur doof.
0: Jakob Augstein, mit dem Sie, wie Sie vorhin schon gesagt haben, 15 Jahre schon zusammenarbeiten, Herr Blome, hat mal über Sie gesagt, was Sie sich wünschen würden, ist, dass alles wieder so ist wie im Bonn der 80er Jahre. Stimmt das? Wünschen Sie sich das, also als Sie Abitur gemacht haben 1983, da haben Sie höchstwahrscheinlich mit Ihrer Mitabiturientin, die Sie damals sehr mochten, zu Major Tom getanzt, das ist der 7 Wochen Platz 1 Hit.
2: Oh Gott, Major 83. Tom.
0: Völlig losgelöst waren Sie da.
2: Ist das nicht die Hymne jetzt der deutschen Nationalmannschaft?
0: Ja, da wollen wir mal gar nicht drüber sprechen, über dieses dunkle Thema. Aber, Sie müssen sich erstmal gegen Curaçao bewähren. Augstein hat das, der kennt Sie ja und der sagt das, der sagt, Herr Blome, der möchte das alles wieder so zurückdrehen.
2: Augstein hat ein Zerrbild meiner bescheidenen Person vor Augen, das er braucht, um sich selber daran aufzurichten. Ich glaube nicht, dass ich in die 80er Jahre, dass irgendjemand in die 80er Jahre im engeren Sinne zurück möchte, weil...
0: Sagen wir beide, die wir hier mit unseren auftopierten George Michael Frisuren sitzen.
2: Genau, und die komischen Polster an den Jackets.
0: Diesen Wunsch.
2: Den Schulterpolster, diesen Wunsch zurückzukehren, der verkennt ja oder hat verdrängt, was es damals für Krisen gab. Also von wegen, ach, damals war alles so ruhig und so schön und nichts mehr passierte und das war doch alles irgendwie sicher. Naja, das war halt die Zeit, wo es erstens darum ging, dass die sowjetische Seite, das war sie ja damals noch, irgendwelche Atomraketen ziemlich nah an Europa aufgestellt hat. Dann kamen die Amerikaner und sagten, jetzt machen wir das aber auch. Und ihr lieben Deutschen, stellt sie bei euch auf. Ihr könntet dann das Pech haben, das atomare Kriegsfeld zu werden. Aber das muss jetzt halt mal sein. Da gab's dann AIDS, da gab's Tschernobyl, da gab's ich weiß nicht was alles. Im Rückblick aber haben offenkundig die Leute, die in die 80er zurück wollen, das Gefühl, da war doch alles in Ordnung. Nee, das war es nicht. Es war noch nie alles in Ordnung. Daran sollten sich die Leute mal gewöhnen.
0: Nikolaus Blome hat das Buch Falsche Wahrheiten geschrieben. Er ist der Politikchef von RTL und NTV und heute zu Gast bei WDR 2.

Hier ist WDR 2 und wir haben euch heute gebeten, doch bitteschön diese Regierung mal schön zu reden, die den Umfragen nach gar nicht so gut dasteht. Im ersten Jahr ihres Bestehens, am 6. Mai, ist Friedrich Merz gewählt worden zum Bundeskanzler. Also da fehlen noch knapp 3 Tage zum Einjährigen. Frank hat uns geschrieben, ich hätte einen Faktenverdreher mit Nikolaus Blume zu Gast. Frank, das ist schwierig, weil wenn Sie da jetzt in die Diskussion gehen müssten über die ganzen Ziffern, die zum Beispiel den Abschnitt Rente sich über 6 oder 7 Seiten erstrecken. Da bin ich gespannt, wie Sie da die Fakten, die wir hier auch schon zitiert haben aus dem Alterssicherungsbericht, wie Sie die dann noch richtiger stellen. Da müssten Sie den Alterssicherungsbericht der Bundesregierung umschreiben. Das wird aufwendig. Deswegen bleiben wir einfach mal dabei. Das, was Herr Blume sagt, gefällt Ihnen nicht, aber dass er Fakten verdreht, das ist ihm schwer nachzuweisen. Dagegen schreibt Detlef, ich finde die Regierung unter der Leitung von Friedrich Merz gut. Leider hat er die SPD im Schlepptau, die immer noch nicht begriffen hat, dass wir aufgrund außergewöhnlicher Umstände jetzt den Gürtel mal enger schnallen müssen. Friedrich Merz zeigt Haltung nach innen und außen und das finde ich gut. Detlef, das ist natürlich aufrecht. 20. Platz von 20 Spitzenpolitikern war Friedrich Merz in der vergangenen Woche in der Beliebtheit. Und hier kommt Michaela, auch das hatte ich mir erhofft, dass Leute schreiben, die diese Regierung wirklich nicht gut finden, aber schreiben, was sie daran gut finden. Michaela schreibt, ich finde diese Regierung gut, weil sie zeigt, dass Habeck der bessere Kanzler gewesen wäre.

0: Der Spiegel-Kolumnist, ehemalige Bild-Chefredakteur und heutige Chef von der Politikabteilung bei RTL und NTV, Nikolaus Blome, war heute schon bei uns. Ich habe ein Gespräch mit ihm aufgenommen, und zwar, weil er auch ein Buch geschrieben hat, das den Untertitel trägt, wie linke Mythen den Kurs des neuen Kanzlers bestimmen. Und zu linken Mythen zählt Herr Blome auch tatsächlich diese Aussage hier von Friedrich Merz.
1: Deutschland ist ein Einwanderungsland. Das war so, das ist so und das bleibt auch so. Wir wollen ein freundliches und respektvolles Land bleiben, gerade gegenüber denjenigen, die zu uns gekommen sind, die bei uns leben, die bei uns arbeiten, die deutsche Staatsbürger geworden sind.
0: Da ist Nikolaus Blome erstaunlicherweise anderer Meinung, was das Einwanderungsland angeht. Wer morgen einfach mal die Münsterstraße in Dortmund entlang schlendert, wird denken, Deutschland ist sehr stark ein Einwanderungsland, weil die Eingewanderten bestimmen dort sehr deutlich das Bild. Es gibt sehr viele orientalische Essensläden, es gibt orientalische Barbershops, es gibt osteuropäische Armutsflüchtlinge, die da sich aufhalten, und es gibt überhaupt keinen Teppich Michalski mehr oder was Vergleichbares. Das heißt, ganz viele Eingewanderte, ganz viele Menschen sind nach Deutschland eingewandert. Sie sind sichtbar für jeden, der mit dem Regionalexpress fährt, Herr Blome. Was also haben Sie daran zu meckern, wenn der Bundeskanzler sagt, Deutschland ist ein Einwanderungsland? Und warum ist das im Übrigen linker Mythos?
2: Einwanderungsland ist ja eigentlich positiv besetzt. Kam ja auch im zweiten Satz. Wir wollen ein offenes, freundliches und so weiter Land sein. Wer möchte das nicht sein? Das ist jahrelang von links der Mitte quasi etabliert worden als Ziel und wenn man so will, als moralisch nicht mehr angreifbares Ziel. Und irgendwann ist die CDU notgedrungen, die das ja immer eine ganze Zeit lang, wenn man so will, auch begrifflich abgelehnt hatte, darauf eingeschwenkt und sagt das jetzt also auch. Wir sind aber kein Einwanderungsland, weil zumindest wenn das Wort einen Sinn haben soll, ist ein Einwanderungsland ein solches, das sich seine Einwanderer aussucht, mithilfe von Gesetzen, modern oder nicht modern. Mittlerweile hat Deutschland die modernste oder eine der modernsten Einwanderungsgesetzgebungen. Einziger Haken, die Leute, die man gerne hätte, die kriegt man nicht oder in viel zu kleiner Zahl. Stattdessen kommen zu uns Flüchtlinge.
0: Oder sind schon da, das sagen Sie ja auch.
2: Oder sind schon da. Kommen zu uns oder sind schon da Flüchtlinge, das in hoher Zahl, mitunter eine ganze Zeit lang zumindest in deutlich höherer Zahl als gewünscht. Diese Menschen haben sich Deutschland ausgesucht. Und nicht Deutschland hat sich diese Menschen ausgesucht. Das sagt über den Einzelnen noch überhaupt gar nichts und über seine Zukunftschancen. Aber wenn Sie glauben, Sie sind ein Einwanderungsland, dann machen Sie die Einwanderungsgesetze, die wir hier gemacht haben. Aber die passen nicht zu den Flüchtlingen, die kommen.
0: Man muss dazu sagen, in ihrem
2: Satz, die Politik in die falsche Richtung, nämlich am Eigentlichen vorbei, an der Realität vorbei. Und das ist mein Punkt. Dieser Mythos prägt und bedingt die Politik, die gemacht wird, als wären wir ein Einwanderungsland, das sich vor Fachkräften und Zuwanderung gar nicht retten könnte und jetzt nur noch aussuchen muss. Das ist aber nicht der Fall. Wir müssten eine andere Politik mit den Menschen machen, die zu uns kommen oder verhindern, dass sie kommen, wenn wir sie nicht haben wollen, whatever. Aber wir machen Politik entlang eines Mythos, der der Realität nicht entspricht.
0: Aber Sie sind nach wie vor auch in Ihrem Buch jetzt wieder erklärtermaßen, wie gesagt, das ist nagelneu und da steht es wieder drin, Sie haben die Politik, die Flüchtlingspolitik von Angela Merkel komplett unterstützt und haben gesagt, Sie waren angerührt davon, als die Bundeskanzlerin gesagt hat, wenn wir das nicht hinkriegen, ist das hier nicht mein Land. Also wenn wir die Leute wegschicken, die in so großer Not an unsere Grenzen kommen, dann ist das nicht mein Land.
2: Das würde ich auch nach wie vor unterschreiben, in der Situation alle Male. Es hat danach leider noch ein ganzes Stückchen gebraucht, bis man das wieder im Griff hatte. Dann hatte man das ungefähr im Griff. Übrigens hatte man bei der Gelegenheit zwischen zwei Bundestagswahlen auch die AfD gedrückt. Zwischen 2017 und 2021 hatte sie ein schlechteres Ergebnis hinterher als vorher. Das geht also. Und die Frage ist doch nicht, nehmen wir in der Not ukrainische oder syrische Bürgerkriegsflüchtlinge auf? Und das in hoher Zahl, zweimal ungefähr 1 Million. Sondern was wird aus denen, wenn eine gewisse Zeit vergangen ist, beziehungsweise der Grund, weshalb sie gekommen sind, entfallen ist, wie in diesem Fall der syrische Bürgerkrieg? Also gekommen sind sie wegen des Bürgerkrieges, zum Teil sind sie blendend integriert und das, wer möchte daran etwas ändern? Das sind ja Leute, die einfach eine neue Heimat sich geschaffen haben. Aber in den letzten 2, 3 Jahren sind halt immer noch mehrere hunderttausend Syrer gekommen. Die können noch gar nicht gut integriert sein in der Regel, weil es einfach zu kurz ist. Was macht ein Einwanderungsland mit Menschen, die mit einem bestimmten Grund gekommen sind, noch nicht integriert sind? Dann fällt der Grund weg. Würde doch eigentlich sagen, liebe Leute, lasst uns mal darüber nachdenken, wie ihr in Ruhe und zivilisiert und ordentlich in eure Heimat zurückkommt. Diese Diskussion wird nicht geführt, weil wir glauben, wir sind ein Einwanderungsland.
0: Sagt Nikolaus Blume, das ist auch genau ausgeführt und mit Zahlen belegt in seinem Buch Falsche Wahrheiten. Er ist heute zu Gast bei WDR 2.

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1: A1 Bremen Richtung Osnabrück zwischen Bramschow und Osnabrückhafen. 20 Minuten plus 7 Kilometer Stau. A3 Arnheim Richtung Oberhausen. Vor dem Grenzübergang Elten, 15 Minuten plus 2 Kilometer Stau. Die A4 Aachen Richtung Köln vor dem Grenzübergang Fettschau, 20 Minuten plus 2 Kilometer Stau. Die A33 Osnabrück Richtung Bielefeld zwischen Osnabrück-Fledder und Borkloh-Kloster-Ösede, 15 Minuten plus 5 Kilometer Stau. Die A59 Düsseldorf Richtung Köln ist zwischen dem Dreieck Monheim-Süd und dem Kreuz Leverkusen-West wegen Arbeiten an der Leverkusener Brücke bis Mitte Mai gesperrt.
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1: Und über die schweren Veränderungen, die da auf uns zukommen, jetzt Lars Schmidt.
2: Schönen guten Mittag. Ja, nach und nach zieht jetzt Regen rein aus Richtung Belgien und Niederlande kommend. Da sind auch Gewitter mit dabei. Das Ganze breitet sich so ein bisschen aus bei uns im Westen. Allerdings bleibt es in Ostwestfalen-Lippe und in Südwestfalen größtenteils trocken heute, bis auf so ein paar Tropfen. Die Temperaturen erreichen 18 bis 26 Grad. Ja, und morgen und in der kommenden Woche wird es dann eher wechselhaft mit Sonne-Wolken, aber eben auch mit einzelnen Schauern und so ein paar Gewittern. Dazu wird es ab Dienstag deutlich kühler mit höchstens noch 15 Grad.
1: Dankeschön, Lars.
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1: Wir reden die Regierung schön. Das war die Inspiration in eurere Richtung, weil wir wissen, dass die Umfragezahlen nach einem Jahr Regierung Friedrich Merz nicht so günstig sind, nicht so gut sind für diese Regierung. Habe ich euch also gefragt, könnt ihr euch vorstellen, auf welchem Weg ihr diese Regierung gut finden würdet? Und darauf hat uns Dennis geantwortet, Dennis Haubert, der jetzt leider mit dem Spitznamen Düsterer Dennis leben muss. Denn er schreibt, ich finde diese Bundesregierung gut, weil wenn in ein paar Jahren die AfD regiert, jede Regierung ohne AfD-Beteiligung im Rückblick etwas Schönes sein wird. Das kommt von Dennis bei uns, immer noch zu Gast. Nikolaus Blome mit seinem neuen Buch Falsche Wahrheiten. Er ist der Politikchef von RTL und NTV und heute hier zu Gast.
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0: Ja, dann lass die mal machen. Das war die Reaktion, als ich kürzlich in Dortmund mit Leuten darüber geredet habe, wie wohl die Landtagswahlen in Sachsen-Anhalt im September ausgehen, weil da sieht es im Moment so aus, dass der AfD-Kandidat Herr Siegmund gewinnt. Der hat eine üppige in den Umfragen. Nur in den Umfragen hat er eine üppige Mehrheit von mitunter sogar annähernd 40%. Das ist dicke, das wird dann auch garantiert Schwierigkeiten nehmen. Darüber wird natürlich jetzt auch schon geredet und darüber wird jetzt auch schon geschrieben. So hat mein Gast Nikolaus Blome darüber geredet und geschrieben, was da in Sachsen-Anhalt passieren könnte und darauf hingewiesen, Sachsen-Anhalt ist kein so bedeutendes Bundesland. Er hat dann auch noch dazu geschrieben, was wäre denn, wenn jetzt die anderen, die Nachbarbundesländer sagen würden, die AfD mag keine ausländischen Ärzte und keine ausländischen Pflegekräfte, dann machen wir aus Niedersachsen oder wir aus Brandenburg euch ein Angebot, dann müsst ihr da gar nicht mehr bleiben für den Fall, dass die AfD euch ja da sowieso nicht will. Das alles sind Anregungen gewesen von Ihnen, Herr Blome, und die waren erfrischend, aber wahrscheinlich nicht ganz ernst gemeint.
1: Also das war ein Gedankenspiel, das war auch bisschen ironisch gemeint. Gut, stellt man fest, Ironie funktioniert nicht immer, wenn man es druckt oder auf die Website stellt. Ich habe danach eine Menge Post der einen oder anderen Art bekommen und manche davon haben mich sehr beeindruckt, weil sie sagten, das kann ja alles gut und schön sein, dass es irgendwie lustig wäre für den Rest der Republik zu gucken, wie dann Sachsen-Anhalt mit gut 2 Millionen Einwohnern, wirklich nicht so riesengroß, da zum Experimentierfeld für eine absolute Mehrheit der Mandate und einen Ministerpräsidenten also von der AfD wird. Aber wir können hier nicht weg. Wir müssen hier leben und wir müssen hier auch bleiben. Manche werden weggehen, vielleicht sogar viele, aber wir werden bleiben. Bleiben wollen, bleiben müssen. Und das wäre wirklich nicht mehr komisch. Nee, das hat mich auch sehr beeindruckt.
0: Aber Herr Blume, da muss ich trotzdem, Sie haben ja Vorschläge gemacht, beispielsweise. Das war das erste Mal, dass ich solche Vorschläge gelesen habe. Die AfD ist der Meinung, dass man ganz viele Leute, die hier leben und die nicht in Deutschland geboren sind, dass man die wegschicken müsste, dass Leute, die hier in irgendwelche Sachen nicht eingezahlt haben, wegen die Rentenversicherung, die Krankenversicherung, dass die nichts rauskriegen dürften. Das sind alles AfD-Positionen, die sind grob, die scheinen eine größere Zahl von Menschen tatsächlich zu begeistern. Und Sie haben daraus den Schluss gezogen und gesagt, dann lass doch die anderen Bundesländer, die drumherum sind, Nachbarländer sind Brandenburg, Nachbarland ist Niedersachsen, lass doch Niedersachsen Angebote machen, zum Beispiel an die vielen ausländischen Ärzte, die es meinetwegen in Magdeburg gibt, und sagen, wisst ihr was, die wollen euch da nicht, wir haben Jobs hier für euch, kommt hier hin. Ihr kriegt hier eine Arztstelle, es gibt hier eine Krankenpflegestelle, wir haben dies hier, wir haben das hier, wir haben jenes hier. Und übrigens, liebe Sachsen-Anhaltiner, alle Leute, die 1990 schon 50 waren, die haben auch in kein Rentensystem eingezahlt, sondern nur das in der untergegangenen DDR, die kriegen auch nichts mehr. Das ist doch, ist eine hübsche Vorstellung, weil man sagt, wir helfen nur der AfD, ihre Positionen umzusetzen.
1: Ja, das war das, wie gesagt, das war das.
0: Ich find's gut.
1: Gedankenexperiment daran. Oder der Länderfinanzausgleich, wie gesagt, die Linie der AfD lautet, wer nicht in die Kassen eingezahlt hat, soll auch nichts draus bekommen. Damit A, begreifen sie nicht, was ein Versicherungssystem bedeutet, was ja mit der ersten Prämie voll gültig wird. Also, dann hieß es aber auch, Sachsen-Anhalt hat noch nie in den Länderfinanzausgleich eingezahlt, kriegt aber jedes Jahr einen stattlichen Batzen daraus, dann wäre das also auch zu Ende. Das sind so Gedankenspiele. Das andere ist sehr realistisch. Im Programm der AfD Sachsen-Anhalt für den Wahlkampf von Herrn Siegmund steht, dass ausländische Ärzte und mitgemeint sind auch Pflegekräfte eigentlich nicht geeignet sind, deutsche Patienten, überhaupt Patienten zu behandeln, weil sie nicht genug Deutsch sprechen. Und das wird sehr pauschal da behauptet. Und darum müsse man das ändern. In Wahlkampfveranstaltungen habe ich mir erzählen lassen, sagt die AfD Sachsen-Anhalt dann, kein Problem, wenn die ausländischen Mitarbeiter in der Pflege und in den Krankenhäusern gehen. Denn es werden dir ganz viele aus dem Ausland, die jetzt im Ausland arbeiten und Deutsch sind, aus der Schweiz, aus den USA, aus Frankreich, whatever, zurückkehren nach Sachsen-Anhalt und diese Plätze dann füllen. Es gibt gar kein Problem. Und ich glaube, wer mobil ist, ausländisch ist, wird sich, glaube ich, ernsthaft überlegen, ob er ein ja überall in Deutschland offenstehendes Angebot, woanders zu arbeiten, nicht wirklich annimmt. Aber noch einmal, das hinterlässt natürlich eine Versorgungslücke für die Menschen in Sachsen-Anhalt. Das ist nicht komisch. Ja, wenn sie keinen Arzttermin mehr in Sachsen-Anhalt bekommen würden oder deutlich eingeschränkt oder ein Krankenhaus einen Flügel zumachen muss, weil die Ärzte futsch sind und das Pflegepersonal ebenso, dann ist das ja nicht komisch. Es ist nichts, was man haben möchte.
0: Nein, das ist nichts, was man haben möchte. Aber man kann ja eventuell dem Nachbarn, wenn man in Magdeburg oder in Salzwedel oder in Burg an der Elbe wohnt, da kann man dem Nachbarn, von dem man weiß, wo man dann immer sagt, der ist nett, der ist ein bisschen rechtsextrem, aber der ist nett, dem kann man ja mal sagen, Thomas, wenn du diese Leute wählst, kommt da vor allen Dingen viel Kappes bei raus. Das könnte man ja, aber ja mal
1: Antwort,
0: sagen.
1: Die Antwort wird immer lauten, naja, so schlimm kommt das ja nicht. Ja, das werden die dann schon nicht machen. Die schießen sich ja nicht durch beide Füße. Ja, möglicherweise schießt sich die AfD nicht durch die eigenen Füße, aber eben durch die Füße ihrer Wähler.
0: Sagt Nikolaus Blume, wir reden gleich weiter, wie es in Deutschland weitergeht. Das muss die, diese Frage muss der Politikchef von RTL und NTV schultern können, wie es weitergeht mit Deutschland.

0: I'm yours. Das habe ich letztens gedacht. Darf ich bitte wieder mitmachen, als ich zwei wahnsinnig coole junge Frauen gesehen habe, die mit einem niegelnagelneuen Rettungswagen in der Notaufnahme vom Unfallkrankenhaus in Dortmund angefahren kamen. Ich dachte, ach, ich möchte wieder mitmachen. Und das erzähle ich euch nur deswegen, weil wir ja gesagt haben, wir reden uns die Regierung schön. Das hat auch Jörn Fries gemacht. Ich finde diese Regierung gar nicht so schlecht. Als Beispiel nenne ich die von Frau Wagen in den parlamentarischen Diskurs eingebrachte Reform zur Stabilisierung der Beitragssätze der gesetzlichen Krankenversicherung und insbesondere die Reform der Notfallversorgung, Jörn. Da ist nämlich mit drin, dass Rettungskräfte besser bezahlt werden. Und für was könnte man mehr sein? Jetzt kommt allerdings der Teil heiße Ohren für Herrn Blome und mich. Was mich maßlos ärgert, ist das permanente Schlechtreden dieser Koalitionsregierung, auch und insbesondere durch Herrn Blome, der nur das Starkmachen der unsäglichen AfD fördert. Damit, sagt Jörn Fries, kann er nicht so unbedingt gut leben, dass dieser Journalismus so miesepetrig ist. Dann muss ich aber zurückfragen, Jörn. Dann muss ich zurückfragen dürfen, wer redet denn hier wen, bitteschön, schlecht? Wer ist Huhn und wer ist Ei?
1: Ich will auch noch mal klarstellen, ich brülle niemanden an. So, wir haben natürlich auch hin und wieder Diskussionen, auch streitige Diskussionen. Aber Sie sehen an dem Beispiel des heutigen Tages, dass wir handlungswillig und handlungsfähig sind.
0: So, das sagt jetzt der Bundeskanzler. Also er ist handlungsfähig. Da ging es um die Frage, hat in der Villa Borsig bei so einer Klausur der Koalition der Bundeskanzler den Vizekanzler Lars Klingbeil von der SPD angeschrien, ja oder nein? Natürlich hat Lars Klingbeil, wie es sich für einen Regierungspolitiker gehört, diese Gerüchte mitbefeuert, weil da ja einer schlecht über den anderen redet. Jetzt befinden wir uns an einem Tag, wo Gelsenkirchen in Aufruhr ist, Schalke ist aufgestiegen. Das heißt, die Geschichte...
2: Wie konnte das passieren?
0: Wir lernen, dass die Geschichte kann immer eine sehr, sehr positive Wendung nehmen. Aus dem größten Elend kann der hellste Sonnenschein plötzlich reinscheinen. Also es kann ganz toll sein. Wir haben drei Landtagswahlen im Herbst. Wir haben eine Regierung, die mitunter anlasslos, unbedrängt, würde man im Fußball sagen, sich zerlegt. Herr Blume, man könnte natürlich pessimistisch sein. Andererseits könnte man sagen, wohlmöglich ist diese Ausgangssituation, das sagt zum Beispiel auch der Politikwissenschaftler Philipp Manow so, ist das eine Gelegenheit, sich mal die Demokratie in Deutschland eben überhaupt gar nicht Bonner-mäßig einzubehandeln, sondern neu zu überlegen. Das heißt, wechselnde Mehrheiten. Eine Regierung regiert wie in Dänemark als Minderheitsregierung und sucht sich ihre Mehrheiten zusammen. Nicht mehr diese Konstellation, das klappt ja eh nicht. Also SPD und CDU hätten jetzt, glaube ich, nur noch mit Ach und Krach eine Mehrheit.
2: Richtig ist, im Moment scheint das nicht so gut zu funktionieren, das klassische Modell. Wobei, wie gesagt, da auch einiges ja schon beschlossen worden ist. Besonders diese Gesundheitsreform, die leuchtet mir durchaus ein bei allen kleinen Details, die man da noch wegraspeln oder dazu machen kann. Aber dieser Regierung stellt sich mit einer ganz anderen Schärfe die Frage, wenn ihr jetzt auseinanderbrecht, aus Feigheit, Faulheit, Schwäche oder aus Gründen der äußeren Umstände, was kommt denn nach euch? Beim letzten Mal war klar, nach diesem SPD-Kanzler Olaf Scholz und dieser Dreierkonstellation kommt was anderes mit einem CDU-Kanzler. Welcher Koalitionspartner wird man dann sehen? Ob ein oder zwei? Aber das wechselt dann ganz normal in Anführungsstrichen von einem SPD-Kanzler zu einem CDU-Kanzler. Und dann gibt's auch eine Kurskorrektur oder eben nicht so dolle. Was käme nach diesem CDU-Kanzler? Eine wechselnde Mehrheit? Die müssten Sie mir dann mal vorrechnen. Denn die SPD, wenn sie rausgeschmissen wird, kommt als nächstes bestimmt nicht und sagt, ja, du hast recht, das finden wir super, was du da vorschlägst, da stimmen wir jetzt mit. Denn dann hätten sie in der Koalition bleiben können. Die Linke, der würde man ein Angebot machen müssen für ihre Stimmen bei einer wechselnden Mehrheit. Das ist noch viel teurer als das, was die CDU der SPD schon nicht gewähren will. Die Grünen, das langt leider nicht, vielleicht machen die sogar mit, aber es langt einfach nicht. Das heißt, sie landen bei der AfD. An dem Tag, an dem die anfangen mit der AfD, wechselnd oder nicht so wechselnd, zu regieren, zerlegt sich die CDU in zwei Teile. Jeder einzelne dieser Teile wird kleiner sein als die AfD. Und dann gute Nacht.
0: Das heißt, das, was Sie jetzt voraussagen, Peter Altmaier, der ehemalige Kanzleramtsminister, ehemalige Wirtschaftsminister, hat in einem anderen Podcast in dieser Woche gesagt, er würde für diesen Fall, dass die Regierung nicht erfolgreich ist oder nicht zusammenbleibt, eine Staatskrise voraussagen. Das sagen Sie ja dann gerade auch ganz genauso, Herr Blume.
2: Naja, ich habe jetzt erstmal durchdekliniert, ob es wirklich eine gute Idee ist, auf eine Minderheitsregierung als Bundeskanzler Friedrich Merz zu gehen. Und ich halte es für keine besonders fruchtvolle bzw. aussichtsreiche Option aus, wie gesagt, benannten Gründen. Ob das dann gleich eine Staatskrise ist, weiß ich nicht so ganz genau. Ich finde nur, könnten die sich jetzt einfach mal im Riemen reißen?
0: Oder?
2: Also reicht, könnte mal, um mal Schalke 04 zu zitieren, könnten die mal über den Kampf ins Spiel finden? Das ist ja wohl ein Witz, dass nach einem Jahr eine Bundesregierung sagt, wir können nicht mehr.
0: Das ist der neue Trainer von Schalke, der das gemacht hat. Und jetzt ist die Frage, Herr Blome, das sagen ja auch viele Leute, es liegt am Personal. Die Leute sind nicht überzeugend. Wir haben diese Reden von Lars Klingbeil gehört, wo man denkt, wow, das ist aber jetzt wirklich eine aufrüttelnde Rede, wo er das Gefühl erzeugt, er sei selber nicht ganz dieser Meinung. Bärbel Baas hat schreckliche Reden gehalten. Der Bundeskanzler liegt fast immer daneben. Also selbst wenn er Dinge sagt, die man denkt, ja, die sind ja eigentlich gar nicht falsch, die klingen aber von ihm falsch. Und dann gibt es aber natürlich Erfolgspolitiker aus jeder Partei. Die CDU hat in Nordrhein-Westfalen Henrik Wüst. Also könnte es nicht darauf hinauslaufen, dass man einfach die Leute tauscht und dann wird es auch besser, dann sind die Leute jünger, dann ist es dynamischer. Dann geht Anke Rehlinger sitzt da im Saarland, die Sozialdemokratin, die auch viele Leute toll finden. Also das heißt, es gibt auch womöglich Leute, die das einfach besser könnten.
2: Sie meinen Saarland, das Schalke 04 von Deutschland?
0: Ich gebe auf ganz dünnem Eis, wenn es um den FC Schalke 04 geht. Deswegen werde ich mir auf die Zunge beißen und überhaupt nicht weiter fortfahren.
2: Ich glaube.
0: Aber neue Leute, Herr Blume.
2: Ich würde es andersrum drehen, ehrlich gesagt. Zumindest würde ich mal es noch mindestens ein, wenn nicht noch eine ganze Reihe von Versuchen andersrum gedreht haben wollen. Wir haben einen 70-jährigen Bundeskanzler. Und wir haben eine ziemlich angeschlagene SPD mit ihrem leider ziemlich angeschlagenen Parteichef Lars Klingbeil, der aber im Prinzip schon ziemlich auf seine Art nah ist bei Friedrich Merz. Also die könnten sich
0: schon altersrechts.
2: Warum sagen die jetzt nicht, ist doch egal, was die nächste Wahl für uns bringt. Wir machen jetzt mal das, was wir für beide für halbwegs plausibel und richtig erkannt haben. Wir verschaffen diesem Land eine umfassende Politik- und Sozialstaats- und andere Reform, um Wachstum zu generieren, so wie das der damalige Bundeskanzler Gerhard Schröder mit einer sehr knappen Mehrheit ja auch hingekriegt hat. Denn ich glaube nicht, dass Friedrich Merz sinnhaft eine zweite Amtszeit anstreben kann und sie auch bekommen würde. Ich glaube, dass die SPD auf diesem Kurs, auf dem sie jetzt ist, untergeht. Das heißt, auch da geht es um alles. Dann kann man auch das bisschen, was man noch hat, riskieren. Und wenn das die beiden täten, der eine aus der Erkenntnis heraus, ich habe diese 4 Jahre und das war's dann, und dann machen wir doch mal irgendwas, was in Erinnerung bleibt von diesen 4 Jahren. Und der andere würde sagen, das ist die einzige Rettung für meine Partei und ich entscheide das jetzt so. Dann käme dabei vielleicht was raus mit diesem Personal, weil sie sich in dieser Notlage befindet.
0: Sagt Nikolaus Blume, falsche Wahrheiten wie linke Mythen den Kurs des neuen Kanzlers bestimmen. So neu ist er, wie wir jetzt geredet haben, nicht mehr. Es ist ein Jahr März. Das ist allerdings auch Untertitel des Buches. Das ist nämlich eine Bilanz dieses einen Jahres. Die haben wir jetzt schon bei WDR 2 vorgezogen. Ich danke Ihnen vielmals, Herr Blume. Wünsche Ihnen alles Gute, ganz viel Sonnenschein. Dankeschön.
2: Sehr gern. Dankeschön.

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1: Und wir haben natürlich noch eine ganze Menge Fußball heute zu besprechen, auch wenn natürlich in Gelsenkirchen gestern die Hauptentscheidung gefallen ist. Elversberg, Vierter gegen Paderborn, Zweiter in Elversberg. Da erreiche ich Thomas Wolczak. Thomas, wie sieht's aus in Elversberg?
2: Also für Paderborn sieht es gar nicht gut aus, denn hier steht es 2-0 für die Gastgeber, für die SV Elversberg. Die hatten wirklich einen Traumstart in der vierten Minute, die erste Ecke. Die wurde von Zimmerschied von der linken Seite reingetragen. Petkov verlängerte mit dem Kopf und im 5-Meter-Raum völlig frei stand dann Maximilian Rohr und der konnte einköpfen. Ja, und dann in der 17. Minute schon das 2-0. Steilpass auf den schnellen Lasse Günther, der hat sie alle überlaufen in der Abwehr der Paderborner. Querpass auf das Geburtstag. Kind David Mokwa, der wird heute 22 und der braucht dann eben auch nur noch einzuschieben. Es ist eigentlich ein ziemlich offensives Spiel von beiden Mannschaften, also Paderborn versteckt sich hier keineswegs, aber richtig gute Torchancen haben sie zumindest bisher hier noch keine gehabt und deshalb dann letzten Endes auch diese 2-0 Führung der Elversberger zumindest mal nicht unverdient.
1: Und dann warten wir noch auf das Ergebnis aus Hannover gegen Münster. Da spielt der Tabellendritte gegen den Tabellenachtzehnten. Und das alles, wie das da weitergeht, das erzählt euch gleich hoffentlich in kompletter Ausführlichkeit unser Kollege Thilo Jahn bei Liga Live. Ganz viel Spaß heute hier noch bei WDR 2. Danke fürs Dabeisein.

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1: Die Nachrichten mit Kerstin Fischer. Guten Tag.
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1: Bahnhöfe in Deutschland sind etwas sicherer geworden, offenbar aufgrund stärkerer Überwachung. Wie der Interessenverband Allianz pro Schiene mitteilte, gab es im vergangenen Jahr zwar insgesamt weniger Straftaten, gleichzeitig aber mehr Angriffe auf Bahnbeschäftigte. Heiko Schneider für WDR aktuell.
2: In der polizeilichen Kriminalstatistik werden laut Allianz pro Schiene rund 169.000 Straftaten an Bahnhöfen aufgeführt, 6% weniger als im Jahr davor. Verbandsgeschäftsführer Pflege sagte, der Einsatz von Sicherheitspersonal und Videotechnik wirke. Ein wichtiger Schritt könne außerdem das Alkoholverbot sein. Das hat die Bahn vorgestern unter anderem am Hauptbahnhof in Frankfurt eingeführt. Die Zahl der Angriffe auf Bahnbeschäftigte ist um 11% gestiegen auf fast 2.700. Pflege sagte, diesen Trend gelte es zu stoppen.
1: Bundeslandwirtschaftsminister Reiner will Bauern entlasten und Biokraftstoffe billiger machen. Der CSU-Politiker sagte den Zeitungen der Funke Mediengruppe, sinnvoll sei es, beispielsweise auf Biokraftstoffe in Zukunft keine Steuern mehr zu erheben. Daniel Pokraka für WDR aktuell.
3: Biodiesel und Biomethan günstiger machen, die heimische Produktion fördern, das Klimaschützen unabhängiger von Energieimporten werden. Diese Ziele will Reiner mit der Steuerbefreiung erreichen. Sein Argument, vor allem größere Landmaschinen seien auch künftig auf Verbrennungsmotoren angewiesen. Mit seiner Forderung stellt sich der Landwirtschaftsminister gegen seine Kabinettskollegin Wirtschaftsministerin Reiche von der CDU. Sie will die Förderung kleiner Biogasanlagen im Rahmen des Erneuerbare-Energien-Gesetzes beenden. Reiner sagt, kleine Anlagen seien ein wichtiger Pfeiler der Energieversorgung im ländlichen Raum. Sie würden Abfälle und Reststoffe sinnvoll nutzen. Dieses Potenzial dürfe man nicht schwächen.
1: Weitere Meldungen im Überblick. Zum Tag der Pressefreiheit heute rufen viele Organisationen zum Schutz von Journalistinnen und Journalisten auf. Von denen geraten immer mehr unter Druck oder in Gefahr, vor allem durch Kriege und Konflikte. Oft seien Reporter in Kriegsgebieten die einzige Quelle für Informationen, sie müssten aber mit der Gefahr leben, entführt, verletzt oder getötet zu werden. Russland und die Ukraine haben sich in der vergangenen Nacht gegenseitig mit Drohnen angegriffen. In der ukrainischen Hauptstadt Kiew wurde Luftalarm ausgelöst. Über der Stadt waren nach Zeugenberichten Explosionen zu hören. Russland meldet, dass mehr als 300 ukrainische Drohnen abgefangen wurden. An mehreren russischen Flughäfen wie in Moskau wurde zeitweise der Flugbetrieb eingestellt.
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1: Die NRW-Landesregierung will die heimischen Honigbienen stärker schützen und geht deshalb gegen die asiatische Hornisse vor. Dazu stellt das Land mehr Geld zur Verfügung, unter anderem zur besseren Ausbildung in Sachen Bekämpfungstechnik. Imker sollen eine bessere Schutzausrüstung bekommen.
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1: Fußball-Zweitligist Preußen Münster versucht gerade den drohenden Abstieg doch noch abzuwenden. In Hannover live aus dem Stadion Christopher Klein.
4: Für ein überraschender Zwischenstand hier in Hannover nach einer guten halben Stunde, denn das Tabellenschlusslicht. Preußen Münster führt mit 1:0, obwohl Hannover in einem zwar nicht spektakulären Spiel, aber in einem schon von Hannover dominierten Spiel eben mehr hatte von der Partie. Und dann war es aber Münster in der 25. mit einer Ecke von der linken Seite und Rondic per Kopf, der zu diesem 1:0 für Münster bislang sorgt. Konnte. Und die Fans, die Mehrzahl zumindest der 49.000 im ausverkauften Stadion, sind ein bisschen still geworden. Hannover wackelt fürs Erste gegen Münster. 1:0 für die Preußen.
1: Das war WDR aktuell.
5: Riecht ab, also nach einer Sensation. So riecht's beim Wetter hier ja nicht, Sarah Geißler, WDR 2 Wetterredaktion, oder?
6: Nee, also heute gibt's am Himmel über dem Westen deutlich weniger Platz für Sonnenschein. Es sind viele Wolken unterwegs und inzwischen auch ein paar Schauer. Heute Nachmittag vor allem zwischen Rheinland und Münsterland. Auch einzelne Gewitter können entstehen, örtlich auch mit Starkregen, mit Sturmböen und mit kleinkörnigem Hagel. Das aber wirklich nur vereinzelt. Von OWL bis Südwestverein zum Beispiel bleibt es tagsüber noch am ehesten freundlich und trocken. Und auch am wärmsten. Minden zum Beispiel auch heute noch mal 26 Grad. In Aachen sind es höchstens 20, in Steinfurt 24. Und die neue Woche wird dann sehr wechselhaft und deutlich kühler. Ab Dienstag bleiben wir wieder unter der 20-Grad-Marke.
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5: Noch ist Wochenende, 2:04 und wir schauen auf die längsten Staus bei uns im Westen. Autobahn 1 Bremen Richtung Osnabrück, zwischen Bramsche und Osnabrück-Hafen, Viertelstunde länger, 7 Kilometer Stopps. A3 Arnheim Richtung Oberhausen, vor dem Grenzübergang Elten, 20+, 2 Kilometer Stau. Nochmal Grenzübergang A4 Aachen Richtung Köln, Grenzübergang Fettschau, halbe Stunde plus, 2 Kilometer Stau. A42 Dortmund Richtung Kamp-Lindfort, zwischen Gelsenkirchen Zentrum

0: von Fortuna Düsseldorf hinten drauf und man konnte am Lenkrad schon wieder lachen. Das ist doch gut, obwohl man gestern verloren hat gegen Schalke. Ich bin mir sicher, die Fortuna bleibt noch in der zweiten Liga. Welttag des Lachens haben wir heute. Und wenn einem zu lachen ist, dann kann es doch eigentlich gar nicht so schlecht sein.
1: Die Sendung ist klasse. Keine Frage.
0: Hat ja noch nicht mal angefangen. Schönen Sonntag.
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Turner auf WDR 2 mit GoldenEye. Das riecht hier nach einer Sensation. Preußen-Münster. Letzter in der zweiten Liga. Spielt gegen Hannover 96. Die wollen aufsteigen. Und Münster macht das 2:0 auswärts.

0: Halsey und Bruno Mars. Pötte und gleich Michael Patrick Kelly mit Beautiful Madness. Wir sind mitten im XXL-Wochenende, also raus.
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0: Und warum dann nicht mal ins Wasser? Achtung, dieses hüpfende Geräusch. Das ist das Geräusch, wenn man mit dem Wakeboard unter den Füßen auf dem Steg bis zur Wasserkante vorhüpft, um dann vielleicht von einem Kabelzug feindselig über den See gezogen zu werden. So wie WDR 2 raus in den Westen, Reporterin Anita Horn.
2: Und es ist ein Träumchen hier im Wake Club Cologne am Rathersee, also ganz zentral, einfach mal Urlaub. Und hier ist eine Wakeboard-Anlage und ich bin gerade tatsächlich schon ein paar Ründchen gefahren.
0: Mit Wasserskiern oder Wakeboard, also unter den Füßen. Diese Runde übers Wasser, ich bin ja großer Fan von Monoski. Dann vielleicht noch bei den Herren des Speedo an. Also das ist, kann stilechter nicht sein. Man kann das von der Pike auf lernen, das gilt auch natürlich für die Kinder. Einzige Voraussetzung, ihr müsst natürlich sicher schwimmen können.
2: Es gibt Schnupper- und Einsteigerkurse und ja gut, die ersten paar Male fällst du vielleicht ins Wasser, kann schon vorkommen.
0: Aber egal, weitermachen. Mona und Yvonne aus Bergisch Gladbach haben auf jeden Fall Spaß und sicherlich dann auch Muskelkater.
3: Krass, also ich habe gemerkt, da hinten war richtig ordentlich Zucht drauf. Und hier vorne die Kurve, die habe ich einfach nicht gekriegt, die war zu steil. Also
2: ist es anstrengend?
3: Anstrengend ist auf jeden Fall.
2: Was merkst du denn am ehesten?
3: Arme, ja. Pudding auf jeden Fall, ja.
2: Dann weiß man abends, was man getan hat.
4: Voll, also auf jeden Fall zu empfehlen.
0: Kleines Workout auf jeden Fall am Wake Club Köln. Es gibt Anlagen in Langenfeld, in Hamm, in Paderborn, Düren, Xanten. Die sind jetzt alle schon geöffnet und allgemeingültiges Fazit... Es macht auf jeden Fall Spaß und der Muskelkater ist auch garantiert. Also testet's aus.
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0: Das ist ein neuer WDR 2 Musikmix, Alex Warren. Mit dem Moment, als er sich in seine heutige Frau verliebt hat. Ganz romantisch, Fever Dream. So, für wen ist das heute ein Fiebertraum im positiven oder auch im negativen Sinne in Liga 2? Ist es vermutlich eher ein Albtraum für den SC Paderborn. Thomas Wollscheid, es geht gegen Elversberg und Paderborn zur Halbzeit. Die wollen ja aufsteigen, genauso wie Elversberg. 0-4 hinten, was ist da los?
1: Es ist ein Albtraum in der Tat für die Mannschaft aus Paderborn, weil die Elversberger bärenstark spielen und Paderborn selber nach dem 0-2 dann letzten Endes komplett von der Rolle war. Man muss sagen, die Elversberger hatten natürlich einen Traumstart in der vierten Minute schon mit 1-0 in Führung durch den Kopfballtreffer von Maximilian Rohr. Danach habe ich gedacht, naja, jetzt kommt dann die Mannschaft aus Paderborn. Aber dann gab es einen Fehlpass und der Steilpass der Elversberger nach vorne. David Mock war mit dem 2-0. Und dann war Paderborn, wie ich schon gesagt habe, komplett von der Rolle. Das 3-0, das 4-0, Lukas Petkov jeweils nach Steilpässen aus der Abwehr der Elversberger. Und da sieht einfach die Abwehr des SC Paderborn überhaupt nicht gut aus. Bin mal gespannt, wie Ralf Kettemann die Mannschaft jetzt in der Pause einstellen wird. Wenn du 0-4 zurückliegst in so einem Topspiel, da gehst du natürlich auch nicht mehr davon aus, dass du dieses Spiel sehr hoch gewinnen kannst. Also, ich glaube, Paderborn wird versuchen, hier den Schaden ja einigermaßen zu begrenzen, aber ja, Elversberg so ja. 4-0 natürlich ganz klar auf dem Weg nach vorne.
0: Kabinenansage muss stimmen, dann gehen wir noch schnell rüber. Anderes Westteam heute im Einsatz, nämlich Münster spielt auswärts bei Hannover 96. Christopher Klein, du, das hätte ja eigentlich fast eine Sensation gegeben, aber mittlerweile 2-2 bei dir.
2: Also das ist ein Nachmittag, wo ich eigentlich jetzt gerne zur Pause schon Feierabend hätte, weil die Stimme ist angeschlagen. Ich weiß gar nicht, was hier los ist. Also ein irres Fußballspiel. Preußen-Münster, das Tabellenschlusslicht, führt hier irgendwann mal zwischendurch mit 2-0 durch den Kopfball von Rondic und einen weiteren Treffer von Yamada. Und man dachte, oha, Münster, schon totgesagt. Geht da noch was? Aber dann Mustafa Bundu, Hannovers Offensivspieler, mit einem Doppelpack in der Nachspielzeit. Eine wirklich irre erste Halbzeit. Und deswegen der Halbzeitstand Hannover-Münster 2-2.
0: So, erstmal durchschnaufen, schön Halbzeit machen, eine Wurst holen und dann in der zweiten Hälfte, vielleicht läuft es ja für die Westteams doch noch zum Guten.

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1: Eine Minute nach 3:30. Danke fürs Warten. Hier sind die Staus. A2 Hannover Richtung Dortmund zwischen Flotow West und Herford Bad Salzuflen. 20 Minuten länger. 4 Kilometer Stau. 3 Kilometer staut sich auf der A3. Arnheim Richtung Oberhausen vor dem Grenzübergang Elten. Da müsst ihr 20 Minuten mehr einplanen. A4 Aachen nach Köln vor dem Grenzübergang Fettschau. Halbe Stunde länger. 2 Kilometer Stau. A40 Kassel Richtung Dortmund zwischen Kreuz Werl und Kreuz Dortmund Unna. 20 plus. Mehr als 10 Kilometer Stau. Und Autobahn 57 Köln Richtung Krefeld zwischen Bowert und Kreuz Meerbusch, halbe Stunde plus 3 Kilometer Stau. Wegen Bauarbeiten ist dort nur eine Spur frei.
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1: Ja, was ist jetzt mit dem Sommer-Sonnenwetter, Sarah Geißler, WDR 2 Wetterredaktion?
2: Ja, das hatten wir die vergangenen Tage. Aber wir haben ja noch gar keinen Sommer und da ändert sich das Wetter gerade dran. Also heute ist es zwar zum Teil noch mal sommerlich warm, mit Höchstwerten heute Nachmittag zwischen 16 und 26 Grad. Ab 25 Grad haben wir ja diese offiziellen Sommerwerte. Die haben wir aber nur noch in Ostwestfalen-Lippe, denn es ist heute schon deutlich bewölkter als die vergangenen Tage. Dazu gibt es ein paar Schauer, die durchziehen, vor allem aber nicht nur zwischen Rheinland und Münsterland. Es sind auch wieder einzelne kräftige Gewitter möglich. Die neue Woche wird dann sehr wechselhaft und auch deutlich kühler, weit von Sommertemperaturen entfernt. Morgen noch allerhöchstens bis 22 Grad, Dienstag bis 18 Grad, Mittwoch bis 14 Grad.
1: Verschnaufpause auch für die Natur.
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1: Hallo zusammen. Klassischer Fall von zweiter Luft habe ich jetzt für euch. Sara Larsson kennt ihr vielleicht aus dem WDR 2 Musikmix Schweden. Bringt 2015 Lush Live ihr Lied heraus. Und letztes Jahr in Amsterdam tanzt ein Fan auf der Bühne aber sowas von fein mit. Das könnt ihr online sehen. Und deswegen geht die Nummer in den Charts wieder ganz weit nach vorne. Sara Larsson, Lush Live im WDR 2 Musikmix.

0: bester Gesellschaft. Ryan Adams, Run to You, gleich Coldplay mit Higher Power. Hier ist WDR 2 Sonntag live und ich kann es verstehen, Wakeboarden, wem das zu flott war.
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0: Es geht auch ein bisschen ruhiger. WDR2-Hörer Olaf empfiehlt nämlich in unserer Raus in den Westen Facebook-Gruppe ein kleines Abenteuer in Nister-Westerwald wandern. Ganz wunderschöne Trampelpfade hat er da abgelichtet, können wir sehen. Salamander, Flussüberquerung auf Stein. Er holt sozusagen den Bach zu uns oder wir dann zum Bach, wenn wir da hingehen, immer der grünen Welle nach. Westerwaldsteig, ganz tolle Bilder findet ihr, da könnt ihr mal nachschauen. Oder, ja, WDR2-Hörer Benjamin empfiehlt, in XXS wohlgemerkt, dieses Horn, kleine und große Modellboote gucken. Das geht beim SMC Gelsenkirchen auf dem Lohmühlenteich. Na, hoffentlich liegt da keiner drin, weil...
2: Gelsenkirchen!
0: Natürlich, Aufstieg in die zweite Liga, in die erste Liga, wohlgemerkt. Also, zwei Tipps aus der Raus in den Westen Facebook-Gruppe. Schaut mal rein, das ist wirklich exzellent, was ihr da uns kredenzt. Das ist das ganz große Reisebuch.

0: Coldplay und Higher Power. Hier ist WDR 2 Sonntag live und wir haben Sport. Vollgas, Fußball hat er gefordert. Ralf Kettemann, Trainer des SC Paderborn. Der SC hat die besten Chancen eigentlich gehabt, vor diesem Spieltag Schalke zu folgen, da oben in die Bundesliga. Aber jetzt sieht's ganz anders aus beim SC Elversberg. Es steht 0-4. Thomas Wollscheid, warum gibt's das Tempolimit für den SC Paderborn?
1: Das frage ich mich auch. Nach dem 1-0 für die Elversberger habe ich gedacht, jetzt müssen sie noch offensiver werden, besser spielen. Aber dann kam postwendend das 2-0 für die Elversberger und danach waren sie völlig von der Rolle. Und du hast Ralf Kettemann angesprochen, der beneidet wahrscheinlich seinen Vorgänger bei Paderborn im Amt, Lukas Kwasniok. Der sitzt hier auf der Tribüne, weil er hier einen Fernsehdreh im Saarland hat heute Abend. Und der isst ganz gemütlich eine Currywurst. Ich konnte eben kurz mit ihm sprechen. Der sagt, das ist schon beeindruckend, was Elversberg spielt. Und dem habe ich eigentlich auch überhaupt nichts entgegenzusetzen. Die Paderborner versuchen in der zweiten Halbzeit jetzt ein bisschen flotter nach vorne zu spielen. Aber das fällt sehr, sehr schwer, weil die Elversberger eigentlich immer ein, zwei Schritte schneller am Ball sind. Auch jetzt wieder im Strafraum. Vielleicht durch Mokwa die Tormöglichkeit haben. Aber dann ist er raus. Dennis Seimen, der Torhüter des SC Paderborn, und kann zumindest mal klären. Aber was sagst du deiner Mannschaft, wenn sie zur Pause 0-4 zurückliegt in einem Topspiel? Das würde mich interessieren. Die Frage werden wir ihm nach dem Spiel stellen, dem guten Ralf Kettemann. Im Moment hier 53 Minuten gespielt, Elversberg 4-0 vorne.
0: Ja, du, es sind ja auch noch dann zwei Spieltage nach dem hier, aber stand jetzt Elversberg auf einem direkten Aufstiegsplatz und Hannover auf dem Relegationsplatz, weil die unentschieden haben gegen Münster, Preußen Münster, auswärts wirklich stark. Und da wundere ich mich dann schon ein bisschen, dass Münster, lieber Christopher Klein, nicht das ganze Kontingent an Tickets abgerufen hat. Ist doch ein Tipptopp-Spiel oder nicht?
2: Ja, ehrlich gesagt bin ich da komplett deiner Meinung. Es sind ja so 3.500, 4.000 Münsteraner Fans, nicht alle im dafür ausgelegten Gästeblock, auch noch ein paar drumherum. Aber wenn man sich dieses Spiel so anguckt, da hätten mal doppelt so viele kommen sollen. Denn die haben sich mit Sicherheit weite Teile, auch wenn sie vielleicht am Fernseher zugucken oder am Radio zuhören, in der 40. Minute so ungefähr die Augen gerieben. Dann stand es plötzlich 2-0 für das Tabellenschluss, liegt Münster. Erst der Kopfball durch Rondic, dann hat Yamada erhöht. Und man musste sich schon fragen, was ist denn hier los? Kommt Preußen Münster vielleicht doch nochmal im Schlussspurt irgendwie da raus aus dem ganz tiefen Tabellenkeller? Aber dann hat Mustafa Bundu, der Hannoveraner Offensivspieler, ehrlicherweise zwei super Sahnetore gemacht in der Nachspielzeit der ersten Halbzeit und dann stand es 2-2. So steht es auch jetzt noch, 10 Minuten in der zweiten Hälfte absolviert. Münster offensiv in diesem zweiten Durchgang noch nicht so richtig angemeldet. Die müssen schon aufpassen, die Preußen, denn Hannover hat durch diesen Ausgleich kurz vor der Pause echt jetzt hier die nächste Luft irgendwie eingeatmet, hochgepeitscht und angepeitscht von den Fans. Noch steht es aber 2-2.
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ist vielleicht einer der witzigsten Albumtitel. Sister Sisters, I Don't Feel Like Dancing aus dem Album Tada, T-A-D-A-H. Tada, Glockenbach und Tom Walker.

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1: Die Nachrichten mit Kerstin Fischer. Guten Tag.
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1: CDU, CSU und SPD beklagen, dass ihre Regierungskoalition in der Öffentlichkeit einen schlechten Eindruck hinterlässt. Die SPD-nahe Politikwissenschaftlerin Schwan bescheinigte im Deutschlandfunk dem Bündnis Führungsschwäche. Aus den beiden Unionsparteien wurde ebenfalls wieder Kritik laut. Georg Schwarte, WDR Berlin.
2: Blockade und Schuldzuweisungen, wie wir sie in den letzten Tagen von der SPD vernommen haben, kosten immer mehr Vertrauen in die Handlungsfähigkeit der Politik, sagte der erste parlamentarische Geschäftsführer der Union im Bundestag, Steffen Bilger, dem Handelsblatt. Die Koalition müsse sofort wieder in einen konstruktiven Reformmodus kommen und liefern. Zuvor hatte der ehemalige Wirtschaftsminister und Kanzleramtschef Altmaier, CDU, vor einer so wörtlich Staatskrise gewarnt. Der parlamentarische Geschäftsführer der SPD im Bundestag, Dirk Wiese, nannte diese Bemerkung fahrlässig und sprach von unpassenden Ratschlägen von der Seitenlinie.
1: In der Düsseldorfer Innenstadt wird der traditionelle Israeltag begangen. Die jüdische Gemeinde in der Landeshauptstadt feiert dabei auf dem Schadowplatz den 78. Geburtstag des Staates Israel. Benjamin Satori, WDR Düsseldorf.
3: Die jüdische Gemeinde in Düsseldorf ist mit rund 7000 Mitgliedern die größte in NRW und berichtet regelmäßig davon, dass der Hass auf Juden auch hier größer werde. Gerade in herausfordernden Zeiten wolle man mit dem Israel-Tag ein starkes Zeichen für Zusammenhalt und Hoffnung setzen. Die Gemeinde sagt, wir lassen uns nicht einschüchtern und nicht verdrängen. Für Besucherinnen und Besucher gibt es auf dem Israel-Tag unter anderem israelische Musik und Falafel. Die Polizei wird die Veranstaltung auf dem Düsseldorfer Schadowplatz wie immer schützen.
1: Weitere Meldungen im Überblick. Der Vorsitzende des Handelsausschusses im EU-Parlament, Lange, widerspricht US-Präsident Trump. Entgegen Trumps Behauptung halte sich die EU sehr wohl an das Handelsabkommen. Der SPD-Politiker wies auf die komplizierte Umsetzung hin, die noch andauere. Dies seien demokratische Prozesse, die auch ein Donald Trump zu akzeptieren habe. Die NRW-Landesregierung will die heimischen Honigbienen stärker schützen und geht deshalb gegen die asiatische Hornisse vor. Dazu stellt das Land mehr Geld zur Verfügung, unter anderem zur besseren Ausbildung in Sachen Bekämpfungstechnik. Imker sollen eine bessere Schutzausrüstung bekommen. Durch den Klimawandel breitet sich die asiatische Hornisse hier aus und bedroht Honigbienen. Zum Tag der Pressefreiheit heute rufen viele Organisationen zum Schutz von Journalistinnen und Journalisten auf. Von ihnen geraten immer mehr unter Druck oder in Gefahr, vor allem durch Kriege und Konflikte. Oft seien Reporter in Kriegsgebieten die einzige Quelle für Informationen, sie müssten aber mit der Gefahr leben, entführt, verletzt oder getötet zu werden.
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1: In der zweiten Fußball-Bundesliga läuft gerade ein Spitzenspiel zwischen Elversberg und Paderborn. Beide Mannschaften können noch in die erste Liga aufsteigen. Thomas Wollscheid in Elversberg. Welche Mannschaft kann heute einen Schritt in Richtung Aufstieg machen?
4: Na, im Moment würde ich sagen, die SV Elversberg, denn die führen nach exakt 70 Spielminuten hier klar und deutlich mit 4:1. Aber in dieser zweiten Halbzeit, Paderborn, so wie ich eigentlich geglaubt habe, dass die von Anfang an spielen, hatten dann eben auch durch Brackelmann den Anschlusstreffer erzielt. Danach nochmal eine Riesenchance, also aufgegeben haben die sich noch nicht. Aber im Moment zumindest mal Elversberg klar und deutlich mit 4:1 vorne.
1: Das war WDR aktuell.
5: Na, immerhin keine Gefahr, heute Sonnenbrand zu kriegen. Oder vielleicht doch, Sarah Geißler, wird jetzt bei Wetter?
6: Ja, doch, Sonnenbrand kann man schon trotzdem kriegen. Aber es ist
5: keine
6: nicht so
5: Sonne
6: viel,
5: da, oder?
6: Ja, nicht so weniger viel wie die vergangenen Tage. Und wir haben aber auch heute, wie ja gestern schon, ein paar Gewitter, die uns treffen könnten. Inzwischen ist ein bisschen Geregne mit dabei. Gewitter haben sich bei uns zumindest noch nicht gebildet. Die sind knapp am Westen vorbeigezogen. Wir müssen aber mit ihnen rechnen. Im Laufe des Nachmittags vor allem zwischen Niederrhein und Münsterland. Es zieht sich von hier aus auch immer weiter zu. Ein paar Schauer sind dabei und vereinzelt eben diese Gewitter. Die können dann auch Starkregen, Sturmböen und Hagel dabei haben. Dazu heute nochmal zum Teil sommerliche Temperaturen, zum Beispiel in Detmold und Warendorf. Hier gibt es 25 Grad. Da ist es auch am freundlichsten. So viel zu Sonnenbrand. Brilon kommt heute noch auf 23, Euskirchen noch auf 20 Grad. Die nächsten Tage werden dann wieder sehr wechselhaft und deutlich kühler.
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5: 4:03. Geht los mit einer Bahnmeldung. Vorsicht auf der A2, Oberhausen Richtung Dortmund zwischen Gelsenkirchen-Buer und Herten. Da liegt ein Auspuff auf der Fahrbahn. Sammelt den mal jemand ein. A2 Hannover Richtung Dortmund zwischen Kreuzbad Oeynhausen und Herford-Bad Salzuflen. 45 Minuten plus 6 Kilometer Stau nach einem Unfall. Nur eine Spur dort frei. Autobahn 3 Frankfurt nach Köln zwischen Siebengebirge und Lohmar. Halbe Stunde länger, mehr als 10 Kilometer Stau. 3 Kilometer staut sich auf der A3. Arnheim Richtung Oberhausen vor dem Grenzübergang El

0: App. Ja, richtige Frage, was ist mit MS? MSV Duisburg spielt nämlich aktuell in der dritten Liga, sind ja Vierter dort gewesen und sie klettern ein bisschen hoch jetzt, weil sie führen 2:0 gegen einen Aufstiegsaspiranten. Energie Cottbus ist dort nämlich zu Gast in Duisburg und 75 Minuten rum, die Zebras 2:0 vorne.
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0: Die fantastische Ray, Where Is My Husband? Hier ist WDR 2. Schalke also durch, nächstes Jahr in der ersten Liga. Und wer folgt Schalke 04 dahin? Zwei Fragen für die zweite Liga. Die gerade spielt Christopher Klein, ärgert Preußen Münster. Tabellenletzter, den Favoriten der Partie, Hannover 96.
1: Ja, also Stand jetzt auf jeden Fall, denn es steht weiter 2-2 unentschieden. Das ist schon der Zwischenstand zur Pause gewesen. Und die Partie ist wirklich verrückt, muss man sagen, denn dieses Tabellenschlusslicht Münster hat 2-0 geführt durch die Treffer von Rondic und Yamada. Und dann gab es aber diesen Hannoveraner, diesen Mustafa Bundu, der in der Nachspielzeit der ersten Halbzeit einen Doppelpack geschnürt hat. Und dann waren die 3.500 bis 4.000 Preußen-Fans auf einmal ganz schön still. Die haben sich zuvor verwundert die Augen gerieben und sich gedacht, Mensch, hätte man noch mal ein paar mehr Leute mitnehmen können, da ist ja ordentlich was geboten. Aber immerhin sieht es im Moment nach einem Punkt aus, das wäre schon klasse. 2-2 der Zwischenstand.
0: So, zweite Frage. Hat der SC Paderborn Comeback-Qualitäten? Kann ein 0-4 drehen, Thomas Wollscheid?
2: Also, wenn sie in der ersten Halbzeit so gespielt hätten, wie sie jetzt in der zweiten Halbzeit hier auftreten, dann hätte es nicht 4-0 zur Pause gestanden. In der zweiten Halbzeit dann Paderborn genauso, wie ich mir das eigentlich vorgestellt hatte, schon vor der Pause. Sie haben den Anschlusstreffer zumindest gemacht, 4-1. Brackelmann hatten danach auch zwei dicke Tormöglichkeiten. Aufgegeben haben sie sich noch nicht. Aber wenn ich auf die Uhr gucke,

0: Sind noch 13 Minuten zu spielen und die SV Elversberg ist eben 4:1 vorne.
1: So, wie gehen die Partien ins Ziel? Ihr hört es auf jeden Fall hier in WDR 2 Sonntag live. Später dann noch die Bundesliga mit dem Borussen-Duell. Borussia Mönchengladbach gegen Borussia Dortmund. 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

Das ist ein bisschen US Glam von Somber. Undressed. Bisschen Glam auf dem Platz wäre nicht schlecht. Münster. Jetzt auf einmal hinten nach 2:0 Führung. 2:3. Hannover macht kurz vor Ende die Führung. Mal gucken, wer das Spiel für sich dann gleich klar macht. Die Schlussphase hier auf WDR 2 gleich.

0: zweite Liga ist sowas von spannend. Schafft der Tabellenletzte in der zweiten Liga doch noch die Überraschung auswärts beim Tabellendritten aktuell in der Blitztabelle, Hannover 96. Christopher Klein sagt es uns.
1: Es ist ein unfassbares Fußballspiel, in dem Preußen Münster gerade den Ausgleich geschossen hat. Distanzschuss vor Kapitän Hendricks. Auf Volley abgezogen mit links. Keine Chance für Nahuel Noll im Kasten von Hannover 96. Und das, obwohl die 96-Fans eigentlich seit einigen Minuten schon Tabellenplatz 2 gefeiert hatten oder anfingen, das zu feiern. Denn Thordarson hatte das 3:2 gemacht. Auch mit einem, ja, Traumtor, muss man sagen. Einem Distanzschuss knapp außerhalb des 16ers in den linken oberen Winkel hinein. Dieses Fußballspiel ist irre. Es ist wild. Hannover 96 hat meiner Meinung nach eher den Sieg verdient. Aber die 96er spielen defensiv auch so wild und so offen und zum Teil auch so fahrig, dass sie jetzt eben schon das dritte Gegentor kassiert haben. Und es ist alles offen in den verbleibenden 3,5 Minuten der Nachspielzeit. Schon wieder Münster mit dem nächsten Angriff. Und dann vertändeln sie aber beim Versuch, da in den 16er zu kommen. Und wir müssen uns kurz sammeln, wo Nahuel Neu, der 96-Keeper, jetzt den Ball in den Händen hat. Denn Münster führte mit 2:0. Und das Ganze kurz vor der Pause. Aber in der Nachspielzeit der ersten Halbzeit, Bundu mit einem Doppelpack für Hannover 96. Da stand es dann 2:2 in der zweiten Halbzeit. Lange Hannover leicht mit Vorteilen, aber wenigen ganz expliziten Torchancen. Dann der Hammer von Thordarson. Und man dachte, jetzt geht es in die geregelten Bahnen. Aber Münster hatte vor ein paar Minuten schon mal eine Doppelchance, wo es irre Paraden gab von Noll. Und davor hat Thordarson schon mal gegen den oder für den geschlagenen Torhüter Noll auf der Linie mit Kopfball geklärt. Also es ist ein Spiel, das Geschichten schreibt für 3-4 Fußballspiele. Und die Frage ist, ob das letzte Kapitel eben schon geschrieben wurde in dieser jetzt 5. Minute der Nachspielzeit, die mit 7 Minuten taxiert wurde. Es steht 3:3. Das würde für Münster bedeuten, so ein bisschen brennt noch Licht da auf dem letzten Tabellenplatz. Aber für Hannover 96 wäre das eben eigentlich zu wenig im Aufstiegskampf der zweiten Fußball-Bundesliga, der wirklich irre ist. Hannovers Keeper Nahuel Noll hat den Ball in den Händen. Es läuft die 5. von 7 angezeigten Nachspielminuten. Hannover 96 hat gerade den Ausgleich kassiert. Ein tolles Tor von Hendricks. Münsters Kapitän zum 3:3 unentschieden. Und jetzt ist die Frage, geht hier noch was in diesem Stadion? Vor einer tollen, vor einer atemberaubenden Kulisse, strahlender Sonnenschein. 49.000 Fans, die Hütte ist voll. Und die hannoverschen Fans, die waren doch schon dabei zu feiern, dass sie hier auf Platz 2 springen können, weil eben Paderborn in Elversberg nichts holen wird an diesem Nachmittag. Aber jetzt könnte es eben doch nur ein Punkt sein und Hannover würde auf dem Relegationsplatz 3 erstmal verbleiben. Und sie müssen auch nochmal aufpassen, weil Münster hat nochmal einen Freistoßball in den 16er rausgeköpft und vielleicht nochmal einen Gegenangriff. Eine Art Konter von Hannover 96. Aseko geht da durchs Mittelfeld, findet auch Schakrun. Schakrun in der gegnerischen Hälfte. Da ist aber niemand mitgelaufen. Schakrun muss es alleine machen. Taktisches Foul. Das wird eine gelbe Karte geben. Und die Hannoveraner müssen ein bisschen warten, bis sie den Freistoß ausführen können. Die 6. Minute der Nachspielzeit läuft in Hannover. Ich bin mir ziemlich sicher, es wird nicht 7, sondern eher 8 oder noch mehr Nachspielminuten geben an diesem verrückten Nachmittag, an dem Christian Tietz, der 96-Trainer, und Alois Schwarz, der Trainer der Preußen, da jetzt beide an dem Rand ihrer Coachingzone stehen und auch nicht wissen, hat dieses Spiel noch irgendwas Verrücktes für uns übrig? Verrückt genug ist es ja jetzt schon, das kann man gar nicht anders beschreiben. 3:3, wer hätte das gedacht, dass das vielleicht das Endergebnis sein könnte? Aber es gibt Freistoß für Hannover 96, 30, 35 Meter locker Torentfernung, halbrechte Position. Enzo Leopold steht da bereit, hebt beide Hände und zeigt die Variante an. Flankt den Ball jetzt in den 16er auf Höhe des zweiten Pfostens, ist aber kein 96er. Doch, war da noch ein 96er? Nein, es war ein Münsteraner, der hier klären konnte. Zur Ecke. Es läuft die letzte, die 7. offizielle Nachspielminute hier im Stadion von Hannover 96. Enzo Leopold sprintet zur linken Eckfahne, um diesen Eckball schnell ausführen zu können. Es sind bis auf 2 Feldspieler und 96 Keeper Noll, alle im Münsteraner Strafraum, die 96 rot tragen. Und jetzt gibt es aber noch einen Hannoveraner, nämlich Schakrun, der da am Rasen kniet innerhalb des 16ers und da offenbar Probleme hat. Schiedsrichter Lechner unterbricht die Partie noch. Jetzt sind die 7 offiziellen Nachspielminuten vorbei. Aber wie gesagt, ich gehe davon aus, dass es mindestens noch eine, wenn nicht 2 Minuten oben drauf gibt. Schakrun muss das Feld regelkonform erstmal verlassen und darf dann gleich erst wieder reinkommen. Also Jano Varana mit einem Mann weniger jetzt bei diesem Offensivstandard. Eckball von der linken Seite. Enzo Leopold steht bereit und wird den Eckball jetzt reinbringen. Hoch und weit Richtung zweiten Pfosten. Kopfballverlängerung, aber das ist nicht gut, denn Münster hat jetzt vielleicht einen Konter. Für die Preußen könnte es richtig gut sein, aber der lange Vertikalpass in die hannoversche Hälfte kommt nicht an. Ein Münsteraner liegt am Boden. Hannover greift an über Leopold. Der steckt durch auf Taibi, der hat die Chance, aber er kann nicht schießen. Aber der Ball ist immer noch heiß. Weitergegeben, Schuss abgeblockt, Ecke. Was ist hier los? Ein wahnsinniges Spiel zwischen Hannover 96 und Preußen Münster. Und es gibt noch eine Ecke, die wird schnell ausgeführt auf Enzo Leopold. Der könnte flanken von der linken Seite. Er flankt, aber da ist der Keeper da von Preußen Münster und kann hier die Situation erstmal entschärfen. Und die Frage, die große Frage ist, wie lange lässt Schiedsrichter Lechner diese Partie noch weiterlaufen? Da versucht Münster jetzt durch den Mittelkreis zu kommen, nochmal einen Angriff zu lancieren. Das gelingt den Preußen auch. Die kommen von halb links nochmal an den linken 16er Rand. Da versuchen sie dann Dribbling zu gehen. Flanke ist nicht gut, die ist viel zu lang und das könnte es gewesen sein. Und Schiedsrichter Lechner pfeift ab und alle sinken zu Boden nach einem wahnsinnigen Fußballnachmittag in der zweiten Liga. Hannover 96 und Preußen Münster trennen sich in einem irren Fußballspiel über fast 100 Minuten. 3:3 unentschieden.
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3: Cool down.
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3: Mit den längsten Staus bei uns im Westen. Naja, gut. Eine Minute nach 3:30, was ist denn hier los? Das macht richtig Spaß. Autobahn 2, Hannover Richtung Dortmund. Wir schauen auf die Straßen zwischen Kreuzbad Oeynhausen und Herford-Bad Salzuflen. 45 Minuten plus, das macht weniger Spaß. 6 Kilometer staut sich's. Das ist nur eine Spur frei, da hat's gekracht. A3 Frankfurt nach Köln zwischen Siebengebirge und Lohmar. Halbe Stunde länger, 10 Kilometer Stau. A3 Arnheim Richtung Oberhausen vor dem Grenzübergang Elten. Staut sich's 3 Kilometer, da müsst ihr 20 Minuten mehr einplanen. A4 Herlen Richtung Köln. Vor dem Grenzübergang Fettschau 45 plus 3 Kilometer Stau. A61 Venlo Richtung Mönchengladbach zwischen Süchteln und Mönchengladbach Nordpark. 20 Minuten plus 8 Kilometer Stau. Jawohl, da ist ein Fußballspiel heute. Borussia Dortmund zu Gast bei Borussia Mönchengladbach. Auch das haben wir später noch auf dem Zettel.
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3: So, Zettel sagt Wetter. Sarah Geißler, was sagt das Wetter?
4: Ja, das Wetter sagt, dass die Gewitter bislang knapp am Westen vorbeiziehen, aber ganz knapp. Bei uns bislang nur viele Wolken und ein paar Schauer, vor allem in der Westhälfte des Westens. Einzelne Gewitter mit Starkregen, Hagel und Sturmböen sind aber für heute nicht ausgeschlossen, vor allem zwischen Niederrhein und Münsterland. In der Nacht lockert es dann auf und Schauer sind nur noch vereinzelt dabei. Es wird zum Morgen hin gebietsweise aber neblig. Morgen dann wechselhaft mit wenig Sonne, mit vielen Wolken, mit Schauern und auch mit Gewittern, mit lokalem Starkregen, vor allem am Nachmittag. Die ziehen morgen dann auch über den kompletten Westen. Dazu maximal noch 16 bis 22 Grad und ab Dienstag wird's kühler.
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3: Einen schönen Sonntag. Einatmen, ausatmen.

Nick Carmen, I Promise Myself. WDR 2, Sonntag live, die zweite Liga also durch für heute. Paderborn rutscht raus von den Plätzen, die nach oben gehen. Vierter, weil 1:5 verloren gegen Elversberg, die jetzt 2 Punkte vor dem direkten Aufstiegsplatz entfernt sind. Und Preußen Münster ärgert Hannover 3:3. Da das Ergebnis, Hannover jetzt auf dem Relegationsplatz dadurch. Münster 5 Punkte bis zum rettenden Ufer, so sieht's aus. Also die Frage, wer Schalke folgt in die Bundesliga, noch nicht beantwortet, aber sind noch 2 Spieltage. Und WDR2-Hörer Carsten aus Duisburg, du, das ist auch zu Ende gegangen, lieber Carsten. Der MS. Der MSV Duisburg gewinnt 2:1 gegen Energie Cottbus und reiht sich in der dritten Liga auf dem dritten Platz ein.

Ganz entspannt durch den Sonntagnachmittag mit WDR 2 und Ed Sheeran, Galway Girl. Wir kommen zu einem WDR 2-Künstler, der wahnsinnig umtriebig ist, Nico Santos. Von ihm gibt's was Neues, neue Musik, allerdings nur bei uns hier im Radio. Auf diesen gängigen Streaming-Plattformen findet ihr da erst was Anfang und Mitte des nächsten Monats.

0: Optimist. Das geht ans Herz. Optimist heißt der ganz neue Song von Nico Santos. Hat ihn geschrieben, weil die aktuelle Lage in der Welt ihn einfach beschäftigt, wie wahrscheinlich so viele von uns.
1: Ich habe heute Morgen mein Handy geschaut und hatte auf einmal so eine Scheißangst. So viele Menschen leiden, so viel Gewalt passiert zwischen uns. Was ist echt? Was ist KI? Wir leben in einer absurden Timeline. Ich lege das Handy weg und versuche dankbar zu sein für das, was ich habe. Das ist das Mindeste, was wir für uns und andere tun können. Es ist nicht immer leicht, aber ich bin ein Optimist.
0: Nicht immer leicht. Nachdenklicher Nico Santos hören wir da. Er versucht, das Gute zu finden bei all dem, was gerade uns so zu schaffen macht. Sein Angebot?
1: Der Song für alle, die gerade kämpfen. Egal wie schwer es ist, gebt die Hoffnung nicht auf und versucht, das Gute zu sehen. Bleibt optimistisch.
0: Das macht Mut auf jeden Fall. Sehr optimistisch blicken wir auch auf WDR 2 Pop-Up. Da spielt Nico Santos live für uns. 3 Tage lang schlägt der WDR 2 ein Zelt auf einer Festwiese am Rhein in Wesel. Und aktuell gibt's noch Tickets für Klock-Klock zum Beispiel, 9. Mai, oder für Michael Schulte am 10. Mai. Nico Santos Show leider schon ausverkauft, aber deswegen umso schöner, ihn jetzt zu hören mit Optimist.
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0: 2 Musikmix, Amy Winehouse und Mark Ronson, Valerie, gleich alle Farben und Baby Goodbye. Vorher aber mal ganz kurz einen Döp im Rhein. Das gibt's ja eigentlich fast gar nicht, aber dann irgendwie doch. Gold im Rhein. Darüber haben wir gesprochen hier auf WDR 2. WDR 2 Hörerin Silke aus Köln hat sich nämlich gemeldet. Die macht das. Die ist Goldschmiedin und ist in ihrer Freizeit oft am Rhein und sucht da nach Gold. Und sie hat auch uns mal erklärt, woher das Gold überhaupt kommt.
1: Das Gold befindet sich in den Quarzadern von den Kieselsteinen, die wir am Rhein finden. Und dadurch, dass die Kieselsteine aneinander reiben, wird das winzige Gold abgeschabt, landet am Rhein meist in Innenkurven und anhand von bestimmten Kriterien, die am Ufersand zu erkennen sind, stelle ich fest, hier könnte ich Gold waschen.
0: Und das macht man dann im Jahr 2026 mit denselben und den gleichen Methoden wie damals ganz früher.
1: Das heißt, ich habe eine Goldwaschpfanne, eine Schaufel und gehe zum Rhein und stehe mit den Füßen im Wasser, wasche auch immer im Rhein. Das heißt, mit einer gleichmäßig rotierenden Bewegung schwenke ich die Goldwaschpfanne im Rhein, leicht nach vorne geneigt, wasche alles aus, sodass nur der dunkle Magnetitsand und hoffentlich ein paar wenige winzige Goldflitter auf dem Pfannenboden liegen bleiben.
0: Oder hoffentlich ganz viele. Also wir merken, wir können was lernen von Silke, die gibt nämlich auch Kurse.
1: Im Kurs geht es darum, dass man schon mit ein paar ganz wenigen winzigen Flittern, sprich nach 3 Stunden hat man vielleicht 10, 20 Flitter gewaschen, stolz nach Hause geht und man geht sicherlich reich an Wissen und an neuen Erfahrungen nach Hause, aber die Kursgebühr hat man sicherlich nicht raus am Ende des Kurses.
0: Ist egal, es macht aber Spaß. Das ist also das wohl allseits bekannte Rheingold. Gold, die Farbe, das hier sind alle Farben. Baby.

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1: Die Nachrichten mit Kerstin Fischer. Guten Tag.
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1: Das Land NRW will dafür sorgen, dass sich die asiatische Hornisse nicht so schnell bei uns ausbreitet, denn sie bedroht heimische Bienenvölker. Das Landwirtschaftsministerium hat ein Förderprogramm angekündigt, insbesondere für Imkerinnen und Imker. Markus Meyer-Gehlen, WDR aktuell dazu, welche Maßnahmen das Programm vorsieht.
2: Also erstmal soll es mehr Schulungen geben, wie man diese Hornisse richtig bekämpft. Und dann können geschulte Personen auch einen Zuschuss bekommen, wenn sie sich zum Beispiel spezielle Anzüge kaufen oder Lanzen, mit denen man die Nester entfernen kann. Wer fachgerecht ein Hornissennest entfernt, der kriegt dann auch nochmal eine Prämie zwischen 150 und 300 Euro, je nach Nest. Diese asiatische Hornisse, die wurde in NRW das erste Mal vor 6 Jahren gesichtet und hat sich inzwischen stark verbreitet. Sie tötet Wild- und Honigbienen und nimmt ihnen die Nistplätze weg.
1: In der zweiten Fußball-Bundesliga ist das Aufstiegsrennen weiter spannend. Der SC Paderborn hat im Spitzenspiel gegen Elversberg mit 1:5 verloren und ist auf Platz 4 abgerutscht. Einen Punkt davor liegt Hannover. Die Mannschaft kam nicht über ein 3:3 gegen Preußen Münster hinaus. Thomas Wollscheid, WDR Sport.
3: Hannover 96 verpasst an einem irren Zweitliganachmittag den Sprung auf den direkten Aufstiegsplatz 2. Das Tabellenschlusslicht Preußen Münster hat noch die Chance auf den Klassenerhalt, wenngleich diese Chance auch sehr gering ist. Hannover hatte die Partie eigentlich ganz gut im Griff, aber dann 2 Tore von Münster durch Rondic und Yamada. Aber dann kam Mustafa Bundu mit einem Doppelpack, der in der Nachspielzeit der ersten Hälfte noch zum 2:2 ausgleichen konnte. In der zweiten Halbzeit Hannover fällt überlegen. Es war Thordarson in der 85. Minute, der den vermeintlichen Siegtreffer erzielt. Aber in der Nachspielzeit gelang Münsters Hendricks mit einem Distanzschuss noch der 3:3 Ausgleich.
1: Weitere Meldungen im Überblick. Die Koalitionspartner Union und SPD beklagen sich über den öffentlichen Eindruck ihres Regierungsbündnisses. Unionsparlamentsgeschäftsführer Bilger warf im Handelsblatt der SPD vor, Blockaden und Schuldzuweisungen zu betreiben. SPD-Co-Chefin Baas mahnte zu Geschlossenheit und Kompromissbereitschaft in der Koalition. Außenminister Wadefuhl hat mit seinem iranischen Amtskollegen Araghchi telefoniert und ihn zu einer Vermittlungslösung im Iran-Krieg aufgefordert. Der Iran müsse vollständig und nachprüfbar auf Atomwaffen verzichten und die Meerenge von Hormus sofort freigeben, sagte der CDU-Politiker. In den KZ-Gedenkstätten Dachau bei München und Ravensbrück in Brandenburg ist an die Befreiung der Lager vor 81 Jahren erinnert worden. Auch ehemalige Häftlinge nahmen teil. Der Präsident des Zentralrats der Juden in Deutschland, Schuster, warnte, dass der Ungeist, der den Holocaust ermöglicht habe, nicht besiegt sei, sondern wieder stärker werde.
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1: In Bonn ist das 36. Treffen des Deutschen Origami-Vereins zu Ende gegangen. Seit Freitag haben sich 230 Origami-Künstlerinnen und Künstler über neue Techniken und Trends der Papierfaltkunst ausgetauscht. Tobias Altschumer, WDR Bonn.
4: Motto des diesjährigen Treffens war Botanischer Garten. Dafür haben die Faltfans eigens angefertigte Origami-Deko mit Blumenthemen mitgebracht. Die sollen später an den Botanischen Garten in Bonn übergeben werden. Ganz wichtig, Origami-Künstler basteln nicht, sie falten. Mit dieser Technik lassen sie aus einem Plattenblatt Papier Kunstwerke entstehen. Egal ob Tiere wie Dackel oder Wale oder den Kölner Dom, lässt sich alles mit Origami formen. Zum Treffen in Bonn waren auch bekannte Künstler unter anderem aus den USA angereist.
1: Das war WDR aktuell.
2: Wir schauen aufs Wetter und man hat so das Gefühl, das Wetter möchte mal zeigen, was es so kann. Sarah Geißler, WDR 2 Wetterredaktion.
5: Ja, wir haben so ziemlich alles mit dabei an diesem Wochenende. Vor allem gestern. Heute hält es sich so ein bisschen in Grenzen. Wir warten noch auf Gewitter. Die haben uns bislang noch nicht erwischt. Die sind so knapp am Westen vorbeigezogen. Und wir haben auch noch ein paar freundliche Eckchen im Westen. Am freundlichsten ist es gerade noch vom nördlichsten Münsterland bis nach Ostwestfalen. Der Rest ist aber ganz schön bewölkt und zum Teil eben auch nass, denn es ziehen ein paar Schauer durch. Vor allem zwischen Niederrhein und Münsterland müssen wir auch damit rechnen, dass uns dann doch mal das ein oder andere Gewitter erwischen kann. Auch morgen wird es wechselhaft mit vielen Wolken und wenig Sonne. Morgen Vormittag gibt es erstmal nur vereinzelte Schauer, am Nachmittag dann wieder häufiger. Und dann sind verbreitet auch Gewitter mit lokalem Starkregen mit dabei. Das kann dann theoretisch auch jeden treffen. In Erftstadt morgen bis 20 Grad, in Aalen bis 21 Grad und in Bielefeld maximal noch 22 Grad.
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6: 4 nach 4, hier sind die Staus mit den längsten Wartezeiten. A1, Bremen Richtung Osnabrück, zwischen Bramsch und Osnabrückhafen. Viertelstunde länger, 7 Kilometer stockt's. A2, Hannover nach Dortmund, zwischen Kreuzbad Oeynhausen und Herford-Bad Salzuflen. 30 Minuten plus, 5 Kilometer Stau, nach einem Unfall nur eine Spur dort frei. A3, Arnheim Richtung Oberhausen, vor dem Grenzübergang Elten, 20 Minuten plus, 3 Kilometer Stau. 3 Kilometer Stau auch auf der A4, Herlen Richtung Aachen, vor dem Grenzübergang Fettschau. 45 Minuten kostet euch das mehr. Und A61, Venlo Richtung Mönchengladbach, zwischen Süchteln und Mönchengladbach Nordpark. 20 plus ist 7 Kilometer Stau. Gute Anreise zum Stadion und allen anderen auch eine gute Fahrt.
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6: Schönen Sonntag. Internationaler Lachtag heute. Das kann ja schon anstecken oder man findet es so ein bisschen awkward, je nachdem. Oh, der Einzieher war gar nicht so schlecht. Sarah guckt schon.
5: Irgendwie. Ich mag es, wenn gegrunzt wird.
6: Du magst also, okay.
5: Beim Lachen.
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0: Love Again im WDR 2 Musikmix am Weltlachtag. Ich bin ja bereit, so eine Siegerin oder einen Sieger auch zu küren unter uns allen für die beste Lachnummer. 0221 567 89222. Wer kann dieses Grunzen, dieses Lachgrunzen nachmachen, das Sarah Geißler gerade schon mal performt hat? Gerne her damit über die WDR 2 App. Wer am schönsten lacht, kriegt eine lachende Erwähnung.
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0: Vorher müssen wir aber nochmal zusammenfügen, was wir da alles gehört haben für euch. Also Freitag, Raus in den Westen-Tag. Ihr habt euch ja gemeldet mit Geschichten. Ist ja wirklich Wahnsinn. Und viele könnt ihr nachlesen in unserer WDR 2 Raus in den Westen Facebook-Gruppe. Zum Beispiel auch das Escape-Spiel mitten im Wald bei Lüdenscheid im Sauerland. Escape Woods Sauerland heißt das. Da könnt ihr mit dem Team einfach einen spannenden Fall im Wald lösen. Ausgeheckt und ausgedacht und erfunden hat das eine junge Försterin. Die Waldpädagogin ist, die Wald- und Escape-Fan ist aus Kirchhundem Leonie. Escape-Raum im Freien, wie geht's?
2: Also man trifft sich da. Es ist immer ein Spielleiter vor Ort und vorher wird alles aufgebaut. Und es ist nicht eine komplette Wanderung. Also man läuft schon zwischendurch mal hin und her, aber die Hauptmission findet an einem Spielort statt. Über die Kamera kann dann halt gesehen werden, ob das Spiel noch im Flow ist. Und wenn nicht, kann man auch Tipps bekommen. Und da muss man eben über verschiedene Rätsel die Mission am Ende lösen. Und die Rätsel sind nicht so, dass man von QR-Code zu QR-Code laufen muss, sondern die sind wirklich mit dem Wald verbunden.
0: Ja, ich habe erstmal das Rätsel, wie man auf so eine verrückte Idee kommt.
2: Also wie du gerade gesagt hast, ich habe eben auch das Wald Pädagogik-Zertifikat gemacht und mir macht das total Spaß, mit Menschen zusammenzuarbeiten und den Leuten den Wald irgendwie näher zu bringen. Gleichzeitig mag ich selber total gerne Spiele und Rätsel. Ja, und da ist irgendwie die Idee entstanden, das Beste aus diesen zwei Welten zusammenzubringen. Und so ist dann Escape Woods Sauerland gereift.
0: Ja, schöne Nummer. Könnt ihr auch spielen dort. Escape Woods Sauerland, 3 bis 6 Leute braucht's dann für ein Team. 24 bis 33 Euro kostet es pro Nase.
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0: Das war ihr größter Solo-Hit. Upside Down von Diana Ross, 1980 rausgekommen. Mit ein bisschen mehr Disco. Felix Jähn und Cascada haben was gerade gehört. Heißt die Nummer Boy, You Turn Me. So, Lachen am Weltlachentag. Cascada lacht übrigens so. Ja, WDR2-Hörer Lars hat sich gemeldet. Oh, da war das Grunzen versteckt, Lars. Damit hast du schon mal ein kleines Sternchen verdient. Wer kann den Lachgrunzer? Entschuldigung, driftet ein bisschen ab, die Sendung heute. Aber egal.
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1: 16:30, wir haben es 16:30 an diesem Sonntag. Hier sind die Staus mit den längsten Wartezeiten. Autobahn 1 Bremen Richtung Osnabrück zwischen Bramschau und Osnabrückhafen. Viertelstunde plus 6 Kilometer Stau. A1 Osnabrück Richtung Münster zwischen Lengerich und Lattbergen. 10 plus 5 Kilometer Stau. 3 Arnheim Richtung Oberhausen vor dem Grenzübergang Elten. 20 Minuten plus 3 Kilometer Stau. A4, Herlen Richtung Aachen, von dem Grenzübergang Fettschau auch 30 Minuten plus 3 Kilometer Stau. Und die letzte von der 61, Fendo Richtung Mönchengladbach, zwischen Süchteln und Mönchengladbach Nordpark, 20 plus 8 Kilometer staut sich's.
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1: Hat Sarah Geißler aus der WDR 2 Wetterredaktion für uns?
2: Ja, bis auf wenige Ausnahmen nur noch ist der Westen dicht bewölkt mit ein paar Schauern, die meistens schwach ausfallen. Ein bisschen stärkeren Regen haben wir am unteren Niederrhein im Moment. Zwischen Rheinland und Münsterland sind außerdem Gewitter am wahrscheinlichsten. Bislang sind sie aber am Westen vorbeigeschrappt. In der Nacht wird es dann trockener und aufgelockerter bei Tiefstwerten zwischen 13 und 8 Grad. Zum Morgen hin gibt es dann hier und da auch ein bisschen Nebel. Morgen viele Wolken, ein bisschen Sonne und erst nur einzelne, später dann wieder häufigere Schauer. Am Nachmittag muss dann auch verbreitet mit kräftigen Gewittern gerechnet werden. Das morgen noch bei höchstens 16 bis 22 Grad.
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1: Am Weltlachtag hatten wir den Lachgrunzer schon gehabt. Nicht nur von dir, Sarah, es haben sich auch Leute gemeldet.
2: Gott sei Dank, ja, grunze ich nicht alleine.
1: WDR2-Hörerin Nadine aus Recklinghausen hat sich auch gemeldet. Ich mag es auch, wenn es so leicht psycho wird beim Lachen.
3: Ich bin der Meinung, dass meine Lache die beste ist.
1: Und dann, je nachdem, ja, der geisteskranke Blick ist natürlich auch überragend dazu. Fand ich ganz toll, Nadine. Also nehme ich gerne noch hier, jede Lachnummer nehme ich gerne entgegen. 0221 567 89222 oder über die WDR 2 App.
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0: ganz viel Herz und auch ganz viel Herzschmerz. Sienna Spyro im WDR 2 Musikmix mit Die on This Hill. So, nochmal Blick auf die zweite Liga. Nichts zu lachen heute irgendwie für den SC Paderborn. Auswärts 1:5 verloren gegen SV Elversberg. Die jetzt auf dem Platz, den der SCP eigentlich gerne hätte. Den zweiten. Und damit geht's ja hinter Schalke direkt hoch in die Bundesliga. Paderborns Trainer Ralf Kettemann hatte den Kaffee auf nach dem Spiel.
1: War eine beschissene erste Halbzeit. Wir haben hier sehr schlechte 45 Minuten gespielt, was Haltung angeht, was Qualität mit Ball angeht, was Infights führen angeht. Aber ich mache keine meiner Jungs einen Vorwurf. Es will keiner. Es ging heute nicht anders. Zumindest 45 Minuten. Die zweite Halbzeit war ein bisschen anders.
0: Ja, zwei Spieltage sind es ja dann noch. Paderborn jetzt auf Platz 4. Ein davor ist Hannover 96. Die hatten Preußen Münster zu Gast. Und das war ein richtiges Knallerspiel. 3:3 am Ende. Münsters Trainer Alois Schwarz wird philosophisch.
2: Wenn du oben drin stehst, dann hast du dieses Fortun und wenn du unten stehst, hast du es einfach nicht. Trotzdem muss ich der Mannschaft ein Kompliment geben. Sie hat nie aufgegeben und wir waren diesem 4-3 sogar noch mal ein bisschen näher hinten raus. Aber hätte nicht sollen sein, leider.
0: Ja, aber trotzdem Chapeau an Preußen Münster. Stadt des Wochenendes ist ja eh
3: Gelsenkirchen.
0: Es ist soweit, nach 3 Jahren Pause gibt's nächstes Jahr auch wieder ein Derby, das Derby aller Derbys. Schalke 04 gegen den BVB, Schalke gestern ja mit dem Aufstieg. Wobei Revierderby gibt es eine Etage und drunter schon heute. Schalke 2 spielt nämlich gegen Borussia Dortmund 2 in der Regionalliga West. Und wir sind gleich vor dem Anpfiff im Parkstadion.

0: Warren Ordinary im WDR 2 Musikmix. Gleich 90er der Stunde mit TLC und No Scrubs. Und jawohl, endlich wieder Revierderby, sagen sich sicherlich viele Schalke-Fans nach dem Aufstieg gestern von der zweiten in die Bundesliga. Zehntausende haben mitgefeiert, wir haben die Hausparty extra verlängert. Und da freuen sich wahrscheinlich auch auf Duelle mit dem Reviernachbarn, mit Borussia Dortmund. Wir müssen gar nicht so lange warten. Es gibt nämlich heute schon ein Revierderby im Kleinen. Schalke spielt gegen Dortmund in der Regionalliga West. Und zwar die U23-Teams. Ole Biernat, WDR 2 aktuell, ist für uns am Parkstadion. Grüß dich.
1: Hallo.
0: Das ist doch bestimmt eine ganz besondere Stimmung jetzt nach dem Aufstieg, oder nicht?
1: Das kann man wohl sagen, auch wenn hier aktuell, ich sag mal, nur so ein paar hundert Zuschauer auf der Tribüne in dem alten, ehrwürdigen Parkstadion sind und darunter immerhin, würde ich schätzen, mal so, ja, so 30, 40 aus Dortmund. Mhm. Im Vorfeld hieß es ja, dass die Dortmunder hier den Partycrasher spielen wollen. Deshalb ist ja auch Polizei und auch der Sicherheitsdienst so ein bisschen in Alarmbereitschaft. Aber man muss sagen, eigentlich ist alles ruhig bislang und es ist ja auch okay. Nur das kleine Revierderby. Das geht gleich los.
0: Aber die Rivalität der beiden Vereine, das wissen wir, das ist groß. Wie ist es denn? Gönnen die Dortmunder den Schalkern den Aufstieg?
1: Ja, das habe ich hier die BVB-Fans gerade mal gefragt. Und man merkt, so eine ganz klare Antwort gibt es da nicht. Man ist so ein bisschen hin und her gerissen.
2: Ich finde es in erster Linie ganz gut, ne, dass wir auch wieder ein Revierderby haben. Aber gleichzeitig gönne ich den Schalker noch gar nichts. Ne? Also.
3: Wir haben euch ein bisschen vermisst, ist so. Revierderby nächstes Jahr wird geil, aber dann sind das auch gute 6 Punkte für uns, würde ich sagen, wa?
1: Ja, da wird gelacht. Also Revierderby ja, aber man gönnt den Schalker nichts, hört man raus. Alles mit ein bisschen Augenzwinkern, man freut sich schon.
0: Ja, du, Welttag des Lachens, da ist das doch genau Programm. Und wie ist es mit den Schalke-Fans heute? Sag mal, wie können die denn anwesend sein? Die sind doch alle verkatert, oder nicht?
1: Die sind hier nur physisch anwesend, aber so richtig auch nicht. Bei den meisten geht's aber langsam wieder. Viele hatten vielleicht so 3 Stunden Schlaf Maximum. Die Feier ging ja bis in die frühen Morgenstunden. Da ist es doch schön, wenn man hier so ein bisschen an die frische Luft gehen kann und noch so ein Derby gucken kann. Und auch der Urschalker Andi, der ist hier mit dabei.
4: Ich habe mich so riesig drüber gefreut, weil wir gestern auch live dabei waren. Und deswegen drücken wir jetzt auch noch der U23 die Daumen, dass wir den Derby-Sieg hier noch holen. Dann ist das Wochenende abgerundet. Es gibt schon ein bisschen Anreiz, irgendwie, dass wir die jetzt schlagen, weil die Dortmunder haben sich ja dagegen gestellt, wollten unsere Feier ja vermiesen, aber sowas lassen wir uns nicht vermiesen.
1: Ja, die Stimmung lässt sich hier kein Schalker vermiesen. Es gibt natürlich auch gar keine Anzeichen dafür, dass irgendjemand hier irgendeine Party sprengen will. Am Ende muss man sagen, ist es doch freundschaftlich. Im Fußball sagt man ja so schön, eine gesunde Härte. Und am Ende ist es für alle beiden gut, für die Dortmunder und für die Schalker. Es gibt endlich wieder Revierderbys.
0: Ja, schade, dass ich nicht Hand in Hand We Stand jetzt spielen kann. Aber es wird auf jeden Fall schön werden. Dir erstmal ein schönes Revierderby. Ein paar Minuten geht's da los bei der U23 Schalke 04 gegen den BVB. Ole Biernat, WDR 2 aktuell.
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1: Die Nachrichten mit Kerstin Fischer. Guten Tag.
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1: Der Vorsitzende des Bundestagsverteidigungsausschusses Röwekamp warnt vor Panik, weil die USA ihre Militärpräsenz in Europa verringern. Im WDR sagte der CDU-Politiker, die NATO könne sich in Europa jederzeit selbst verteidigen, auch wenn sich die USA mehr und mehr zurückzögen.
2: Wir werden Truppenabzüge der Amerikaner nur durch eigene Truppenstärke kompensieren müssen. Und das bedeutet, dass wir einen sehr ambitionierten Aufwuchsplan auch für die Bundeswehr organisieren müssen.
1: Außerdem wies Röwekamp darauf hin, dass Europa selbst Waffen produziere.
2: Wir müssen an der Produktion solcher Waffensysteme, wie die Amerikaner sie bisher zur Verfügung gestellt haben, mit Hochdruck arbeiten. Das ist natürlich insbesondere auch die Aufgabe von Boris Pistorius, jetzt schnell Ersatz zu finden für die offensichtlich ja nicht mehr zur Stationierung vorgesehenen Tomahawk.
1: US-Präsident Trump hatte angekündigt, dass die USA mehr als 5000 Soldaten aus Deutschland abziehen. Außerdem sollen doch keine Mittelstreckenraketen des Typs Tomahawk stationiert werden. CDU, CSU und SPD beklagen, dass ihre Regierungskoalition in der Öffentlichkeit einen schlechten Eindruck hinterlässt. Die SPD-nahe Politikwissenschaftlerin Schwan bescheinigte im Deutschlandfunk dem Bündnis Führungsschwäche. Aus den beiden Unionsparteien wurde ebenfalls wieder Kritik laut. Georg Schwarte, WDR Berlin.
3: Blockade und Schuldzuweisungen, wie wir sie in den letzten Tagen von der SPD vernommen haben, kosten immer mehr Vertrauen in die Handlungsfähigkeit der Politik, sagte der erste parlamentarische Geschäftsführer der Union im Bundestag, Steffen Bilger, dem Handelsblatt. Die Koalition müsse sofort wieder in einen konstruktiven Reformmodus kommen und liefern. Zuvor hatte der ehemalige Wirtschaftsminister und Kanzleramtschef Altmaier, CDU, vor einer so wörtlich Staatskrise gewarnt. Der parlamentarische Geschäftsführer der SPD im Bundestag, Dirk Wiese, nannte diese Bemerkung fahrlässig und sprach von unpassenden Ratschlägen von der Seitenlinie.
1: Weitere Meldungen im Überblick. Außenminister Wadefuhl hat mit seinem iranischen Amtskollegen Araghchi telefoniert und ihn zu einer Vermittlungslösung im Irankrieg aufgefordert. Der Iran müsse vollständig und nachprüfbar auf Atomwaffen verzichten und die Meerenge von Hormus sofort freigeben, sagte der CDU-Politiker. Die NRW-Landesregierung will die heimischen Honigbienen stärker schützen und geht deshalb gegen die asiatische Hornisse vor. Dazu stellt das Land mehr Geld zur Verfügung, unter anderem zur besseren Ausbildung in Sachen Bekämpfungstechnik. Imker sollen eine bessere Schutzausrüstung bekommen. Durch den Klimawandel breitet sich die asiatische Hornisse hier aus und bedroht Honigbienen. In der zweiten Fußball-Bundesliga hat Preußen Münster einen Befreiungsschlag im Abstiegskampf verpasst. Gegen Hannover 96 stand es am Ende 3:3. Damit sind die Preußen weiter Tabellenletzter. Paderborn hat das Spitzenspiel gegen Elversberg mit 1:5 verloren und ist jetzt auf Platz 4. Mit dem Ergebnis steht Schalke als Zweitligameister fest.
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1: In Heinsberg ist der erste inklusive Spielplatz des Kreises eröffnet worden. Diese sind auch über NRW hinaus noch eher selten, ermöglichen Kindern mit Beeinträchtigung aber mehr Teilhabe am alltäglichen Leben. Lilian Mantel, WDR Aachen.
4: Breite Eingänge und Fließteppiche statt Sand machen den Ort auch mit Rollstühlen zugänglich. Durch extra niedrige Spielgeräte können Eltern ihren Kindern beim Spielen oder Klettern leichter helfen und eine Tafel mit bunten Bildern von Gestiken unterstützt bei nonverbaler Kommunikation. Gewachsen ist das Projekt aus dem Engagement eines Vereins namens die Spielplatzbande. Nach einer zweijährigen Planung und Umsetzung heißt der Spielplatz im Heinsberger Stadtteil Lieg nun alle willkommen, die auf ihm spielen oder ihn besuchen möchten.
1: Das war WDR aktuell.
5: So, wie geht dieses lange Wochenende denn zu Ende? Zumindest wettertechnisch kann Sarah Geißler uns helfen.
6: Stark bewölkt mit ein paar Schauern und vereinzelt möglichen Gewittern nach wie vor, vor allem zwischen Rheinland und Münsterland. Dazu werden wir um 19 Uhr noch Temperaturen zwischen 14 und 21 Grad im Westen haben. In der Nacht lassen die Schauer dann nach und dann lockert es auch mal auf. Die Temperaturen gehen auf 13 bis 8 Grad zurück. Es wird also nicht wirklich richtig kalt. Gebietsweise entsteht bis zum Morgen aber Nebel. Die neue Woche beginnt dann ebenfalls wechselhaft. Bewölkt. Immer seltener schafft es morgen die Sonne durch die Wolken und es sind im Tagesverlauf auch wieder häufiger Schauer unterwegs. Außerdem müssen wir morgen Nachmittag dann verbreitet mit Gewittern rechnen, lokal auch mit Starkregen. Dazu in Schleiden noch höchstens 18 Grad, in Xanten 21 Grad und in Gütersloh morgen 22 Grad.
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5: 4 nach 5, die Staus mit den längsten Wartezeiten. Autobahn 1 Osnabrück Richtung Münster. Zwischen Lattbergen und Münster Nord. Viertelstunde plus 6 Kilometer Stau. 7 Kilometer auf der A3 Frankfurt Richtung Köln. Zwischen Siebengebirge und Lohmar. 10 Minuten plus deshalb. A3 Arnheim Richtung Oberhausen vor dem Grenzübergang Elten. 15 Minuten plus 2 Kilometer Stau. A4 Herlen Richtung Köln vor dem Grenzübergang Fettschau. Halbe Stunde länger 2 Kilometer Stau. Und A61 Koblenz Richtung Mönchengladbach. Zwischen Wehr und Dreieck-Sinzig. 15 plus 8 Kilometer stockt dort. Gute und sichere Fahrt.
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5: Einen fantastischen Sonntag wünsche ich euch. Wer ist die beste Borussia bei uns im Westen? Die Frage wird ab eigentlich 17:30 geklärt. Aber Verkehrschaos am Borussia Park in Mönchengladbach und deswegen wird diese Partie in der Fußball-Bundesliga Borussia Mönchengladbach gegen den BVB 10 Minuten später stattfinden und angepfiffen werden. Also 10.40 Uhr rollt da erst der Ball und wie auch immer ihr ins Stadion kommt und wie auch immer diese Partie ausgeht, hört ihr natürlich bei uns.
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0: WDR 2, 1997, Janet Jackson, Together Again. So, falsch geparkt oder was ist hier los in Mönchengladbach am Borussia Park, Marc Eschweiler?
1: Das ist, glaube ich, die Taktik von Borussia Mönchengladbach gegen die Top 2 in Deutschland. Denn auch die Bayern im Herbst sind hier im Stau hängen geblieben, rund um den Borussia-Park. Das Gleiche ist dem BVB-Mannschaftsbus heute passiert. Auf der Anreise viel los, der Bus stand im Stau, deswegen fangen wir 10 Minuten später an.
0: Ja, du bist es schon mal nicht, da bin ich ja schon mal beruhigt. Das ist ein Borussen-Duell, das vielleicht nicht ganz auf Augenhöhe ist. Fußball-Bundesliga Borussia Mönchengladbach gegen Dortmund. Einer ist maximal entspannt.
2: Es spielen zwei Borussen-Teams gegeneinander. Das ist immer, glaube ich, auch ein kleines Prestigeduell.
0: Das ist Niko Kovac, Trainer von Dortmund, Tabellenplatz 2 und der andere eher angespannt.
3: Es ist absolut nötig, einfach an unsere Grenze zu kommen.
0: Eugen Polanski von Mönchengladbach, der Coach, Tabellenplatz 14. Was spricht trotzdem für eine gute Partie, Marc?
1: Dass das eigentlich immer torreich ist, wenn die beiden Borussen gegeneinander spielen. Das letzte 0-0 ist über 22 Jahre her. Deswegen erwarte ich, dass es heute richtig rappelt hier im Borussia-Park. Und Duell auf Augenhöhe, Fragezeichen. Ich habe gerade mal ganz schnell auf die Tabelle geguckt. Also Dortmund hat mehr als doppelt so viele Punkte geholt in dieser Saison als Borussia Mönchengladbach. Und Gladbach hat, und das muss man sich mal auf der Zunge zergehen lassen, seit Einführung der Drei-Punkte-Regel noch nie eine so schlechte Saison gespielt. Ja. Die hatten noch nie so wenig Punkte, seit es die Drei-Punkte-Regel gibt. Aber das Gute für Gladbach ist, St. Pauli und Wolfsburg sind noch schlechter und deswegen hält Gladbach die Klasse.
0: Du, St. Pauli, da sagst du was. Die liegen 0-2 hinten und das interessiert natürlich alle, die es mit Mönchengladbach halten oder auch alle FC Köln-Fans. Also da führt Mainz in dieser Partie. Marc Eschweiler für uns also im Borussia-Park 10 Minuten Verzug, plus 10 sagt man beim Verkehr immer. Kommen wir später noch zu dir.
1: Genau.
0: Auf eine gute Partie.

0: gibt's Musik von Taylor Swift für euch.
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0: Das müssen wir uns nochmal anschauen. Das ist ja das Kino-Highlight der Woche. Der Teufel trägt Prada 2, wieder mit Meryl Streep, wieder mit Anna Hathaway. Und fast 20 Jahre nach dem ersten Film ist der Hype riesig, vor allem online. Da sieht man ganz schön viele Reels, Memes, Zitate. All das ist im Netz nochmal auch aus dem ersten Streifen geholt. Es ist für viele auch so ein bisschen Wohlfühlfilm. Ne? Man kommt wieder zu dem zurück, was man mochte damals. Maurice Mommer, WDR 2 Glamour, hat uns erklärt, warum viele immer noch an dieser Welt, an der Modewelt hängen.
2: Also ich glaube einfach, da steckt ja so eine die perfekte Outsider-Story eigentlich hinter. Also Andy kommt da rein, die hat eigentlich null Plan von Mode, die hat nicht mal Bock eigentlich so richtig da zu sein, die verdreht da die Augen regelmäßig und am Ende ist sie eigentlich plötzlich die beste Assistentin im Raum. Dazu sind die Rollen natürlich auch total klar. Miranda ist diese eiskalte Chefin, dann gibt's Emily, die Überperformerin, Nigel, der Mentor und eben Andy, die Neue und du bist sofort drin, es bleibt viel hängen.
0: Naja, man fragt sich aber auch schon, wie echt ist das eigentlich und wie stark trifft das dann auch auf die Modebranche zu? Maurice, er schreibt nebenbei auch für die Vogue Germany, deswegen auch mal die Frage, wie nah an der Realität ist das?
2: Genau, dahinter steckt ja im Prinzip dieser ganze Anna Wintour-Mythos, also von der echten Vogue-Chefin. Ich habe sie schon mal digital erlebt, ich habe sie ganz knapp mal persönlich verpasst, aber ja. Also in den Konferenzen, da wirkt sie auf jeden Fall sehr kontrolliert und auch sehr fachlich. Das ist jetzt nicht irgendwie so, als würde sie da einen irgendwie anfahren oder sowas. Also da fliegt jetzt kein Mantel irgendwie auf deinen Schreibtisch, das ist ganz klar. Und was aber schon passiert ist, dass es so ganz kurzfristige Layout-Änderungen gibt. Und dann wird da mal eben der ganze Text nochmal umgeschrieben. Und dann werden da auch Nachtschichten eingelegt.
0: Sagt Maurice Mommer, WDR 2 Glamour seit Donnerstag im Kino. Mehr zu Der Teufel trägt Prada 2 natürlich auf wdr2.de oder in der WDR 2 App. Taylor Swift, The Fate of Ophelia.

0: John Newman, Love Me Again.
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2: 17:30, halb sechs, noch ein bisschen was los. Rückreiseverkehr, langes Wochenende. A1, Osnabrück Richtung Münster, zwischen Lattbergen und Münster Nord. Viertelstunde plus, 8 Kilometer stockt's. A3 Frankfurt Richtung Köln, zwischen Siebengebirge und Lohma, 20 plus, 9 Kilometer Stau. A3 Arnheim Richtung Oberhausen, vor dem Grenzübergang Elten staut sich 2 Kilometer, deswegen müsst ihr eine Viertelstunde mehr einplanen. A4 Herlen Richtung Köln, vor dem Grenzübergang Fettschau, halbe Stunde plus, 2 Kilometer Stau. Und die A61 Koblenz Richtung Mönchengladbach, zwischen Mendig und Kreuz und Dreieck Sinzig, so rum. 15 Minuten plus, 8 Kilometer stockender Verkehr.
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2: Wenn sie da war, geht sie bald unter. Die Sonne heute, an diesem Sonntag,
3: Sarah. Du meinst
2: Sarah.
3: Nicht?
2: Nee, du ziehst doch hier durch.
3: Ja, genau. Ja, also die Sonne geht auf jeden Fall unter. So viel kann ich sagen. Was wir nicht so genau wissen, ist, ob es denn wohl noch Gewitter geben wird. Bislang sind die am Westen knapp vorbeigezogen. Es ist aber nach wie vor nicht ausgeschlossen, dass sich vielleicht vereinzelt hier und da noch eins bildet. Vor allem zwischen Rheinland und Münsterland. Es wird aber unwahrscheinlicher. Bewölkt ist es inzwischen aber überall. Es ziehen auch überall ein paar Schauer durch. Die lassen in der Nacht dann wieder nach und es lockert auf bei Tiefstwerten von 13 bis 8 Grad. Morgen geht es dann zum Teil neblig los. Es gibt viele Wolken, immer seltener Sonnenschein im Tagesverlauf. Erst ist es noch meistens trocken. Morgen Nachmittag ziehen aber wieder Schauer durch und auch kräftige Gewitter, zum Teil mit Starkregen. Und es wird ein bisschen kühler, 16 bis 22 Grad morgen noch.
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2: Schönen Sonntag zusammen. Ich weiß nicht, wie es euch geht, aber ich habe Lust auf ein richtig schönes Fußballspiel. Dauert ja ein bisschen länger heute, weil später Anpfiff für Borussia Mönchengladbach gegen Borussia Dortmund. Da geht es also 10 Minuten später los und vielleicht hat man bei Gladbach ja so einen leichten Ruhepuls jetzt, weil nämlich St. Pauli verloren hat zu Hause gegen Mainz und das wäre nochmal spannend geworden, wenn die gewonnen hätten Richtung Abstieg. Also, jetzt maximal entspannt vielleicht. Mönchengladbach, wie es auf dem Platz dann losgeht, das hören wir gleich. Brauchen erstmal eine Gitarre. Ah, oh, super. Und eine Stimme dazu von Klock Klock.

0: bedingungslose Liebe, musikalisch, wherever you go, whatever you do. I'll be here right here waiting, Richard Marx. So, das hat auch was mit Liebe zu tun.
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0: Bundesliga-Fußball auf WDR 2, Borussia Mönchengladbach gegen Borussia Dortmund. Der zweite gegen den 14. im Stadion. Für uns sitzt Marc Eschweiler im Borussia-Park, geht ein bisschen später los wegen Stau. Gab es schon Liebesbekenntnisse der Fans vorab?
2: Ja, ich hatte genau den gleichen Gedanken, als ich die letzten Klänge hörte von diesem Titel wie du gerade. Weil auch, und das passt natürlich wie Faust aufs Auge, die Gladbacher hatten eine super coole Choreografie und ehren so ein bisschen die Stadt und ihren Verein. Und das steht im Oberrang auf einem Riesenbanner, vor Jahrhunderten nach Mönchen benannt. In der Mitte ein großer Ritter, daneben vier Mönche und darunter und seit Jahren für die Borussia bekannt, die Stadt Mönchengladbach. Und das Verrückte ist ja, ich meine, ihr alle kennt ja diese Rivalität, dieses Derby gegen den ersten FC Köln. Die Abtei Gladbach im Jahr 1974 wurde erbaut von einem Erzbischof aus Köln. Also das ist Würze. So die Pointe an der, die Würze in der Suppe, genau. Aber jetzt spielen wir Fußball, eine Minute rum, es ist eine super Stimmung. Über 50.000 sind da, die Bude ist rappelvoll, natürlich auch 5.000 Dortmunder. Und die sehen jetzt ihren Maxi Bayer in den gegnerischen Strafraum dribbeln. Also die Favoritenrolle beim Stand von 0-0 hier in Gladbach ist ja sowas von klar verteilt. Also die Dortmunder haben doppelt so viele Punkte geholt wie die Gladbacher. Dementsprechend bin ich mal gespannt, ob die Gladbacher sich heute hier wirklich zur Rettung schießen. Ein Sieg und der Klassenerhalt wäre sicher.
0: So, der Geschichtsonkel kann auch Sport. Marc Eschweiler für uns heute im Borussia-Park von diesem Spiel Borussia Mönchengladbach gegen Borussia Dortmund. 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

0: Sollen wir oder sollen wir nicht? Den Tatort heute angucken, 2015.
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0: Wir haben eine Entscheidungshilfe für euch. Den Tatort-Check, ihr kennt das. Tatort-Fans müssen heute Abend auch noch ganz stark sein, denn heute Abend gibt es den letzten frischen Tatort vor einer ungewöhnlich langen Sommerpause. Also die machen hier jetzt schon Sommer am 3. Mai. Jürgen Mayer aus dem WDR2-Team, sollte man sich da den letzten Tatort noch gönnen?
2: Ja, unbedingt. Der kommt aus Zürich und ist richtig gut. Tessa Ott und Isabelle Grandjean suchen den Mörder des Sexarbeiters Ruben aus Nordmazedonien und es gibt schnell eine erste Spur. Offenbar hatte Ruben nämlich einen Kunden erpresst.
3: Ruben hatte einen Sugar Daddy.
4: Entschuldigung?
3: So einen alten Sack. Der Typ wollte Ruben exklusiv für sich. Ruben wollte sich gestern Abend mit ihm treffen. Jetzt sollte die Malta anfangen zu suchen.
4: Wer ist der Sugar Daddy?
3: Einer von euch.
2: Einer von euch, damit ist ein angesehener Schweizer Richter gemeint. Gut bürgerlich, konservativ, verheiratet. Tessa und Isabelle entdecken ihn auf den Bildern einer versteckten Kamera im Schlafzimmer.
0: Okay, deine Noten für diesen Zürich-Krimi?
2: Zweimal schon gebe ich eine glatte 1 zum Essen für die Spannung, die ist großartig. Da ist richtig Action drin. Ich habe einige Male die Luft angehalten. Genauso großartig ist das Schauspiel, dafür die zweite 1. Ich habe den Eindruck, Carot Schuler und Anna-Piera Zürcher graben sich von Folge zu Folge tiefer in ihre Rollen als Ermittlerinnen ein. Und das ist heute ihr 11. Einsatz. Obwohl ja ein sehr ernstes Thema ständig über diesem Tatort schwebt, die Migration in der Schweiz, leidet der Krimi darunter kein bisschen. Das ist wirklich gut gemacht. Für die Story gebe ich eine 2. Und das ist insgesamt eine glasklare Empfehlung für den sehr packenden Tatort Könige der Nacht aus Zürich.
0: Also halten wir fest, Könige der Nacht, der letzte Tatort vor der Sommerpause, kommt aus Zürich. Jürgen Mayer aus dem WDR2-Team. Er gibt für die Spannung und fürs Schauspiel eine glatte 1, sagt, schaut euch das an. Und für die Story gibt's eine 2. Premiere heute Abend, wisst ihr, 7:45, 2015 im Ersten und danach in der Mediathek.
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1: Die Nachrichten mit Katrin Baumhöfer. Guten Abend.
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1: US-Präsident Trump hat mit seiner Ankündigung, höhere Zölle auf EU-Autoexporte zu erheben, eine Reihe von Appellen aus der Wirtschaft ausgelöst. Autohersteller und auch Interessensverbände anderer Branchen warnen vor einer Schwächung ihrer Geschäfte. Sie sehen die EU und die Bundesregierung am Zug. Benjamin Großkopf, WDR Berlin.
2: Immer neue Provokationen, beschädigtes Vertrauen, beginnender Wirtschaftskrieg. Das ist eine kleine Auswahl der Zitate, verbunden mit einem einhelligen Appell. Bitte, bitte tut was, damit das nicht passiert, denn bislang ist es ja nur eine Zollankündigung. Jetzt richten sich die Blicke vor allem auf die EU. Der wirft Trump ja auch vor, sich nicht an ein Handelsabkommen zu halten, ohne allerdings zu sagen, wie genau. In der EU wiederum, da hängt die Bestätigung dieses Abkommens, auch weil man Trump gegenüber so misstrauisch ist. Lange Rede, kurzer Sinn, die Botschaft aus der deutschen Wirtschaft: kümmert euch. Und das geht auch an die schwarz-rote Bundesregierung, denn schließlich sind es vor allem deutsche Autobauer, die diese Zölle betreffen würden.
1: Die Koalitionspartner Union und SPD beklagen sich über den öffentlichen Eindruck ihres Regierungsbündnisses. Unionsparlamentsgeschäftsführer Bilger warf im Handelsblatt der SPD vor, Blockaden und Schuldzuweisungen zu betreiben. SPD-Co-Chefin Baas mahnte zu Geschlossenheit und Kompromissbereitschaft in der Koalition. Das Land NRW will dafür sorgen, dass sich die asiatische Hornisse nicht so schnell bei uns ausbreitet, denn die bedroht heimische Bienenvölker. Das Landwirtschaftsministerium hat ein Förderprogramm angekündigt, insbesondere für Imkerinnen und Imker. Markus Meyer-Gehlen, WDR aktuell, über die genauen Maßnahmen im Programm.
3: Erstmal soll es mehr Schulungen geben, wie man diese Hornisse richtig bekämpft. Und dann können geschulte Personen auch einen Zuschuss bekommen, wenn sie sich die passende Ausrüstung kaufen, zum Beispiel Schutzanzüge oder auch so spezielle Land. Mit denen man die Nester entfernen kann. Und wer dann geschult ist und fachgerecht so ein Hornissennest entfernt, der kriegt nochmal eine Prämie zwischen 150 und 300 Euro. Die asiatische Hornisse wurde in NRW das erste Mal vor 6 Jahren gesichtet und hat sich inzwischen stark verbreitet. Sie tötet Wild- und Honigbienen und nimmt ihnen die Nistplätze weg.
1: Außenminister Wadephul hat mit seinem iranischen Amtskollegen Araghchi telefoniert und ihn zu einer Vermittlungslösung im Irankrieg aufgefordert. Der Iran müsse vollständig und nachprüfbar auf Atomwaffen verzichten und die Meerenge von Hormus sofort freigeben, sagte der CDU-Politiker. Die schwedische Küstenwache hat einen Tanker beschlagnahmt, der der russischen Schattenflotte angehören soll. Die Behörde teilte mit, das Schiff sei in schwedischen Hoheitsgewässern geentert und übernommen worden. Mit Schiffen der Schattenflotte unterläuft Russland das internationale Ölembargo.
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1: In der ersten Fußball-Bundesliga läuft gerade ein NRW-Duell. Borussia Mönchengladbach spielt zu Hause gegen Borussia Dortmund. Gladbach will wichtige Punkte im Abstiegskampf holen. Marc Eschweiler, WDR Sport. Wie stehen dafür denn die Chancen?
4: Es steht im Moment noch 0:0. Beide liefern sich hier einen offenen Schlagabtausch. Borussia Mönchengladbach hat mehr Ballbesitz und auch schon 2 Torschüsse gehabt. Aber so richtig zwingend war das noch nicht. Im Moment tut sich Dortmund, man hört es an den Pfiffen im Hintergrund, schwer im Spielaufbau. Der designierte Vizemeister lässt sich gerade sehr viel Zeit bei einem Freistoß. Also, wenn Gladbach hier gewinnt, ist der Klassenerhalt sicher. Wenn Dortmund hier gewinnt, ist die Vizemeisterschaft sicher. Also, siegen lohnt sich, aber es steht noch 0:0.
1: Das war WDR aktuell.
5: Ja, und die große Frage ist, wie geht es jetzt durch den Abend und durch die Nacht wettertechnisch? Sarah Geißler, WDR 2 Wetterredaktion.
6: Ja, es geht mit vielen Wolken durch den Abend, aus denen es immer wieder regnet. Gewitter werden unwahrscheinlicher, können aber noch nicht komplett ausgeschlossen werden. Vor allem nicht zwischen Rheinland und Münsterland. In der Nacht lassen die Schauer dann nach und es lockert auf bei 13 bis 8 Grad. Zum Morgen hin entsteht gebietsweise Nebel. Morgen viele Wolken und wenig Sonnenschein. Ab dem Vormittag sind erste Schauer mit dabei. Am Nachmittag immer häufigere. Auch Gewitter mit lokalem Starkregen ziehen morgen durch den Westen und es wird ein bisschen kühler. Morgen in Waldbröl bis 19 Grad, in Düren bis 21 Grad und in Bocholt bis 22 Grad.
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7: 4:04 Autobahn 1 Osnabrück Richtung Münster zwischen Lattbergen und Münster Nord 10+, 5 Kilometer stockt's. A2 Hannover Richtung Dortmund zwischen Veltheim und Flotow West hat's einen Unfall gegeben, halbe Stunde, da braucht ihr länger, 9 Kilometer Stau. A3 Frankfurt Richtung Köln zwischen Siebengebirge und Loma, Viertelstunde plus 6 Kilometer Stau. A4 Herlen Richtung Köln, vor dem Grenzübergang Fettschau staut sich's noch 2 Kilometer, 15 Minuten braucht ihr deshalb da länger. Und die 61 Koblenz Richtung München-Gladbach zwischen Mendig und Dreieck-Sinzig, Viertelstunde plus 8 Kilometer stockender Verkehr. 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
7: So, noch keine Tore hier beim Borussia Derby. 0:0 immer noch zwischen Borussia Mönchengladbach und Borussia Dortmund. Da können wir doch vielleicht mal auf den Platz gucken, was da los ist. Alexander Zverev spielt gerade das Finale in Madrid bei den ATP Open gegen Jannik Sinner, gegen die Nummer 1. Erster Satz hat er 6-1 verloren und im zweiten Satz liegt er auch schon wieder 2-4 hinten. Mal gucken, ob er das noch drehen kann.
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0: kann man mit geschlossenen Augen am besten genießen. Kato, turn the lights off im WDR2-Musikmix. Ja, die Lichter sind jetzt im übertragenen Sinne auch aus. Erstmal für 2 Jahre in Bonn, gestern rein in Flammen. Wie war's?
1: Super schön. Wirklich krass. Schönstes Feuerwerk, was ich je gesehen habe.
2: Besser als Silvester.
3: Großartig, jetzt beim letzten Mal dabei zu sein. Schöne Sache. Wir mussten uns ein bisschen überwinden wegen dem Wetter, aber es hat ja nochmal geklappt, war trocken.
0: Ja, hat gut gehalten dann nochmal zum 40. Martin Schmitz ist der Feuerwerksmeister, Mr. Rhein in Flammen. Den habe ich gestern kurz gesprochen. Er hat mir sein Lieblingsfeuerwerk erklärt.
4: Ja, mein ist dieser lange Goldregen mit so einem weiß blinkenden Zentrum in der Mitte. Und wenn der so langsam runterzieht, dann fangen diese Spitzen zum Schluss auch nochmal an, weiß zu blinken. Das ist schon ein sehr erhabener Effekt.
0: Fantastisch. Und das war gestern auch zu sehen. Er hat am Ende dann den Knopf gedrückt und dann ging es noch los. Vorher eine Drohnenshow und jetzt ist erstmal 2 Jahre Kreativpause und dann soll ein neues Konzept her. Dann heißt es nicht mehr Rhein in Flammen, sondern Bonn in Flammen. Das Feuerwerk soll in die Innenstadt wandern. Wohlgemerkt alles sicher. Bilder von gestern Abend Rhein in Flammen findet ihr natürlich auf wdr.de im Netz.

0: Banger Boys. We're going to Ibiza. Abflug ins Stadion. Welche Borussia setzt sich heute durch? Gladbach oder Dortmund? Marc Eschweiler, WDR 2 Sport, ist für uns im Borussia-Park und sagt uns, wie diese Partie jetzt in die Pause geht.
1: Die einen wollen gefühlt nicht mehr, die anderen können irgendwie immer noch nicht. Es steht 0-0 im Duell der Borussen. Wir sind jetzt in der Nachspielzeit der ersten Halbzeit, denn die Partie begann ja 10 Minuten später, weil der Bus des BVB im Stau gestanden hat. Und in Sachen Torschussstatistik steht Borussia Dortmund auch so ein bisschen auf dem Schlauch in diesem Spiel. Kein einziger Torschuss von Borussia Dortmund in der gesamten ersten Halbzeit. Das gab es bislang nur einmal in dieser Saison beim Spiel gegen den FC Bayern in der Hinrunde in München. Also das kann sich Gladbach schon mal auf die Fahnen schreiben. Auf der anderen Seite hat man aber echt das Gefühl, dass Borussia Dortmund nach der eingetüteten Champions League letzte Woche schon gedanklich irgendwie in der kommenden Saison in der Königsklasse und in der Sommerpause ist. Da geht sehr wenig zusammen. Gladbach ist die klar bessere Mannschaft, hatte zwei gute Möglichkeiten, aber das Gladbacher Problem in dieser Saison, das zeigt sich auch heute wieder, vor über 50.000 im Borussia-Park, das Tore schießen. Junge, haben die Möglichkeiten, haben die Räume auf den Außenbahnen. Joe Kelly zweimal durch, aber der finale Ball in der Mitte, der kommt halt einfach nicht an. Der Tabakovic, der lauert immer, aber der Pass wird ihm immer in den Rücken gespielt. Gladbach ist besser, aber Gladbach macht eben nicht das entscheidende Tor. Und so ist es weiter die Eichhörnchen-Taktik der Gladbacher. Nuss für Nuss, Punkt für Punkt. Naja, und passend dazu, die Fans würden die Saison auch echt gerne vergraben und vergessen. So wie das Eichhörnchen halt das mit den Nüssen macht. Das war die letzte Aktion in dieser ersten Halbzeit. Der erste Torschuss von Borussia Dortmund. Leicht abgefälscht vom jungen Inacio. Der 18-jährige Italiener, auch mit brasilianischen Wurzeln. Wird da, ja, nee, abgeräumt nicht. Es ist Halbzeit in Gladbach. Schiri Bart Stübner hat einmal kurz drauf geguckt, aber wenn überhaupt, gab es den Kontakt am Fuß nach dem Schuss. Aber da fällt eigentlich Inacio eher über die eigenen Beine, nachdem er aus der Drehung geschossen hat. Aber Moritz Nikolas im Tor der Gladbacher den Ball locker halten konnte. Also, das Borussen-Duell geht torlos in die Pause 0-0.
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0: The Hardest Part, Coldplay, haben wir da gerade gehört.
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0: Eine Minute nach 6:30. Die Staus mit den längsten Wartezeiten bei uns im Westen. Es wird weniger. Autobahn 1, Osnabrück Richtung Münster. Zwischen Lengerich und Münster Nord, 10 Minuten plus 5 Kilometer Stopp. A2, Hannover Richtung Dortmund, zwischen Feldheim und Flotow West. Da ist ein Unfall gegeben, 10 Kilometer staut sich. Es braucht ihr 45 Minuten. Noch mehr. A3 Frankfurt Richtung Köln zwischen Siebengebirge und Loma, 20 plus 8 Kilometer Stau. A3 Arnheim Richtung Oberhausen vor dem Grenzübergang Elten, 10 Minuten plus 2 Kilometer Stau. Und A4 Herlen Richtung Köln vor dem Grenzübergang Fettschau, Viertelstunde plus 2 Kilometer staut sich da. 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
0: Sarah Geißler und ich haben gerade gefachsimpelt, dass wir Wetterphänomene ganz spannend finden, wenn sie nicht zu heftig sind, zum Beispiel Gewitter.
2: Ja, schön anzusehen auf jeden Fall, wenn man im Trockenen sitzt und dann aber einen Blick hat auf Blitze und den Donner hört, ist schon schön. Ja, ist aber ziemlich wahrscheinlich, dass wir keine Gewitter mehr abbekommen werden heute Abend, auch wenn es nicht komplett ausgeschlossen ist, aber sie werden immer unwahrscheinlicher. Wir haben aber nach wie vor viele Wolken über dem Westen und auch einige Schauer, die durchziehen. In der Nacht lassen die dann nach und es lockert auf. Zum Morgen hin entsteht hier und da ein bisschen Nebel. Es wird dabei aber nicht kälter als 13 bis 8 Grad. Morgen zieht es sich dann im Tagesverlauf immer mehr zu. Am Nachmittag ziehen verbreitet Schauer und teilweise kräftige Gewitter, lokal auch mit Starkregen durch. Dazu maximal noch 16 bis 22 Grad morgen. Und ab Dienstag geht es dann unter die 20 Grad Marke und es bleibt sehr wechselhaft.
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0: Schönen Sonntag zusammen. So, kurz nach 6:30, Runde Sport. Warum nicht? Macht ihr ein bisschen lauter. Pusht euch vielleicht. Dua Lipa Training Season im WDR 2 Musikmix.

0: Talk Talk. Such a shame im WDR 2 Musikmix. So, 32. Spieltag in der Fußball-Bundesliga. So ein richtiges Torfestival ist das hier noch nicht. Zwischen Borussia Mönchengladbach und Borussia Dortmund, oder Marc Eschweiler?
1: Oh Mann, ich habe vorm Spiel, glaube ich, mal gesagt, dass es das letzte 0-0 zwischen den beiden vor 22 Jahren gab. Ich hätte nicht gedacht, dass mich das nochmal einholt im Laufe des Spiels. Aber wenn Gladbach so weitermacht und irgendwann mal einen präzisen Pass in die Mitte kriegt, dann können die dieses Spiel hier wirklich gewinnen. Das ist eins der besseren Heimspiele von Borussia Mönchengladbach gegen einen BVB, der gefühlt schon gedanklich nicht mehr in dieser Saison ist. Und wenn es präziser wird, dann kann hier was gehen für Gladbach.
0: Ich habe uns einen Anheizer mit dabei. Ich bin nochmal aktiv geworden in der Vergangenheit, weil du hier schon auf History machst. 1978, vor 48 Jahren klang das nämlich so, Achtung.
2: In der praktisch letzten Minute einher mit dem Schlusspfiff erzielte Kulik das 12-0. Der Endstand.
0: 12-0 für Borussia Mönchengladbach.
1: Ja, das war die Nummer, dieses Fernduell mit Köln um die Meisterschaft.
0: Dann doch nicht geworden, Gladbach eben Meister. Was spricht dafür, dass doch noch mal ein paar Tore für Gladbach fallen heute?
1: Ja, also 12 ganz bestimmt nicht. Würden die Gladbacher, glaube ich, dankend annehmen, dann wäre der Klassenerhalt sicher. Aber ich glaube, ehrlich gesagt, dass selbst ein Unentschieden reicht, weil heute Abend Wolfsburg in Freiburg nicht gewinnen wird. Und wenn das so wäre, dann würden auch diese 33 Punkte, die Gladbach dann hätte, reichen. Aber auf der anderen Seite hat das Ganze jetzt dazu geführt, dass ich endlich mal, ich kann mal aus dem Nähkästchen plaudern, wir sitzen in Gladbach ja in einer Reporterkabine und seit Jahren wackelt unser Reportertisch.
0: Ja.
1: Ich konnte jetzt die Halbzeitpause, weil es nicht so viel aufzuarbeiten gab.
0: Oder was?
1: Ja, nutzen, um diesen Tisch mal wieder gerade zu schrauben. Und jetzt ist er wieder stabil.
0: Ja, schön. Hast du einen 34er Röbelfröbel angesetzt. Du, Dortmund hat ja irgendwie das Tor nicht gefunden. Ich habe ja ein bisschen Hoffnung, die spielen doch jetzt in der zweiten Hälfte auf ihre eigenen Fans, oder? Da wissen sie doch zumindest, wo das Tor ist.
1: Ja, ich hoffe, die machen das so wie ich und finden den Schraubenzieher an der richtigen Stelle. Also Dortmund hat natürlich deutlich mehr Qualität und Potenzial im Kader, aber das war mir ein bisschen zu lasch, auch in Sachen Laufbereitschaft, Zweikampfführung. Vielleicht wird's jetzt besser, Mannschaften sind wieder da, es kann weitergehen, der Tisch wackelt nicht mehr und hoffentlich fallen auch endlich die Tore.
0: Ja, Sitz passt, wackelt und hat Luft. Hier geht's auch weiter, hier ist WDR 2, Sonntag live mit Bundesliga Fußball Borussia Mönchengladbach gegen Borussia Dortmund. Noch 0-0, zweite Halbzeit läuft ab jetzt.

0: Too Black von Amy Winehouse auf WDR 2. So wacker, wacker Wochenende geht langsam zu Ende. Das war ein Highlight. Shakira an der Copacabana, Rio de Janeiro. 2 Millionen Zuschauerinnen und Zuschauer waren dort. Riesenkonzert draußen und umsonst. Anne Herberg, WDR 2 Brasilien, mittendrin.
1: Ich kann nur sagen, die Stimmung ist großartig. Es sind Familien da, es sind ältere Damenclubs da und es sind junge Leute da und der Strand ist einfach proppenvoll und alle feiern gemeinsam.
0: Oh, und dann wurde ordentlich abgerockt, aber da auch, hört man im Hintergrund. In der Vergangenheit waren auch schon Madonna und Lady Gaga an diesem Strand und haben dort gespielt. 2 Millionen Zuschauer also vor Ort. Ein ganz besonderes Highlight an diesem Wochenende.

0: aus Schweden zu uns, Roxette und Joyride. Das ist ja hier ein Sportsonntag und wir haben mit Tennis vorhin angefangen. Und unsere Nummer 1, Alexander Zverev, im ATP-Finale in Madrid gegen die Nummer 1 der Weltrangliste, gegen Jannik Sinner. Und er hat glatt verloren, der Alexander Zverev, mit 1:6 und 2:6. Das ging ziemlich zügig. In 57 Minuten war das Ding schon durch. Chapeau, Gratulation an Jannik Sinner. Und noch mehr Sport, aber diesmal mit Pferd.
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5: Die Nachrichten mit Katrin Baumhöfer. Guten Abend.
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5: Der Vorsitzende des Verteidigungsausschusses, Röwe Kamp, warnt vor Panik, weil die USA ihre Militärpräsenz in Europa verringern. Im WDR sagte der CDU-Politiker, die NATO könne sich in Europa jederzeit selbst verteidigen, auch wenn sich die USA mehr und mehr zurückzögen.
6: Wir werden Truppenabzüge der Amerikaner nur durch eigene Truppenstärke kompensieren müssen. Und das bedeutet, dass wir einen sehr ambitionierten Aufwuchsplan auch für die Bundeswehr organisieren müssen.
5: Außerdem wies Röwe Kamp darauf hin, dass Europa selbst Waffen produziere.
6: Wir müssen an der Produktion solcher Waffensysteme, wie die Amerikaner sie bisher zur Verfügung gestellt haben, mit Hochdruck arbeiten. Das ist natürlich insbesondere auch die Aufgabe von Boris Pistorius, jetzt schnell Ersatz zu finden für die offensichtlich ja nicht mehr zur Stationierung vorgesehenen Tomahawk.
5: US-Präsident Trump hatte angekündigt, dass die USA mehr als 5000 Soldaten aus Deutschland abziehen. Außerdem sollen doch keine Mittelstreckenraketen stationiert werden. Der Vorsitzende des Handelsausschusses im EU-Parlament, Lange, widerspricht US-Präsident Trump. Entgegen Trumps Behauptung halte sich die EU sehr wohl an das Handelsabkommen. Der SPD-Politiker wies auf die komplizierte Umsetzung hin, die noch andauere. Dies seien demokratische Prozesse, die auch ein Donald Trump zu akzeptieren habe. CDU, CSU und SPD beklagen, dass ihre Regierungskoalition in der Öffentlichkeit einen schlechten Eindruck hinterlässt. Die SPD-nahe Politikwissenschaftlerin Schwan bescheinigte im Deutschlandfunk dem Bündnis Führungsschwäche. Aus den beiden Unionsparteien wurde ebenfalls wieder Kritik laut. Georg Schwarte, WDR Berlin.
7: Blockade und Schuldzuweisungen, wie wir sie in den letzten Tagen von der SPD vernommen haben, kosten immer mehr Vertrauen in die Handlungsfähigkeit der Politik, sagte der erste parlamentarische Geschäftsführer der Union im Bundestag, Steffen Bilger, dem Handelsblatt. Die Koalition müsse sofort wieder in einen konstruktiven Reformmodus kommen und liefern. Zuvor hatte der ehemalige Wirtschaftsminister und Kanzleramtschef Altmaier, CDU, vor einer so wörtlich Staatskrise gewarnt. Der parlamentarische Geschäftsführer der SPD im Bundestag, Dirk Wiese, nannte diese Bemerkung fahrlässig und sprach von unpassenden Ratschlägen von der Seitenlinie.
5: Die schwedische Küstenwache hat einen Tanker beschlagnahmt, der russischen Schattenflotte angehören soll. Die Behörde teilte mit, das Schiff sei in schwedischen Hoheitsgewässern geentert und übernommen worden. Mit Schiffen der Schattenflotte unterläuft Russland das internationale Ölembargo. In den KZ-Gedenkstätten Dachau bei München und Ravensbrück in Brandenburg ist an die Befreiung der Lager vor 81 Jahren erinnert worden. Der Präsident des Zentralrats der Juden in Deutschland, Schuster, warnte, dass der Ungeist, der den Holocaust ermöglicht habe, nicht besiegt sei, sondern wieder stärker werde.
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5: In der Fußball-Bundesliga hat der BVB die Chance, die Vizemeisterschaft zu sichern. Dortmund müsste gegen Borussia Mönchengladbach gewinnen. Für Gladbach geht es um den Klassenerhalt. Marc Eschweiler, WDR Sport, wer ist denn näher dran, sein Ziel zu erreichen?
8: Beim Stand von 0:0 punktet sich Borussia Mönchengladbach mit Eichhörnchen-Taktik weiter zum Klassenerhalt. Wenn das hier so bleibt und Wolfsburg heute Abend nicht in Freiburg gewinnt, dann wäre der Klassenerhalt mit dem nächsten 0:0 eingetütet. Es ist ein bohrendicker Bretter. Gladbach ist die bessere Mannschaft, aber Gladbach ist einfach nicht präzise genug im Torabschluss. Das war die ganze Saison schon das größte Problem. Zumindest steht hinten mal die Null gegen bislang enttäuschende Dortmunder. Also hier 65 Minuten rum, keine Tore.
5: Das war WDR aktuell.
9: Und wir schauen aufs Wetter mit Sarah Geißler aus der WDR 2 Wetterredaktion. Wie sieht's denn aus heute Abend?
10: Heute Abend haben wir es überall mit vielen Wolken zu tun, die auch ein paar Schauer bringen und eventuell auch noch das ein oder andere kräftige Gewitter, am ehesten möglich an der Grenze zu Belgien und den Niederlanden. Die Wahrscheinlichkeit wird aber geringer. In der Nacht regnet es dann immer seltener und es lockert auf. Zum Morgen hin entsteht gebietsweise aber Nebel bei Tiefstwerten zwischen 13 und 8 Grad. Morgen dann wieder viele Wolken, nur selten Sonne. Schein und vor allem morgen Nachmittag auch Schauer und Gewitter, lokal mit Starkregen. Dazu wird es nicht mehr ganz so warm. In Nettersheim noch maximal 18 Grad, in Solingen 20 und in Troisdorf 21.
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9: 7:04 geht los auf der A2 Hannover Richtung Dortmund zwischen Veltheim und Kreuzbad Oeynhausen. Viertelstunde länger, 5 Kilometer Stau. A3 Frankfurt nach Köln. Zwischen Siebengebirge und Lohmar 10 Minuten plus, 6 Kilometer staut sich's. Die 3 Arnheim Richtung Oberhausen vor dem Grenzübergang Elten, Viertelstunde länger, 2 Kilometer Stau. A4 Herlen Richtung Köln vor dem Grenzübergang Fettschau, Viertelstunde länger, 2 Kilometer staut sich's. Und die A52 Essen Richtung Düsseldorf zwischen Essen-Kettwig und Breitscheid, da 3 Kilometer Stau, müsst ihr 10 Minuten länger einplanen.
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9: Schönen Sonntag zusammen. WDR2-Hörerin Cornelia aus Duisburg hat es gefühlt und auch gesehen über das, was Sarah Geißler und ich gesprochen haben, nämlich über Blitze. Wenn sie Gewitter über allem sind, dann ist es ja so ein bisschen auch ein erhabenes Gefühl, was da so passiert, wettertechnisch, wenn es nicht zu schlimm wird. Und gestern Abend über einem überdachten Balkon hat es dann eine ordentliche Show gegeben. Cornelia schickt 2 Bilder und das sieht so aus wie so ein Kopfball. Also früher diese Kopfballsendung, ne, mit diesem Blitzball, wenn man da mit den Fingern dran geht und dann ziehen sich die Blitze zu den Fingern. Also nicht berühren, das bleibt auf jeden Fall so.
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9: Und danke für die Bilder, Cornelia.

0: Ed Sheeran auf WDR 2 mit Azizam. Gleich Take That, How Deep Is Your Love? Und das hat hier was von der Heimwerkerstunde heute in der Fußball-Bundesliga. Dicke Bretter werden gebohrt. Keine Tore zwischen den beiden Borussen. Borussia Mönchengladbach gegen Borussia Dortmund. Marc Eschweiler, keiner an Akkuschrauber dabei oder was?
1: Stumpfe Bohrer oder den falschen gewählt mit dem Holzbohrer in die Steinwand. Das kann halt nicht funktionieren. Dortmund steht halt super hinten drin. Beste Abwehr der Bundesliga gegen den zweitschwächsten Sturm. Und du siehst halt einfach warum. Und dann kommt noch hinzu heute, dass Borussia Dortmund eigentlich ja nicht so spielt wie zuletzt gegen Freiburg beispielsweise, wo man noch was gewinnen konnte, nämlich die vorzeitige Qualifikation für die Champions League. Jetzt ist es eigentlich nur, wirst du Zweiter oder Dritter, ja. Und so spielen sie halt hier. 71 Minuten rum, Gladbach will es mehr, aber Gladbach kann halt einfach nicht. Tabakovic mit der dicksten Chance, 48. Minute, das war so sinnbildlich für die ganze Saison. Der Pass von außen ist super, in den 5-Meter-Raum. Tabakovic, die Torentfernung ist 3 Meter und er drückt den Ball mit der Fußspitze am Pfosten vorbei. Und jetzt kontert Dortmund 3 gegen 3 mit Julian Brandt. Glückwunsch noch, gestern 30 geworden. Auf einen Mitspieler, auf Ignacio gelegt. Und der junge Italiener schlenzt den Ball aus 14 Metern deutlich übers Tor. Also ich glaube, die können hier heute alle beide bohren und bohren und bohren. Das gibt kein Loch mehr. Also ich glaube, das bleibt hier beim 0:0. Warte, das ist mein Gefühl. Ja, warte ab. Es wäre ja auch so, das würde ich den Gladbachern nochmal mitgeben, dass dieses 0:0 ja auch reichen kann, wenn Wolfsburg heute Abend in Freiburg nicht gewinnt. Und dann wäre dieses 0:0 ausreichend für den Klassenerhalt. Und um nichts anderes geht. Und dann musst du, ich habe das eben schon mal gesagt, wie ein Eichhörnchen, die Saison eingraben und nie mehr wiederfinden. Und im neuen Jahr einfach neu anfangen.
0: Sagt Marc Eschweiler, der Prophet aus dem Stadion. Die Tooltime geht weiter hier. Wir haben gleich die Schlussphase und gucken, ob da noch jemand einen reinschraubt.

0: Michael Patrick Kelly mit Wonders. So ein richtiges Wunder ist das nicht. Es ist schon zum 12. Mal passiert, aber heute die Eisbären Berlin sind deutscher Eishockeymeister geworden. So viel zu diesem Wochenende. Haben wir ausreichend über Maibaum gesprochen? Ich bin mir gar nicht so sicher. Habt ihr einen bekommen? Vielleicht ja, nein. Reinhard May, was hat der eigentlich mit Maibaum zu tun? Jünter sagt's uns.
1: Jünter erklärt.
2: Ein Maibaum ist ein Ast, der in der Nacht zum ersten Mai bei wildfremden Frauen heimlich vors Fenster gehängt wird. Damit er nicht ganz so hässlich aussieht, wird der Maibaum vorher mit Knäueln aus buntem Toilettenpapier behängt. Spätestens nach dem ersten Regen sieht der Maibaum jedoch leider so aus, als hätte man ihn aus dem Klärbecken gezogen. Trotzdem ist mit dem Setzen des Maibaums unerklärlicherweise die Hoffnung verbunden, dass man im Gegenzug geheiratet wird. Mit wesentlich höherer Wahrscheinlichkeit wird man aber stattdessen wegen nächtlicher Ruhestörung, Hausfriedensbruch und illegaler Abfallentsorgung verklagt. Wer im April immer noch den Weihnachtsbaum im Wohnzimmer stehen hat, kann ihn praktischerweise als Maibaum recyceln, nachdem er das Lametta vorher sorgfältig mittels Staubsauger entfernt hat. Die Erfindung des Maibaums wird dem berühmten Autor der Winnetou-Romane Reinhard May zugeschrieben. Je nach Region haben die Farben der Papierbüschel im Maibaum bestimmte Bedeutungen. So heißt etwa in der Region Kall in der Eifel der Farbcode Rot-Blau-Weiß so viel wie nächsten Sonntag gibt's bei meiner Tante Gerhild um 13.30 Uhr Kalbsgeschnetzeltes. Was ist das denn für ein Quatsch?
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0: Bobby und Cheerleader. Hier ist WDR 2, Zweiter gegen 14. Fußball-Bundesliga bei uns im Westen. Das Borussen-Duell. Gladbach gegen Dortmund. Es geht um wichtige Punkte im Abstiegskampf für Borussia Mönchengladbach. WDR 2. Und es hat ein Tor gegeben dort im Borussia-Park. Die Schlussphase jetzt, wie ihr gerade gehört habt, mit Marc Eschweiler aus dem Borussia-Park. Denn Gladbach liegt 1:0 vorne.
1: Gleich 7:30 am Sonntagabend. Hier kommt der aktuellste Verkehrsservice aus der Fußball-Bundesliga. Freie Bahn für Borussia Mönchengladbach auf dem Weg zum Klassenerhalt. Haris Tabakovic schießt Gladbach zum Klassenerhalt. Vor 2 Minuten das 1:0. Und diese Erlösung in diesem Stadion, diese Jubelexplosion nach Videobeweis, kannst du kaum in Worte fassen. Tränen der Erleichterung, staunende Gesichter, grenzenloser Jubel bei Borussia Mönchengladbach. Nach dieser Katastrophensaison ausgerechnet gegen den designierten Vizemeister, gegen den Namensvetter Borussia Dortmund, gewinnt Gladbach hier wahrscheinlich. Es sind noch 2 Minuten in der Nachspielzeit und mit diesem Sieg, mit diesem 1:0, der wäre auch verdient übrigens, ist Gladbach ganz sicher ein weiteres Jahr in der Fußball-Bundesliga. Und diese 1,5 Minuten Videobeweis, da haben hier alle die Luft angehalten. Das war ein Superpass von Rocco Reitz, dem scheidenden Kapitän der Gladbacher, der den Steckpass spielt in den Lauf von Tabakovic. Und er schiebt den Ball flach an Kobel vorbei ins Dortmunder Tor. Sofort ging die Fahne hoch und es war hauchzart und es wurde überprüft. Und dann kam die Durchsage hier über die Stadionlautsprecher von Schiedsrichter Florian Bartstübner. Überprüft wurde eine Abseitsstellung. Die Nummer 15 von Gladbach stand nicht im Abseits. Und dann flog das Dach weg im Borussia-Park. Ich hab's gesagt, der Sieg wäre verdient. Und das ist irgendwie so sinnbildlich für die Gladbacher Saison, die nicht gut war, vor allem offensiv nicht gut war. Und heute auch haben sie viel liegen lassen, viele dicke Chancen leichtfertig vergeben, viele finale Bälle in den Strafraum, nicht präzise genug gespielt. Aber dann kommt dieser eine Moment in der 87. Minute. Offiziell wird das Tor in der 88. jetzt angezeigt hier, weil es eben noch diesen Videobeweis gab. Und der wird am Ende reichen, ausgerechnet gegen Dortmund. Da haben sie gegen so viele andere die Siege liegen lassen. Aber Dortmund hat auch heute nicht wie Dortmund gespielt. Ballgewinn, Honorar. Hört euch das an hier im Borussia-Park. Überzahl für Gladbach in der 94. Minute. Letzte Minute übrigens der 4-minütigen Nachspielzeit hier in Gladbach. Da gibt es die nächste Jubelexplosion und die Sonntagabendparty am Niederrhein. Liebe Arbeitgeber, morgen kommen einige hier rund um den Borussia-Park. Ein paar Minuten zu spät. Denn die sind alle sowas von erleichtert, dass diese Saison mit der übrigens schwächsten Punkteausbeute der Gladbacher seit Einführung der 3-Punkte-Regel über die Ziellinie gebracht wurde. Und sie haben es dann am Ende aus eigener Kraft geschafft. Und Dortmund hat die Vizemeisterschaft hier noch nicht eingetütet, kann das aber dann im nächsten Heimspiel machen. Wird das hier verschmerzen können, diese Niederlage, die es wohl geben wird in Gladbach. Während der komplette Borussia-Park mit Ausnahme des Gästeblocks natürlich schon in Partylaune ist. Hier sitzt keiner mehr. Und das Bemerkenswerte hier in Gladbach war, dass schon in der 85. Minute alle aufgestanden sind und genauso ole ole brüllen wie jetzt, weil sie einfach honoriert haben, dass die Mannschaft heute gefightet hat, dass die Mannschaft heute wollte, dass die Mannschaft heute besser war als der Champions League-Teilnehmer Borussia Dortmund. Und am Ende belohnt sich Gladbach in diesem Heimspiel mit diesem entscheidenden Tor. Es gibt nochmal Abstoß für Gregor Kobel, dem paradenmäßig, quotenmäßig besten Torhüter der Bundesliga. Zweimal top gehalten in der ersten Halbzeit beim Gegentor, machtlos. Und jetzt ticken die Sekunden runter. Wir sind schon 1 Minute über der Zeit, aber durch den Videobeweis gibt es da noch mal ein bisschen was obendrauf. Stürmerfoul von Silva, dem Dortmunder. Ballbesitz für Gladbach. Aber Bartstübner hat die Pfeife schon so in den Mund genommen, dass er, ja, dass es kurz so aussah, als würde er abpfeifen. Ich glaube, er nimmt sich jetzt den Ball und sagt, es ist Feierabend. Er geht nochmal zum Gladbacher Dix oder zu Nikolas, dem Torhüter. Er lässt diesen Abstoß jetzt noch ausführen, diesen Freistoß am eigenen Strafraum. Nee, macht er nicht. Er pfeift ab und hört mal rein. Ernest rettet sich mit diesem 1:0 durch Tabakovic in der 89. Minute. Eine weitere Saison. Bundesliga rettet sich im Abstiegskampf. Gladbach schlägt Dortmund mit 1:0.
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3: 7:45, drei Meldungen für euch. Autobahn 2, Hannover Richtung Dortmund zwischen Feldheim und Kreuzbad Oeynhausen. 10 Minuten plus, 4 Kilometer Stau. A4, Herlen Richtung Köln vor dem Grenzübergang Fettschau. 10 Minuten plus noch, 2 Kilometer Stau. Und die letzte von der 52, Essen Richtung Düsseldorf zwischen Essen-Kettwig und Breitscheid. 10 plus, 3 Kilometer Stau.
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3: Blick auf diesen Sonntag, Sarah Geißler. Wie ist der wettertechnisch gewesen?
4: Heute war es noch mal recht warm im Westen, aber insgesamt schon viel bewölkter als die Tage davor. Und so geht es auch durch den Abend. Es gibt immer wieder mal Schauer. Vereinzelt kann auch noch das ein oder andere Gewitter aufploppen, vor allem zwischen Niederrhein und Münsterland. Die Wahrscheinlichkeit wird aber geringer. In der Nacht werden die Schauer immer seltener und es lockert auch schon mal länger auf. In Richtung morgen früh wird es dann gebietsweise neblig und die Temperaturen gehen weiter zurück auf 13 bis 8 Grad. Morgen viele Wolken, die die Sonne nur selten durchlassen. Dazu vor allem am Nachmittag auch durchziehende Schauer und Gewitter mit lokalem Starkregen. Bei in Monschau noch 17 Grad, in Hattingen 20 und in Siegen 21.
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3: Also Chapeau Borussia Mönchengladbach. Zur nächsten Saison ist das ja ein deutliches Hallo, Hallo.

0: Gabriella Chilby.
1: Auf WDR 2 mit Sweet About Me.
0: Wir müssen noch mal ganz kurz über das Coachella Festival sprechen. Dieses Riesenfestival in den USA. Also ich schaue mir da permanent Videos an aus diesem Jahr, was da alles passiert ist. Zum Beispiel Madonna zusammen mit Sabrina Carpenter auf der Bühne Like a Prayer performt. Jetzt haben Madonna und Sabrina Carpenter auch ihre erste gemeinsame Single veröffentlicht.

Bring Your Love heißt die und klingt ordentlich nach Dancemusik der 90er und der frühen Nullerjahre, passend zu Madonnas neuem Album. Die bringt ja auch was raus. 3. Juli. Confessions 2 ist das Album, Nachfolger von dem Klassiker Confessions on the Dance Floor von 2005. Daraus hat sie letzte Woche schon eine erste Single, einen ersten Appetithappen uns hingeworfen. I Feel So Free ist eingestiegen in Dance-Charts auf der 1. Musikalisches Comeback von Madonna läuft also. Und zusammen mit Sabrina Carpenter wurden also wieder die Disco-Vibes der alten Generation wiedergefunden. Und deswegen voller Länge jetzt für euch. Bring Your Love, Madonna und Sabrina Carpenter im WDR 2 Musikmix. Okay.

0: viel Liebe heute drin gewesen in Sonntag Live. Das hat sich so als Thema ein bisschen durchgezogen, entweder von den Fans oder dann auch bei den Spielerinnen, bei den Spielern auf dem Platz. Gregor Kobel ist der Schnapper, der Keeper von Dortmund, und er gratuliert Borussia Mönchengladbach.
1: Sie haben ein gutes Spiel gemacht, sind immer wieder gefährlich geworden. Wir haben es nicht geschafft, ähnlichen Druck auszuüben, und von daher glaube ich, am Ende haben sie sich belohnt für die harte Arbeit, die sie investiert haben.
0: Ja, und er hat das Tor gemacht für Borussia Mönchengladbach. Tabakovic fühlt sich natürlich nicht so schlecht an.
2: Fühlt sich definitiv gut an, aber das bin nicht nur ich gewesen. Ich glaube, das echt eine sehr, sehr gute Mannschaftsleistung. Das war von der ersten Minute. Ich denke, dass wir schon viel früher auch in Führung gehen müssen. Und am Ende haben wir das echt sehr, sehr gut verteidigt auch. Und am Ende natürlich fühlt sich das sehr, sehr, sehr, sehr schön an. Am Ende fast in der letzten Spielminute noch das Tor zu machen.
0: Ja, fantastisch. Da war Liebe drin heute in Sonntag Live mit Thilo Jahn. Kommt gut durch den Abend mit WDR 2 Pop. Bis dahin.

0: 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Es ist 20 Uhr.
1: Die Nachrichten mit Katrin Baumhöfer. Guten Abend.
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1: Bundeskanzler Merz hat sich unzufrieden mit dem Koalitionspartner SPD gezeigt. In der ARD sagte er, dass er trotzdem an der Regierung festhalten will und keine neue Mehrheit im Bundestag sucht. Mathis Jungblut, WDR aktuell. Worum genau geht es?
2: Um die geplante Steuerreform. In den kommenden Wochen will Finanzminister Klingbeil ein erstes Konzept dafür vorlegen. Vor allem mittlere und kleine Einkommen sollen dabei entlastet werden. Um das zu finanzieren, hatte der SPD-Chef zuletzt gefordert, dass die Steuern für Spitzenverdiener und auf Erbschaften steigen sollen. Bundeskanzler Merz hat dieser Forderung jetzt eine Absage erteilt. Der ARD sagte er, Klingbeil müsse wissen, dass Steuererhöhungen für höhere Einkommen mit der Union nicht gehen. Merz sprach von einem größer werdenden Unmut in seiner Partei über Kompromisse mit der SPD. Die seien keine Einbahnstraße. In der Koalition müsse auch die Union vorkommen.
1: Der Vorsitzende des Bundestagsverteidigungsausschusses, Röwekamp, fordert, dass die Bundeswehr größer wird, um die Truppenreduzierung der USA aus Europa zu kompensieren. Im WDR sagte der CDU-Politiker, Europa müsse sich außerdem Mittelstreckenraketen beschaffen. Die USA hatten am Wochenende angekündigt, mehr als 5000 Soldaten aus Deutschland abzuziehen. Deutscher Meister im Eishockey sind erneut die Eisbären Berlin. Sie gewannen das 5. Spiel der Finalserie gegen die Adler Mannheim mit 4:1. Für die Berliner ist es die 3. Meisterschaft in Folge und die 12. insgesamt. Im Viertelfinale hatten die Eisbären die Kölner Haie aus den Playoffs geworfen, die nach der Hauptrunde Erste waren.
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1: Borussia Mönchengladbach bleibt in der Fußball-Bundesliga. Die Gladbacher haben sich den Klassenerhalt durch einen 1:0 Heimsieg über Borussia Dortmund gesichert. Marc Eschweiler, WDR Sport.
3: Mit großer Leidenschaft und sehr hohem Einsatzwillen hat Borussia Mönchengladbach den letzten Schritt zum Klassenerhalt geschafft. Mann des Spiels ist Haris Tabakovic, der kurz vor Ende der regulären Spielzeit das erlösende und entscheidende 1:0 erzielte. Und dann flog das Dach weg im Borussia-Park. 50.000 Gladbach-Fans jubelten kollektiv über das entscheidende Tor zum Klassenerhalt und einen verdienten 1:0-Erfolg gegen Borussia Dortmund.
1: Das war WDR aktuell. Das Wetter in Nordrhein-Westfalen. In der Nacht lassen die Schauer nach und es lockert auf. Zum Morgen hin entsteht bei 13 bis 8 Grad gebietsweise Nebel. Die neue Woche beginnt erneut mit vielen Wolken, aber auch etwas Sonne. Vor allem am Nachmittag morgen ziehen Schauer und teils kräftige Gewitter durch. In Bad Münstereifel bis 19 Grad, in Velbert bis 20 und in Aachen bis 21 Grad. Die Woche geht dann wechselhaft und deutlich kühler weiter. Am Dienstag mit maximal 19, am Mittwoch mit 14 Grad. Die Zeit 20.03 Uhr.
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4: A2, Hannover Richtung Dortmund zwischen Feldheim und Kreuz Bad Oeynhausen mehr als 10 Minuten plus, 4 Kilometer Stau. A52 Essen Richtung Düsseldorf zwischen Essen-Kettwig und Breitscheid, 2 Kilometer Stau. Auf der A59 Düsseldorf Richtung Köln ist im Kreuz Leverkusen-West die Verbindung zur A1 Richtung Koblenz bis 20. Mai gesperrt. Die A59 Düsseldorf Richtung Köln ist zwischen dem Dreieck Monheim-Süd und dem Kreuz Leverkusen-West wegen Arbeiten an der Leverkusener Brücke bis 20. Mai gesperrt.
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5: Am Sonntagabend, yeah. Wir hoffen, es geht allen gut. Am Mikrofon für euch Markus Barsch. Wir fangen an mit Teddy Swims, Bad Dreams.
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Ach, Tante Sophie. Alice Baxter. Immer noch ein hervorragendes Stück Musik. Hallo, hier ist Bob, eure Abendshow am Sonntag. Die gemeinsame Abendshow von Bremen 4, MDR Jump, SR1 und WDR 2. Produziert für euch von SWR 3. Jetzt mit ein bisschen Kultur. Das ist lustig, wir machen ein Quiz. Schnappt euch schon mal, weiß ich nicht, Stift und Bleistift oder sowas. Oder euer Handy, wo ihr was reintippen könnt und es dann schnell zu schicken. Ich habe nämlich ein Quiz noch übrig, habe ich gerade gesehen, hier in meinem Zettelhaufen par excellence Saustall. So arbeitet der Typ, also ich. Ne, ich habe immer so Zettel die ganze Woche mit mir, trage ich mit mir rum oder ich habe es auch digital natürlich. Aber das habe ich, den Zettel habe ich gerade gefunden. Mach noch das Quiz, habe ich mir heute aufgeschrieben. Mach das Quiz mit dem Gedicht. Es war nämlich die Woche, der Tag des Gedichts in der Tasche. Oh. Das Gedicht in der Tasche, die Idee kommt vor vielen Jahren aus New York. Da ist seit Ewigkeiten schon der April, der Monat der Gedichte. Und an diesem Tag, das war der 29. April in diesem Jahr, da soll jeder sein Lieblingsgedicht auf ein Blatt Papier schreiben oder im Ausdrucken oder sonst was, dann in die Tasche stecken und dann im Lauf des Tages, wenn sich die Gelegenheit bietet, kann man diesen Zettel hervorholen und das Gedicht jemandem A schenken. Hier bitte ein Zettel mit einem schönen Gedicht, mein Lieblingsgedicht, viele Grüße, tschüss. Oder vielleicht auch jemand Fremdes auf der Straße vortragen. Hier wird's cringe, aber egal. Und das fand ich lustig, das fand ich eigentlich ganz süß, das Tag des Gedichts in der Tasche. Ich habe dann mir gedacht, das machen wir jetzt. Es ist ja Sonntag, da kann man alles machen. Der erste Mensch, Hund, Katze, Maus, ihr könnt auch eure Haustiere beauftragen, an die 07221 2011, ein Gedicht zu schreiben. Und zwar, weil heute der Tag des Gedichts in der Tasche ist, muss das letzte Wort in der ersten Zeile, das ist ein Zweizeiler-Gedicht, das ihr machen müsst, könnt, wollt, sollt, dürft. Im ersten Satz von zweien ist das letzte Wort Tasche. Ich habe gerade die KI beauftragt und die ist richtig schlecht. Ich habe alles, schreib ein Gedicht mit zwei Zeilen, das erste Wort in der letzten Zeile muss Tasche sein. Da kommt die KI gerade. Ich habe alles in meiner Tasche, sogar die leere Limo-Flasche. Merkt ihr, dass das metrisch eine 4- ist? Das ist nicht gut. Wie soll ich das denn betonen? Ihr könnt das besser, oder? Schreib bitte ein Gedicht, zwei Zeilen. Das letzte Wort in der ersten Zeile muss Tasche sein, weil heute ist der Tag des Gedichts in der Tasche. Und die zweite Zeile, da könnt ihr halt irgendwas reimen. Es muss natürlich dann auf Tasche sich reimen. Und es muss, und hier kommt der Gag, es muss metrisch in Ordnung sein. Also wenn man das so ein bisschen anders betont, dann geht's vielleicht mit der doofen KI hier. Ne? Ich hab alles in meiner Tasche. Sogar die leere Limo-Flasche. So würde es gehen, wenn man so leicht rappt. Aber so geht's nicht, KI. Gedicht schreiben an die 07221 2011. Der schnellste Mensch, Hund, Katze, Maus kriegt ein Goodie hier. Tasche.

0: Was habe ich denn da angerichtet?
1: Hallo. Hier ist Pop, eure Abendshow. Wir haben ein spontanes Schnellstquiz am Laufen gerade, weil es war in der Woche der wunderschöne Tag des Gedichts in der Tasche. Habe ich eben von erzählt. Jeder soll an diesem Tag, es war der Mittwoch diese Woche. Ich habe es vergessen zu machen, das Quiz, deswegen machen wir es einfach jetzt. Es geht ja nicht um, es wird ja nicht schlecht. Ne? Da soll man also sein Lieblingsgedicht auf einen Zettel schreiben oder so und dann, wenn man über den Tag die Gelegenheit hat, jemandem zu vortragen oder so. Da freut sich die Person vielleicht. Und ich habe das weitergedreht hier gerade, weitergesponnen und habe gedacht, wir machen ein Zweizeiler-Gedicht, aber bitte mit ordentlichem Metrum. Ich habe nämlich eben die KI gefragt, mach mal ein Gedicht mit zwei Zeilen. Erstes Reimwort hinten, letztes Wort in der ersten Zeile ist Tasche, weil es der Tag des Gedichts in der Tasche ist. Und dann mach mal. Da kommt die KI mit, ich habe alles in meiner Tasche, sogar die leere Limo-Flasche. Das ist metrisch eine 6, ne? Also metrisch ist 4 minus, da stimmt's halt nicht. Die Silben stimmen nicht, die Betonung ist nicht in Ordnung. Und es kommt ganz viel total süßes Zeug von euch. Und das ist metrisch auch eine 4 minus. Hier, Que Bonita es Esther wieder schreibt, nee, warte mal, ich habe hier noch ganz andere. Christoph Schwarz, liebe Grüße Christoph, danke für deine Nachricht, ganz klar, hab dich lieb. Der Geldbeutel in meiner Tasche ist genauso leer wie meine Limo-Flasche. Das ist eine völlig andere Silbenzahl in der zweiten Zeile, das ist metrisch leider auch nicht so. Ne? Guck mal, Johannes, oh, das ist ein sehr süßes Gedicht, Johannes Rövenich. Mit offenem Herzen trage ich Licht durch jeden Tag, ganz ohne Masche. Und was ich an Liebe geben kann, bewahre ich in meiner Tasche. Aber das ist ja, was soll das für ein Metrum sein? Ich weiß es nicht. Lea ist auch süß. Ich gehe im Takt und trage die Tasche. Es klingt dabei ganz leis und rasche. Was ist rasche, Lea? Egal. Was haben wir hier noch? Eva Maria. Ich sitze hier neben meiner Tasche. Darin befindet sich ein Eimer Asche. Lacht sich kaputt. Zurecht. Ist auch metrisch nicht astrein. Och Mensch. Guck mal, ich habe hier noch, was lustig ist, ist Markus. Ich mache mal eben auf Play. Der hat eine Sprache hier geschickt.
2: Ich schaue SpongeBob mit meinem Handy in der Tasche. SpongeBob trägt seinen Pullover. Mit Liebe in jeder Masche.
0: Da gibt es einen Extrapunkt für SpongeBob nachmachen, finde ich, Markus, oder? Ich rufe mal Markus an, uns spart. Markus, gib mir dein Telefon, mach Radio vorher leise. Markus? Ja, da bist du ja. Hallo Markus, du bist ja in der Salamimaschine, das tut mir leid. Bist du in kleine Stücke gehackt, so hört es sich gerade an. Geht's noch?
3: Das war eine Charge, das macht man beim Synchronsprechen so.
0: Bist du Synchronsprecher? Bist du der Typ von SpongeBob?
3: Nee, ich bin leider nicht Santiago Ziesmer, aber
0: stimmt,
3: ich bin
0: so heißt er, Santiago Ziesmer. Wer so heißt, muss ein verrückter Typ sein. Santiago Ziesmer, der heißt wirklich so.
3: Ich bin ein Hobbymäßiger. Ich mache das in meiner Freizeit. Leider habe ich es nie in die Branche geschafft. Ist aber auch schwer, da reinzukommen.
0: Moment mal, heißt das, dass du so aus Spaß irgendwelche Filme synchronisierst und das bei YouTube hochtust? Wie ist dein YouTube-Kanal? Ich will es sehen.
3: Nee? So kleine Clips, eher auf TikTok, aber auch nicht mehr so aktiv. Ganz früh habe ich das gemacht. Heutzutage ist das eher selten, dass man das macht, aber
0: mach mal, habe ich das wirklich sehr. Mach nochmal SpongeBob bitte, weil es so süß war. Irgendwas.
3: Oh Gott, Moment.
0: Ja?
3: So ein typischer Satz. Komm, Patrick, wir wollen Quallen fischen.
0: Okay. Du kriegst ein kleines Abendshow-Goodie, weil du einfach ein lustiger Typ bist, Markus.
3: Ja, du bin ich immer drauf, SpongeBob.
0: Der Patrick ist auch nicht schlecht.
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0: War ich zu streng, Jesse, eben mit den lieben Menschen, die uns Gedichte in das Studio geschickt haben hier?
1: Ich glaube schon.
0: Oder das tut mir leid, ich wollte nicht streng sein. Ich habe nur einen Hang, ich habe ein
1: Fable
0: für Metro.
1: Du hast gesagt 4-. Du hast gesagt 4- für alle, die was geschickt
0: haben. Das stimmt, nicht für alle. Ich habe die ich vorgelesen habe, gemacht.
1: Im Namen aller.
0: Ja, im Namen aller. Aber guck mal, hier kommt noch was Lustiges von Nadel. Die schreibt selber drüber, also er ist inhaltlich niveaulos. Ich glaube, es ist ein Mädchen. Hab jeden Mann in der Tasche. Warte mal, ich muss gucken, wie es metrisch austrein ist. Weil sie schreibt metrisch gut, inhaltlich niveaulos. Hab jeden Mann in der Tasche, aufgrund meiner sexy Masche. Ja, okay.
1: Alles klar. Okay.
0: Ich wollte eigentlich ganz was anderes machen, nämlich das hier. Vorsicht bitte auf der A648 Eschborn Richtung Frankfurt, zwischen Eschborn und Frankfurt-Rödelheim, ungesicherte Unfallstelle. Und Halbzeit bei Freiburg-Wolfsburg 0-0.

0: Das geht gut ab. Giant Rooks neu in der Abendshow. Want it back. Wir machen noch ein schnelles Goodie. Geht noch raus an Astrid aus Neustadt an der Weinstraße und unserem bescheuerten, metrisch bitte einwandfreien Taschengedicht. Ich finde Astrid noch gut. Heimlich aus meiner Mutters Tasche stehl Pralinen ich und nasche. Astrid aus Neustadt Weinstraße, schick bitte deine Adresse hier ins Studio.
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2: Es ist 8:30.
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3: Heute Nacht ziehen bei mal mehr, mal weniger Wolken einzelne Schauer durch. Vereinzelt entsteht Nebel bei Tiefstwerten von 13 bis 8 Grad. Morgen gibt es viele Wolken, etwas Sonnenschein, ab und zu Schauer und einzelne Gewitter mit lokalem Starkregen. Dazu leicht kühlere 16 Grad auf dem kahlen Asten und bis 22 Grad, die wir morgen zum Beispiel im Münsterland erreichen. Ab Dienstag wird es merklich kühler. Dann nur noch 13 bis 18 Grad. Dazu weiterhin Wolken, etwas Sonne, ein paar Schauer und auch einzelne Gewitter.
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4: Die A59 Düsseldorf Richtung Köln ist zwischen dem Dreieck Monheim Süd und dem Kreuz Leverkusen West wegen Arbeiten an der Leverkusener Brücke bis 20. Mai gesperrt. Auf der A2 Oberhausen-Dortmund sind im Kreuz Recklinghausen die Verbindungen zur A43 Richtung Wuppertal bis voraussichtlich Ende Mai gesperrt.
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5: Und hier ist Pop, eure Abendshow mit Markus Barsch. Hi!

0: 20 vor 9 ist es. Hier ist eure Abendshow am Sonntag. Ich bleibe Optimist. Darum geht's im neuen Song von Nico Santos. Der kam letzte Woche raus, habt ihr vielleicht schon mal gehört. Und der hat viele Menschen sehr berührt, wie wir hier mitbekommen, weil der irgendwie auch so ein bisschen den Zeitgeist gerade trifft. Und vielleicht habt ihr ihn auch schon verzweifelt bei eurem Streaming-Anbieter gesucht, weil ihr den unbedingt in eure Lieblingsplaylist hinzufügen wolltet. Und habt ihr gemerkt, den finde ich ja gar nicht komisch. Was ist denn da los? Ist das kaputt? Nein. Der Nico mag Radio, das ist süß. Das liegt daran, der hat diesen Song noch nicht freigegeben. Nur exklusiv fürs Radio. Da gibt's ihn zu hören. Jetzt auch hier in eurer Abendshow. Schön, dass ihr dabei seid. Und nicht erschrecken, der Nico, der ist stimmlich echt wandlungsfähig. Der klingt gleich, wie wir ihn eigentlich so noch nicht gehört haben. Ein bisschen ein Register höher singt er jetzt gleich, ne? Aber es ist trotzdem Nico Santos. Wartet ab. Sehr schön und optimistisch. Jetzt Nico Santos, Optimist in eurer Abendshow.
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1: Jesse, guck mal, es hört einfach nicht auf. Ich war nicht streng. Ich meinte es nur, ich weiß auch nicht, wie ich es sagen soll. Ich habe mich eben vielleicht ein bisschen verrannt. Entschuldigt. Ich wollte eigentlich, heute ist der, wir haben eben ein spontanes Schnellstquiz gemacht und zwar war diese Woche der Tag des Gedichts in der Tasche.
2: In der Tasche.
1: Und dann habe ich gesagt, komm, wir machen das spontane Schnellstquiz. Die erste Person, die hier ein metrisch anständiges Gedicht, ne? Weil diese.
2: Die sind alle jetzt richtig unter Druck. Du hast nee, die alle unter Druck gesetzt.
1: Weil ich weiß, ich erinnere mich so an Familienfeiern, ne?
2: Ja.
1: Wir feiern heute mit groß Hurra unserem Onkel Werner sei 58.000. Lebensjahr. Ne? Das sind die Dinger,
2: ja,
1: wo ich denke, das ist ja süß gereimt, aber da zieht es einem ja alles zusammen.
2: Ja.
1: Weil,
2: genauso wie bei Büttenreden auch, ne?
1: Ja, das ist ja, ne? Ja. So ähnlich. Das ist, darauf kommt es nicht an bei Büttenreden. Das ist ja Hauptsache, der Reim hinten ist okay.
2: Genau.
1: Aber da kann man zwischendurch Silben reinknallen, bis das der Arzt kommt. Und das meinte ich damit mit metrisch bitte astrein. Also metrisch ist zum Beispiel, wenn die Silben in der ersten und zweiten Zeile die gleiche Anzahl haben. Christian hat sich eben beschwert. Hallo Markus, könntest du bitte einmal erklären, was metrisch korrekt überhaupt heißt und ein Beispiel für ein metrisch korrektes Flaschengedicht, Taschengedicht bringen? Dankeschön, Christian. Guck mal, lustigerweise schickt er 3 Minuten später, ist das derselbe Christian? Ja. Will ich öffnen meine Tasche, ziehe ich an ihrer Lasche.
2: Ja.
1: Das ist metrisch astrein, Christian. Ich hatte gerade hier aus Scheiß geschrieben, ich hab sehr viel in meiner Tasche, doch leider keine Limo-Flasche. Ne, das sind beides 9 Silben in auch. Zeile 1 und Zeile 2. Das meinte ich mit metrisch astrein. Ne? Metrisch, also Tracheus, Jambus, Dactylus. Wie hießen die nochmal alle in der Schule? Ich weiß es nicht mehr alles.
2: Genau so.
1: Das meinte ich. Aber das Allerwichtigste ist doch, für die Wolfsburg-Fans, dass sie gerade 1-0 in der 55. Minute gegen Freiburg in Führung gegangen sind. Da gucken wir gleich. Wenn dieses Spiel zu Ende ist, gucken wir, was da wieder alles dranhängt. Aha.

0: 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Es ist 21 Uhr.
1: Die Nachrichten mit Katrin Baumhöfer. Guten Abend.
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1: Bundeskanzler Merz hat vom Koalitionspartner SPD mehr Kompromissbereitschaft gefordert. Es geht vor allem um die geplante Steuerreform. Finanzminister Klingbeil will vor allem höhere Einkommen stärker besteuern. Kanzler Merz hat dem in der ARD eine Absage erteilt.
2: Er muss wissen, dass das mit der CDU-CSU nicht geht. Auch mit mir nicht. Will ich mal ganz deutlich sagen.
1: Die Union hatte zuletzt angekündigt, dass die Reform eine Entlastung für möglichst viele Steuerzahler bringen soll.
2: Wir haben eine Belastung der Facharbeiter in Deutschland mit Steuern. Wir haben eine Belastung des Mittelstandes in Deutschland mit Einkommensteuer. Die ist zu hoch. Und da rede ich mit der SPD nicht über eine weitere Verschärfung.
1: Merz betonte aber, dass er die Regierung mit der SPD auf jeden Fall fortführen will und keine neuen Mehrheiten im Bundestag sucht. In den KZ-Gedenkstätten Dachau bei München und Ravensbrück in Brandenburg ist an die Befreiung der Lager vor 81 Jahren erinnert worden. Auch ehemalige Häftlinge nahmen teil. Der Präsident des Zentralrats der Juden in Deutschland, Schuster, warnte, dass der Ungeist, der den Holocaust ermöglicht habe, wieder stärker werde. Im US-Bundesstaat Kalifornien können in Zukunft auch fahrerlose Taxis einen Strafzettel bekommen. Wegen einer Gesetzeslücke war das bislang nicht möglich. Das wurde jetzt geändert. Auslöser war, dass ein Robotaxi vor den Augen der Polizei einen verbotenen U-Turn machte und nicht dafür belangt werden konnte. Im vergangenen Jahr gab es in Kalifornien 15 Millionen Robotaxifahrten. Borussia Mönchengladbach hat sich den Klassenerhalt in der Fußball-Bundesliga gesichert. Die Gladbacher gewannen zu Hause 1:0 gegen Borussia Dortmund. Das Siegtor schoss Stürmer Tabakovic kurz vor Schluss.
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1: In Heiligenhaus im Kreis Mettmann sind mehrere Wohnhäuser geräumt worden. Grund sind schwere Gebäudeschäden. Hanna Sperber für WDR aktuell.
3: Bewohner hatten am Samstagabend Risse im Mauerwerk gemeldet, nachdem in einem Mehrfamilienhaus eine Holzdecke teilweise eingestürzt war. Dabei wurde auch ein größerer Riss an einer darüberliegenden Betondecke entdeckt. Die Feuerwehr räumte das Gebäude umgehend und zog das technische Hilfswerk hinzu. Das stellte bei Messungen Bewegungen im Millimeterbereich fest und räumte insgesamt 5 Häuser. Insgesamt sind 33 Wohnungen betroffen. Die Bewohnerinnen und Bewohner aus Heiligenhaus wurden durch die Ordnungsbehörde in Hotels untergebracht oder organisierten sich selbst. Die Ursache der Schäden ist bislang unklar.
1: Das war WDR aktuell. Das Wetter in Nordrhein-Westfalen. In der Nacht lassen die Schauer nach und es lockert auf. Zum Morgen hin entsteht bei 13 bis 8 Grad gebietsweise Nebel. Die neue Woche beginnt wechselhaft. Vor allem am Nachmittag gibt es Schauer. In Attendorn bis 19 Grad, in Solingen bis 20 und in Jülich bis 21 Grad. Die Woche geht wechselhaft weiter. Am Dienstag mit maximal 18, am Mittwoch bis 14 Grad. Die Zeit 21.03 Uhr.
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4: A52 Ruhrmond Richtung Düsseldorf. Zwischen Mönchengladbach-Hardt und Kreuznersen etwa 10 Minuten plus 6 Kilometer stockender Verkehr. Die A59 Düsseldorf Richtung Köln ist zwischen dem Dreieck Monheim-Süd und dem Kreuz Leverkusen-West wegen Arbeiten an der Leverkusener Brücke bis 20. Mai gesperrt. A61 Venlo Richtung Koblenz zwischen Mönchengladbach-Nordpark und Dreieck Mönchengladbach. Venlo etwa 10 Minuten plus 5 Kilometer stockender Verkehr. A61 Koblenz Richtung Venlo zwischen Mönchengladbach-Reit und Kreuz Mönchengladbach etwa 10 Minuten plus 3 Kilometer Stau.
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5: Am Sonntagabend mit Markus Barsch. Hallo, schön, dass ihr da seid. Wir legen los mit Bebe Rexhas Version von Faceless und Insomnia.
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5: Geil.

Freiburg-Wolfsburg 1:1. Eben hat Wolfsburg noch geführt. Ha! Wir sind natürlich keinerlei Fan hier in der Stelle, muss man deutlich sagen. Weder Freiburg noch Wolfsburg. Ganz neutral. Wir sind ja die im Radio. Wir müssen ja neutral sein. Müssen wir überhaupt nicht, natürlich. Wir sind Köln-Fans. Also der Moderator dieser Sendung kommt zufällig aus dieser Stadt. Was gibt's denn da zu lachen? Es wäre halt gut, wenn Wolfsburg nicht gewönne. Sagen wir einmal so für den FC. Punkt. So, jetzt kommt was. Da muss man atmen. Luis Capaldi ist sowieso einer, der

0: trägt das Herz auf der Zunge. Ne? Also was der für Songs macht, da leidet man ein bisschen mit. Der Louis hat sowieso nicht leicht. Ne? Wir sagen immer hier, für Herzschmerz gibt's kein Pflaster, aber es gibt Louis Capaldi. Der übertrumpft sich ja wirklich schon fast jedes Mal mit seinen tollen, sagenhaft deepen Texten in seinen Songs. Und der neueste ist wieder so ein Ding. Der heißt Stay Love. Also bitte, bleib bei mir. Subtext. Liebling. Er singt, oh, bleib doch, Liebling, wenn alle anderen gehen. Bleib doch, Liebling, damit ich den Abend überstehe. Ich bete, dass du immer die eine an meiner Seite sein wirst. Und wenn es mal schwierig ist, dann gib uns nicht auf. Dann könnte das so bleiben. Liebling. Atmet ein, atmet aus. Hier ist Louis Capaldi jetzt mit Stay Love. Ganz, ganz tolles Stück Musik. Danke, Louis.
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Hallo Deutschland, hier ist Pop, eure Abendshow. Das ist die gemeinsame Abendshow von Bremen 4, HR3, MDR Jump, NDR 2, SR1 und WDR 2. Produziert für euch jetzt. Von SWR3 mit dem kleinen Ausflug in die philosophische Ecke. Warum denn nicht? 21.21 Uhr und 41 Sekunden. Sieht gut aus auf der großen Uhr hier. 21 geteilt durch 21 geteilt durch 5, 41, 42, 43. Alles, was den ganzen Tag eventuell doof war. Freiburg-Wolfsburg immer noch 1:1. So. Alles, was eventuell den ganzen Tag doof war, das schieben wir jetzt beiseite, machen uns für eine Minute völlig andere Gedanken, gucken anders auf die Welt, im besten Fall, oder? Und wechseln die Perspektive und die kleinen Problemchen des Tages, die sind gleich weg. Nach diesem Perspektivwechsel kommen die nicht wieder. Wir lachen uns gleich über uns selber kaputt. Wie konnten wir uns über diese kleinen Problemchen aufregen? Also wirklich, so. Wir haben schon philosophiert über Sachen wie zum Beispiel, wenn man einer Wurst ein Ende abbeißt, ist die Wurst auf dieser Seite dann unendlich? Ich hätte gern einmal unendlich Wurst, bitte mit Senf. Das war auch schön. Wenn ich, sagen wir einmal, nackt aus der Dusche trete, mich abtrockne, dann meine Unterhose auf links drehe und anziehe und dann trete ich auf den Balkon hinaus mit meiner auf linksen Unterhose, hat dann das gesamte Universum meine Unterhose an, nur ich nicht. Schönes Bild. Gestern, das war auch schön, von Kerstin Holländer aus Simmertal. Forscher haben herausgefunden, sind dann aber wieder reingegangen. Das ist ähnlich, wir hatten mal eine ähnliche Philosophie. Die meisten Menschen reagieren irritiert, wenn der Satz anders endet, als man ist Kartoffel. Okay. 579 Trilliarden dieser kleinen Hirnaushänger stehen auch in der Barschen Philosophiegalerie, die ist auf popabend.de. Da ist auch das philosophische Vorschlagsformular. Könnt ihr euer Zeug immer schicken. Passiert hier ohne Ende. Es ist ein Füllhorn bester Unterhaltung. Danke, danke, danke. Auch für mich natürlich. Und es ist Win-Win, weil ich es mal gleich an euch weiter tratsche. Jetzt zum Beispiel. Das ist eine ziemlich eklige Philosophie. Aber ich habe so gelacht. Grüße Rainer Hessi in Köln. FC. Ja, wenn es 1:1 bleibt, ist es für den FC nicht schlecht. Bei Freiburg-Wolfsburg. So. Jetzt kommt's. Ihr könnt euch, wenn ihr eklige Sachen nicht so mögt, dann haltet euch jetzt die Ohren zu für 7 Sekunden. Hilft's, wenn ich bei Durchfall Soßenbinder esse? Ich glaube, es ist gefährlich übrigens. Macht's nicht. 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

0: Das ist ein Fender Rhodes E-Piano. Vielleicht. Olivia Dean Dive. So schön, das Ende. Man möchte gar nicht drüber reden. Guck mal, wie es da hinten im Hall verschwindet. Freiburg-Wolfsburg ist zu Ende. 1:1. Ein Spiel, große Wirkung. Was das mit der Tabelle macht, drösen wir hier in 10 Minuten auf.
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2: Zum Wachwerden im Auto. Großartig.

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1: Es ist 9:30.
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2: Heute Nacht ziehen bei mal mehr, mal weniger Wolken einzelne Schauer durch. Vereinzelt entsteht Nebel bei Tiefstwerten von 13 bis 8 Grad. Morgen gibt es viele Wolken, etwas Sonnenschein, ab und zu Schauer und einzelne Gewitter mit lokalem Starkregen. Dazu leicht kühlere 16 bis 22 Grad, die wir morgen zum Beispiel im Münsterland erreichen.
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3: A52 Ruhrmond Richtung Düsseldorf zwischen Mönchengladbach-Hart und Mönchengladbach-Neuwerk. Etwa 10 Minuten plus, 6 Kilometer Stau. Auf der A59 Düsseldorf Richtung Köln ist im Kreuz Leverkusen-West die Verbindung zur A1 Richtung Koblenz bis 20. Mai gesperrt. A61 Mönchengladbach Richtung Koblenz zwischen Mönchengladbach-Holt und Dreieck Mönchengladbach, Wanlow 4 Kilometer stockender Verkehr. Auf der A2 Oberhausen-Dortmund sind im Kreuz Recklinghausen die Verbindungen zur A43 Richtung Wuppertal bis voraussichtlich Ende Mai gesperrt.
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1: Und hier ist Pop, eure Abendshow mit Markus Barsch und Tiffany Harris. Hi.

0: 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Hallo, hier ist Pop, eure Abendshow am Sonntagabend um 20 vor 10. Eben war Ende, ich hab's gesagt, Freiburg gegen Wolfsburg am 32. Bundesligaspieltag, Ergebnis 1:1. Wir haben zuvor ja schon erzählt, dass das ein Spiel ist, wo wahnsinnig viele Schicksale dranhängen. Kevin Frisch ist wieder hier aus unserem Kompetenzteam für Schicksale, die an runden Bällen hängen. Kevin, wem geht's jetzt wie in der Bundesliga-Tabelle?
1: Ja, also erstmal schon so ein bisschen gut für die Freiburger. Der SC Freiburg steht jetzt auf dem 7. Tabellenplatz, also Conference League Playoffs voraussichtlich wären drin. Da sind aber Eintracht Frankfurt und Augsburg auch punktetechnisch schon noch in Reichweite.
0: Nun gut. Unten in der Tabelle ist ja jetzt richtig was los.
1: Da ist was los. Erstmal Köln ist eigentlich safe. Wolfsburg und St. Pauli könnten zwar punktetechnisch noch gleich ziehen, aber Köln hat einfach ein deutlich besseres Torverhältnis. Das ist eigentlich nicht mehr einzuholen. Mhm. Unten drunter hängen aber jetzt so ein paar Teams echt dicht aufeinander, was Punkte angeht. Es kabbeln sich um den Relegationsplatz der VfL Wolfsburg, der FC St. Pauli, der erste FC Heidenheim und theoretisch auch noch Werder Bremen. Die stehen aber in Sachen Torverhältnis auch einigermaßen gut da und sonst reicht ihnen ein Punkt aus den letzten beiden Spielen, um safe zu sein.
0: Okay, das heißt, ne, zwei Spieltage noch. Spannende Zittern. Liga. Wenn nicht Bayern längst Meister, wäre egal. Nächstes Jahr wird's anders. Vielleicht.

0: Oh, warte mal. Hier nochmal die Info aus dem Verkehrszentrum. Die A2 Berliner Ring Richtung Magdeburg ist zwischen Burg Ost und Burg Zentrum nach Unfall gesperrt. Bitte unbedingt, da bittet die Polizei gerade drum, bitte die Rettungsgasse offen halten. Es wäre wichtig.
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0: 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Es ist 22 Uhr.
1: Die Nachrichten mit Katrin Baumhöfer. Guten Abend.
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1: Bundeskanzler Merz hat den Koalitionspartner SPD zu mehr Kompromissbereitschaft aufgerufen. Er verwies auf eine unfreundlicher werdende Stimmung in der Union. Gleichzeitig wies er Steuerpläne von Finanzminister Klingbeil zurück. Benjamin Großkopf, WDR Berlin.
2: Merz wandte sich direkt an Klingbeil. Der müsse wissen, dass das mit der CDU-CSU nicht gehe und auch mit ihm persönlich nicht. So der Kanzler bei Karin Mioska im Ersten. Die Belastung von Facharbeitern und dem Mittelstand in Deutschland mit der Einkommenssteuer sei jetzt schon viel zu hoch. Vizekanzler Klingbeil selbst hatte per Zeitungsinterview die SPD-Forderung untermauert, bei der geplanten Reform der Einkommenssteuer nicht nur zu entlasten, sondern auch zu belasten. Und zwar zur Gegenfinanzierung. Und wörtlich, Spitzenverdiener mit sechsstelligen Gehältern müssten ihren Beitrag leisten.
1: Die schwedische Küstenwache hat einen Tanker beschlagnahmt, der der russischen Schattenflotte angehören soll. Mit solchen Schiffen unterläuft Russland das internationale Ölembargo. Die NRW-Landesregierung will die heimischen Honigbienen stärker schützen und geht deshalb gegen die asiatische Hornisse vor. Dazu stellt das Land mehr Geld zur Verfügung, unter anderem zur besseren Ausbildung in Sachen Bekämpfungstechnik. So sollen Imker eine bessere Schutzausrüstung bekommen. Durch den Klimawandel breitet sich die asiatische Hornisse hier aus und bedroht Honigbienen. Der 1. FC Köln hat den Klassenerhalt in der Fußball-Bundesliga fast sicher. Der VfL Wolfsburg holte beim SC Freiburg nur ein Unentschieden. Das bedeutet, dass die Wolfsburger und St. Pauli zwar noch nach Punkten mit Köln gleichziehen können, beide haben aber eine deutlich schlechtere Tordifferenz.
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1: Eine internationale Friedenswanderung hat heute Nordrhein-Westfalen erreicht. Der sogenannte Peace Walk machte am Mittag Station am Niederrhein. Die Wanderung führt Menschen seit Monaten zu Fuß quer durch Europa. Matthias Hensel für WDR aktuell.
3: Rucksäcke, Laufschuhe und eine einfache Botschaft: Frieden. Seit Ende Januar ist der Peace Walk unterwegs. Gestartet ist er in Spanien. Das Ziel Jerusalem, das will man in etwa einem Jahr erreichen. Rund 150 Menschen sind aktuell dabei. Viele laufen nur einzelne Etappen mit, aber jeder kann sich überall anschließen. In den nächsten Tagen geht es weiter Richtung Süden durch NRW, grob am Rhein entlang, über Moers und Neuss sowie weiter nach Köln und Bonn.
1: Das war WDR aktuell. Das Wetter in Nordrhein-Westfalen. Der Tag geht mit vielen Wolken und ein paar Schauern zu Ende. In der Nacht lassen die Schauer dann nach und es lockert auf. Zum Morgen hin entsteht bei 13 bis 8 Grad gebietsweise Nebel. Die neue Woche beginnt erneut mit vielen Wolken, aber auch etwas Sonne. Vor allem am Nachmittag kann es morgen dann Schauer und auch wieder teils kräftige Gewitter geben. In Lüdenscheid bis 19 Grad, in Lünen bis 21 und in Münster bis 22 Grad. Die Zeit, es ist 22.03 Uhr.
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4: Die A59 Düsseldorf Richtung Köln ist zwischen dem Dreieck Monheim Süd und dem Kreuz Leverkusen West wegen Arbeiten an der Leverkusener Brücke bis 20. Mai gesperrt. Auf der A2 Oberhausen-Dortmund sind im Kreuz Recklinghausen die Verbindungen zur A43 Richtung Wuppertal bis voraussichtlich Ende Mai gesperrt.
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5: Mit Markus Bahr, schön, dass ihr da seid. Machen wir gleich ein Quiz? Um kurz nach 10?
6: Gute Idee!
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0: Nickelback, Schnickelback. Hallo, hier ist Pop, eure Abendshow. Hallo Deutschland, die gemeinsame Abendshow von Bremen 4, HR3, MDR Jump, NDR 2, SR1 und WDR 2. Produziert für euch mit Liebe, Herzblut, Hingabe und immer einem Lachen in der Visage von SWR3. Wir wollen ein spontanes Schnellstquiz mit euch machen und sehen nämlich gerade im allwissenden Abendshow-Kalender, dass heute Weltlachtag ist. Das ist kein Witz. Die Lachbewegung Deutschland ist auch Teil der weltweiten Lachbewegung, die 1995 in Indien, in Mumbai, von Dr. Madan Kataria, ich glaube, der hat auch Lach-Yoga erfunden dann, ne, ins Leben gerufen wurde. Seine Idee, des Doktors Idee, führte dann zu einer weltweiten Lachbewegung. Lachen ist ja auch gesund, erwiesenermaßen, wenn man einfach jetzt sehr cringe, aus dem Nichts, man sollte vielleicht Leute, die um sich rum, die um einen rum sind, warnen, dass man jetzt anfängt, bescheuert zu lachen, einfach anfangen zu lachen und nach so 20, 30 Sekunden passiert was im Körper, da werden so Hormone ausgeschüttet und dann lacht man wirklich und der Körper hat einen Nutzen davon. Also Lachen ist wirklich gesund. Da machen wir natürlich unser spontanes Schnellstquiz, was wir beim Lachen oder lustigem Zeug im Abendschokoladen gerne machen. Das ist, wie geht der Witz weiter, oder? Das geht immer. Wenn ihr zum Beispiel wisst, wie der Witz weitergeht, kommt ein Pferd in die Bar. A sagt, hui. Oder B sagt der Barkeeper, hey, warum so langes Gesicht? Oder mir fällt kein zweiter ein. Jesse, dir?
1: Guck mich jetzt nicht so an.
0: Doch, du hast einen süßen, aber das ist so mehr so ein Wortspiel. Sag mal den mit der Nuschel. Wie war das nochmal? Was ist undeutlich?
1: Jetzt hast du es ja verraten. Ja. Was liegt am Strand und redet undeutlich?
0: Ja, das ist.
1: Aber ich habe noch einen.
0: Nuschel, ja?
1: Laufen zwei Sandkörner durch die Wüste, sagt ja der eine zum anderen.
0: Boah, voll hier, oder was?
1: Ich glaube, wir werden verfolgt.
0: Ist süß. Ey, jetzt sofort anrufen, 07221 2011. Wir machen die erste Zeile vom Witz und geben euch ein paar zur Auswahl, wie die zweite Zeile vom Witz sein könnte. Ihr müsst messerscharf folgern, wie die zweite Zeile ist. 07221 2011.

0: Maisie Peters. My regards.
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0: Heute ist der Weltlachtag. Wir haben es eben im Abendshow-Kalender, der alles weiß, immer rausgekriegt. Weltlachtag, eine Lachbewegung. 1995 in Indien ins Leben gerufen von Dr. Madan Kataria. Und die ganze Welt lacht mittlerweile. Ich muss mal gerade, wir spielen das mit Bernd aus Bochum, das bescheuerte Wie geht eigentlich der Witz weiter Quiz zum Weltlachtag. Bietet sich ja wohl an mit Bernd aus Bochum. Bernd, wann hast du zuletzt gelacht? Vor 3 Minuten? Gerade?
2: Jetzt gerade?
0: Worüber? Über den bekloppten Typ im Radio, der einfach zum Lachen ist?
2: Okay.
0: Markus mit C,
2: ja.
0: Also. Markus mit C, das lieb, vielen Dank. Ihr habt mir gerade erzählt, ihr seid ein bisschen mit der Familie unterwegs und mit deiner Frau, ich habe es noch nicht ganz verstanden.
2: Mit meiner Partnerin, ja.
0: Okay, ihr kommt vom Essen gerade mit Freunden oder so, ne? Ich seid zurück auf dem Weg nach Bochum, nach Hause. Wir spielen das, wie geht der Witz weiter? Das sind so Zweizeiler-Witze immer. Ich gebe dir immer 2 zur Auswahl. Die letzten Worte des Turmspringers, A... Ja, ich esse jetzt mal diesen roten Pilz mit den weißen Punkten. Oder B, boah, herrlich, ist ja glasklares Wasser heute.
2: Boah, herrlich, ist ja glasklares Wasser heute.
0: Wobei, ich glaube, bei A wäre es auch nicht gut ausgegangen, ehrlich gesagt. Achtung beim Pilzragout. Deine Frau lacht auch. Lachen ist ja so gesund. Seid ja auch ein Teil der Lachbewegung auf der Welt. Das finde ich gut. Finde ich sehr gut. Lachen ist gesund, haben wir eben erzählt. Hey, ja. Ihr zwei, welche Sprache spricht man in der Sauna? A, Ruhe, in einer ordentlichen Sauna wird nur geschwitzt und nicht gesprochen. B, natürlich spricht man in einer originalen Sauna Schwitzerdeutsch. Schwitzerdeutsch. Ha, Schwitzer, verstehst du? Ja. Ihr lacht schon wieder.
2: Ja.
0: Was, hast du A gesagt?
2: Ja.
0: Okay, das ist wahr. Ich glaube, in der Sauna darf man übrigens reden, oder? Da werden sogar wichtige Geschäfte abgeschlossen oder so. Weiß ich nicht genau. Ja, der Witz wäre eigentlich gewesen, wie spricht man in der Sauna? Na klar, Schwitzerdeutsch. Wegen Schwitzen. Hallo, Bernd aus Bochum.
2: Mano.
0: Weiter geht's. Warum sind Fische so schlechte Tennisspieler? A, ja, denen fehlt die Hand zum Schläger halten. Oder B, ah, die wollen lieber nicht so nah ans Netz.
2: Die wollen lieber
0: nicht. Lachst du wirklich? Du bist ja ein sehr lustiger Mensch. Das ist ja schön. Das ist gut. Ich habe gerade gedacht, du machst einen Witz, aber du lachst wirklich aus der Brust, aus voller Brust. Okay.
2: Ja, das ist nicht gestellt. Das ist einfach in mir.
0: Das ist wunderbar. Behalte es noch viele, viele Jahrzehnte. Letzter hier, du bist auf der Gewinnerstraße, ihr beide. Gestern habe ich mein Auto mit meinem Sohn gewaschen. 2. Satz. Es ist jetzt richtig sauber. Oder B, mein Sohn dann zu mir, Papa, kannst du das nächste Mal bitte einen Schwamm nehmen? Ja, okay. Das macht Spaß mit euch, Bernd. B, oder? Sind wir für B?
2: Ja, B.
0: Okay. Ich muss mit euch mitlachen, das ist ansteckend. Bleibt dran, wir schenken euch was. Juhu.
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0: kurz vor halb elf ist es, am Sonntagabend. Jetzt der coole Dave aus Großbritannien. In Deutschland noch nicht so richtig durchgedrungen, die Popszene, aber egal. Der letzte Single, Rain Dance, war auch in Deutschland Platz 7 in den Single Charts. Also Dave hat bisher 3 Alben veröffentlicht, die sind alle 3 auf Platz 1 in den englischen Charts gelandet. Ne? Der macht viel richtig, der Dave, ist aber auch echt, klingt einfach unfassbar cool. Der ist erst 27, was soll das dem noch werden? Boah, boah, boah. Auch Platz 1, die Rain Dance war auch Platz 1 in Großbritannien, natürlich in Deutschland Platz 7, die Single. Und wahrscheinlich haben viele von euch jede Menge tanzende Menschen auf TikTok zu diesem Sound schon gesehen, ne, zu dem hier, weil es einfach gut ist. Hier Dave und Thames mit Rain Dance.
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0: Ist einfach so cool. Dave aus Großbritannien zusammen mit Thames, Sängerin aus Nigeria. Raindance um 10:30 in eurer Abendshow.
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2: Heute Nacht ziehen bei mal mehr, mal weniger Wolken einzelne Schauer durch. Vereinzelt entsteht Nebel bei Tiefstwerten von 13 bis 8 Grad. Morgen gibt es viele Wolken, etwas Sonnenschein. Ab und zu Schauer und einzelne Gewitter mit lokalem Starkregen. Dazu leicht kühlere 16 bis 22 Grad, die wir morgen zum Beispiel im Münsterland erreichen. Ab Dienstag wird es merklich kühler. Dann nur noch 13 bis 18 Grad. Dazu weiterhin Wolken, etwas Sonne, ein paar Schauer und auch einzelne Gewitter. Und auch der Rest der Woche bleibt bei uns im Westen sehr wechselhaft. Die Temperaturen gehen noch weiter zurück.
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3: Die A59 Düsseldorf Richtung Köln ist zwischen dem Dreieck Monheim Süd und dem Kreuz Leverkusen West wegen Arbeiten an der Leverkusener Brücke bis 20. Mai gesperrt. Auf der A2 Oberhausen-Dortmund sind im Kreuz Recklinghausen die Verbindungen zur A43 Richtung Wuppertal bis voraussichtlich Ende Mai gesperrt.
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0: Ich wollte doch was Lustiges machen mit euch. Mensch. Moment, das ist die Schnellstküstenmusik. Geht nicht. Nicht mehr die. Hallo Deutschland, hier ist Bob, eure Abendshow am Sonntagabend. Ihr habt noch nicht gelacht heute, ist überhaupt kein Problem. Ihr habt doch uns. Comedian Abdel Karim ist auf Tour. Vielleicht habt ihr das schon gesehen. Vielleicht kommt das noch. Unter anderem ist er in Nagold, in Bonn, noch in Erfurt, München, Glauchau, Berlin und. Das ganze Jahr ist er unterwegs. Und weil Abdel Karim ja immer mit den Öffis zu seinen Veranstaltungen fährt, da hat er natürlich auch ständig neues Material für die Bühne.
1: Miteinander reden kann Probleme lösen, muss aber nicht. Viel wichtiger ist zuhören. Ich habe selber gemerkt, wirklich, auch ich, wenn ich zuhöre, als erwachsener Mensch, kann von Kindern was lernen. Ich saß vor ein paar Wochen im Bus, da waren vier Jungs. Vier ungefähr 15 Jahre alte Jungs, Multikulti, von Urdeutsch bis Migrantisch, haben sich unterhalten. Einer der Südländer war einen Tag vorher beim Klassenkameraden Thomas und die anderen drei wollten wissen, ist Thomas wirklich so reich, wie die ganze Schule vermutet? Die haben ihn ausgefragt, erzähl mal, wie wohnt er so? Richtig krass, jeder hat ein eigenes Zimmer. Die hat auch einen Kinosaal im Keller. Die haben auch diese teuren Hunde, diese seltenen. Wie heißen die nochmal? Einer ruft rein, Schäferhund. Nein, Mann, was für Schäferhund? Diese weißen, mit den schwarzen Punkten, die so viele schwarze Punkte. Ich wusste, was er meint, ich kam nicht drauf. Einer der Kinder ruft rein, Dalmatiner. Ja, Mann, sind die teuer oder was? Ja, Mann, davon gibt's weltweit nur 101. Vielen Dank, das war's von mir. Haut rein, ciao, ciao.

Es ist gleich 10 vor 11. Hier kommt noch ein Update aus dem Verkehrszentrum. Vorsicht bitte einmal auf der A2 Dortmund Richtung Hannover zwischen Bad Eilsen und Rehren. Da sind Personen auf der Fahrbahn. Vorsicht auf der A8 München Richtung Stuttgart zwischen Kecherntech West und Wendlingen. Da steht ein kaputtes Auto. Und noch einmal Vorsicht auf der B17 Landsberg Richtung Augsburg zwischen Königsbrunn Nord und Inningen. Personen auf der Fahrbahn. 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
1: Die Nachrichten mit Katrin Baumhöfer. Guten Abend.
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1: Bundeskanzler Merz ist unzufrieden mit seinem Koalitionspartner SPD. In der ARD-Sendung Mioska forderte er von den Sozialdemokraten mehr Kompromissbereitschaft.
2: In dieser Koalition muss die Union vorkommen. Und wir müssen auch Dinge hinbekommen, die unsere Handschrift tragen.
1: Merz verwies auf zunehmenden Unmut in CDU und CSU. Trotzdem wolle er am Koalitionspartner festhalten.
2: Ich suche keine andere Mehrheit. Das sollte die SPD jetzt aber nicht zu dem Gedanken verleiten, sie könnte sozusagen mit uns machen, was sie will.
1: Den Plänen von Finanzminister Klingbeil von der SPD, Spitzenverdiener und Erbschaften höher zu besteuern, erteilte Merz in einem Interview eine klare Absage. Zum Tag der Pressefreiheit haben viele Organisationen zum Schutz von Journalistinnen und Journalisten aufgerufen. Von ihnen geraten immer mehr unter Druck oder in Gefahr, vor allem durch Kriege und Konflikte. Oft seien Reporter in Kriegsgebieten die einzige Quelle für Informationen. Sie müssten aber mit der Gefahr leben, entführt, verletzt oder getötet zu werden. Auf einem Kreuzfahrtschiff im Atlantischen Ozean ist eine Atemwegserkrankung ausgebrochen, die tödlich verlaufen kann. Mindestens 3 Menschen starben, 3 weitere sind erkrankt. Bei einem von ihnen wurde das Hunter-Virus nachgewiesen. Es wird von Nagetieren übertragen, von Mensch zu Mensch eher selten. Das Schiff liegt zurzeit vor Kap Verde. Eine Fußballsensation hat es in der Schweiz gegeben. Der FC Thun hat die Meisterschaft gewonnen als Aufsteiger. Das ist auch in Deutschland schon einmal passiert vor fast 30 Jahren. 1998 wurde Kaiserslautern direkt nach dem Aufstieg Meister.
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1: In Heiligenhaus im Kreis Mettmann sind mehrere Wohnhäuser geräumt worden. Grund sind schwere Gebäudeschäden. Hanna Sperber für WDR aktuell.
3: Bewohner hatten am Samstagabend Risse im Mauerwerk gemeldet, nachdem in einem Mehrfamilienhaus eine Holzdecke teilweise eingestürzt war. Dabei wurde auch ein größerer Riss an einer darüberliegenden Betondecke entdeckt. Die Feuerwehr räumte das Gebäude umgehend und zog das technische Hilfswerk hinzu. Das stellte bei Messungen Bewegungen im Millimeterbereich fest und räumte insgesamt 5 Häuser. Insgesamt sind 33 Wohnungen betroffen. Die Bewohnerinnen und Bewohner aus Heiligenhaus wurden durch die Ordnungsbehörde in Hotels untergebracht oder organisierten sich selbst. Die Ursache der Schäden ist bislang unklar.
1: Das Wetter in Nordrhein-Westfalen. In der Nacht lassen die Schauer nach und es lockert auf. Zum Morgen hin entsteht bei 13 bis 8 Grad gebietsweise Nebel. Die neue Woche beginnt morgen erneut mit vielen Wolken, aber auch etwas Sonne. Vor allem am Nachmittag ziehen dann Schauer und teils wieder kräftige Gewitter durch. In Dortmund bis 20 Grad, in Wuppertal bis 21 und in Dorsten bis 22 Grad. Die Woche geht dann wechselhaft und etwas kühler weiter. Das war WDR aktuell.
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4: Die A59 Düsseldorf Richtung Köln ist zwischen dem Dreieck Monheim Süd und dem Kreuz Leverkusen West wegen Arbeiten an der Leverkusener Brücke bis 20. Mai gesperrt. Auf der A2 Oberhausen Dortmund sind im Kreuz Recklinghausen die Verbindungen zur A43 Richtung Wuppertal bis voraussichtlich Ende Mai gesperrt.
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5: Mit Markus Barsch. Am späten Sonntagabend, gut, dass ihr da seid. Fang an mit Harry Styles, American Girls.
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Hier ist Pop, eure Abendshow am Sonntagabend um 10 nach 12. Jetzt gibt's Country von Shaboozy. Die neue Single Born to Die ist sehr country-esque. Und es ist, wenn man so will, ein Song vom Feiern. Es geht einfach nur. Shaboozy ist ja, ne? Everybody's standing at the bar getting tipsy. Guckt euch mal das Video an. Es ist eine Western-EP.

Shabuzi Born to Die. Das wollte ich eben noch sagen, das habe ich nur so hingenuschelt. Guckt mal das Video an von Born to Die von Shabuzi. Es ist wie ein Ausschnitt aus Winnetou. Lustiges Musikvideo. Hallo, hier ist Pop, eure Abendshow. Es ist 45 Minuten bis neue Woche. Krass, man. Wisst ihr was? Ich habe hier gerade einen Glückskeks gefunden im Studio. Den mache ich jetzt auch für euch. Wer noch ein bisschen Weisheit benötigt, ich fresse natürlich den Keks, kann ich euch ganz schlecht durchs Radio schicken, den muss ich leider selber essen. Aber ihr kriegt natürlich den Spruch aus dem Glückskeks, den weisen Spruch aus dem Glückskeks. Wer noch ein bisschen Weisheit für die kommende Woche braucht, sofort anrufen, 07-221-2011. Jetzt bitte anrufen, 07-221-2011. Ihr könnt auch eine WhatsApp an diese Nummer schicken und sagen, ich brauche Weisheit, gebt mir Weisheit, dann rufe ich euch an. Oder ihr ruft einfach selber an jetzt, 07-221-2011. Bisschen Weisheit aus dem schlauen Keks hier, lecker Keks. Guck mal, der ist noch crunchy. Keine Ahnung, wie alt er ist. Ich esse ihn trotzdem gleich. 07-221-2011, Weisheit.

0: Die 90er haben angerufen, sie wollen M-People zurück. So, jetzt aber mal ganz ruhig hier. Hier ist Pop, eure Abendshow. Jetzt nur noch 41 Minuten bis zur neuen Woche. Da kann man ein bisschen Weisheit brauchen. Wir haben Glückskeks gefunden hier im Studio, mache ich jetzt auf. Und zwar für Jonas aus NRW, aus der Nähe von Siegen. Hallo Jonas, bist du da?
1: Ja, moin Markus.
0: Moin. Kommst du ursprünglich aus noch weiter nördlich? Oder wie sehe ich das hier, weil du Moin sagst?
1: Nö, einfach so.
0: Ach so, einfach so. Okay, hast du ein schönes Wochenende, ein langes Wochenende, Jonas?
1: Jawohl.
0: Was hast du denn so gemacht? Was war das Highlight seit Freitag?
1: Nichts Wildes eigentlich. Entspannt halt.
0: Ein paar nette Leute getroffen aber, oder?
1: Ja, konnte man so sagen.
0: Hervorragend. Ich breche den Keks, Jonas. Hier Glückskeks. Weisheit für dich, Keks für mich. Ich habe gerade schon eine Ecke abgenibbelt. Doch so richtig frisch ist der nicht mehr, aber das macht nichts. Ich mach das für euch. Ich esse den dann. Guck mal, wir haben ja magische Glückskekse. In dem Moment, wo ich den Zettel hier raushole, erscheint natürlich als erstes oben drüber erstmal, lieber Jonas. Guck mal, woher weiß der, dass gerade Anfang des Monats ist? Das sind echt magische Kekse. Kommen die von Harry Potter? Ich weiß gar nicht. Hey Jonas, dies ist ein verheißungsvoller Monat. Bleibe wachsam. Das steht hier wirklich. Alles klar? Kannst du mit was anfangen?
1: Bis jetzt noch nicht, aber wer weiß, wofür es gut ist, ja?
0: Ne, du wirst es merken, sagt der Keks jetzt auch. Du wirst es merken, Jonas steht hier. Tschüss, mach's gut.
1: Ciao.
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0: Es ist 11:30.
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2: Heute Nacht ziehen bei mal mehr, mal weniger Wolken einzelne Schauer durch. Vereinzelt entsteht Nebel bei Tiefstwerten von 13 bis 8 Grad. Morgen gibt es viele Wolken, etwas Sonnenschein, ab und zu Schauer und einzelne Gewitter. Dazu leicht kühlere 16 bis 22 Grad und auch der Rest der Woche bleibt bei uns im Westen sehr wechselhaft. Die Temperaturen gehen noch weiter zurück.
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3: Auf der A59 Düsseldorf Richtung Köln ist im Kreuz Leverkusen-West die Verbindung zur A1 Richtung Koblenz bis 20. Mai gesperrt. Die A59 Düsseldorf Richtung Köln ist zwischen dem Dreieck Monheim Süd und dem Kreuz Leverkusen-West wegen Arbeiten an der Leverkusener Brücke bis 20. Mai gesperrt.
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4: Und hier ist Pop, eure Abendshow mit Alex Warren, Fever Dream.

0: später Sonntagabend.
1: Hier ist Pop, eure Abendshow. Noch was Lustiges, oder? Jonas Greiner jetzt. Neuer Kabarett-Comedy-Typ. Mehr Kabarett als Comedy, muss man bei Jonas Greiner sagen. Sein Programm heißt Auf Augenhöhe. Der ist auch unterwegs, gerade bestimmt auch bald in eurer Nähe, der Jonas. Und bei ihm lernen wir, ja, es ergibt durchaus Sinn, die heutige Zeit nicht mehr ganz so ernst zu nehmen.
2: Man muss sich einen Spaß draus machen. Anders funktioniert es nicht mehr. Man muss sich einfach einen Spaß draus machen. Und das wäre schön, wenn man das auch bei anderen Sachen machen könnte. Zum Beispiel Bundestag. So alle schimpfen, der Umgangston wird immer rauer und so. Und ich würde mir da einen Spaß draus machen. Nicht mehr den Bundestag als Sitzung irgendwie bei Phoenix zeigen, sondern als Spieleshow produzieren. Ja? Michael Bulli-Herbig präsentiert LOL. Aber in dem Fall nicht, wer zuletzt lacht, sondern wer zuletzt lügt. Last one lying. So. Und dann hat jeder zwei Leben und wenn die weg sind, wenn er zweimal irgendwie gelogen hat oder einen anderen Abgeordneten beleidigt, dann fliegt er raus und wird ersetzt durch einen Abgeordneten, der eine völlig gegensätzliche Meinung vertritt. Also wenn einer von der AfD rausfliegt, dann kommt ein Linker hinterher. Ja? Wenn einer von den Grünen rausfliegt, dann kommt einer von der CSU hinterher. Wenn von der SPD einer rausfliegt, dann kommt ein anderer von der SPD hinterher. So wird es funktionieren, wirklich. Man muss sich einen Spaß draus machen. Es hilft ja auch alles nichts mehr. Man darf sich nicht mehr wundern, man darf sich nicht mehr aufregen. Man kommt dann nicht hinterher. Das ist. Ich habe neulich erfahren, dass in den USA gerade Wissenschaftler daran arbeiten, das Mammut wieder zum Leben zu erwecken. Die haben eine Maus gezüchtet mit Mammutfell, weil die an der Frage forschen, wie kriegen wir das Mammut wieder zurück auf die Welt. Und ich glaube, ich spreche da für uns alle, wenn ich sage, das ist ja das Problem, was uns tagtäglich beim Aufstehen schon als erstes beschäftigt. Oft stehe ich mit der Zahnbürste im Mund vorm Spiegel und frage mich, wie kriegen wir das Mammut wieder zurück auf die Welt. Ja. Und dann denke ich mir, wunder dich nicht, mach dir einen Spaß draus. Es macht absolut Sinn, dass wir auch Money aus Ice Age jetzt wieder zurückholen, weil Sid sitzt ja schon im Weißen Haus. In diesem Sinne, mein Name ist Jonas Greiner. Vielen Dank. 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

0: Ist es schon gleich 12? Huch! Was poppt denn hier noch für ein Posting auf? Wie ein Pilz aus dem Boden in unseren Lieblingssozial-O-Netzwerken. Hier, Take Me Away postet. Single sein ist toll. Ich mache, was ich will. Nichts. Ich treffe, wen ich will. Niemanden. Ich gehe aus, wann ich will. Nie. Ich gehe jetzt auch aus.
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0: Aber erst noch Zane, Pillow Talk. Und Camille Cabello kommt auch noch. Und Benze Boone ist auch noch da. Mein Name ist Markus Barsch. Schön, dass ihr dabei wart. Habt ihr schon

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1: 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Es ist 0 Uhr.
2: Die Nachrichten mit Lukas Haag. Guten Abend.
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2: Bundeskanzler Merz hat die SPD gewarnt. Er forderte von seinem Koalitionspartner in der Bundesregierung mehr Kompromissbereitschaft. Norbert Kunze, WDR Berlin.
3: Kompromisse sind keine Einbahnstraße, so der Bundeskanzler an die Adresse der SPD, von der er die gleiche Bereitschaft erwarte, wie die Union sie zeige. Er sei bis jetzt sehr geduldig im Umgang mit der SPD gewesen. Angesprochen auf das aktuelle Klima innerhalb der Regierungskoalition betont Merz, dass er weiterhin ein Vertrauensverhältnis zu Lars Klingbeil habe, bei der CDU-CSU der Unmut jedoch größer werde. In dieser Koalition, so der Kanzler, muss die Union vorkommen, was bislang nicht gut genug gelungen sei. Andere Mehrheiten, so Merz, suche er jedoch nicht.
2: Bahnhöfe in Deutschland sind etwas sicherer geworden, offenbar wegen mehr Überwachung durch Videokameras und Sicherheitspersonal. Nach Angaben des Interessenverbandes Allianz pro Schiene gab es im vergangenen Jahr 169.000 Straftaten an Bahnhöfen. Das sind 6% weniger als im Vorjahr. Gleichzeitig stieg aber die Zahl der Angriffe auf Bahnbeschäftigte um 11%. Die NRW-Landesregierung will die heimische Honigbiene stärker schützen und geht deshalb gegen die asiatische Hornisse vor. Dazu stellt das Land mehr Geld zur Verfügung, unter anderem zur besseren Ausbildung in Sachen Bekämpfungstechnik. So sollen Imker etwa eine bessere Schutzausrüstung bekommen. Durch den Klimawandel breitet sich die asiatische Hornisse hier aus und bedroht Honigbienen. Das Formel-1-Rennen von Miami hat der Mercedes-Fahrer Kimi Antonelli gewonnen. Für den 19-jährigen Italiener war es der dritte Sieg in Folge. Er baut seine WM-Führung damit aus. Zweiter wurde Weltmeister Lando Norris im McLaren. Der einzige Deutsche, Nico Hülkenberg, fiel wegen eines Defekts an seinem Audi früh aus.
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2: Der archäologische Park in Xanten hat das so erste sogenannte römische Wochenende hinter sich. Die Mitmachaktionen finden im September immer am Anfang jeden Monats statt. Matthias Hensel war diesmal für WDR aktuell dabei.
4: Es riecht nach Leder für Sandalen. Ton wird auf einer Scheibe zu Vasen geformt. In den Werkstätten im Park wird gearbeitet wie vor 2000 Jahren. Schuhmacher, Töpfer oder Beinschnitzer, die damals aus Tierknochen, Kämme oder Schmuck hergestellt haben, zeigen ihre Handgriffe. Besucher können vieles selbst ausprobieren, gerade Kinder werden dabei zu Handwerkern und nehmen eigene Stücke mit nach Hause. Der Park in Xanten ist eine der größten archäologischen Anlagen Europas mit rekonstruierten Gebäuden einer ganzen römischen Stadt.
2: Das Wetter in Nordrhein-Westfalen. Über Nacht gibt es vereinzelt noch Schauer. Stellenweise bildet sich Nebel bei noch zwischen 8 und 13 Grad. Der Tag beginnt dann mit Wolken und ein bisschen Sonne. Danach zieht es sich stückweise zu und es bilden sich Schauer. Zum Nachmittag dann auch Gewitter. Dazu in Velbert höchstens 20 Grad. Aachen kommt auf 21, in Lippstadt sind bis 22 Grad drin. Am Dienstag dann auch viele Wolken und immer mal Regen bei bis 18 Grad. Das war WDR aktuell.
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5: Auf der A59 Düsseldorf Richtung Köln ist im Kreuz Leverkusen-West die Verbindung zur A1 Richtung Koblenz bis 20. Mai gesperrt. Die A59 Düsseldorf Richtung Köln ist zwischen dem Dreieck Monheim-Süd und dem Kreuz Leverkusen-West wegen Arbeiten an der Leverkusener Brücke bis 20. Mai gesperrt. Auf der A2 Oberhausen-Dortmund sind im Kreuz Recklinghausen die Verbindungen zur A43 Richtung Wuppertal bis voraussichtlich Ende Mai gesperrt.
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6: Mit Dennis Tienert. Hallo Deutschland, hallo Welt. Wir schieben zusammen die neue Woche an von jetzt bis um 5.
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Zuerst mal den Schließauftrag ausführen. Tommy aus Gladbeck hat brav dran erinnert. Der Matthias, die Gabi, der Dennis. Ihr seid Mensch geblieben. Denn nur wenn wir aufschließen und später kurz vor fünf wieder abschließen, ist und war es eine echte Popnacht und alles, was zwischen jetzt und später passiert, bleibt natürlich wie immer unter uns. Und damit willkommen zur Popnacht an diesem 4. Mai. 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Ne? Großer Tag heute für alle Star Wars Fans. Und gleich mal noch ein verspätetes Wort zum Sonntag. Ich habe gestern beim Eisessen in der Stadt mich auf so einer Bank gesetzt und unfreiwillig einem Gespräch von zwei Frauen neben mir, also eine Bank weiter sozusagen, mitbekommen. Die waren so Mitte 30, schätze ich, wie sie sich über Männer in Badehosen unterhalten haben. Und das schmerzte doch etwas, deswegen muss ich das mal hier mit euch teilen. Denn die waren sich einig, Männer sollten Schwimmshorts statt diesen knappen und eng sitzenden Badehosen tragen. Denn das, was diese Hosen betonen, wolle doch niemand sehen. Das hat mich in meiner Entwicklung um Jahre zurückgeworfen, muss ich zugeben. Ich habe mich gerade erst so vor ein paar Jahren mit diesen doch viel bequemeren Hosen angefreundet. Also diese engen, ne? Weil die sitzen gut, die sitzen eng und da bleibt auch alles da, wo es soll. Und man fühlt nicht, man hat nicht so das Gefühl, wenn man aus dem Wasser kommt, man entleert das gesamte Becken oder den See. Aber wenn man andere Menschen so reden hört, dann verunsichert das doch etwas. So, und darum mein Appell heute hier an ganz Deutschland und den Rest der Welt. Wie verklemmt kann man bitte sein? Wenn ihr mit der Realität nicht klarkommt, dann läuft doch was schief, oder? Ich fordere kein Badehosen-Shaming mehr. Ab sofort.

Ort. Alles klar? So. Und gleich machen wir die Welt auch noch auf andere Art ein Stück besser mit einer Runde Quizzen ohne Wissen. Später noch das Chartroulette für euch, eure 3 nach 3. Deutschland da, ist auch wieder mit dabei. Und die Schnipseljagd. Alles, was euch wach hält heute hier in der Popnacht.

0: 60, Dennis. Trag, was du willst beim Baden. Hey, schreibt Liana hier an die 0722211 oder Susanne. Hallo Dennis. Ich finde die Badeshorts für Teenies und junge Männer okay, aber bei älteren Männern so ab 30 okay. Echt, ist mal ab 30 schon alt? Sollte es ruhig die Badehose sein. Mein Mann möchte ich nicht in Badeshorts sehen, schreibt Susanne hier. Und Lars aus Dorsten hat noch eine andere Lösung hier.
1: Moin Dennis. Badehose, Bikini-Figur. Mir alles total egal. Ich gehe einfach an den FKK-Strand. Ja. Und wer das nicht sehen will, kann ja einfach weggucken. Ja. Also, liebe Grüße.
0: So eine richtige Einstellung hier. Ihr seid einfach die Coolsten. Hier ist die Popnacht.

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1: Gleich ist es 0.30 Uhr.
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3: Bis zum Morgen ziehen beimal mehr, mal weniger Wolken einzelne Schauer durch. Vereinzelt entsteht Nebel bei Tiefstwerten von 13 bis 8 Grad. Die neue Woche startet mit vielen Wolken, etwas Sonnenschein, einigen Schauern und einzelnen Gewittern. Dazu 16 bis 22 Grad, die wir morgen zum Beispiel im Münsterland erreichen. Ab Dienstag wird es merklich kühler. Dann nur noch 13 bis 18 Grad, dazu weiterhin Wolken, etwas Sonne, ein paar Schauer und auch einzelne Gewitter. Und auch der Rest der Woche bleibt bei uns im Westen sehr wechselhaft. Die Temperaturen gehen noch weiter zurück.
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4: Die A59 Düsseldorf Richtung Köln ist zwischen dem Dreieck Monheim Süd und dem Kreuz Leverkusen West wegen Arbeiten an der Leverkusener Brücke bis 20. Mai gesperrt.
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1: 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Hi.

Eilmeldung aus dem Verkehrszentrum. Achtung, Falschfahrer auf der A66 zwischen Frankfurt am Main, Miquelallee und Nordwestkreuz Frankfurt. Kommt euch ein Falschfahrer entgegen. Fahrt äußerst rechts, nicht überholen. Auf der A66 zwischen Frankfurt am Main, Miquelallee und Nordwestkreuz Frankfurt ist ein Falschfahrer unterwegs. Vorsicht hier in beiden Richtungen.

0: Jetzt die erste Chance für euch, als noch bessere Version von euch selbst in die neue Woche zu starten beim wohl einzigen Weltverbesserungsquiz der Welt.
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0: Ich habe wieder drei Fragen für euch vorbereitet, die ihr entweder einfach beantworten könnt, weil ihr die Antwort wisst. Passiert ja auch hin und wieder mal bei diesem Spiel. Wenn ihr sie aber nicht wisst, könnt ihr mit mir als Ersatz für die Antwort einfach eine Sache anbieten, die ihr für einen anderen Menschen tut. Beim Nachbarn die Blumen gießen, dem Kollegen ein bisschen Arbeit abnehmen oder mal in eurer Beziehung Dinge tun, die für euch total untypisch sind. Frühstück ans Bett bringen, bügeln, Bad putzen und so weiter. Ne, ihr wisst Bescheid. Das reicht schon, denn im Kleinen fängt's ja an. Wir laden zusammen euer Karma-Konto auf und ihr bekommt am Ende den begehrtesten Preis der Nacht, ein Popnacht-Goodie. 07221 2011. Wer ist um 0.41 Uhr wach genug, um nichts zu wissen? 07221 2011.

0: Das war ein toller... Oh, jetzt bin ich... Guck mal hier, Susanne, du musst mir kurz helfen. Susanne aus Würges, guten Morgen. Ich wollte jetzt hier ganz dynamisch in unser Spiel gehen und ich merke gerade, ich bin gar nicht vorbereitet, weil wir hatten gerade mit dem Siggi auf der anderen Leitung noch telefoniert. Du hast auch dich köstlich amüsiert, ne? Der hatte ein bisschen Feedback an uns. Das war gut gemeint, aber ist leider nicht umsetzbar. Ich glaube, so kann man es gut zusammenfassen. So,
1: bringt alles auf den Punkt.
0: Ja. Susanne, wir kümmern uns um dich. Ich bin jetzt vorbereitet, ich habe alles vorliegen. Wir spielen eine Runde Quizzen ohne Wissen. Du hattest ein tolles Wochenende?
1: Ja, ein sehr schönes Wochenende.
0: Warst in Hamburg, hast du erzählt schon, ne? Mit so einer ganzen Gruppe.
1: Ich war in Hamburg mit einer ganzen Gruppe, ganz viele junge Menschen und wir waren halt zusammen, Miniatur Wunderland. Also so diese typischen Highlights in Hamburg. Und
0: Was hat dich am meisten beeindruckt in Hamburg?
1: Vieles. Wir waren gestern Abend noch in Blanden und Blumen und haben da das Lichtspiel gesehen. Das war recht schön. Und Hamburg ist halt, ich komme von Norddeutschland und für mich ist das immer mal wieder ein Besuch der Heimat.
0: Ach, guck mal, das geht jetzt runter wie Öl. Für alle die Leute, die da jetzt oben im Norden zuhören, die Hamburger, die haben wir ja auch gerade dabei, ne? Die fühlen sich jetzt geschmeichelt, Susanne.
1: Ja.
0: Das ist schon mal die erste gute Tat für heute. Und jetzt sammeln wir mal ein paar mehr ein noch. Wir spielen, wie gesagt, Quiz ohne Wissen. Das einzige Quiz, bei dem du nichts wissen musst. Drei Fragen kriegst du mit jeweils drei Antwortmöglichkeiten. Wenn die dir nicht weiterhelfen, kannst du jede Frage mit einem Wohltätigkeits-Karma-Joker überspringen. Das ist irgendetwas Nettes, was du für einen anderen Menschen tust. Eine Möglichkeit gibt es zu verlieren. Wenn du dich auf eine falsche Antwort festlegst, ist das Spiel sofort vorbei. Das Popnacht-Goodie weg und alle bis dahin angebotenen Joker musst du trotzdem einlösen. Ne? Ist klar.
1: Das ist klar.
0: Wie lautet denn die Notrufnummer der Feuerwehr in Österreich? Auch 112, 122 oder 118?
1: Ich glaube, ich würde schon einen Joker ziehen.
0: Ja, das ist eine sehr schlaue Idee. Was ziehst du denn da für einen Joker? Was machst du denn?
1: Ich gehe für eine gute Freundin, die schon etwas älter ist, einkaufen.
0: Das machst du sonst nie?
1: Selten.
0: Selten. Jetzt machst du es ein bisschen öfter. Okay. 112 ist die richtige Antwort. Welcher Promi ist denn größer als 1,60? Größer als 1,60 Meter? Ist es A, Nicole Kidman, B, Ariana Grande oder C, Lady Gaga? Nur eine von denen ist über 1,60, die anderen sind darunter.
1: Ich nehme den nächsten Joker.
0: Okay, das geht schnell. Sehr unkompliziert, Susanne. Was machen wir als nächstes?
1: Ich passe nächstes Wochenende auf meine Enkelkinder auf.
0: Was du auch eher selten machst, weil du weißt, du kennst die Regeln, ne? Das darf nicht irgendwas sein, was du eh schon tust.
1: Nein, das ist nicht so regelmäßig. Okay. Also das ist,
0: Lass ich gelten. Nicole Kidman ist 1,80. Ariana Grande tatsächlich nur 1,53 und Lady Gaga 1,55. Wie heißt ein Ort in Neufundland? Butt, also für Hintern, Penis oder Penis oder Dildo? Eins von den dreien stimmt. Butt, Penis oder Dildo? Ein Ort in Neufundland. Ja, ich weiß, es sind mit Absicht schwere Fragen, denn ich möchte die Welt verbessern mit dir.
1: Ja, ich zieh den nächsten Joker.
0: Ja, ich meine, du kannst auch zocken, nur kann auch sein,
1: dass... Nee, zocken tue ich nicht so gerne.
0: Eben, genau. Nee. Dann brauchen wir den nächsten Joker.
1: Den nächsten Joker. Ich helfe dem besten Freund von meinem Sohn nächste Woche, wenn er an seinem Auto schraubt.
0: Echt, kannst du das? Ist das eine wahre Hilfe?
1: Unter Anleitung kann ich das, ja.
0: Ja, oder mal einen Schraubenzieher halten
1: und,
0: oder so.
1: Und,
0: ne?
1: der junge Mann war jetzt auch mit uns in Hamburg und wie gesagt, dem würde ich dann auch helfen.
0: Schön. Dildo ist richtig. Es gibt tatsächlich eine Stadt, die Dildo heißt in Neufundland. Guck mal, haben wir noch ein bisschen was gelernt? Kurioses Wissen. Nehmen wir mit, vergessen wir nie wieder. Susanne, wir
1: das
0: haben die Welt.
1: Ich nicht wieder.
0: Wir haben die Welt maximal verbessert. Und für dich gibt es natürlich das Popnacht-Goodie. Liebe Grüße in den Westerwald. Gute
1: Dankeschön.
0: Nacht.
1: Dankeschön.
0: Tschüss.
1: Gute Nacht.

Tiago und Khalid ist das. Save My Love, ganz neu in der Popnacht. Hier kommt was Gutes aus dem Verkehrszentrum, nämlich die Entwarnung auf der A66. Kein Falschfahrer mehr zwischen Frankfurt am Main, Miquel Allee und Nordwestkreuz Frankfurt.

0: 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Die Nachrichten mit Lukas Haack. Guten Morgen. 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Bundeskanzler Merz ist unzufrieden mit seinem Koalitionspartner SPD. In der ARD-Sendung Mioska forderte er von den Sozialdemokraten mehr Kompromissbereitschaft.
1: In dieser Koalition muss die Union vorkommen. Und wir müssen auch Dinge hinbekommen, die unsere Handschrift tragen.
0: Merz verwies auf zunehmenden Unmut in CDU und CSU. Trotzdem wolle er am Koalitionspartner festhalten.
1: Ich suche keine andere Mehrheit. Das sollte die SPD jetzt aber nicht zu dem Gedanken verleiten, sie könnte sozusagen mit uns machen, was sie will.
0: Den Plänen von Finanzminister Klingbeil von der SPD, Spitzenverdiener und Erbschaften höher zu besteuern, erteilte Merz in dem Interview eine klare Absage. Die USA wollen einen Einsatz im Nahen Osten starten, einen Geleitschutz für Schiffe durch die Straße von Hormuz. Der Iran blockiert die Meerenge auch für zivile Schiffe als Konsequenz aus den Angriffen durch die USA und Israel. Das sorgt vor allem auf dem weltweiten Ölmarkt für Probleme. Die haben auch zu den stark gestiegenen Kraftstoffpreisen beigetragen. Der spanische Regierungschef Sanchez hatte eine Panne mit seinem Regierungsflieger. Die Maschine hatte technische Probleme und musste deshalb in Ankara in der Türkei notlanden. Sanchez ist auf dem Weg nach Armenien. Treffen sich ab heute 40 Staats- und Regierungschefs von mehr als 40 europäischen Ländern. Bundeskanzler Merz wird nicht dabei sein. Der 1. FC Köln hat den Klassenerhalt in der Fußball-Bundesliga fast sicher. Der VfL Wolfsburg holte beim SC Freiburg nur ein Unentschieden. Das bedeutet, dass die Wolfsburger und St. Pauli zwar noch nach Punkten mit Köln gleichziehen können, beide haben aber eine deutlich schlechtere Tordifferenz.
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0: In Heiligenhaus im Kreis Mettmann sind mehrere Wohnhäuser geräumt worden. Der Grund sind schwere Gebäudeschäden. Hanna Sperber für WDR aktuell.
3: Bewohner hatten am Samstagabend Risse im Mauerwerk gemeldet, nachdem in einem Mehrfamilienhaus eine Holzdecke teilweise eingestürzt war. Dabei wurde auch ein größerer Riss an einer darüberliegenden Betondecke entdeckt. Die Feuerwehr räumte das Gebäude umgehend und zog das technische Hilfswerk hinzu. Das stellte bei Messungen Bewegungen im Millimeterbereich fest und räumte insgesamt 5 Häuser. Insgesamt sind 33 Wohnungen betroffen. Die Bewohnerinnen und Bewohner aus Heiligenhaus wurden durch die Ordnungsbehörde in Hotels untergebracht oder organisierten sich selbst. Die Ursache der Schäden ist bislang unklar.
0: Das Wetter für Nordrhein-Westfalen. In der Nacht gibt es noch vereinzelt Schauer. Bei noch zwischen 8 und 13 Grad kann stellenweise auch noch Nebel aufziehen. Der Tag startet dann mit Wolken und Sonne. Am Anfang noch vereinzelt. Später gibt es dann aber verbreitet Schauer und Gewitter, die auch mal kräftiger ausfallen können. Dazu in Lüdenscheid höchstens 19 Grad. Brilon kommt auf 20. In Lemgo sind bis 21 Grad drin. Morgen gibt es dann viele Wolken, wenig Sonne und teilweise Regen bei bis 18 Grad. Am Mittwoch ist es auch oft grau, regnerisch und kühler. Da sind maximal 14 Grad drin. Das war WDR aktuell.
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4: Auf der A59 Düsseldorf Richtung Köln ist im Kreuz Leverkusen-West die Verbindung zur A1 Richtung Koblenz bis 20. Mai gesperrt. Die A59 Düsseldorf Richtung Köln ist zwischen dem Dreieck Monheim-Süd und dem Kreuz Leverkusen-West wegen Arbeiten an der Leverkusener Brücke bis 20. Mai gesperrt. Auf der A2 Oberhausen-Dortmund sind im Kreuz Recklinghausen die Verbindungen zur A43 Richtung Wuppertal bis voraussichtlich Ende Mai gesperrt.
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5: Mit Dennis Tienert. Hallo Deutschland, hallo Welt. Wenn euch der letzte Tatort vor der Sommerpause gestern Abend nicht spannend genug war, seid ihr hier genau richtig. Es könnte gleich wieder richtig gruselig werden, wenn wir in der deutschen Chartgeschichte wühlen und irgendeinen Zufallshit da rausziehen, blind, und dann natürlich auch hören werden beim Chartroulette. Vielleicht wird's aber auch toll. Wir werden sehen, gleich nach Plan B und Bibi Rexha.
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0: Plan B, She Said, in der Popnacht. Was jetzt wohl passiert?
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0: Niemand weiß es, ich habe auch keine Ahnung, aber wir werden alle dran mithelfen, oder ja, wir sind alle dran beteiligt, alle gemeinsam haben wir Schuld bei dem, was jetzt hier gleich rauskommt, denn ich brauche eure Mithilfe, wie immer beim Chartroulette. Ich sammle jetzt die nächsten 4 Songs Zahlen von euch ein, ne? Deswegen holt mal bitte alle euer Handy raus, das brauchen wir jetzt, und den Messenger eures Vertrauens, WhatsApp oder Signal, ne? Unsere Nummer habt ihr ja bestimmt schon eingespeichert, längst, seit Jahren, 07221 2011, und da schickt ihr bitte die nächsten 4 Songs Zahlen hin. Und pro Song nur eine Zahl, ne? Also wir brauchen am Ende ein Datum. Das heißt, im ersten Song schickt ihr eine Zahl für den Tag, im zweiten eine Zahl für den Monat, oder ihr könnt den Monat auch gerne ausschreiben. Im dritten Song brauche ich dann eine Jahreszahl und im vierten Song noch eine Chartplatzierung. Danach habe ich diesen ganzen Topf hier voll mit Zahlen und dann ziehe ich blind diese 4 Elemente raus. Dann haben wir ein Datum und eine Chartplatzierung und dann schaue ich bei uns in der schlauen Datenbank, was war am Tag so.

Michael Patrick Kelly, Run Free. Nächste Zahl von euch jetzt oder gerne auch ausgeschrieben für die Fleißigen unter euch. Der Lieblingsmonat 0722 1211. Schickt nur rüber hier in der Popnacht fürs Chartroulette.

0: Olivia Dean, so easy.
1: Nächste Zahl ist die wichtigste.
0: Da geht es nämlich um das Jahr, aus dem der Song sein soll, sehen wir gleich zufällig ziehen beim Chartroulette. Alles von 1980 bis heute ist erlaubt. Schickt euer Lieblingsmusikjahr jetzt an die 07221 2011 hier in der Popnacht.

Und jetzt die letzte Zahl. Die Chartplatzierung brauchen wir noch. 1 bis 10. Schickt jetzt eure Zahl, die ihr am liebsten mögt, von 1 bis 10 an die 07221L.

jetzt wird's spannend. Alle Zahlen sind da, die wir brauchen, um jetzt ein Datum zusammenzubauen und eine Chartplatzierung. Und wir gleich wieder schauen werden, was war an diesem Tag Platz so und so in den deutschen Singlecharts. Egal, was es ist, wir werden es spielen. Und wir machen es wie immer so, solange die Kugel rollt, kreist der Mauszeiger hier blind durchs Postfach, ne? Und sobald die Kugel fällt, bleibt der Mauszeiger stehen und das ist dann die Auswahl. Wir beginnen mit dem Tag. Und der kommt von Laura Joost. Es ist die 14. Im Monat Juli kommt von Dean. Jetzt das Jahr. Kommt von W.Ten Hompel, 1988, 14. Juli 1988. Und dann brauchen wir noch die Chartplatzierung. Und die kommt von Thorsten J., Platz 2, 14. Juli 88, Platz 2 der deutschen Singlecharts. Was war das? Fragen wir unsere schlaue Datenbank. Die lädt und lädt. Aha. Ah ja, doch. Okay, das kennen wir. Das kennen wir. Ist okay. Mal gucken, wie überrascht ihr seid. Mori Kante. Jeke, jeke. 2 Wochen. Nee, insgesamt 19 Wochen in den deutschen Singlecharts. 6 Wochen auf Platz 2. Das war die Höchstposition. Unser Chartroulette heute hier in der Popnacht.

0: unter anderem Susanne. Ich hab die Maxi davon, schreibt sie hier. Und dann gab's noch eine Sprachnachricht hier von Kai. Wo ist er?
1: Da. Schönes Lied. Das war auch so die Zeit, wo Milli Vanilli mit Girl You Know It's True in den Hitparaden war. Oder Taylor Dane mit Tell It To My Heart. Dennis, wenn du das noch rauskriegen könntest, das wäre, dann wärst du der absolute Nachtmoderator.
0: Das lässt mich natürlich zweimal sagen, übrigens auch sehr leicht, denn diese Datenbank verrät alles. Taylor Dane war auch 88 tatsächlich, ist eingestiegen im Februar in diesem Jahr und Milli Vanilli dann im Juli 88 mit Girl, You Know It's True. Steht hier alles, ist nicht meine eigene Leistung, ich habe nur Knöpfchen gedrückt. Ja, Andreas sagt jetzt hier, der Song hätte auch vergessen bleiben können und grüßt aus Hamburg. Ja, so ist es manchmal. Ne, wir können nicht jeden glücklich machen, aber das Coole ist, dieses Spiel sorgt auf jeden Fall immer für Abwechslung und Überraschung. Machen wir morgen wieder hier, das Chartroulette gegen kurz nach eins in der Popnacht.
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2: 1.31 Uhr.
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3: Bis zum Morgen ziehen bei mal mehr, mal weniger Wolken einzelne Schauer durch. Vereinzelt entsteht Nebel bei Tiefstwerten von 13 bis 8 Grad. Die neue Woche startet mit vielen Wolken, etwas Sonnenschein, einigen Schauern und einzelnen Gewittern. Dazu 16 Grad auf dem kahlen Asten und bis 22 Grad, die wir morgen zum Beispiel im Münsterland erreichen. Ab Dienstag wird es merklich kühler. Dann nur noch 13 bis 18 Grad, dazu weiterhin Wolken, etwas Sonne, ein paar Schauer und auch einzelne Gewitter. Und auch der Rest der Woche bleibt bei uns im Westen sehr wechselhaft. Die Temperaturen gehen noch weiter zurück.
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4: Auf der A59 Düsseldorf Richtung Köln ist im Kreuz Leverkusen-West die Verbindung zur A1 Richtung Koblenz bis 20. Mai gesperrt. Die A59 Düsseldorf Richtung Köln ist zwischen dem Dreieck Monheim-Süd und dem Kreuz Leverkusen-West wegen Arbeiten an der Leverkusener Brücke bis 20. Mai gesperrt. Auf der A2 Oberhausen-Dortmund sind im Kreuz Recklinghausen die Verbindungen zur A43 Richtung Wuppertal bis voraussichtlich Ende Mai gesperrt.
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Lasst uns unser wunderschönes Land wieder ein bisschen besser kennenlernen hier in der Popnacht. Mein Wurfarm ist auch schon warm. Es kann losgehen mit der nächsten Stunde. Nee, nächsten, ja, vielleicht wird es auch wieder eine Stunde, aber es wird vor allem die nächste Runde Deutschland-Dart. Das Spiel, bei dem ich den imaginären schwarz-rot-goldenen Pfeil auf die ebenfalls imaginäre Deutschland-Karte werfe hier im Studio und damit irgendwo irgendeine besondere Einzigartigkeit treffe, von denen es so viele gibt hier. Wir haben schon schön gestaunt über so vieles hier. Letzte Woche haben wir den Sender DCF77 im hessischen Mainflingen bei Frankfurt getroffen. Ein Riesenantennenfeld, was kilometerweit zu sehen ist und mit dem nahezu alle Funkuhren in Europa gesteuert werden. Das steht bei uns in Deutschland. Mal schauen, wohin uns der Pfeil heute bringt hier. Achtung, Köpfen runter! Aha. Oh, okay. Das ist spannend. Wusste ich gar nicht, dass wir sowas haben hier in Deutschland. Achtung, hier kommt der Tipp. Ich gebe ja immer einen Tipp, ne, für die erste Fragerunde. Staubtrocken ist mein Tipp heute. Staubtrocken. Das ist der erste Hinweis für euch. 07221 2011. Wer fragt sich zunächst ran? Ihr könnt natürlich wie immer Fragen stellen, die ich nur mit Ja oder Nein beantworten kann. Ne? Also da dürft ihr sehr kreativ sein. Ihr könnt das so einkreisen nach Bundesland, nach Himmelsregionen, nach Autobahnverlaufen oder so. Ne? Da guckt ihr, dass ihr das so ein bisschen einkreist und vielleicht sogar löst. Wir haben es ja auch schon gehabt, dass wir ihn direkt in der ersten Runde gelöst haben. Ich hoffe nicht, dass das passieren wird, aber es ist schon passiert. Deswegen, ich traue euch alles zu. 07221 2011. Wer fragt sich ran an unseren Deutschland-Dart-Pfeil hier? Staubtrocken der Tipp.

0: Och nö. Hallo, Dirk aus Übach-Palenberg. Bist du noch da?
1: Ich bin noch da, ja.
0: Ja, ich habe gerade auch nö gesagt. Weil ich fürchte, das wird wieder eine kurze Spielrunde hier. Bin mal gespannt, ob du das... Also ich habe auf jeden Fall jetzt hier schon die richtige Lösung im Studio-Postfach gehabt. Aber du bist der Erste gewesen, der angerufen hat. Deswegen bin ich mal gespannt, was du sagst. Aber ich muss mir möglicherweise abgewöhnen, Tipps zu geben, wenn das hier so schnell geht. Egal, was würdest du denn gerne wissen von mir hier beim Deutschland-Dart, um dich ranzufragen an unseren Pfeil?
1: Ja, ich würde jetzt mal direkt fragen, ist der Ort in Brandenburg?
0: Ja, er ist in Brandenburg.
1: Ja, dann würde ich jetzt mal sagen, ich kenne mich jetzt nicht so sehr aus in den ostdeutschen Bundesländern, ja. Aber ich würde jetzt mal bei Staubtrocken auf die einzigste und größte Wüste Deutschlands tippen, Lieberose Wüste.
0: Und das ist... Richtig!
1: Oh, super!
0: Das ist das zweite Mal, dass wir es schaffen, innerhalb von einer Runde zu lösen. Staubtrocken, war das so eindeutig?
1: Ja, das ist, ich habe jetzt vor 2 Wochen habe ich mal einen Bericht darüber gelesen.
0: Okay.
1: Deswegen bin ich da direkt drauf gekommen.
0: Also es ist tatsächlich die liebe rosa Wüste, die ist mit 5 Quadratkilometern die größte Wüste Deutschlands, entstanden durch einen großen Waldbrand 1942. Da wurde sie danach als Militärübungsplatz genutzt. Durch die ständige Nutzung mit schwerem Militärgerät wurde es zu einer Panzerwüste, die heute ein Naturschutzgebiet ist. Ja, haben wir wieder was Neues kennengelernt. Dank dir, Dirk. Das ging schnell. Dann hast du dir natürlich hiermit jetzt auch das Popnacht-Goodie verdient und ich muss mir überlegen, was ich nächste Stunde mit euch spiele.
1: Ja, da bin ich wirklich sehr froh drüber. Ich bin nämlich seit 22, bin ich jetzt im Nachtdienst.
0: Ja.
1: Und habe jetzt das erste Mal das Goodie gewonnen. Ich habe ja schon mal öfters angerufen.
0: Ach echt?
1: Weil bin ich froh, dass es mal geklappt hat.
0: Ja, geil. Dann ist das ja dann ist das heute dein Tag, du. Der 4.5.2026 musst du dir ganz dick im Kalender eintragen. Dann hab Freude damit.
1: Ja, super.
0: Goodie schicken wir dir zu. Hab eine gute Weiterfahrt durch die Nacht mit der Popnacht. Liebe Grüße.
1: Okay, danke. Ciao. Ebenfalls. Ciao.

Gefährliches um 1.53 Uhr in der Popnacht aus dem Verkehrszentrum. Vorsicht auf der A14 Magdeburg Richtung Halle zwischen Rastplatz Sülzegrund West und Magdeburg Reform. Da steht ein unbeleuchtetes Fahrzeug auf der Straße. Fahrt vorsichtig, kommt gut

0: 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Es ist 2 Uhr. 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
1: Die Nachrichten mit Lukas Haack. Bundeskanzler Merz hat die SPD gewarnt. Er forderte von seinem Koalitionspartner in der Bundesregierung mehr Kompromissbereitschaft. Norbert Kunze, WDR Berlin.
2: Kompromisse sind keine Einbahnstraße, so der Bundeskanzler an die Adresse der SPD, von der er die gleiche Bereitschaft erwarte, wie die Union sie zeige. Er sei bis jetzt sehr geduldig im Umgang mit der SPD gewesen. Angesprochen auf das aktuelle Klima innerhalb der Regierungskoalition betont Merz, dass er weiterhin ein Vertrauensverhältnis zu Lars Klingbeil habe, bei der CDU-CSU der Unmut jedoch größer werde. In dieser Koalition, so der Kanzler, muss die Union vorkommen, was bislang nicht gut genug gelungen sei. Andere Mehrheiten, so Merz, suche er jedoch nicht.
1: In Heiligenhaus mussten in der Nacht zu Sonntag mehrere Wohnhäuser geräumt werden. Grund dafür sind Schäden an der Gebäudestruktur. Eine Decke war teilweise eingestürzt. Die Bewohner von insgesamt 33 Wohnungen mussten raus. Wie es mit den Gebäuden weitergeht, ist unklar. Die abschließende Bewertung